Sein Konzertstück Opus 1, das entstand noch ganz im Geiste der romantischen Klaviertradition des späten 19. Jahrhunderts. Hier Martin Sturfeld am Klavier zusammen mit dem Helsingborg Symphony Orchestra unter Andrew Manzi.

Der Pianist Martin Sturfeld mit dem Helsingborg Symphony Orchestra unter Andrew Manzi mit dem Konzertstück C-Dur von Adolf Wiklund. Sollte der Name Adolf Wiklund musikalisches Neuland für Sie gewesen sein, die Musik von ihm hier sicher nicht, Antonín Dvořák, hier das Linus Ensemble mit der Serenade D-Moll, Opus 44.

Das Linus Ensemble mit Antonín Dvořáks Serenade D-Moll, Opus 44. Franz Schubert war gerade mal 19 Jahre alt, als er seine vierte Sinfonie komponiert hat. Und der hat er einen vielbedeutenden Beinamen gegeben, die Tragische. Hier die Tragische, die Sinfonie Nummer 4 C-Moll von Franz Schubert mit dem Rundfunk-Sinfonieorchester Saarbrücken unter Marcello Viotti.

Das Rundfunksinfonieorchester Saarbrücken unter Marcello Viotti mit Franz Schuberts vierter Sinfonie, der tragischen Sinfonie. Jetzt Musik von Amanda Meyer. Sie gehörte im 19. Jahrhundert zu den bemerkenswerten Musikerpersönlichkeiten Schwedens. Sie studierte in Stockholm und Leipzig, konzertierte als Geigerin in ganz Europa und war eng mit Johannes Brahms und Edvard Grieg bekannt. Hier Kammermusik von Amanda Meyer, das Klaviertrio in E-Dur. Und wir hören Bengt Forsberg am Klavier, Cecilia Sialokus Violine und Kati Reitinen am Cello.

Das Klaviertrio E-Dur von Amanda Meyer mit Bengt Forsberg am Flügel, Cecilia Siljakus-Violine und Kati Raitinen am Cello. Und zu Ende geht der zweite Teil des Adenach-Konzerts mit Musik von Wolfgang Amadeus Mozart, seinem Divertimento, Köchelverzeichnis 136, eines seiner Salzburger Divertimenti. Hier das Concerto Köln unter Anton Steck.

Das Concerto Köln, geleitet von Anton Steck mit dem Divertimento D-Dur, Köchelverzeichnis 136 von Wolfgang Amadeus Mozart. Hier folgen gleich die Nachrichten und danach gibt's unter anderem Musik von Franz Liszt.

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1: Um 4 Uhr mit Wolfgang Berger. Israels Armee weitet ihren Einsatz gegen die Hisbollah-Miliz im Süden des Libanon aus. Das Militär hat die Bewohner mehrerer Gebiete aufgerufen, ihre Häuser zu verlassen. Die Region wurde zur Kampfzone erklärt. Aus der Nachrichtenredaktion Konstanze Semidey.
2: Der Libanon meldet, dass die israelische Armee begonnen hat, Ziele nahe der Küstenstadt Tyrus zu beschießen. Auch da wurden die Bewohner kurz zuvor zur Räumung aufgefordert. Laut der libanesischen Armee ist ein weiterer Soldat bei israelischen Angriffen getötet worden. Schon am Dienstag war demnach ein Soldat nach Angriffen ums Leben gekommen. Die Räumungsaufforderungen durch die israelische Armee sind die ersten seit Mitte April, als eine Waffenruhe zwischen Israels Militär und der Hisbollah in Kraft getreten war. Die gegenseitigen Angriffe hatten allerdings nie wirklich aufgehört.
1: Das US-Militär hat nach Angaben der Regierung ein Militärgelände im Iran angegriffen. Von dem Gelände sei eine Bedrohung für US-Streitkräfte und den Schiffsverkehr in der Straße von Hormus ausgegangen, sagte ein Regierungsvertreter. Iranische Medien hatten mehrere Explosionen in der Nähe der Stadt Bandar Abbas an der Straße von Hormus gemeldet. Die Stadt gilt als eines der wichtigsten militärischen Zentren des Irans. Die EU-Außenminister beraten auf Zypern über die neuen Entwicklungen im Ukraine-Krieg. Vorab hat sich Kommissionspräsidentin von der Leyen mit dem ukrainischen Präsidenten Selenskyj ausgetauscht. Dabei ging es auch um einen EU-Beitritt des Landes. Auf Social Media schrieb von der Leyen, die kommenden Wochen seien dafür entscheidend. Außerdem sagte sie der Ukraine weitere militärische Hilfe zu. $1.000 und mehr. Die Vorfreude auf die Fußball-WM wird getrübt durch den Ärger über Wucherpreise und eine irreführende Ticketvergabe. Deshalb ermitteln jetzt die Generalstaatsanwältinnen von New York und New Jersey gegen den Weltfußballverband FIFA. Aus New York Martin Ganselmeier.
3: Niemand sollte dazu manipuliert werden, horrend hohe Preise für Sitzplätze zu zahlen, kritisiert die Generalstaatsanwältin von New York, Letitia James. Und die Fans sollten darauf vertrauen können, dass sie die Tickets erhalten, die sie auch gekauft haben. Die FIFA hat zunächst keine konkreten Sitzplätze verkauft, sondern nur Tickets für bestimmte Kategorien. Mit wachsender Nachfrage wurden neue, noch teurere Kategorien angeboten, was dazu führte, dass Ticketinhaber in weniger attraktive Kategorien verschoben wurden.
1: Das waren die Nachrichten. Das Wetter in Deutschland. Tagsüber viel Sonnenschein und trocken, nur an den Alpen einzelne Schauer und Gewitter, bei 16 Grad auf den nordfriesischen Inseln bis 31 Grad am Oberrhein. Am Freitag von Nordwesten einzelne Schauer oder Gewitter, sonst überwiegend trocken, 20 bis 33 Grad. Am Sonnabend örtlich kräftige Schauer oder Gewitter, sonst weitgehend trocken. Es ist jetzt 4.03 Uhr.
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4: Und für Sie weiterhin am Mikrofon ist Christoph Hiller. Der dritte Teil des ARD-Nachtkonzerts, der beginnt mit Musik von Franz Liszt. Er widmete seine Tondichtung Orpheus dem antiken Sänger und Dichter, der mit seinem Gesang selbst die Unterwelt bezwingen konnte. Hier Orpheus von Franz Liszt mit dem Rundfunkorchester Hannover des NDR unter Aldo Ceccato.

Die sinfonische Dichtung Orpheus von Franz Liszt im ARD-Nachkonzert, gespielt vom Rundfunkorchester Hannover des NDR. Die Leitung hatte Aldo Ceccato. Und von Franz Liszt jetzt zurück zu Antonio Vivaldi und einem seiner zahlreichen Violinkonzerte. Hier das Konzert H-Moll, Reum, Verzeichnis 390. Solist ist Giuliano Carmignola und er musiziert zusammen mit der Accademia dell'Annunciato unter Riccardo Doni.

Das Violinkonzert H-Moll, Reumverzeichnis 390 von Antonio Vivaldi mit dem Geiger Giuliano Carmignola und der Accademia della Annunciata unter Riccardo Doni. Jetzt Klaviermusik aus Spanien von Enrique Granados, seine Vals Poeticos, hier gespielt von Stephen Huff.

Der Pianist Stephen Huff mit den Vals Poeticos von Enrique Granados. Und jetzt Musik von Johann Sebastian Bach, sein sechstes brandenburgisches Konzert. Auffällig bei diesem Werk ist die eher ungewöhnliche Besetzung ohne Violinen. Stattdessen prägen Bratschen und Gamben den dunkleren, warmen Gesamtklang dieses Konzerts. Hier das Concerto Italiano unter Rinaldo Alessandrini.

Das war noch Musik von Johann Sebastian Bach, sein brandenburgisches Konzert Nummer 6 B-Dur mit dem Concerto Italiano unter Rinaldo Alessandrini. Hier gibt's

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1: Um 5 Uhr mit Wolfgang Berger. Das US-Militär hat erneut Angriffe gegen den Iran geflogen. Die Maßnahmen seien defensiver Natur gewesen und hätten dazu gedient, die derzeitige Waffenruhe zwischen dem Iran und den USA aufrechtzuerhalten. So zitieren etwa CNN und die New York Times zwei namentlich ungenannte Militärangehörige. Aus Washington Samuel Jakisch.
2: Ziel der Angriffe im Süden des Landes seien den Berichten zufolge zunächst mindestens 4 iranische Drohnen gewesen. Dem Bericht zufolge hätten US-Kampfjets die Drohnen abgeschossen. Anschließend habe ein US-Kampfflugzeug die militärische Anlage angegriffen, von denen aus die Drohnen gestartet waren. Iranische Medien hatten zunächst berichtet, dass in der Nacht zum Donnerstag östlich der Hafenstadt Bandar Abbas insgesamt 3 Explosionen zu hören gewesen seien. Die Stadt gilt als militärisches Zentrum für iranische Truppen im Golfraum und an der Straße von Hormus.
1: Israels Armee weitet ihren Einsatz gegen die Hisbollah-Miliz im Süden des Libanon aus. Das Militär hat die Bewohner mehrerer Gebiete aufgerufen, ihre Häuser zu verlassen. Die Region wurde zur Kampfzone erklärt. Der Libanon meldet, dass die israelische Armee begonnen hat, Ziele nahe der Küstenstadt Tyrus zu beschießen. Auch da wurden die Bewohner kurz zuvor zur Räumung aufgefordert. Die schweren Angriffe Russlands auf die Ukraine bestimmen das Treffen der Außenminister in Zypern. Statt Verhandlungen setzt die EU eher auf militärische Stärke und Beitritt. Aus Limassol, Sabrina Fritz.
3: Die Außenbeauftragte Kallas hat weiter Druck auf Russland angekündigt. Russland habe mit seinen jüngsten Angriffen auf Kiew gezeigt, dass es kein Interesse an Frieden habe, so eine EU-Sprecherin. Vor dem Treffen hat Kommissionspräsidentin Ursula von der Leyen mit dem ukrainischen Präsidenten Selenskyj gesprochen. Darin hat sie der Ukraine die volle Unterstützung der Gemeinschaft zugesagt. Militärisch würden jetzt vor allem Luftabwehrsysteme dringend benötigt. Außerdem habe sie mit Selenskyj auch über den Beitritt des Landes zur EU gesprochen. Die kommenden Wochen seien dafür entscheidend, schrieb von der Leyen auf Social Media.
1: Der Präsident des Deutschen Roten Kreuzes, Gröhe, fordert deutlich mehr Taschengeld im freiwilligen sozialen Jahr. Dem Redaktionsnetzwerk Deutschland sagte der ehemalige CDU-Politiker, die Absolventen sollten mindestens den BAföG-Höchstsatz von rund 990 Euro bekommen. Derzeit erhalten sie je nach Träger zwischen 350 und 676 Euro. Damit können es sich, laut Gröhe, nicht alle jungen Menschen leisten, einen Freiwilligendienst zu absolvieren. Das waren die Nachrichten. Das Wetter in Deutschland. Tagsüber viel Sonnenschein und trocken, nur an den Alpen einzelne Schauer und Gewitter. Bei 16 Grad auf den nordfriesischen Inseln bis 31 Grad am Oberrhein. Am Freitag von Nordwesten einzelne Schauer oder Gewitter, sonst überwiegend trocken bei 20 bis 33 Grad. Jetzt ist es 5:03 Uhr.
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6: 6 Uhr. Die Nachrichten des Bayerischen Rundfunks mit Sisi Forster. Guten Morgen. Die Übersicht. Chatprotokolle belasten Mitarbeiter der JVA Gablingen. USA beschießen wieder Ziele im Iran. Warken will Frauengesundheit in den Fokus nehmen. Das Wetter. Viel Sonnenschein und nur wenige Wolken. 21 bis 29 Grad. Augsburg. Bedienstete der Justizvollzugsanstalt Gablingen sollen sich in Chatnachrichten erfreut über die Misshandlung von Gefangenen gezeigt haben. Das geht aus den Mitteilungen hervor, die dem BR und dem ARD-Politikmagazin Kontraste exklusiv vorliegen. In den Nachrichten ist nach mutmaßlichen Übergriffen von Spaß oder einem geilen Tag die Rede. Häftlinge sind laut dem Text zerstört worden. Verfasst haben die Chatnachrichten den Ermittlungsbehörden zufolge Bedienstete der JVA Gablingen. Dort sollen Gefangene misshandelt und nackt in Isolierzellen gesperrt worden sein. Die Staatsanwaltschaft hat gegen 13 ehemalige Beschäftigte Anklage erhoben, unter anderem wegen gefährlicher Körperverletzung im Amt. Auch die frühere Leiterin und ihre damalige Stellvertreterin sind unter den Beschuldigten. Washington. Die USA haben nach Angaben der Regierung wieder ein Militärgelände im Iran angegriffen. Von dort sei eine Bedrohung für US-Streitkräfte und den kommerziellen Schiffsverkehr in der Straße von Hormus ausgegangen, hieß es in Washington. Außerdem seien iranische Drohnen abgefangen worden. Iranische Staatsmedien berichten, der Iran habe zuvor Warnschüsse auf Schiffe abgegeben, die die Straße von Hormus passieren wollten, darunter ein US-Öltanker. Dieser sei zur Umkehr gezwungen worden. Auch Kuwait meldet Beschuss durch feindliche Drohnen und Raketen. Die Luftabwehr war im Einsatz und im ganzen Land heulten die Alarmsirenen. Kuwait ist mit den USA verbündet. Berlin. Zum heutigen Internationalen Tag der Frauengesundheit hat Bundesgesundheitsministerin Warken Fortschritte bei dem Thema angemahnt. Frauen verdienten eine medizinische Gesundheitsversorgung, die ihr Geschlecht besser berücksichtige, sagte die CDU-Politikerin der Funke Mediengruppe. Wörtlich ergänzte sie, viel zu lange wurde einfach ignoriert, dass Frauen andere gesundheitliche Bedürfnisse, Beschwerden und Symptome haben als Männer. Laut Warken nimmt die Sensibilität für das Thema zwar zu, bis sich das aber spürbar bei der Versorgung auswirke, werde es noch dauern. Weil viele Krankheiten und Medikamente hauptsächlich an Männern erforscht werden, erhalten Frauen teils falsche Dosierungen. Notfälle wie Herzinfarkte werden bei ihnen schlechter erkannt. Roding. Im Landkreis Cham ist am Abend ein größerer Waldbrand ausgebrochen. Wie die Polizei dem BR sagte, waren über 200 Einsatzkräfte im Einsatz, um das Feuer in dem schwer zugänglichen Gebiet zu bekämpfen. Zwischendurch standen demnach 1,2 Hektar in Flammen. Inzwischen ist der Brand nach offiziellen Angaben unter Kontrolle. Für die Feuerwehr ist es offenbar schwierig, Wasser zum Einsatzort zu bringen. Zeitweise wurden Odelfässer verwendet, um Löschmittel zu transportieren. Zum Sport. Im Viertelfinale der Basketball-Bundesliga ist Würzburg gegen Bonn ausgeschieden. Die Bonner gewannen die entscheidende Partie in der Best-of-Five-Serie mit 66-63. Alba Berlin konnte sich gegen Vechta durchsetzen. Im Halbfinale muss Berlin nun am Samstag gegen Bamberg antreten. Bonn trifft auf Bayern München. Das Wetter in Bayern. Heute viel Sonne und nur wenige dünne Wolkenfelder oder Quellwolken. Es bleibt trocken, 21 bis 29 Grad. In der Nacht klar, Abkühlung auf 11 bis 4 Grad. Die Aussichten: morgen erneut viel Sonne, am Wochenende kommen einzelne Schauer und Gewitter dazu, bei 22 bis 32 Grad. Soweit die Nachrichten. Die Zeit, es ist 6.04 Uhr. Die Verkehrsmeldungen. A7 Würzburg Richtung Fulda zwischen Gramschatzer Wald und Dreieck Schweinfurt-Werneck, ein Unfall im Baustellenbereich. A9 Nürnberg Richtung Berlin zwischen Dreieck Bayreuth-Kulmbach und Bad Berneck-Himmelkron, Behinderungen nach einem Unfall, bitte halten Sie eine Rettungsgasse offen. A93 Rosenheim Richtung Kiefersfelden zwischen Oberaudorf und Grenzübergang Kiefersfelden, immer wieder Stau und stockender Verkehr für alle Lkw-Fahrer auf der rechten Spur. Grund ist die Blockabfertigung an der österreichischen Grenze. Und B13 Ansbach-Würzburg zwischen Oberdachstetten und der B470 bei Illesheim, Sperre in beiden Richtungen. Dort muss ein brennender Lkw gelöscht worden. Bitte umfahren Sie den Bereich weiträumig. Soweit die Verkehrsübersicht.
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7: Im Bayern 2 Studio Tillmann Seiler. Schönen guten Morgen. Sie stehen auf, wir stehen auf und schon haben uns Krisen und Konflikte

0: Die Brust ist die Sonne, der Po der Mond, das Schambein die Sterne. Ein kleiner Kosmos in unserem Körper.
1: Die Tänzerin Germaine Accogni, über die jetzt eine Doku rauskommt.
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1: Schön, dass Sie dabei sind. Wir haben T-Rex für Sie, Ride a White Swan.

0: T-Rex, Bayern 2, 6.08 Uhr. Wie die Zeit vergeht, 3 Monate ist es nun schon her, dass der Iran-Krieg begann mit US-amerikanischen und israelischen Luftschlägen. Das Regime in Teheran ließ zurückschlagen, beschoss Ziele in Israel und in Golfstaaten, die als Verbündete der Amerikaner gelten. Seit einiger Zeit ruhen nun weitgehend die Waffen, aber ein Abkommen zur Beendigung des Kriegs lässt weiter auf sich warten. Carsten Kühntopp über den Tag, an dem alles begann.
1: Donald Trump startet den Krieg von seinem Club Mar-a-Lago aus. Auf Truth Social setzt er den Amerikanern ein Video vor.
2: The United States military began major combat operations in Iran.
1: Warum der Präsident sein Land in einen weiteren Krieg im Nahen Osten führt, der Anlass dafür war ein Gefühl, erklärt Trumps Sprecherin Caroline Leavitt. Die Entscheidung, diese Operation zu starten, fußte auf einer kumulativen Wirkung verschiedener direkter Bedrohungen, die der Iran für die Vereinigten Staaten darstellte, sowie auf dem auf Fakten basierenden Gefühl des Präsidenten, dass der Iran eine unmittelbare und direkte Bedrohung für die USA ist. Militärisch laufe es hervorragend, sagt Leavitt bald, der Präsident stimmt zu.
2: We're doing very well on the war front, to put it mildly, I would say. Somebody said, on a scale of 10, where would you rate it? I said, about a 15.
1: Auf einer Skala von 1 bis 10, so der Präsident, stehen die Dinge an der Kriegsfront bei 15. Nur wenige Tage nach Kampfbeginn teilt Trump erstmals mit, dass man praktisch schon gewonnen habe. Doch in der MAGA-Bewegung sind viele empört. Und auch Trump-freundliche Publizisten wie Joe Rogan, der vielleicht bekannteste Podcaster des Landes, können nicht folgen. Das wirkt so irrsinnig, wenn man bedenkt, womit er Wahlkampf gemacht hat. Deshalb fühlen sich viele Menschen betrogen, oder? Im Wahlkampf hat er gesagt, keine Kriege mehr. Und dann haben wir einen Krieg, bei dem wir nicht mal klar definieren können, warum. Der Iran reagiert auf die Angriffe so, wie es Kriegsspiele in Washington über Jahrzehnte immer wieder erwarten ließen. Er greift Ziele auf der anderen Seite des Persischen Golfes.

0: es an und erklärt die Straße von Hormus für geschlossen. Global schießen die Energiepreise in die Höhe. Teheran hält die Weltwirtschaft im Würgegriff. Innenpolitisch ist das Gift für Trump. Eine Reporterin fragt den Präsidenten, wie man den Benzinpreis wieder senken könne. Seine Antwort:
1: All I have to do is leave Iran and we'll be doing that very soon and they'll become tumbling down.
0: Dazu müsse er nur aus dem Iran rausgehen, was sehr bald passieren werde. Das ist Ende März. Die Begleitmusik zum Krieg sind Trumps unzählige Posts auf Truth Social. Mal droht der Präsident mit Völkermord, mal stellt er einen baldigen Frieden in Aussicht, mal verlangt er eine bedingungslose Kapitulation und verkündet schließlich eine Waffenruhe. Deutlich wird, Trump ist ratlos, denn die taktischen Erfolge seines Militärs addieren sich nicht zu einem strategischen Sieg. Ein Zurück zu schweren Bombardierungen ist keine erfolgversprechende Option, auch weil der Krieg die Munitionsvorräte geschrumpft hat. Die Iraner halten Trump hin und verhandeln im Schneckentempo. Karim Sajapur vom Carnegie Endowment for International Peace, eine Denkfabrik in Washington bei CNN. Beide Seiten glauben, dass sie in diesem Krieg die Oberhand gewonnen haben. Zwar hat Präsident Trump seine Ambitionen in gewisser Weise zurückgeschraubt. Nun geht es lediglich darum, die Straße von Hormus wieder zu öffnen und sich dann mit den Beständen an hoch angereichertem Uran des Iran zu befassen. Aber ich glaube nicht, dass der Iran bereit ist, in diesen Fragen nennenswerte Zugeständnisse zu machen. Ein Ende des Konflikts sei in weiter Ferne.
2: 3 Monate Iran-Krieg. Carsten Kühntop war das mit der US-Sicht. Und sie wird in ihrer Heimat England schon als neue Adele gehandelt. Sienna Spiro, gerade mal 18 Jahre alt.

0: Material Lover, das war Sienna Spyro in Bayern 2. China betrachtet die Insel Taiwan als chinesisches Territorium und droht immer wieder mit einer gewaltsamen Einnahme. Für Staatspräsident Xi Jinping entwickeln sich die Dinge gerade in die richtige Richtung. Denn unter Präsident Donald Trump füllen die USA immer weniger die Rolle als Schutzpatron Taiwans aus. Unterstützung erfährt die Demokratische Inselrepublik jetzt aus Deutschland. Eine fünfköpfige Bundestagsdelegation ist gerade vor Ort. Und einen der fünf haben wir jetzt am Bayern 2 Telefon, den grünen Abgeordneten Till Steffen. Er ist Vorsitzender des Parlamentarischen Freundeskreises Berlin-Taipeh. Hallo nach Taiwan.
1: Ja, guten Morgen nach Bayern.
0: Herr Steffen, wie fühlt es sich an, auf Taiwan zu sein? Spürt man da diese Spannungen? Spürt man es, dass da ein Land um seine Unabhängigkeit bangt?
1: Natürlich sind die Dinge, die um Taiwan herum passieren, hier Thema. Aber generell muss man natürlich sagen, ist die Lage nicht komplett anders. Also es gibt ja immer schon diese Drohung von China und es gibt immer die Situation, dass Taiwan hier sich natürlich entsprechend wappnet und seine Situation, seine eigene Rolle verteidigt. Deutschland sagt ja, an dem Status quo soll sich nichts ändern und das machen wir natürlich hier auch sehr deutlich.
0: Der Präsident Taiwans freut sich natürlich über jede Unterstützung, die er bekommt. Sie haben ihn ja schon getroffen und Sie haben von ähnlichen Herausforderungen gesprochen, die beide Seiten betreffen sozusagen. Was meinten Sie damit genau?
1: Ja, wir sind ja freiheitliche Demokratien und merken, dass wir natürlich beide unter Druck geraten von autoritären Kräften. China, Russland spielt eine Rolle und wir sind beide in der Lage, dass die USA weniger verlässlich sind und wir natürlich deswegen bestimmte Sachen uns anders organisieren müssen. Beides Industrienationen, die auf Innovation angewiesen sind, aber natürlich auch verlässliche Lieferketten. Und da wollen wir natürlich nicht zu sehr abhängig sein von China. Und deswegen spielt natürlich diese ganzen Fragen Sicherheit eine Rolle, aber eben auch wirtschaftliche Zusammenarbeit. Wie können eben die freiheitlichen Demokratien in Europa, aber auch in Asien, also auch Japan, Korea und eben Taiwan sich wechselseitig unterstützen, damit wir gegen diese anderen Kräfte auch gegenhalten können.
0: Sie haben die USA gerade schon angesprochen, mal ganz direkt gefragt. Sollten die USA unter Trump Taiwan fallen lassen und dem Land sozusagen den Schutz entziehen, wäre es dann noch zu verhindern, dass China sich den Inselstaat einverleibt?
1: Also wir haben ja hier auch gesprochen mit den Leuten von der amerikanischen Vertretung, die sagen, also es hat sich überhaupt nichts geändert an den Grundkonzepten. Es gibt eine sehr enge Zusammenarbeit, eine immer engere Zusammenarbeit zwischen den USA und Taiwan. Wir wissen natürlich, wir haben es zu tun mit Donald Trump, der jede Woche seine Meinung ändert. Ich habe ein bisschen den Eindruck, manchmal keult er das wieder, was er von seinem letzten Gesprächspartner gehört hat. Und als er gerade bei Xi Jinping war, hat er so dessen Geschichten erzählt. Also wir müssen natürlich alles dafür tun, dass die USA an der Seite auch Taiwans bleiben. Aber natürlich arbeitet Taiwan auch intensiv an der Verbesserung seiner eigenen Verteidigung.
0: Herr Steffen, Sie sind in Taiwan. Bundeswirtschaftsministerin Reiche war ja gerade in Peking. Wollten Sie da vielleicht auch ein Zeichen setzen, so nach dem Motto, Wirtschaft ist nicht alles? Vor allem geht es doch um die Freiheit.
1: Also natürlich, wenn ich jetzt persönlich spreche, ich bin auf das Taiwan-Thema gekommen, weil Taiwan ist einfach eine ganz tolle, weit entwickelte Demokratie, die zu unterstützen mir ein Herzensanliegen ist. Aber wir vertreten natürlich hier auch deutsche Interessen. Also Beispiel, Batterien brauchen wir für alles, Mobilität, für unsere Stromversorgung und so weiter. Wenn man sie dann irgendwo herkriegen will, ist man oft bei China. Es gibt aber schon aus der letzten Wahlperiode ein gemeinsames Forschungsprojekt zwischen Deutschland und Taiwan für die neuen Generationen von Batterietechniken, die wir dann in Deutschland oder in Taiwan produzieren könnten. Also davon stärker unabhängig zu werden, erfüllt also beides, politische Unabhängigkeit und wirtschaftliche Chancen. Und das ist natürlich auch das, was wir insgesamt gegenüber China deutlich machen müssen. Gerne wirtschaftlich miteinander zu tun haben, aber abhängig sein wollen wir von China nicht.
0: Deutschland erkennt ja Taiwan bislang nicht offiziell als souveränen Staat an. Da will man vermutlich Peking nicht verprellen. Warum eigentlich nicht? Und sollte sich das dringend ändern aus Ihrer Sicht?
1: Wir haben ja eine ganz verlässliche Zusammenarbeit. Als Freundeskreis sind wir immer wieder hier. Es gibt auch immer wieder Kontakte auf allen möglichen Ebenen, halt nicht auf der hochoffiziellen Ebene von Kanzler, Außenminister und Bundespräsident, aber Die Zusammenarbeit wird halt gerade, weil die Lage so ist, wie ich es beschrieben habe, auf allen Ebenen intensiver. Ich sehe nicht, dass wir an dem formalen Status was ändern wollen. Wir sagen ja immer, den Status quo behalten, so wie es ist, ist es gut. Und das sollten sich alle Beteiligten zu Herzen nehmen. Das ist zum allseitigen Vorteil.
0: Wieso zum allseitigen Vorteil? Taiwan würde es doch nützen, wenn man es anerkennen würde?
1: Na, ich denke, dass also wir wollen ja eben die Situation, die ist ja jetzt so, Taiwan kann sich ja wunderbar entwickeln, ist eine freiheitliche Demokratie, wirtschaftlich prosperierend. Das sind ja sehr, sehr gute Bedingungen für Taiwan. Und deswegen ist auch ganz klar, natürlich, also Xi Jinping hat vielleicht für sich persönlich andere Ziele, aber für die Volksrepublik China ist ja auch kein nicht von Vorteil, wenn es hier zu einer Auseinandersetzung käme. Der wirtschaftliche Schaden für die Weltwirtschaft wäre enorm. Deswegen glaube ich, dass jede Verschärfung des Konfliktes zu einer Verschlechterung für alle Beteiligten führen würde. Deswegen würde ich sagen, am Status quo festhalten ist eine sehr gute Leitlinie.
0: Der Grünen-Bundestagsabgeordnete Till Steffen bereist mit einer Bundestagsdelegation Taiwan. Vielen Dank für Ihre Eindrücke.
1: Ich wünsche noch einen schönen Tag.
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0: Und Sie hören die Bayern 2 Welt am Morgen. Gerade ist die Sonne ja erst aufgegangen, aber wir sind unserer Zeit schon voraus und blicken auf den Sonnenuntergang. Und zwar auf einen ganz speziellen, auf den in Rom. Das Ganze begann mit einer spontanen Geburtstagseinladung auf Instagram und ist dann binnen weniger Monate zum absoluten Trend geworden. Das gemeinsame Singen italienischer Lieder auf der Terrasse des Pincio. Eben bei Sonnenuntergang und mit spektakulärem Blick auf die Stadt. Verena Schelter war bei so einem Event mit dabei und sie hat sich auch mit dem Initiator unterhalten.
4: Alessio Mascolo ist an diesem Tag eigentlich gar nicht fit. Am Abend vorher war er auf einem Junggesellenabschied und er ist ziemlich heiser. Und das, obwohl er gleich vor etwa 500 Leuten singen wird. Sorgen macht er sich deswegen nicht. Mein eigentliches Talent liegt nicht im Singen. Ihr werdet mich ja hören. Ich bin kein guter Sänger, sondern eher ein Unterhalter. Alessio arbeitet im Vertrieb eines großen US-Unternehmens. Aber ein-, zweimal im Monat ist er der Ragazzo del Pincio, der Junge vom Pincio. Der Pincio ist ein Hügel im historischen Zentrum von Rom, unweit der Spanischen Treppe, direkt bei der Villa Borghese. Von hier hat man einen tollen Blick auf die Stadt. Alessio steht auf der Aussichtsplattform und filmt sich selbst. Freunde, ich wünsche euch einen schönen Sonntag. Es ist ein wunderschöner Tag und gleich singen wir gemeinsam. Ich erwarte euch um 19.30 Uhr hier am Pincio. Letzter Aufruf auf Social Media. Hier kündigt er seine Auftritte an. 2 Teenagerinnen fragen, ob sie ein Foto mit Alessio machen können. Er ist bekannt in Rom und auch außerhalb der Stadtgrenzen. Er war sogar schon mal im Fernsehen. Dabei gehe es bei seinem Projekt gar nicht um ihn persönlich, sagt Alessio. Nicht ich stehe im Mittelpunkt, sondern die Musik und die Menschen, die hierher kommen, um zu singen und den wunderschönen Ausblick auf Rom bei Sonnenuntergang zu bewundern. Mittlerweile sind auch Alessios Helfer angekommen, Freunde und Bekannte, die sein Projekt unterstützen wollen. Sie bauen Mikrofone, Boxen, Laptop und Audiomixer auf. Ein Partykracher als Soundcheck und zum Aufwärmen und los geht's. Nicht nur Alessio hat ein Mikrofon. Wer mag, kann auf die Bühne gehen und mitsingen. Auf der Playlist stehen klassische Italo-Schlager und aktuelle Hits. Die italienische Musik ist wunderschön. Rom ist wunderschön, dieser Platz hier ist wunderschön, die Leute, die singen, sind wunderschön. Das hier ist das wahre Glück. Die Leute hier treffen sich, haben Spaß mit ganz wenig. Tanzen, Musik, das sind Dinge, die vereinen, egal woher du kommst oder wie alt du bist. Man kommt her, um Spaß zu haben und das ist eine schöne Sache. Kaum jemand trinkt Alkohol, denn außer einem überteuerten Kiosk gibt es hier oben nichts. Das Publikum, hauptsächlich Jugendliche und junge Erwachsene, singt aus voller Kehle mit, ob mit oder ohne Mikrofon. Meiner Meinung nach gibt es ein großes Bedürfnis der Leute, viral zu gehen. Aber dahinter steht ein soziales Bedürfnis, zusammenzukommen, zu singen, die Probleme des Alltags, sei es in der Arbeit, in der Liebe oder sonst wo, für eine Stunde hinter sich zu lassen, sagt Alessio. Denn gut eine Stunde dauert dieser große Karaoke-Flashmob, bis die Sonne hinter dem römischen Panorama untergegangen ist.
0: Sonnenuntergang in Rom, fantastico. Aber der Sonnenaufgang in Bayern, der ist doch auch sehr, sehr schön. 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

0: Les yeux de la tête um kurz vor 6:30. Angesichts sommerlicher Temperaturen schauen wir im Freibad vorbei und prüfen, was der Schwimmbad-Kiosk zu bieten hat. Nur Pommes oder geht da inzwischen mehr? Dazu mehr in 20 Minuten. Jetzt die Kurznachrichten mit Sissi Forster.
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2: Guten Morgen. Chatprotokolle belasten Mitarbeiter der Justizvollzugsanstalt Gablingen. Dem BR und dem ARD-Magazin Kontraste liegen Mitteilungen vor. Darin schreiben Bedienstete der JVA nach mutmaßlichen Übergriffen von Spaß und davon, dass Häftlinge zerstört worden seien. Die Staatsanwaltschaft hat gegen 13 ehemalige Beschäftigte Anklage erhoben, unter anderem wegen gefährlicher Körperverletzung im Amt. Waffenruhe zwischen Iran und USA wird erneut gebrochen. Es kam offenbar zu gegenseitigen Angriffen in der Straße von Hormus. Ein US-Beamter erklärte, das Militär habe eine iranische Stellung attackiert, von der aus Drohnen gesteuert worden seien. Laut der iranischen Nachrichtenagentur Tasnim wurde ein amerikanischer Öltanker beschossen, der die Meerenge passieren wollte. Iran greift als Vergeltung wohl US-Stützpunkt an. Das staatliche Fernsehen beruft sich auf die Revolutionsgarden und berichtet, dass von dort zuvor der Iran attackiert worden sei. Welcher Stützpunkt betroffen ist, wurde nicht öffentlich, allerdings meldete Kuwait Drohnen- und Raketenangriffe. Islamist wird in Österreich zu lebenslanger Haft verurteilt. Das Landesgericht Klagenfurt verurteilte den 24-Jährigen wegen Mordes, fünffachen Mordversuchs und terroristischer Straftaten. Der Geflüchtete hatte letztes Jahr auf 6 Passanten in Villach eingestochen. Ein 14-Jähriger starb. Der Täter hatte sich über soziale Medien radikalisiert und gab vor Gericht an, wieder töten zu wollen. Würzburg verpasst das Halbfinale der Basketball-Bundesliga. Playoff-Gegner Bonn hat die entscheidende Partie in der Best-of-Five-Serie mit 66-63 gewonnen. Alba Berlin konnte sich gegen Vechta durchsetzen. Im Halbfinale muss Berlin am Samstag gegen Bamberg antreten. Bonn trifft auf Bayern München. Soweit die Nachrichten um 6:30.
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2: Das Wetter in Bayern. Viel Sonnenschein und nur wenige Wolken bei maximal 21 bis 29 Grad. Und die Bayern 2 Verkehrsmeldungen. A7 Würzburg Richtung Fulda, zwischen Gramschatzerwald und Dreieck Schweinfurt-Werneck ein Unfall. A9 Nürnberg-Berlin, zwischen Dreieck Bayreuth-Kulmbach und Bad Berneck-Himmelkron, Sperre in beiden Richtungen nach einem Unfall und es staut sich bereits. Bitte halten Sie eine Rettungsgasse offen, dort sind Rettungsfahrzeuge im Einsatz. A93 Rosenheim Richtung Kiefersfelden, zwischen Oberaudorf und Grenzübergang Kiefersfelden, immer wieder Stau und stockender Verkehr für alle Lkw-Fahrer auf der rechten Spur. Grund ist die Blockabfertigung an der österreichischen Grenze. B13 Ansbach-Würzburg zwischen Oberdachstetten und der B470 bei Illesheim, Sperre in beiden Richtungen. Dort muss ein brennender Lkw gelöscht werden. Bitte umfahren Sie den Bereich weiträumig. Und B20 Straubing Richtung Burghausen zwischen der B8 Alterhofen und Großen Pinning. Behinderungen nach einem Unfall. Es ist gleich 6.33 Uhr.
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0: Tillmann Seiler ist für Sie da. Guten Morgen. Seit Jahren dümpelt die deutsche Wirtschaft vor sich hin. Ein starkes Wachstum deutet sich nach wie vor nicht an. Aktuell bremsen die Auswirkungen des Iran-Kriegs mit hohen Energiepreisen die Erholung der Konjunktur weiter ein. Und so können auch die Wirtschaftsweisen weiter kein Licht im Tunnel erkennen. Gestern hat der Sachverständigenrat ja seine Prognose fürs laufende Jahr vorgelegt. Ja, und mehr als ein Mini-Wachstum ist aus seiner Sicht eben nicht drin.
3: Wir erwarten für das laufende Jahr ein Wachstum des Bruttoinlandsprodukts um nur noch 0,5%. Für das kommende Jahr rechnen wir mit einem leicht höheren Wachstum von 0,8%.
4: Beides, Zölle und Energiekrise, trifft die deutsche Wirtschaft besonders stark und das zudem in einer ohnehin konjunkturell schwierigen Lage.
5: Während die Preise für bestimmte Energieträger bereits deutlich angezogen haben, dürften sich Erdgas und Strom erst mit Verzögerung verteuern. Wir kennen das aus der letzten Energiekrise, nämlich wenn bestehende Verträge auslaufen oder eben angepasst werden.
0: Zentrale Botschaften und Warnungen der Wirtschaftsweisen. Welche Schlüsse sollte die Politik daraus ziehen? Unser Berlin-Korrespondent Philipp Eckstein.
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6: Die Botschaft der Wirtschaftsweisen ist seit Jahren dieselbe. Sie wird nur von Jahr zu Jahr drängender, mahnender. Mittlerweile klingen die 5 Wirtschaftswissenschaftlerinnen und Wissenschaftler alarmiert. Die deutschen Sozialversicherungssysteme, Rente, Gesundheit, Pflege, sie sind zu teuer. Und die Beitragssätze werden weiter steigen, wenn die Politik nicht entschieden gegensteuert. Es braucht Reformen. Und auch da reden die Wirtschaftsweisen nicht um den heißen Brei herum. Reformen bedeuten Kürzungen, Einschnitte. Nur wenn alle protestieren, habe die Politik alles richtig gemacht, erklärte die Vorsitzende des Gremiums Monika Schnitzer. Denn wenn nur ein paar protestieren, dann seien wohl einige geschont worden. Markige Sätze, die zeigen, wie groß die Aufgabe ist. Eine Aufgabe, die gerade unter dem Gesichtspunkt der Generationengerechtigkeit angegangen werden müsste und um die sich die Politik zu oft gedrückt hat. Nur wenn wir über Einschnitte sprechen, letztlich darüber, dass Geld im System an allen Ecken fehlt, dann sollte es nicht nur darum gehen, wie und wo bei den Menschen gespart werden kann, die auf die Sozialsysteme angewiesen sind. Vielmehr sollte sich der Blick auch auf die richten, die blendend versorgt sind. Ausgerechnet an dem Tag, an dem die Wirtschaftsweisen verkünden, ohne Einschnitte wird es nicht gehen, hat die Boston Consulting Group ihre jährliche Studie zu Superreichen veröffentlicht. Und auch da ist die Botschaft jedes Jahr dieselbe. Die Zahl der Superreichen wächst und wächst, auch in Deutschland. 5000 Menschen hierzulande verfügen über umgerechnet mindestens 100 Millionen US-Dollar. Diese kleine Gruppe besitzt in Deutschland mehr als ein Viertel des gesamten Finanzvermögens. Diese obszöne Einkommensungleichheit, die Schere zwischen Arm und Reich in Deutschland, auch sie wird von der Politik seit Jahren nicht angegangen. Jede aufkommende Debatte darüber wird auch mit Hilfe finanzstarker Lobbygruppen sofort attackiert. Also, wenn schon Einschnitte und große Reformen, dann sollte die Politik nicht nur die Themen Rente, Pflege, Gesundheit und Arbeitszeit angehen, sondern endlich auch Vermögen, Kapitalerträge und Erbschaften.
0: Ein Kommentar war das von Philipp Eckstein. Jetzt Malomi aus der Schweiz. In dem Song Key geht's um die vorsichtige Rückabwicklung einer intensiven Beziehung. Malomi in Bayern 2.

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1: Die Schweiz hat gute Musikerinnen wie Malumi und schöne Berge. Schöne und mitunter gefährliche, muss man sagen. Vor genau einem Jahr rauschten beim Schweizer Dorf Blatten Unmengen an Geröll und Eis ins Tal. Ein sogenannter Bergsturz, der das Dorf unter sich begrub. Man wusste ja schon, dass da bald was kommt und deshalb wurde der Ort auch rechtzeitig evakuiert. Aber wie geht's dort jetzt weiter? Katrin Hondl über Blatten, ein Jahr nach dem Bergsturz.
2: Am Wochenende vor dem Jahrestag des Bergsturzes treffen sich die Menschen aus Blatten zu einer schwierigen Premiere. Zum ersten Mal dürfen sie mitten hinein ins Katastrophengebiet, auf die gigantische Schutt- und Geröllhalde, die in der sonnigen Berglandschaft aussieht wie eine klaffende Wunde. Vor dem Medienrummel bei der offiziellen Gedenkfeier sollen die Blattnerinnen und Blattner in Ruhe Abschied nehmen können, sagt Gemeindepräsident Matthias Bellwald.
3: Es geht eigentlich darum, dass jeder persönlich für sich an diesem Ort, an dem die Katastrophe stattgefunden hat, in sich gehen kann und seine Gedanken freien Lauf lassen kann. Denken, fühlen, spüren und damit auch irgendwie einen Abschluss finden.
4: Es ist irreal, man steht in einer Mondlandschaft drin und sucht nach irgendetwas, was man natürlich nie mehr finden kann. Und man steht da und denkt, ja, hier habe ich gelebt und gearbeitet. Und man sieht einfach nur Millionen von Steinen, Steinen, Steinen.
2: Berner Bellwald ist Kulturhistoriker und hat bei dem Berg- und Gletschersturz nicht nur sein 400 Jahre altes Haus, sondern auch sein Lebenswerk verloren. Zwei kleine Museen, deren Sammlungen er über Jahrzehnte zusammengetragen hatte und die nun unwiderruflich verloren sind.
4: In eines habe ich etwa mindestens drei Jahrzehnte investiert und ins andere fast fünf. Natürlich habe ich viele andere Dinge auch gemacht, aber es sind wie die Kinder, die man verliert. Das ist schon nicht einfach so.
2: Seit dem Bergsturz ist Werner Bellwald viel unterwegs. Er übernachtet mal bei Freunden im Lötschental, mal bei seiner Lebenspartnerin im Berner Oberland.
5: Ich will nicht irgendwo sein. Ich will in 3 Jahren im Gebiet der Gemeinde Blatten sein.
2: Denn so viel ist klar, Blatten wird wieder aufgebaut. Spätestens 2030 soll es soweit sein. Und einige wenige Häuser, die vom Bergsturz verschont geblieben waren, sind sogar jetzt schon wieder bewohnbar.
6: Seit Freitagabend kann man in diesen Teilen wieder wohnen, wenn man ein Haus hat. Wasser, Strom, Abwasser ist jetzt gemacht.
2: Lukas Kalbermatten ist Hotelier aus Blatten und Mitglied der Wiederaufbaukommission. Der Bergsturz zerstörte das seit Jahrzehnten von seiner Familie geführte Hotel Edelweiß. Nun widmet er sich mit ganzer Kraft dem Wiederaufbau seiner zerstörten Heimat.
6: Ja, fast eine Lebensaufgabe, da mitzuarbeiten und das zu erwirken, dass wir in ein paar Jahren wieder dort wohnen können. Aber es ist schon eine Riesenarbeit. Ja.
2: Sagt Kalbermatten beim Blick auf die riesige Geröllhalde, die der Bergsturz im Tal hinterlassen hat. Einige Dinge aus dem Haus der Familie haben die Katastrophe sogar überlebt. Bei den Aufräumarbeiten wurden sie gefunden und geborgen aus Trümmern, Schlamm und dem See, der sich hinter dem stellenweise 30 Meter hohen Schuttkegel gebildet hat.
6: Wir haben so alte Lötschenthaler Wolldecken zurückbekommen von meiner Großmutter. Wir haben noch Fotoalbums, weil die waren in einer Plastikkiste, das ist dann so rumgeschwommen wie ein kleines Bötchen. Schon so Sachen, die wirklich, man sagen muss, es ist wirklich wunderschön, oder? Und das ist gut, oder? Ja.
2: Lukas Kalbermatten ist zuversichtlich. Zusammen mit einer weiteren Blattner Hotelbesitzerin, die auch alles verloren hat, hat er nur wenige Monate nach dem verheerenden Bergsturz ein neues provisorisches Hotel eröffnet. Oberhalb des Lötschentals auf der Lauchernalb. Momentum heißt der schlichte Holzbau.
6: Wir schauen jetzt mal. Wir beginnen jetzt mal 2-3 Jahre und dann wird sich das dann abzeichnen, auch was mit Platten passiert und so. Und dann sehen wir.
1: Blatten, ein Jahr nach dem Bergsturz, um 7:30 dazu noch ein Gespräch mit einem Berggeologen, also in einer Dreiviertelstunde etwa hier in Bayern 2.
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1: Pina Bausch, Josephine Baker, Martha Graham. Aus der Geschichte des modernen Tanzes sind diese Namen nicht wegzudenken. Aber da ist noch ein Name, den man kennen sollte. Germain Accogni. Die in Benin geborene und im Senegal aufgewachsene Tänzerin und Choreografin gilt als Mutter des zeitgenössischen afrikanischen Tanzes. In ihrer eigenen Akugnie-Technik hat sie westafrikanische Traditionen mit europäischen Tanzformen kombiniert. Ein Dokumentarfilm erzählt nun die Geschichte ihres Lebens und damit ein Stück zeitgenössische Tanzgeschichte. Julie Metzdorf über Germaine Akugnie, die Essenz des Tanzes.
0: Eine Gruppe Tänzer am Strand, nicht im Studio auf glattem Untergrund, sondern im Sand, verbunden mit der Erde, dem Meeresrauschen, den Trommelklängen, der Luft.
8: Je vous ai donné des fleurs, vous me rendez un bouquet. Maintenant, vous devez le faire.
0: Die Lehrerin ist streng. Germaine Akugnie, die Mutter des zeitgenössischen afrikanischen Tanzes. Mittlerweile ist sie 82 Jahre alt, doch sie unterrichtet immer noch. 1944 in Benin geboren und im Senegal aufgewachsen, ging Germaine Akugnie Anfang der 60er Jahre nach Paris. Dort lernte die ausgebildete Sportlehrerin den klassischen Tanz kennen, studierte Ballett und andere europäische Techniken und arbeitete unter anderem mit dem Ballettchoreografen Maurice Béjart zusammen. 1998 ging Germaine Akugnie endgültig zurück in die Heimat und gründete mit ihrem deutschen Ehemann ihre École des Sables, die Schule des Sandes, 50 Kilometer von Dakar entfernt, zwischen Meer und Savanne. Immer ging es ihr in ihrer Arbeit um die Verbindung westafrikanischer Tanztraditionen mit Elementen des modernen europäischen Bühnentanzes. Auf den ersten Blick scheinen Ballett und afrikanische Tänze wenig gemein zu haben. Doch Akugnie sagt, sie sind gar nicht so verschieden, weil wir uns alle nur in 6 Richtungen bewegen. Nach vorn, nach hinten, zu den beiden Seiten und diagonal.
8: Sophie, Jacques, Jacques, très bien, c'est bien. Et Jacques, c'est bien.
9: In der Akugnie-Technik geht es unter anderem um die Präzision der Bewegung, die Persönlichkeit des Tänzers oder der Tänzerin und vor allem um die Beweglichkeit der Wirbelsäule und des Beckens. Das ist sehr wichtig.
0: Tatsächlich sieht man den Takt der Musik in der Wirbelsäule ihrer Tänzer. Sie wirken dadurch ungemein weich, aber auch stark.
8: Ta, ta, ta, ti, ta, ta, ta.
0: Der Film von Greta Marie Becker begleitet einen Workshop an der École des Sables. Tänzerinnen und Tänzer aus Äthiopien, Senegal, Burkina Faso, USA, Schweiz, Kongo, Benin, Belgien und vielen weiteren Ländern Afrikas und der Diaspora sind gekommen, um etwas vom Spirit der Meisterin aufzunehmen und die Akugnie-Technik zu lernen.
9: J'exprime cela.
10: Ich drücke das so aus. Die Brust ist die Sonne, der Po der Mond. Jede Pobacke ein Halbmond. Das Schambein die Sterne. Ein kleiner Kosmos in unserem Körper.
0: Hinzu kommen Ausschnitte alter Choreografien, Preisverleihungen und Gespräche mit ihr und ihren Mitarbeiterinnen. Einmal sieht man Germaine Akugnie am Grab von Stravinsky in Venedig. Sie schüttet Wodka auf die Marmorplatte und zündet eine sehr dicke Zigarre für ihn an. Die Szene zeigt, wie Germaine Akugnie auf die Welt reagiert, mit Sinnlichkeit. Ideen, Ehrfurcht, aber auch Kritik, alles wird bei ihr Bewegung und Ritual. Auch politische Haltungen drückt sie mit Tanz aus. 2010 antwortete sie mit einem zornigen Tanzstück auf eine rassistische Ansprache, die Nicolas Sarkozy auf einer Reise in den Senegal von sich gegeben hatte. In Fagala arbeitet sie mit japanischen Butu-Elementen und lässt männliche Tänzer die vergewaltigten Opfer des Völkermords in Ruanda darstellen. Auch ein Stück gegen Polygamie hat sie entwickelt. Tanz ist bei ihr stets Befreiung, auch vom kolonialen Blick der Zuschauer.
10: Wir betrachten den schwarzen Körper. Interessant, der Blick. Und es ist schön, die schwarze Haut, die Muskeln, die Energie. Manchmal sieht man nur das.
0: Tanz sei Begegnung mit dem anderen, sagt Germaine Akugnie einmal im Film. Das Ziel sei es, den anderen mit dem eigenen Tanz in seinem Inneren zu berühren.

0: gerne her.
1: Das Paradies, goldene Zukunft, 6.52 Uhr. Auch heute wird's wieder warm bis heiß bei uns in Bayern, je nachdem, wo Sie wohnen. Schönstes Freibadwetter aber überall. Zum Freibad-Kontinuum zählt seit Jahrzehnten der etwas runtergerockte Freibad-Kiosk. Wir haben mal nachgeschaut, was von modernen Food-Trends, von Pulled Pork über Poke-Bowls und vegane Produkte beim Schwimmbadverkauf ankommt. Lea Nischelwitzer ist dafür ins Münchner Schürenbad gegangen und ist dort natürlich erstmal auf den Klassiker gestoßen.
2: Pommes rot-weiß, die klassische Erinnerung an Kindheitstage im Freibad. Erst dick mit Sonnencreme eingecremt ins kalte Wasser springen, eine Runde rutschen und dann wird's Zeit für den Besuch im Freibad-Kiosk. Marc Trautmann arbeitet seit 2 Jahren im Freibad-Kiosk. So wie in seiner Kindheit ist der Kiosk im Münchner Schürenbad nicht mehr.
3: Früher gab es eigentlich nur so eine Papiertüte mit Pommes und ein Eis. Insofern hat sich das schon ganz schön verändert. Das ist ja hier fast schon ein richtiger gastronomischer Betrieb.
2: Also alles anders im Vergleich zu früher? Bei den aktuellen Foodtrends dominieren Poke Bowls, Matcha Latte und Mochi Eis, also japanische Eiskugeln mit Reismehlummantelung. Der Freibad-Kiosk im Süden Münchens greift das auf seine eigene Weise auf.
3: Wir haben eine Couscous-Bowl hier, die auch sehr, sehr beliebt ist. Die haben wir vegan und mit Feta-Käse. Jetzt haben wir einen Tomaten-Mozzarella-Caprese-Salat, haben wir neue im Angebot. Wir haben mediterranen Nudelsalat und wir haben diese Paninos, die haben wir auch als vegane Variante mit Hummus und gegrillter Paprika.
2: Die Veränderungen fallen auch den Freibad-Besuchern auf.
4: Es ist halt insgesamt ein bisschen mehr geworden, aber es gibt andere Süßigkeiten.
5: Der Kaffee ist besser geworden. Also da ist eine Siebträger drin, habe ich gesehen, und Dinsler-Kaffee, ich glaube, das gab es früher nicht.
6: Es gibt, glaube ich, jetzt viel mehr vegetarische und vegane Sachen. Aber ich glaube, für die Kinder ist das irrelevant, weil die Kinder essen ja am liebsten Pommes und Bratwurst.
7: Ja, da ist einiges an Alkohol dazu gekommen, wie ich sehe. Aperol und so weiter gab es früher nicht. Nur Bier.
2: Nur gegen einen Trend wehrt sich Alessia Träger, die ebenfalls im Kiosk arbeitet. Matcha Latte.
8: Ich bin gar kein Fan von Matcha Latte, aber ich mag ihn wirklich gar nicht, verstehe den Trend auch nicht, weil ich ihn selber nicht trinke. Aber bin jetzt auch kein Mensch, wenn alle der Meinung sind, dass wir unbedingt Matcha Latte anbieten sollten, dann bieten wir den natürlich an, wenn das irgendwie möglich ist.
2: Doch was ist denn nun der Freibad-Verkaufsschlager des Sommers? Da gibt es für die meisten Besucher im Schürenbad nur 2 Optionen.
9: Ein Eis oder eine Pommes?
10: Pommes rot-weiß.
11: Wenn, dann Pommes oder Eis, weil einfach lecker.
12: Ich auch Pommes oder Eis oder halt ein Getränk.
13: Ja, Pommes und Eis.
14: Slush-Eis.
15: Natürlich Pommes, weil Schwimmbad-Pommes immer die besten sind.
16: Eis, also weil das Eis schmeckt hier schon ziemlich gut.
2: Kiosk-Mitarbeiterin Alessia Träger erklärt sich das so.
8: Das ist wie so eine Konditionierung, die bei uns als Kind schon stattgefunden hat. Dass wenn du ins Freibad gehst, dann hast du die Erlaubnis, Pommes essen zu dürfen mit Ketchup und Mayo und der ein oder andere auch mit Senf.
2: Da kann jeder Foodtrend einpacken, denn der Trend unter dem Freibadessen bleibt der Klassiker. Eis und Pommes rot-weiß.
1: Betrachtungen vom Freibad-Kiosk jetzt bei uns in DDO in Bayern 2 mit Sugarman.

0: Bayern 2 mit Ndidi O.
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2: In den letzten Jahrzehnten haben wir gelernt, auf uns selbst zu achten. Zum selbstverständlichen Wortschatz heute gehören Sätze wie: Fang an, Nein zu sagen. Nimm dir eine Auszeit. Fülle deine Kraftquellen auf. Solche Selbstfürsorge ist eine feine Sache. Man stärkt das Wohlbefinden und die psychische Widerstandskraft, wenn man seine Bedürfnisse erkennt und sie stillt. Im Rahmen dieser Selbstfürsorge lernt man auch, das Selbstwertgefühl zu stärken. Es scheint so, als müsste man Menschen nur ausreichend unterstützen und aufbauen, damit sie ein gutes Leben führen. Es ist schön, wenn Menschen sich wertgeschätzt fühlen und sie selbstbewusst ihre Kräfte entdecken. Anders als das früher oft der Fall war, wo man schnell gedeckelt und niedergemacht wurde. Aber manchmal habe ich das Gefühl, wir kippen gelegentlich auf der anderen Seite vom Pferd. Luther hat vom Homo incurvatus in se gesprochen, vom Menschen, der in sich selbst verkrümmt ist, nur auf sich, nicht auf Gott und die Welt bezogen. Diese permanente Nabelschau ist für niemanden gut. Mir gefällt das Wort selbstlos. Mindestens so wohltuend wie Selbstfürsorge ist, sich mal selbst loszuwerden und einfach nur für andere da zu sein. Nicht immer und ständig, aber beständig. Liebe deinen Nächsten wie dich selbst, zitiert Jesus aus der hebräischen Heiligen Schrift. Das ist die beste Balance zwischen ich und du. Da kommt keiner zu kurz.
0: Die Gedanken zur Pfingstzeit von Susanne Breitkessler. Er hat den Ruf, der faulste Vogel der Tiergeschichte zu sein, böse Zungen behaupten, dass er genau deshalb ausgestorben sei. Die Rede ist vom Dodo, ein Vogel, der auf Mauritius daheim, aber auf der ganzen Welt begehrt war.
3: Er galt von vornherein, obwohl er nicht besonders hübsch war, als Rarität. Er wurde an die Kaiserhöfe, Fürstenhöfe, Königshöfe der ganzen Welt gesandt.
0: Erklärt Karl-Georg Pfänder, Leiter der Staats- und Stadtbibliothek Augsburg. Genau dort ist dem so legendären wie sonderbaren Vogel eine ganze Ausstellung gewidmet. Mehr dazu in 20 Minuten. Jetzt die 7 Uhr Nachrichten.
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4: 7 Uhr. Die Nachrichten des Bayerischen Rundfunks mit Sisi Forster. Guten Morgen. Die Übersicht. Chatprotokolle belasten Mitarbeiter der JVA Gablingen. USA greifen erneut Ziele im Iran an. Gröhe fordert BAföG-Höchstsatz im sozialen Jahr. Das Wetter: viel Sonnenschein und nur wenige Wolken, 21 bis 29 Grad. Augsburg. Bedienstete der Justizvollzugsanstalt Gablingen sollen sich in Chatnachrichten erfreut über die Misshandlung von Gefangenen gezeigt haben. Das geht aus den Mitteilungen hervor, die dem BR und dem ARD-Politikmagazin Kontraste exklusiv vorliegen. In den Nachrichten ist nach mutmaßlichen Übergriffen von Spaß oder einem geilen Tag die Rede. Häftlinge sind laut dem Text zerstört worden. Verfasst haben die Chatnachrichten den Ermittlungsbehörden zufolge Bedienstete der JVA Gablingen. Dort sollen Gefangene misshandelt und nackt in Isolierzellen gesperrt worden sein. Die Staatsanwaltschaft hat gegen 13 ehemalige Beschäftigte Anklage erhoben, unter anderem wegen gefährlicher Körperverletzung im Amt. Auch die frühere Leiterin und ihre damalige Stellvertreterin sind unter den Beschuldigten. Washington. Die Waffenruhe zwischen den USA und dem Iran wird erneut auf die Probe gestellt. Ein Regierungsbeamter bestätigte, dass die USA ein Militärgelände im Iran angegriffen haben. Von dort sei eine Bedrohung für US-Streitkräfte und den kommerziellen Schiffsverkehr in der Straße von Hormus ausgegangen, hieß es in Washington. Außerdem seien iranische Drohnen abgefangen worden. Iranische Staatsmedien berichten, der Iran habe einen US-Stützpunkt angegriffen, als Vergeltung für den amerikanischen Beschuss. Um welche Militärbasis es sich genau handelte, wurde nicht erklärt. Allerdings meldet das mit Washington verbundene Golfemirat Kuwait Drohnen- und Raketenangriffe auf sein Land. München. Der Präsident des Deutschen Roten Kreuzes, Gröhe, fordert deutlich mehr Taschengeld im freiwilligen sozialen Jahr. Dem Redaktionsnetzwerk Deutschland sagte der ehemalige CDU-Politiker, die Absolventen sollten mindestens den BAföG-Höchstsatz von rund 990 Euro bekommen. Derzeit erhalten sie je nach Träger zwischen 350 und 676 Euro. Bei so einem geringen Taschengeld können es sich laut Gröhe nicht alle jungen Menschen leisten, einen Freiwilligendienst zu absolvieren. Der DRK-Chef verwies zum Vergleich auf den Wehrsold, der bei 2600 Euro brutto beginnt. Klagenfurt. Im Prozess um einen islamistisch motivierten tödlichen Messerangriff in Villach ist der Hauptangeklagte zu lebenslanger Haft verurteilt worden. Der 24-jährige Syrer habe keine Reue gezeigt und gesagt, er würde die Tat jederzeit wiederholen, begründete das zuständige Landesgericht Klagenfurt das Urteil. Der Mann hatte im Februar 2025 in der Villacher Innenstadt einen 14-Jährigen mit einem Messer getötet sowie 5 weitere Passanten verletzt. Die Tat hatte er im Namen des sogenannten Islamischen Staates begangen. Gegen einen 21-jährigen Islamisten, der im August 2024 einen Anschlag auf ein Taylor Swift-Konzert in Wien geplant hatte, soll heute das Urteil fallen. Das Wetter in Bayern. Heute viel Sonne und nur wenige dünne Wolkenfelder oder Quellwolken. Es bleibt trocken bei 21 bis 29 Grad. In der Nacht klar, Abkühlung auf 11 bis 4 Grad. Und die Aussichten? Morgen erneut viel Sonne, am Wochenende kommen einzelne Schauer und Gewitter dazu bei 22 bis 32 Grad. Soweit die Nachrichten. Es ist gleich 7.04 Uhr. Die Verkehrsmeldungen. A3 Würzburg Richtung Nürnberg, ein Unfall zwischen Würzburg-Randersacker und Rottendorf. A7 Würzburg Richtung Fulda, zwischen Gramschatzer Wald und Dreieck Schweinfurt-Warneck, ein Unfall. A9 Nürnberg Richtung Berlin, zwischen Dreieck Bayreuth-Kulmbach und Bad Berneck-Himmelkron sind wegen Bergungsarbeiten noch 2 Spuren gesperrt. Es staut sich vor der Unfallstelle. Und in Richtung Nürnberg ist die A9 zwischen Bad Berneck-Himmelkron und Dreieck Bayreuth-Kulmbach nach einem Unfall noch komplett gesperrt. Stau ab Markt Schorgast. A93 Hof Richtung Weiden, zwischen Markt Rettwitz Süd und Mitterteich Nord, ein Unfall. Und A93 Rosenheim Richtung Kiefersfelden, zwischen Oberaudorf und Grenzübergang Kiefersfelden, immer wieder Stau und stockender Verkehr für alle Lkw-Fahrer auf der rechten Spur. Grund ist die Blockabfertigung an der österreichischen Grenze. Soweit die Verkehrsübersicht.
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0: Mit Tilman Seiler. Ich wünsche Ihnen einen guten Morgen. Wir führen Sie heute früh vorbei an Häusern, die kein gutes Bild abgeben.
5: Wir sehen Fenster, die sind eingerissen. Und ich war selbst in Gelsenkirchen, wo eine Stadt mit Hunderten von Schrottimmobilien zu kämpfen hat. Und sie sind dort in einer Nachbarschaft, wo sich die Menschen nicht mehr wohlfühlen. Damit ist jetzt Schluss.
0: Bundesbauministerin Verena Huberts über Schrottimmobilien und wie deren Herrichtung den Wohnungsmangel lindern könnte. Ein Thema bei uns. Und der Spaziergang geht weiter. Jetzt durch die Dungeon Lane in Liverpool, wo Paul McCartney aufgewachsen ist.
6: Ganz in der Nähe, wo ich in Liverpool aufgewachsen bin, da gibt es einen Ort namens Speke. Das war die Straße, die zur Küste geführt hat. Das war so eine Art Flucht für mich.

0: I'll Still Be There, Bayern 2 mit Thrill House um 7.10 Uhr gleich. Auch in bayerischen Städten mangelt es an Wohnungen. Das führt dazu, dass die bestehenden immer teurer werden, kaum bezahlbar für viele Menschen. Deshalb will die Politik eigentlich schon seit Jahren den Wohnungsbau ankurbeln. Jedoch 2025 wurden nur 207.000 Wohnungen fertiggestellt, die niedrigste Zahl der vergangenen 10 Jahre. Nun will die Bundesregierung mit einem Gesetz die Bautätigkeit beschleunigen. Aber auch im Altbestand soll sich etwas tun, etwa bei den sogenannten Schrottimmobilien.
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2: Schrottimmobilien. Das klingt nach ein bisschen abgeblätterter Fassade. Tatsächlich geht es dabei um verwahrloste, wirtschaftlich wertlose und stark sanierungsbedürftige Gebäude oder Eigentumswohnungen. Nicht selten sind Schrottimmobilien die Folge von Kapitalanlagebetrug, bei dem minderwertig gebaute Objekte in Randlagen überteuert an Kleinanleger als vermeintliche sichere Altersvorsorge verkauft wurden. Oder sie dienen als Spekulationsobjekte, bei denen dubiose Vermieter maximale Profite durch hohe Mieten erzielen, ohne in die Instandhaltung zu investieren. Eine der bekanntesten Schrottimmobilien ist der sogenannte Weiße Riese in Duisburg. Ende der 1960er Jahre als moderne Großsiedlung entstanden, mit hunderten Sozialbauwohnungen, entwickelte sie sich durch mehrfach wechselnde Besitzer, die kaum investierten, zu einem sozialen Brennpunkt. Inzwischen hat die Stadt Duisburg den Weißen Riesen komplett rückgebaut.
0: Welches Potenzial steckt in Schrottimmobilien?

0: Immobilien, wenn es darum geht, Wohnraum zu schaffen. Fragen wir Silvia Rietenberg von den Grünen. Sie ist Bundestagsabgeordnete und Mitglied im Bauausschuss. Guten Morgen.
1: Guten Morgen, Herr Seiler.
0: Frau Rietenberg, der Weiße Riese ist natürlich ein besonders eindrückliches Beispiel einer Schrottimmobilie. Sind verwahrloste Wohngebäude denn ein sehr verbreitetes Phänomen in Deutschland, in Bayern?
1: Nun, ich würde sagen, Schrottimmobilien gibt es im gesamten Bundesgebiet. Überall sind sie vorzufinden, aber es gibt einen besonderen Schwerpunkt, das kann man schon so sagen, im Ruhrgebiet, in Städten wie Dortmund, Duisburg, Hamm, teilweise auch Wuppertal. Dort gibt es schon sowas wie einen Hotspot der Schrottimmobilien.
0: Ganz kurz, warum ist das so?
1: Weil es dort einfach viele Häuser gibt, die im Grunde genommen, Sie haben es ja auch schon in Ihrer Vormoderation erwähnt, unterschiedlich, also soziale Wohnungsbau war, der dann veräußert wurde, immer weiter an andere Käufer und sich dann entwickelt hat, dass die Gebäude zwar noch, dass dort noch Menschen wohnen, aber sich kaum noch Eigentümer finden, die dann auf Dauer das Gebäude auch instand gehalten haben. Und somit entsteht dann eben für die Mieterin ein unhaltbarer Zustand.
0: Und in vielen Schrottimmobilien lebt ja überhaupt niemand mehr, weil die Häuser wirklich allzu heruntergekommen sind. Wenn es jetzt darum geht, den Wohnungsmangel zu lindern, welche Rolle könnten da Schrottimmobilien spielen? Eine nennenswerte?
1: Ja, ich denke schon, denn es ist ja schon so, dass die Kommunen, und das liegt ja auch jetzt im neuen Gesetzentwurf vor, dadurch ein Recht bekommen, auch Schrottimmobilien aufzukaufen als Vorkauf, also bevor sie dann an einen anderen Vermieter gehen und damit auch das Recht bekommen, die Immobilie auch wieder instand zu setzen, herzustellen und dann für den Wohnungsmarkt auch wieder in Ordnung zu bringen, für viele Menschen eben wieder bewohnbare Wohnungen herzustellen, die auch bezahlbar sind.
0: Sie sind ja Opposition derzeit im Bundestag als Grüne, aber Sie sagen trotzdem, das, was da die Bundesbauministerin auf den Weg gebracht hat, das ist erstmal richtig und gut.
1: Das ist auf jeden Fall richtig und gut. Wir haben ja durch unseren Antrag auch dieses Problem, nochmal den Antrag haben wir ja im Januar auf den Weg gebracht. Darüber haben wir ja dieses Problem auch nochmal, würde ich sagen, angeschoben, die Problemschilderung, dass da jetzt etwas passieren muss mit diesem Gesetz, dass es konkret eine Handhabung geben muss, dieses Problem konkret anzugehen, weil es wirklich brennt in vielen Kommunen.
0: Sie haben das Vorkaufsrecht der Gemeinden angesprochen. Es soll ja sogar bei sogenanntem extremem Missbrauch auch Enteignungen möglich sein. Extremer Missbrauch, das klingt allerdings sehr interpretationsbedürftig, oder?
1: Ja, das würde dann geprüft werden. Aber es ist ja so, dass in vielen dieser Fälle es den Kommunen überhaupt nicht möglich ist, einmal den Eigentümer überhaupt in die Verantwortung zu bringen. Und es ist ja schon so, dass nicht einfach enteignet wird, sondern es wird ja zukünftig eine Anhörung geben, in dem auch der Besitzer nochmal aufgefordert wird, etwas zu tun an diesem Gebäude, also das heißt ja auch seiner Verpflichtung nachzukommen, denn Eigentum verpflichtet, das ist eines unserer Grundsätze ja auch schon im Grundgesetz. Und wenn es denn nach dieser Anhörung keine Möglichkeiten gibt und der Vermieter sich nicht kümmert, dann kann es auch eine Enteignung geben. Ja, das ist so.
0: Haben Sie denn auch eine Zahl für uns oder zumindest eine ungefähre Zahl, wie viel Wohnraum entstehen könnte, wenn man konsequent Schrottimmobilien wieder herrichten würde?
1: Also darüber gibt es keine Statistiken, weil es auch überhaupt keine Statistiken darüber gibt, wie viel Schrottimmobilien es insgesamt gibt. Also von daher ist natürlich eine Voraussage darüber, wie viel Wohnraum dann entstehen könnte, auch sehr schwierig.
0: Sagt Silvia Rietenberg von den Grünen. Sie sitzt im Bundestag im Bauausschuss. Vielen herzlichen Dank für Ihre Zeit und einen schönen Tag noch.
1: Ja, ich danke Ihnen. Wiederhören.

0: die Beach Boys in Bayern 2. Sie haben es bei uns schon in den Nachrichten gehört heute früh, der Justizskandal von Gablingen. Wir vertiefen jetzt das Ganze. Die Gemeinde Gablingen im Landkreis Augsburg, die steht eben für den vermutlich größten Justizskandal Bayerns. In der dortigen JVA sollen Gefangene systematisch misshandelt worden sein. Die ersten Vorwürfe wurden ja schon im Herbst 2024 bekannt. Neue BR-Recherchen zeigen nun ein System, das in einer deutschen Justizvollzugsanstalt unvorstellbar erscheint, dokumentiert in Chatnachrichten. JVA-Wärter sollen sich an Misshandlungen erfreut haben. Andreas Herz hat bei seiner Recherche auch mit Gefängnisinsassen gesprochen.
1: Und jedes Mal denkt man sich, jetzt könnte wieder dort einer stehen, jetzt könnte er wieder dort stehen. Also man hat keine Chance.
2: Der Tag, als Milan auf Wärter der JVA Gablingen trifft, verfolgt ihn bis heute. Mitglieder einer Gablinger Spezialeinheit sind damals im benachbarten Neuburg zugange, um im dortigen Jugendgefängnis eine Drogenrazzia zu unterstützen. Gefilzt wird damals auch Milan.
1: Ich weiß nur, lagen dann beide mäßig auf mir. Einer hatte seinen Fuß hier, da und hier. Der andere hat meine Beine festgehalten, der andere hat mir schon hier den Hals zugelegt und so den Kiefer verdreht. Und danach hat er gesagt, irgendwie, du Bastard, ich hau dir die Zähne raus, wo ist der Stoff? Zu dem Zeitpunkt habe ich auch gar nicht gemerkt, dass ich schon hier eine Platzwunde hatte.
2: Und was Milan auch nicht ahnt, die mutmaßlichen Misshandlungen in Neuburg, aber natürlich vor allem in Gablingen, sie sollen den Bediensteten Spaß gemacht haben. Dies geht aus einer Fülle von Chatprotokollen vor, die dem BR und dem ARD-Politikmagazin Kontraste vorliegen, laut den Ermittlungsbehörden verfasst von Bediensteten der JVA Gablingen. Demnach wurde nach mutmaßlichen Übergriffen von einem geilen Tag geschrieben, der Spaß gemacht habe. Ein anderer Wärter soll geschrieben haben, einen Gefangenen, Zitat, zerstört zu haben.
1: Ah, okay. Wie kann sowas Beamter werden? Wie kann sowas in einem Gefängnis arbeiten? Ich dachte, die Leute dort sollen resozialisiert werden und nicht irgendwie geschlagen. Also so sollte es ja eigentlich sein. Also verstehe ich nicht, wie man auf so eine Aussage kommt.
3: Kommt da Wut hoch wieder?
1: Ja klar, es kommt schon Wut hoch. Aber ich bin fassungslos.
2: Auch sein Anwalt Martin Leubel spricht von beispiellosen Vorwürfen.
4: Ich glaube, das trifft es ganz gut. Sadismus, wenn ich Freude daran habe, jemanden zu schlagen, dann trifft es, glaube ich, ganz gut. Ja. Und wenn ich das so sagen darf, ist es für mich einfach das richtige Wort widerlich.
2: Nach Recherchen von BR und Kontraste sollen die Bediensteten auch nicht vor kranken oder verletzten Gefangenen Halt gemacht haben. Ein Wärter soll beispielsweise rund eine Stunde am Bett eines verletzten Häftlings gerüttelt haben, damit der Gefangene nicht zur Ruhe kommen konnte. Seine Anwältin wollte sich auf Nachfrage nicht dazu äußern. Und immer wieder drehen sich die Vorwürfe um die sogenannten besonders gesicherten Hafträume in Gablingen. Leere Spezialzellen, in denen laut Staatsanwaltschaft 117 Gefangene rechtswidrig eingesperrt wurden. Meist komplett nackt auf bloßem Boden, also ohne die Decke und ohne die Matratze, die eigentlich zur Ausstattung gehören. Nach unseren Informationen machte ein Gutachter dazu einen Selbstversuch. Das Ergebnis? An Schlaf war nach 2 Stunden nicht mehr zu denken, wegen der Schmerzen. Nach 4 Stunden wurde der Selbstversuch abgebrochen, wegen der Sorge vor Folgeschäden. In Gablingen sollen Gefangene bis zu 2 Wochen in den Zellen weggesperrt worden sein. Würde sich der Verdacht bestätigen, wäre das für die frühere Bundesjustizministerin Sabine Leuthäuser-Schnarrenberger ein Fall massivster Grundrechtsverletzungen.
5: Also das sind Abgründe, die sich da auftun, denn das ist so eine Anhäufung von Vorfällen, von Missbrauch, von Gewalt, von Demütigung, von Missachtung. Ja, ich denke, das ist wirklich der größte Skandal in der Justizvollzugsanstalt, seitdem wir die Bundesrepublik Deutschland haben.
2: Die Staatsanwaltschaft Augsburg hat inzwischen Anklage erhoben gegen 13 Bedienstete der JVA, unter ihnen die frühere Leiterin und ihre Stellvertreterin, die als zentrale Figur in dem Skandal gilt. Deren Anwälte wollten sich zu den aktuellen Vorwürfen nicht äußern. Die Anwälte der Vizechefin haben aber immer wieder betont, dass ihre Mandantin rechtmäßig gehandelt habe. Bis zu einer rechtskräftigen Verurteilung gilt für alle Beschuldigten die Unschuldsvermutung.
0: Die erschütternden Chats der Gefängniswärter aus der JVA Gablingen. Das erste zeigt die Recherche heute Abend ab 21.45 Uhr in der Polizsendung Kontraste.
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0: Und Sie hören Bayern 2 an diesem Donnerstagmorgen. War er wirklich so faul, dass er deshalb ausgestorben ist? Das zumindest glaubte man früher über den Dodo, einen Vogel, der auf der Insel Mauritius lebte, nicht fliegen konnte und vor rund 400 Jahren ausstarb. Hier könnte die Geschichte eigentlich vorbei sein, doch um den großen, plumpen Vogel ranken sich so viele Mythen, dass er bis heute in der Popkultur immer wieder auftaucht. Die Staats- und Stadtbibliothek Augsburg widmet dem Dodo jetzt eine kleine Ausstellung. Meine Kollegin Barbara Leinfelder hat sie sich angeschaut und sie hat dem Dodo auch zugehört.
12: So könnte er sich angehört haben, der Dodo, so klingt zumindest eine Holzpfeife aus Mauritius in Vogelform, die Karl-Georg Pfändner, der Leiter der Staats- und Stadtbibliothek, gekonnt zum Klingen bringt. Rund einen Meter groß soll er gewesen sein, der Dodo, mit nur kleinen Flügelchen, aber einem dicken, starken Schnabel ausgestattet. Die ersten Abbildungen des sagenumwobenen Vogels hat Pfändner in einer in Leder gebundenen Druckschrift der Staatsbibliothek gefunden. Sie stammt aus dem Jahr 1600. In den Beschreibungen heißt es einmal, er habe Augen wie Brillanten. Ein anderes Mal heißt es, das Auffälligste an ihm sei sein trauriger Blick. Fest steht, dieser etwas plump anmutende Vogel hat mit seinem Aussehen und seinem Wesen die zeitgenössischen Forscher und Fürsten gleichermaßen fasziniert.
13: Er ist ja 1598 entdeckt worden und um 1660 herum ist er ausgestorben. Er galt von vornherein, obwohl er nicht besonders hübsch war, als Rarität. Er wurde an die Kaiserhöfe, Fürstenhöfe, Königshöfe der ganzen Welt gesandt.
12: In den Vitrinen der Schau sind höchst unterschiedliche Abbildungen des Dodos zu sehen. Mal in einem kleinen Band von 1785, der zur Unterhaltung der Damen aufgelegt wurde, mal im Kinderbuch um 1900.
13: Ende 18. Anfang 19. Jahrhundert kommt er in die Kinderliteratur und gilt immer als, ja, was man heute sagen würde, Lazy Dodo, als Dodo, der zu Recht ausgestorben ist, weil er einfach so übergewichtig und faul war. Als Faultier unter den Vögeln wird er bezeichnet.
12: Damit wurde dem armen Vogel Unrecht getan, weiß man heute. Denn ausgestorben ist er vor allem, weil Matrosen Jagd auf ihn gemacht haben.
13: Es hieß, sie würden nicht gut schmecken, aber wenn man wochenlang, monatelang auf dem Schiff war und nur Fisch gegessen hat, hat man sich natürlich an jedem Fleisch erfreut.
12: Eingeschleppte Hunde und Ratten erledigten den Rest. In der Literatur hat Schriftsteller Lewis Carroll den Dodo in seinem Roman Alice im Wunderland verewigt.
13: Und spätestens seit Alice im Wunderland ist weltweit der Dodo ein Begriff geworden. Und eine sehr liebenswürdige Gestalt, genau, das ist ein liebenswürdiger Gentleman, der hier für Ordnung sorgt.
12: Der Dodo ist nach wie vor angesagt, taucht im Disney-Film ebenso auf wie als Internet-Meme und fasziniert Kinder immer wieder aufs Neue, sagt Uta Wolf von der Staats- und Stadtbibliothek.
14: USA, da ist wohl dieses Sprichwort Dead as a Dodo sehr präsent. Es gibt US-Serien, wo es gefühlt andauernd vorkommt. Wenn Sie im Internet suchen, Sie finden T-Shirts, alles Mögliche mit Dodo-Aufdrucken auf den T-Shirts.
12: Der Dodo gilt heute als Symbol für das vom Menschen verursachte Aussterben von Arten. Eigentlich nämlich war er das erste Lebewesen, dessen Vorkommen systematisch dokumentiert wurde und dessen späteres Verschwinden nur etwa 100 Jahre später ebenso akribisch notiert und festgehalten wurde. Bis dahin hatte man geglaubt, der Mensch könne Gottes Schöpfung nicht grundlegend beeinträchtigen. Ein Irrglaube, wie man heute weiß, sagen Besucher der Schau.
15: Also das war damals schon gang und gäbe und heute machen wir es doch immer noch. Ist doch schlimm, oder?
12: Bis heute ist der Dodo auch überraschend schlecht erforscht. Von ihm existiert kein einziges vollständiges Skelett, sondern nur wenige Überreste, Hautstücke und eine einzelne Kopffeder. Man weiß über ihn also weniger als über viele Dinosaurier.

0: Giulia Ilos Tellarini. Und von Barcelona geht's jetzt gleich nach Blatten. Unmengen an Geröll und Eis und darüber eine riesige Staubwolke. So sah das aus, als Teile eines Bergs über Blatten niedergingen. Vor einem Jahr war das. Dazu mehr nach den Kurznachrichten mit Sissi Forster.
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2: Guten Morgen. Chatprotokolle belasten Mitarbeiter der Justizvollzugsanstalt Gablingen. Dem BR und dem ARD-Magazin Kontraste liegen Mitteilungen vor. Darin schreiben Bedienstete der JVA nach mutmaßlichen Übergriffen von Spaß und davon, dass Häftlinge zerstört worden seien. Die Staatsanwaltschaft hat gegen 13 ehemalige Beschäftigte Anklage erhoben, unter anderem wegen gefährlicher Körperverletzung im Amt. Waffenruhe zwischen Iran und USA wird erneut gebrochen. Es ist offenbar zu gegenseitigen Angriffen in der Straße von Hormus gekommen. Ein US-Beamter erklärte, das Militär habe eine iranische Stellung attackiert, von der aus Drohnen gesteuert worden seien. Iran hat als Vergeltung wohl einen US-Stützpunkt angegriffen. Wo, das wurde nicht öffentlich, allerdings meldete Kuwait Drohnen- und Raketenangriffe. EU-Außenminister treffen sich in Kürze auf Zypern. Sie wollen dort unter anderem über mögliche Verhandlungen mit Russland beraten. Auch der ukrainische Außenminister Sibiha wird dazu erwartet. Es soll außerdem diskutiert werden, ob es künftig einen gemeinsamen europäischen Sonderbeauftragten geben sollte. Islamist wird in Österreich zu lebenslanger Haft verurteilt. Das Landesgericht Klagenfurt verurteilte den 24-Jährigen wegen Mordes, fünffachen Mordversuchs und terroristischer Straftaten. Der Geflüchtete hatte letztes Jahr in Villach auf 6 Passanten eingestochen, ein 14-Jähriger starb. Der Täter hatte sich über soziale Medien radikalisiert und gab vor Gericht an, wieder töten zu wollen. Soweit die Nachrichten um halb.
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2: Das Wetter in Bayern. Viel Sonnenschein und nur wenige Wolken bei maximal 21 bis 29 Grad. Und die Bayern 2 Verkehrsmeldungen. A3 Würzburg Richtung Nürnberg, zwischen Würzburg-Randersacker und Rottendorf ein Unfall, 2 Spuren sind gesperrt. A8 München Richtung Stuttgart, zwischen Zusmershausen und Burgau ein Unfall und dort steht ein brennendes Fahrzeug. A9 Nürnberg Richtung Berlin, zwischen Dreieck Bayreuth-Kulmbach und Bad Berneck-Himmelkron sind wegen Bergungsarbeiten noch 2 Spuren gesperrt. Es staut sich vor der Unfallstelle. Und in Richtung Nürnberg auf der A9 zwischen Bad Berneck-Himmelkron und Dreieck Bayreuth-Kulmbach ist wegen Bergungsarbeiten nach einem Unfall noch die rechte Spur gesperrt. Stau ab Münchberg Süd. A93 Hof Richtung Weiden zwischen Marktredwitz Süd und Mitterteich Nord ein Unfall. Und A93 Rosenheim Richtung Kiefersfelden zwischen Oberaudorf und Grenzübergang Kiefersfelden immer wieder Stau und stockender Verkehr für alle Lkw-Fahrer auf der rechten Spur. Grund ist die Blockabfertigung an der österreichischen Grenze. Es ist jetzt 7.33 Uhr.
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0: In Bayern 2 ist heute früh Tilman Seiler für Sie da. Guten Morgen. Wir gehen in der Zeit jetzt genau ein Jahr zurück und begeben uns in die Schweizer Bergwelt, die sich damals beim Dorf Blatten allerdings gar nicht beschaulich zeigte, sondern von ihrer wilden Seite.
3: Der Bergsturz war seit Tagen im Schweizer Kanton Wallis erwartet worden. Am Nachmittag donnern Millionen Tonnen Fels, Eis, Sand und Bäume ins Lötschental hinunter. Wir graben das kleine Dorf Blatten größtenteils unter sich. Der Gletscherabbruch löst ein Erdbeben aus. Ich war gerade im Auto unterwegs, da habe ich einen lauten Knall gehört. Danach gab es viel Staub. Ich denke, jetzt ist alles runtergekommen. Mal sehen, wie es jetzt weitergeht. Das ist sehr tragisch für alle, die hier leben. Die 300 Bewohner von Blatten mussten bereits Anfang vergangener Woche ihre Häuser und Höfe verlassen. Auch ihre Tiere wurden in Sicherheit gebracht. Das Konzept ist größtenteils aufgegangen. Verletzt wurde niemand. Aktuell wird aber eine Person vermisst. Bei einer Pressekonferenz am Abend der Versuch, Mut zu verbreiten.
4: Wir ins Dorf hit verloren.
3: Wir haben heute das Dorf verloren, aber nicht das Herz. Auch wenn Blatten im Moment unter Schuttbergen begraben liegt, werden wir es gemeinsam wieder aufbauen.
0: sagt der Bürgermeister von Blatten Matthias Bellwald in diesem Tagesschaubericht vom 28. Mai vorigen Jahres. Ein Jahr ist also vergangen seit dem großen Bergsturz. Wie kann man das Ereignis mit etwas Abstand einordnen? Fragen wir Michael Krautblatter, Geologe und Professor für Hangbewegungen an der TU München. Guten Morgen.
5: Guten Morgen.
0: Herr Krautblatter, der Felssturz war ja erwartet worden. Trotzdem, was ist Ihnen durch den Kopf gegangen, als Sie dann die Bilder aus Blatten auch gesehen haben?
5: Also es gab schon seit Jahren eben die Befürchtungen, dass sich größere Bergstürze aus den Permafrostbereichen lösen können. Wir hatten im Jahr vorher das Fluchthorn, also ein Sturz, 1 Million Kubikmeter in Österreich, der zum Glück nachts runterkam. Und Blatten war dann schon eine Nagelprobe, muss man sagen, für die Vorhersagetechnik. Und es war also wirklich auch in Rückschau ein relativ extremes Ereignis, was passiert ist mit dieser hohen Kanalisierung, extrem hohe Geschwindigkeit, fast 200 Stundenkilometer, sehr große Auslaufweite, große Masse. Also es wird sehr intensiv aufgearbeitet. Es gibt vielleicht 30, 40 Wissenschaftler, die sich damit intensiv beschäftigen jetzt im Nachhinein.
0: Vielleicht noch mal ganz kurz erklärt, was war denn eigentlich die Ursache für diesen Bergsturz? Sie haben den Permafrost schon angesprochen. Wie wirkt sich das konkret aus, sodass dann eben ein ganzer Berg oder Teile eines Berges abgehen können?
5: Also das kleine Nesthorn ist ja über 3300 Meter. Und gerade in diesen Höhen ab 3000 Meter ist der Fels seit Tausenden von Jahren innerhalb gefroren. Und wenn der auftaut oder nahe an 0 Grad kommt, dann nimmt die Festigkeit vom Gestein an sich ab, aber auch das Eis in den Klüften wird weicher und leichter deformierbar und es bilden sich oft auch hohe Wasserdrücke, weil von oben Wasser nachkommt, das aber durch die eisgefüllten Klüfte nicht raus kann. Blatten ist ein Beispiel, wo alle diese drei Faktoren wahrscheinlich zusammenspielen und dadurch sind 9 Millionen Kubikmeter Gestein abgebrochen und es ist auf den Börchgletscher gefallen, der noch einige Tage das halten konnte. Und dann eben in einer Felseislawine nach unten ist. Und das Eis hat da eben so einen schmierenden Effekt. Deswegen wird das Ganze noch schneller und es läuft weiter aus, als wenn es nur Fels gewesen wäre.
0: Also mit dem Permafrost verlieren die Berge ihren Kitt sozusagen. Jetzt haben Sie gesagt, man muss daraus die richtigen Schlüsse ziehen. Lässt sich denn überhaupt irgendetwas machen, außer sehr punktuellen Maßnahmen?
5: Also es lässt sich nichts machen, wenn wir darüber nachdenken, diese Stürze zu verhindern. Das werden wir nicht können. Aber wir sind sehr stark daran, diese Bergstürze besser vorherzusagen. Also wir haben selber in München auch Proben vom kleinen Nesthorn jetzt im Labor. Wir gucken, wie sich die Festigkeit ändert. Und unsere Hoffnung ist, dass wir in den Alpen Hotspots ausweisen können, in denen eben die Felsfestigkeit besonders stark nachgibt mit dem Auftauen, in denen solche Wasserdrücke auftreten können und so gewisse Bereiche in den Alpen ausweisen zu können, auf die wir ganz besonders gucken müssen in den nächsten Jahren. Man wird so einen Bergsturz nicht verhindern können, aber man kann wie in Blatten gut vorhersagen, sodass es eben keine Todesopfer gibt und dass niemand sich in den Bereichen aufhält, wo es passiert.
0: Gibt es auch in den Bayerischen Alpen Hotspots, wo was passieren könnte in den nächsten Jahren?
5: Also in den Bayerischen Alpen gibt es ja Permafrost eigentlich namenswert nur an der Zugspitze. Mhm. Dort ist er wirklich sehr intensiv überwacht. Also wir selber machen ja seit 2007 Permafrostmessungen an der Zugspitze. Das große Problem ist eher die weiten Alpenbereiche, die nicht so dicht überwacht werden. Und da arbeiten wir gerade sehr intensiv dran zu sehen, wie kann man dann auch solche Fels- und Bergstürze, die sehr wenige Vorzeichen geben, vielleicht besser vorhersagen, dass wir da auch die Sicherheit deutlich erhöhen in Zukunft.
0: Nochmal zurück zu Blatten. Kann es sein, dass vom kleinen Nesthorn weitere Felsmassen herunterkommen oder ist der Berg jetzt einigermaßen stabil?
5: Es ist häufig allein der Entlastungseffekt von so großen Bergstürzen, dass es weitere Abstürze geben wird. Und die ähnliche Geologie vom Nesthorn, die zieht sich eigentlich das gesamte Lötschental weiter.
0: Dann kommen wir doch nochmal zurück auf den Bürgermeister von Blatten, auf diesen Tagesschau-Beitrag, den wir gerade auch gehört haben. Da spricht der Bürgermeister ja vom Wiederaufbau. Das ist emotional nachvollziehbar. Aber wenn ich Sie jetzt so höre, dann ist es nicht unbedingt klug, oder?
5: Blatten wird sicher nicht an der gleichen Stelle aufgebaut, die nach wie vor auch gefährdet ist, sondern man sucht im Lötschental einen Alternativstandort, der eben von den Naturgefahren viel besser beherrschbar ist als das jetzige Blatten.
0: Ein Jahr nach dem gewaltigen Felssturz vom Blatten. Das war bei uns der Geologe Michael Krautblatter. Vielen herzlichen Dank für das Gespräch.
5: Vielen herzlichen Dank Ihnen auch.

0: Amy Mann und Michael Penn, Two of Us, ein Song im Original von den Beatles. Und zu Paul McCartney kommen wir tatsächlich jetzt.
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0: Am 21. Mai wurde die letzte Folge der Late Show mit Stephen Colbert ausgestrahlt. Der große Talkshow-Host wurde in seiner letzten Sendung musikalisch verabschiedet von keinem geringeren als Paul McCartney. Der stimmte zusammen mit Colbert, dem gesamten Sendungsteam und dem Studiopublikum den Beatles-Klassiker Hello Goodbye an. Vorher plauderte McCartney auch noch über sein neues Soloalbum, das heißt The Boys of Dungeon Lane und erscheint morgen. Malte Borgmann konnte schon reinhören.
2: Wenn Angelsachsen nostalgisch werden, haben sie dafür ein schön griffiges Sprachbild. To take a trip down memory lane. Die Straße der Erinnerung hinabfahren. Die persönliche Memory Lane von Paul McCartney findet man tatsächlich auf Google Maps. Es ist die Dungeon Lane im Süden von Liverpool.
3: It was a place nearby where I used to live in Liverpool, a place called Speak, and this was the road that led down to the shore. So it was kind of escape from where I used to live.
2: McCartney hat seine früheste Kindheit im Arbeiterviertel Speak verbracht. Die Dungeon Lane führte von dieser rauen Gegend im Süden der Stadt hinaus ans Wasser, zum Fluss, der einen hinausbringen konnte ins Meer und in die große, weite Welt. Heute ist der direkte Weg über die Dungeon Lane zum Ufer des River Mersey nicht mehr frei. Der einstige Speak Airport, von dem in McCartneys Kindheitsjahren die Bomber der Royal Air Force in den Kampf gegen Nazi-Deutschland starteten, er heißt heute Liverpool John Lennon Airport, ist auf ein Vielfaches seiner alten Größe angewachsen und blockiert im Süden von Speak über die gesamte Breite des Viertels hinweg den direkten Weg zum Fluss. Wie McCartney, heute 83 Jahre alt, singt: Alles ändert sich.

Nothing stays the same. Auch McCartneys Stimme nicht. Sie klingt dünner und brüchiger als früher. Trotzdem ist The Boys of Dungeon Lane kein pathetisches Abschiedsalbum geworden, sondern, typisch McCartney, abwechslungsreich, verspielt, mit immer eher einem Schnörkel zu viel als zu wenig. Die Stücke sind im Kern alle in der Welt der klassischen Gitarrenband-Musik zu Hause. Aber Macca komponiert sich noch einmal quer durch sämtliche Paradedisziplinen seines Songwritings. Es gibt zackig treibende Rocker, psychedelisch Verspultes, zart melancholische Folkballaden und ein, zwei von diesen altmodisch gestelzten Varieté-Stücken, die John Lennon immer Pauls Oma-Musik genannt hat. Und Produzent Andrew Watt darf gefühlt jeden zweiten Soundeffekt, den man schon einmal auf einem Beatles-Album gehört hat, selbst ausprobieren. Dazu singt McCartney von alten Liebschaften, flüchtigen Bekanntschaften, den Geräuschen seiner Kindheit, dem harten Leben seiner Eltern und davon, wie er den 2001 verstorbenen George Harrison als Kind im Schulbus kennengelernt hat. Auf den Fahrten hat man sich über die großen Themen Rock'n'Roll und Gitarren ausgetauscht und sich so angefreundet. »It was a good way to get to know you«, heißt es im Refrain. Understatement, das feuchte Augen macht. Ein anderer Beatle schaut in Persona vorbei. Ringo Starr. Die letzten zwei lebenden Beatles haben nochmal zusammen ein Lied gemacht. Vielleicht ein allerletztes Mal. Den Song »Home to Us«. The

0: Das Stück ist wie das gesamte Album. Kein ganz großer Wurf, kein ehrfurchtgebietendes Alterswerk, aber sehr schön. Heiter, verspielt, dabei sanft melancholisch und eben nostalgisch. Aber das war McCartney ja eigentlich immer schon. Yesterday zum Beispiel hat er mit Anfang 20 geschrieben. Manches ändert sich halt doch nicht.
1: Paul McCartney unterwegs auf der Memory Lane, auf der Straße der Erinnerung. Sein neues Album kommt morgen raus. Und wir hören natürlich noch einen Song aus dem Album, den zusammen mit Ringo Starr, die beiden Beatles, Home to Us.

0: Paul McCartney und Ringo Starr, Home to Us.
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0: Mit Tobias Ruhland. Er moderiert in Bayern 2 und heute hat er eben die Presselandschaft für uns beackert. Guten Morgen.
2: Guten Morgen, Tillmann.
0: Was beschäftigt die Zeitungskommentatoren am heutigen Tag?
2: Ja, das Gerichtsurteil gegen die mutmaßliche RAF-Terroristin Daniela Klette, das Frühjahrsgutachten der Wirtschaftsweisen ist Thema und dann sind da die Gedankenspiele zum Thema Kanzlertausch.
0: Dann fangen wir doch gleich mal mit dem Urteil gegen Daniela Klette an. 13 Jahre Gefängnis für die 67-Jährige wegen Beteiligung an diversen Raubüberfällen. Zu welchem Urteil kommen die Kommentatoren?
2: Ja, da wird sich Gedanken gemacht über die Verhältnismäßigkeit. Schauen wir in die Badische Zeitung, da heißt es, 13 Jahre Haft für ein paar Raubüberfälle, bei denen niemand verletzt wurde. Entspringt dieses Urteil vielleicht eher dem Rachebedürfnis an einer linken Staatsfeindin als nüchterner Juristerei? Wer so argumentiert, folgt damit lediglich den Rechtfertigungsstrategien des mutmaßlichen früheren RAF-Mitglieds Daniela Klette, ihrer Verteidiger und Unterstützer. Das Gericht hat es geschafft, auf die Provokation und Selbstgerechtigkeiten von Klette gelassen zu reagieren. Ja, und die linke Taz aus Berlin beschäftigt weniger die Frage, ob die Strafe zu hart ist oder nicht. Sie findet, viel wichtiger wäre eine andere Diskussion. Denn der Prozess gegen Klette ist auch und mal wieder eine verpasste Chance, heißt es da. Er hätte die Möglichkeit geboten, linke Geschichte und vor allem ihre kritischen zusehende Seite aufzuarbeiten. Aber das wurde verpasst. Auch weil Klette sich in althergebrachtem RAF-Gehabe verweigert hat. Und einen interessanten Punkt, finde ich, bringt die Frankfurter Rundschau noch ins Spiel. Aktuell dürfte der Fall Klette dazu beitragen, dass Sicherheitsgesetze verschärft werden. Mit gutem Grund. Ein Journalistenteam hatte Klette mit Hilfe einer Software zur Gesichtserkennung rasch gefunden, während die Polizei 30 Jahre benötigte, um eine der meistgesuchten Frauen Deutschlands aufzuspüren. Das ist ein Argument für die Nutzung der KI bei der Polizei in schweren Strafsachen. Noch einmal erreicht die RAF damit das Gegenteil von dem, wie sie die Welt verändern wollte.
0: Nächstes Thema gleich. Die Wirtschaftsweisen haben ihre Konjunkturprognose für das laufende Jahr drastisch gesenkt. Was fällt den Kommentatoren dazu ein?
2: Ja, die haben allesamt ähnliche Meinungen. Geht alles in Richtung letzter Warnschuss vor dem Bug von Schwarz-Rot. Deutschland habe es sich bequem gemacht in seinem Wohlstand. Zu bequem, moniert die Glocke aus Oelde. Und weiter. Nun stellen sich die Wirtschaftsweisen in die Reihe derer, die Reformen fordern. Einschnitte, rasch und konsequent, werden wie alle spüren müssen. Arbeitgeber, Beschäftigte, Empfänger staatlicher Gelder. Es muss sich fundamental etwas ändern, um endlich diese Endzeitstimmung im Land zu vertreiben. Die Rheinzeitung in Koblenz fordert, jetzt erst recht ernst machen und den Standort Deutschland aus der Krise führen, ohne Scheu vor den Lobbygruppen, ohne Rücksicht auf Klientelinteressen. Und auf dem Portal T-Online lesen wir dazu, für alle die überfälligen Reformen liegen nun wirklich alle Analysen, Warnungen und Ideen in greifbare Nähe. Merz und Co. müssen jetzt Mut beweisen und beherzt zulangen, auch wenn es wehtun mag. Deutschland muss sich verändern. Gelingt Schwarz-Rot dieser Kraftakt, wäre viel gewonnen. Dann würde es vermutlich das größte innenpolitische Verdienst dieser Regierung.
0: Dann macht ja Tobi die Tage in Berlin noch das Wort Kanzlertausch die Runde, also den immer unbeliebter werdenden Bundeskanzler Merz, durch den deutlich populäreren CDU-Ministerpräsidenten Wüst von Nordrhein-Westfalen zu ersetzen. Wie wird das kommentiert?
2: Ein Punkt, der für Hendrik Wüst spräche, so lesen wir in der Süddeutschen Zeitung, sei seine Regierungserfahrung im größten Bundesland. Und weiter, Merz' Mangel an Expertise im Regierungshandwerk hätte der Union allerdings auffallen können, bevor sie ihn zum Kanzlerkandidaten gekürt hatte. Dem Land erweist sie keinen Dienst, wenn sie ihm nach nur einem Jahr tuschelnd und raunend das Vertrauen entzieht und dadurch seine Autorität weiter beschädigt. Ähnlich sehen das auch die anderen Kommentatoren, so auch im Handelsblatt, nach dem Motto, als ließe sich ein Land wie eine App neu starten. Zitat, allein die Debatte um einen Wechsel ist das beste Konjunkturprogramm für die AfD. Nichts füttert die Antisystemerzählung zuverlässiger als das Bild einer Elite, die in der Krise Personalroulette spielt. Das Land benötigt Entscheidungen und kein Casting um das Spitzenamt in der Regierung.
0: Und das war die Presseschau heute früh von und mit Tobias Ruhland. Danke dir.
2: Gerne.

0: Niccolò Fabi in Bayern 2 Independente. Die Fußball-WM in den USA, Kanada und Mexiko. Offiziell beginnt sie erst in 3 Wochen, aber Millionen Fans sind schon seit Wochen im WM-Fieber, genauer im WM-Sammelfieber. Wieder wird eine ganze Schülergeneration ihr Taschengeld in Panini-Bilder investieren.
1: Die Spannung vor jedem Päckchen, wo du nicht weißt, was drin ist. Ich finde es einfach cool, andere Jungs aus unserer Klasse zu übertreffen.
2: Beim Handy ist es eher so, dass man halt irgendwas im Spiel hat, aber hier hat man es irgendwie in der Realität in der Hand.
0: Über das analoge Panini-Bilder sammeln in digitalen Zeiten berichten wir in gut 20 Minuten. Hier in Bayern 2 jetzt erstmal die 8 Uhr Nachrichten.
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4: 8 Uhr die Nachrichten des Bayerischen Rundfunks mit Sisi Forster. Guten Morgen. Die Übersicht. Neue Chatprotokolle belasten Mitarbeiter der JVA Gablingen weiter. Warken will Frauengesundheit in den Fokus nehmen. Mehrere Waldbrände fordern Einsatzkräfte in Bayern. Das Wetter, viel Sonnenschein und nur wenige Wolken, 21 bis 29 Grad. Augsburg. Im Skandal um die Justizvollzugsanstalt Gablingen sind neue Details bekannt geworden. So sollen sich Bedienstete in Chatnachrichten erfreut darüber geäußert haben, dass Gefangene misshandelt wurden. Das geht aus den Mitteilungen hervor, die dem BR und dem ARD-Politikmagazin Kontraste exklusiv vorliegen. In den Nachrichten ist nach mutmaßlichen Übergriffen von Spaß oder einem geilen Tag die Rede. Demnach soll die frühere Vizechefin der JVA Gablingen in einer Chatnachricht sogar einräumen, dass sie selbst und JVA-Bedienstete rechtswidrig gehandelt haben. In dem Gefängnis sollen Gefangene misshandelt und nackt in Isolierzellen gesperrt worden sein. Die Staatsanwaltschaft hat gegen 13 ehemalige Beschäftigte Anklage erhoben, darunter die frühere Leiterin und ihre damalige Stellvertreterin. Washington. Die Waffenruhe zwischen den USA und dem Iran wird erneut auf die Probe gestellt. Ein Regierungsbeamter bestätigte, dass die USA ein Militärgelände im Iran angegriffen haben. Von dort sei eine Bedrohung für US-Streitkräfte und den kommerziellen Schiffsverkehr in der Straße von Hormus ausgegangen, hieß es in Washington. Außerdem seien iranische Drohnen abgefangen worden. Iranische Staatsmedien berichten, der Iran habe einen US-Stützpunkt angegriffen, als Vergeltung für den amerikanischen Beschuss. Um welche Militärbasis es sich genau handelte, wurde nicht erklärt. Allerdings meldete das mit Washington verbündete Golfemirat Kuwait Drohnen- und Raketenangriffe auf sein Land. Berlin. Nach Ansicht von Bundesgesundheitsministerin Warken verdient die Frauengesundheit mehr Aufmerksamkeit. Geschlechterspezifische Unterschiede in der Medizin müssten stärker bedacht werden, so Warke in den Funke-Zeitungen. Viel zu lange sei ignoriert worden, dass Frauen andere gesundheitliche Bedürfnisse, Beschwerden und Symptome haben als Männer. Die CDU-Ministerin äußerte sich anlässlich des heutigen Internationalen Tages der Frauengesundheit. Dabei will man jährlich auf die gesundheitlichen Unterschiede zwischen Frauen und Männern aufmerksam machen. Nittenau. Im oberpfälzischen Landkreis Schwandorf hat ein Waldbrand die Feuerwehr die ganze Nacht über in Atem gehalten. Mehrere tausend Quadratmeter standen in Flammen. Nach Polizeiangaben waren an den Löscharbeiten rund 120 Einsatzkräfte beteiligt. Die Rede war von einem kräftezehrenden Einsatz, da das Feuer in unwegsamem Gelände ausgebrochen war. Inzwischen ist es zwar unter Kontrolle, vor Ort werden aber noch Glutnester beobachtet. Auch im Nachbarlandkreis Cham gab es einen großflächigen Brand. Dort fielen rund 1,2 Hektar Wald den Flammen zum Opfer. In weiten Teilen Bayerns gilt derzeit die zweithöchste Waldbrandgefahrenstufe. Das Wetter in Bayern. Heute wieder viel Sonne, später über den Bergen ein paar Quellwolken. Es bleibt trocken bei 21 bis 29 Grad. In der Nacht klar und Abkühlung auf 11 bis 4 Grad. Die Aussichten, morgen weiterhin sonnig, am Wochenende kommen Wolken sowie gebietsweise Regen und Gewitter hinzu. Bei 22 bis 32 Grad. Soweit die Nachrichten. Es ist 8.04 Uhr. Die Verkehrsmeldungen. A8 München Richtung Stuttgart zwischen Zusmarshausen und Burgau 3 Kilometer Stau. A9 Berlin Richtung Nürnberg zwischen Bad Berneck-Himmelkron und Dreieck Bayreuth-Kulmbach ist wegen Bergungsarbeiten nach einem Unfall noch die rechte Spur gesperrt. Stau ab Münchberg Süd. A93 Rosenheim Richtung Kiefersfelden zwischen Raubling und Grenzübergang Kiefersfelden immer wieder Stau und stockender Verkehr für alle Lkw-Fahrer auf der rechten Spur. Grund ist die Blockabfertigung an der österreichischen Grenze. Und B20 Straubing-Burghausen zwischen Gersdorf und Zeilern ein Unfall in beiden Richtungen. Soweit die Verkehrsübersicht.
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0: Im Bayern 2 Studio Tillmann Seiler. Schönen guten Morgen. Der Lehrer- und Lehrerinnenmangel ist auch in Bayern schmerzhaft spürbar. An etlichen Schulen unterrichten bereits Lehramtsstudenten. Wie sehen die das Jobben in der Schule?
5: Ich bin sehr froh, dass ich dazu beitragen kann, dass die Kinder nicht nur eine Betreuung vor Ort haben, sondern auch gleichzeitig für mich eine sehr gute Möglichkeit, einfach mal Praxiserfahrung zu sammeln, das vor der Klasse stehen und das Interagieren mit den Kindern betrifft.
0: Wir schauen auf die deutsche Kolonialgeschichte. Vor 5 Jahren hat Deutschland offiziell den Völkermord an den Herero und Nama eingestanden. Was hat sich seither im Verhältnis Deutschland-Namibia getan? Und es geht bei uns auch um eine neue Sportfreunde-Stiller-Doku. Die kommt zufällig jetzt kurz vor der Fußball-WM raus. Und war bei den Sportfreunden nicht auch irgendwas mit Fußball?
6: Als die Weltmeisterschaft dann näher rückte, ist mir dann mal nachts Fernsehschauen, zweite Liga, in Unterhosen auf der Couch sitzend, irgend so ein Ding mit Zahlen eingefallen.
0: 54, 74, 90, 2006. Um den Song und alles andere, was die Sportfreunde Stiller ausmacht, geht's in einer Doku, über die wir nach 8:30 sprechen. Schön, dass Sie mit dabei sind.
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0: Und mit den Sugar Babes, die waren Teenager, als sie diesen Song hier im Jahr 2000 aufgenommen haben. Eine Girlband, die aber immer noch oder wieder, muss man sagen,

0: Die Sugar Babes mit ihrer ersten Single Overload, 8.11 Uhr. Sie hören Bayern 2. In Bayern, wie auch in anderen Bundesländern, herrscht Lehrermangel. Eine Maßnahme dagegen, der Einsatz von Lehramtsstudenten. Die können quasi neben ihrem Studio in der Schule jobben. Während das Angebot bei beteiligten Schulen und auch bei Schülern gut ankommt, gibt's an der vorzeitigen Berufseintritt von Lehramtsstudierenden auch Kritik. Simon Berninger mit den unterschiedlichen Positionen.
1: Liebe 5b, ich wünsche euch einen schönen guten.
2: Den Deutschunterricht in der 5b der städtischen Elli-Heuss-Realschule in München hält eine besondere Lehrkraft. Symaira Büttner studiert noch im 9. Semester. Nebenbei gibt die 25-Jährige schon 15 Unterrichtsstunden pro Woche in Deutsch und Englisch.
3: Ich bin sehr froh, dass ich dazu beitragen kann, dass die Kinder nicht nur eine Betreuung vor Ort haben, sondern auch gleichzeitig für mich eine sehr gute Möglichkeit, einfach mal Praxiserfahrung zu sammeln, was es vor der Klasse stehen und das Interagieren mit den Kindern betrifft.
2: Laut Landesamt für Schule unterrichten im laufenden Schuljahr bayernweit rund 620 Studierende. Allein an staatlichen Realschulen, Gymnasien und Fachoberschulen rund 200 Studierende.

0: Studierende mehr als im Schuljahr zuvor. Hinzu kommen Studierende wie Sumaira Büttner an Schulen in kommunaler Trägerschaft, die nicht zentral erfasst werden. Klaus Zierer, Schulpädagoge an der Universität Augsburg, kritisiert an dem vorzeitigen Einsatz von Studierenden,
1: dass viele, die den Schritt gegangen sind, überfordert sind im Studium, keine Zeit für die Vorlesung haben, damit die eigentliche Lehrerbildung massiv darunter leidet, und das ist eine absolute Überforderung. Und ein zweiter wichtiger Punkt: Praxis kann nur dann wirken, wenn die Erfahrung reflektiert wird. Und dazu müssen die jungen Studenten begleitet werden. Und auch das ist derzeit nicht der Fall.
0: Simone Fleischmann vom Bayerischen Lehrer- und Lehrerinnenverband hat bei unterrichtenden Studierenden ebenfalls Bedenken.
2: Alleine Löcher stopfen, das ist natürlich jetzt gefragt, weil wir sonst den Unterricht teilweise nicht aufrechterhalten können. Nichtsdestotrotz, ich weiß nicht, ob wir einen Studierenden operieren lassen würden. Also ich glaube, man muss schon mal hingucken und sagen, eigentlich muss immer das Studium und die Ausbildung vorgehen.
0: Das Bayerische Kultusministerium schreibt auf BR-Anfrage, vorzeitiges Unterrichten brauche laufende Betreuung und Begleitung durch eine erfahrene Lehrkraft. Das sei Aufgabe der jeweiligen Schule, bei der man sich entweder direkt bewirbt oder über die zuständige Schulbehörde. Bezahlt wird nach Beamtentarif, abhängig vom Studienstand.
3: Vielen Dank. Henrik, bitte laut und deutlich weiterlesen.
0: Der Schulleiter von Lehramtsstudentin Sumaira Büttner an der Münchner Elli-Heuss-Realschule, Christian Lehnert, zieht derweil ein positives Fazit.
4: Wir haben mit unseren Studentinnen ausschließlich sehr gute Erfahrungen gemacht. Das ist auch nicht überraschend, denn es gibt bestimmt genügend andere Jobs für Studenten, die einfacher sind, als eigenständigen Unterricht zu halten.
0: Und wer sich dafür freiwillig schon im Studium entscheidet, tut das eben auch aus Überzeugung.

0: Garth mit Propane, Sie hören Bayern 2, 8.17 Uhr. Eigentlich gilt im Iran-Krieg eine Waffenruhe. Dennoch liefern sich die USA und der Iran in der Straße von Hormus erneut gegenseitige Angriffe. Ein Regierungsbeamter bestätigte, dass die USA ein Militärgelände im Iran angegriffen haben. Und iranische Staatsmedien berichten, der Iran habe einen US-Stützpunkt angegriffen, als Vergeltung eben für den amerikanischen Beschuss. Keine guten Vorzeichen also für die laufenden Verhandlungen. Begonnen hat der Iran-Krieg ja vor 3 Monaten mit Angriffen der USA und Israels. Die Folgen des Kriegs, besonders die Blockade der Straße von Hormus, sind weltweit zu spüren. Deutschland und andere Länder haben nun angeboten, nach einem dauerhaften Waffenstillstand bei der Absicherung der wichtigen Meerenge zu helfen. Was kann Deutschland noch zu einer Lösung des Konflikts beitragen? Antonia Rüller.
1: 3 Monate nach Kriegsbeginn sucht die Bundesregierung weiter nach Möglichkeiten, politisch Einfluss zu nehmen auf die Verhandlungen mit Iran. Was nötig und sinnvoll wäre, darüber gehen die Meinungen in der Bundespolitik weit auseinander. Der grüne Außenpolitiker Omid Nuripur fordert deutlich mehr diplomatische Initiativen, unter anderem auch von Außenminister Wadephul.
2: Wenn wir über die Straße von Hormuz sprechen und der freien internationalen Schifffahrt, und es gibt Golfstaaten, die überlebenswichtig daran hängen, dass die internationale Schifffahrt bleibt und nicht der Iran diese Straße privatisiert, dann wäre es nur dringend geboten, dass wir mit denen mal ein wirkliches strategisches Gespräch darüber führen.
1: Um gemeinsam mit ihnen Wege zu finden, wichtige internationale Handelswege zu sichern und auch, um mehr für die iranische Zivilgesellschaft zu tun.
2: Drittstaaten suchen, überlegen, wie man tatsächlich vorankommt, die Menschenrechtslage im Iran ansprechen, in der Region Stabilisierungsmaßnahmen anbieten. Nichts davon macht die Bundesregierung und deshalb finden wir auch nicht statt.
1: In der Union liegt der Fokus stärker auf Druck und Abschreckung. Der außenpolitische Sprecher der Unionsfraktion Jürgen Hart setzt auf Sanktionen.
3: Wir haben ein funktionierendes Sanktionsregime gegen den Iran. Für den Fall, dass er tatsächlich in ernsthafte Verhandlungen eintritt über einen Frieden, der sicherstellt, dass es eine Abkehr des Iran vom Atomprogramm gibt und eine Freigabe der Straße von Hormuz, dann würde natürlich auch eine Lockerung der Sanktionen seitens des Westens und auch seitens Deutschlands im Raume stehen.
1: Hart plädiert dafür, Gesprächskanäle zu nutzen und dem Iran zu signalisieren, dass er an den Verhandlungstisch muss. Weiter diskutiert wird auch über eine mögliche internationale Schutzmission in der Straße von Hormuz. Durch sie läuft ein großer Teil der weltweiten Öl- und Gasexporte.
3: Wenn wir in der Straße von Hormuz auf der Basis eines internationalen Mandats im Rahmen eines Friedensschlusses dann eine internationale Patrouille brauchen, glaube ich, dass Deutschland da nicht hinten anstehen wird.
1: Im Verteidigungsministerium gibt es bereits Überlegungen, was Deutschland zu einer internationalen Mission beitragen könnte. Zum Beispiel im Bereich Minenräumung. Immer vorausgesetzt, es gibt eine entsprechende politische Entscheidung. Solange der Krieg weiterläuft, bleiben Deutschlands Möglichkeiten begrenzt, so die Sicht der SPD-Politikerin Siemtje Möller. Auch wenn es um die Frage geht, wie man die iranische Zivilgesellschaft unterstützen könnte.
4: Worüber man nachdenken kann, wäre zum Beispiel, wie kriege ich es hin, dass die iranische Bevölkerung wieder mehr Zugang zu Internet hat, sodass sie sich besser auch untereinander vernetzen kann.
1: Viele Ideen bleiben vage. Kritik, dass die Bundesregierung zu zurückhaltend sei, will sie nicht gelten lassen.
4: Ich glaube, dass da sehr viel im Hintergrund gearbeitet wird und alle Möglichkeiten genutzt und noch ausgeschöpft werden. Aber diese Möglichkeiten sind, wenn der Krieg noch läuft und wir wollen nicht uns am Krieg beteiligen. Und dementsprechend ist die Position der Bundesregierung gut, nachvollziehbar. Ich glaube, sie schöpft alle Mittel aus, die sie zurzeit hat.
1: Und das scheine nach 3 Monaten Krieg nicht allzu viele zu sein.
0: 3 Monate Iran-Krieg und wie Deutschland damit umgeht.
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0: Und Sie hören die Bayern 2 Welt am Morgen. Die Fußball-WM naht und zum Begleitrauschen dieses Großevents gehört natürlich auch das Panini-Album. Wohin man auch schaut derzeit, sind Jungs, meistens sind's Jungs und nicht Mädels, sind also Jungs dabei, die Sticker zu kaufen, zu tauschen und einzukleben. Ein analoger Schlager, der einfach nicht totzukriegen ist. Katharina Pfadenhauer über die Faszination Panini-Album.
8: Deutschland hat auch eine richtig leichte Gruppe. Also wenn die die nicht schaffen, dann wäre es schon richtig peinlich.
9: Oskar, David und Raphael sind im Fußballfieber. In der Münchner Au klappern sie Kiosk für Kiosk ab. Auf der Suche nach Panini-Stickern.
10: Oh, hoffentlich gibt es die da jetzt.
11: Hoffentlich, hoffentlich. Hallo, gibt es hier Panini-Sticker?
12: Panini-Sticker?
11: Ja.
12: Easy Foto?
11: Ja, genau.
12: Ja,
11: genau.
12: Heute leider nicht.
11: Und wann kommen die?
12: 26 Uhr.
11: Okay, danke.
9: Die drei 11-jährigen Schüler bekommen in Läden und an Kiosken immer wieder dieselbe Antwort. Ausverkauft.
13: Er hat zwar gesagt, dass es heute welche geben sollte, aber
14: gestern gab es auch keine.
9: Dass die Panini-Bilder in diesem Jahr besonders begehrt sind, bestätigt auch Bernd Ohlmann vom Bayerischen Handelsverband.
15: Der Run auf die Panini-Bildchen ist in diesem Jahr besonders groß. Zum vorletzten Mal hat Panini die Rechte, dann geht's in die USA. Es sind diesmal super viele Mannschaften. Man muss, um das Album voll zu bekommen, jede Menge Bilder sammeln. Fast 1000. Das ist mehr als doppelt so viel wie in den Jahren zuvor.
9: Deshalb Sammelfieber überall. Auch an der Maria-Hilf-Grundschule wird gezockt, erzählen die 8-jährige Anna und die 7-jährige Mathilda.
16: Es gibt eine Tauschbörse in unserer Mittagsbetreuung. Man muss da halt Hefte mitbringen. So Stickerhefte halt, damit man die Panini-Bilder draufkleben kann. Und dann tauscht man welche.
9: Es geht um kleine bunte Bilder, große Stars und die Frage, was ist so besonders an Panini? Sporthistoriker Professor Jürgen Mittag von der Sporthochschule Köln sieht darin ein typisches Fußballphänomen.
17: Fußball stellt auch hier ein verbindendes, gemeinschaftsstiftendes Instrument dar. Und die Fußballbilder sind, wenn man so will, ein Ausdruck der Vorfreude.
9: Seit 1961 verkauft das italienische Unternehmen Panini Fußballträume im Tütchen. Die Sticker sind längst Teil der Fußballkultur.
18: Haben wir schon Argentinien?
19: Nee, Argentinien haben wir noch nicht.
18: Nochmal Dembélé.
9: David, Oskar und Raphael sitzen um einen kleinen Holztisch. Vor sich die Bilder, die sie schon vor einiger Zeit ergattern konnten. Jetzt wird verglichen und sortiert. Und mittendrin liegen noch ein paar ungeöffnete Päckchen, bereit zum Aufreißen.
20: Mbappé!
21: Mbappé!
9: Die drei Jungs haben sich entschieden, gemeinsam zu sammeln.
18: Zusammen hat man einfach dann dieses schöne Erlebnis, das alles irgendwie zusammen zu erleben, zusammen zu feiern, wenn man eine gute Karte hat.
22: Einfach das Sammeln, die Spannung vor jedem Päckchen, wo du nicht weißt, was drin ist.
18: Ich finde es einfach cool, andere Jungs aus unserer Klasse zu übertreffen. Es macht einfach Spaß.
9: Eigentlich wirkt es altmodisch. Papierbilder sammeln, einkleben, tauschen. Und doch funktioniert es noch immer, trotz Handyzeitalter. Raphael sagt, beim Sammeln braucht er keinen Bildschirm.
18: Beim Handy ist es eher so, dass man halt irgendwas so im Spiel hat, aber hier hat man es irgendwie in der Realität in der Hand.
9: Diese Sehnsucht nach etwas Echtem zeigt sich auch an den digitalen Angeboten. Die gibt es zwar, aber sie ersetzen die klassischen Tütchen offenbar nicht, erklärt Sporthistoriker Professor Mittag.
17: Es gibt ja sogenannte Digitalpacks, aber die werden eigentlich kaum angenommen.
9: Und am Abend zahlt sich für Oskar, David und Raphael ihre Suche dann auch noch aus. In einem Kiosk werden die drei fündig.
11: Hallo, gibt's hier die Panini-Sticker?
12: Ja.
11: Wir hätten gerne 6. Oder 7.
12: Schön.
11: Dankeschön.
9: Ein weiteres Päckchen Vorfreude.
0: Von den Fußballhelden auf Stickern jetzt zu Wir sind Helden. Gekommen, um zu bleiben.

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1: Wir sind Helden, von denen es keinen WM-Song gibt, anders als von denen hier. 30 Jahre Sportfreunde Stiller. Auf eine lange Bandgeschichte blickt eine neue Doku zurück. Wir sind mit dem Regisseur verabredet, Thorsten Berrar, in einer Viertelstunde ungefähr. Jetzt die Kurznachrichten um 8:30 mit Sissi Forster.
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3: Guten Morgen. Chatprotokolle belasten Mitarbeiter der Justizvollzugsanstalt Garblingen. Dem BR und dem ARD-Magazin Kontraste liegen Mitteilungen vor. Darin schreiben Bedienstete der JVA nach mutmaßlichen Übergriffen von Spaß und davon, dass Häftlinge zerstört worden seien. Die Staatsanwaltschaft hat gegen 13 ehemalige Beschäftigte Anklage erhoben, unter anderem wegen gefährlicher Körperverletzung im Amt. Waffenruhe zwischen Iran und USA wird erneut gebrochen. Es ist offenbar zu gegenseitigen Angriffen in der Straße von Hormus gekommen. Ein US-Beamter erklärte, das Militär habe eine iranische Stellung attackiert, von der aus Drohnen gesteuert worden seien. Iran hat als Vergeltung wohl einen US-Stützpunkt angegriffen. Wo, das wurde nicht öffentlich, allerdings meldete Kuwait Drohnen- und Raketenangriffe. Bundesverteidigungsminister wirbt in Kanada um strategische Partnerschaft. Pistorius sagte auf seiner Reise, er strebe den erweiterten Ausbau der militärpolitischen Beziehungen an und sei offen für Rüstungskooperationen. Er riet den NATO-Verbündeten als Reaktion auf Unsicherheit in den Beziehungen zu den USA außerdem zu einer entschlossenen militärischen Stärkung. Würzburg verpasst das Halbfinale der Basketball-Bundesliga. Playoff-Gegner Bonn hat die entscheidende Partie in der Best-of-Five-Serie mit 66-63 gewonnen. Alba Berlin konnte sich gegen Vechta durchsetzen. Im Halbfinale muss Berlin am Samstag gegen Bamberg antreten. Bonn trifft auf Bayern München. Soweit die Nachrichten um 8:30.
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3: Das Wetter in Bayern. Viel Sonnenschein und nur wenige Wolken bei maximal 21 bis 29 Grad. Und die Bayern 2 Verkehrsmeldungen. A8 München Richtung Stuttgart zwischen Zusmarshausen und Burgau 3 Kilometer Stau. A9 Berlin Richtung Nürnberg zwischen Gefrees und Dreieck Bayreuth-Kulmbach Stau. Die Unfallstelle ist geräumt. A93 Rosenheim Richtung Kiefersfelden zwischen Raubling und Grenzübergang Kiefersfelden. Immer wieder Stau und stockender Verkehr für alle Lkw-Fahrer auf der rechten Spur. Grund ist die Blockabfertigung an der österreichischen Grenze. Und B20 Straubing-Burghausen zwischen Geersdorf und Zeilern, ein Unfall in beiden Richtungen. Es ist jetzt genau 8:32 Uhr.
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1: Im Bayern 2 Studio Tillmann Seiler. Guten Morgen. Namibia zählt zu den beliebtesten Zielen von deutschen Afrika-Reisenden. Viele von denen wissen vielleicht gar nicht, dass Deutsche schon viel früher an diesem Ort waren als brutale Kolonialisten.
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4: Zwischen 1904 und 1908 gehen deutsche Kolonialtruppen in Deutsch-Südwestafrika, dem heutigen Namibia, mit extremer Brutalität gegen die Aufstände der Herero und Nama vor. Unter General Lothar von Trotha werden Menschen in die Wüste getrieben, Wasserstellen abgeriegelt, Gefangene in Lagern interniert. Zehntausende Herero und Nama verdursten, verhungern oder sterben an Krankheiten und durch gezielte Gewalt. Historiker sprechen vom ersten Völkermord des 20. Jahrhunderts. Lange wurde dieses Verbrechen in Deutschland verdrängt oder verharmlost. Erst seit den 2000er Jahren rückt es stärker in das öffentliche Bewusstsein. Nach jahrelangen Verhandlungen erkennt die Bundesregierung am 28. Mai 2021 den Massenmord offiziell als Völkermord an und bittet um Vergebung.
1: Wie steht's nun, 5 Jahre nach dem offiziellen Reuebekenntnis, um das deutsch-namibische Verhältnis? Das kann uns der Historiker Jürgen Zimmerer erzählen, der intensiv zur Geschichte Afrikas forscht. Guten Morgen, Herr Zimmerer.
5: Guten Morgen, Herr Seiler.
1: Welchen Stellenwert hat denn aus Ihrer Sicht das Schuldeingeständnis von vor 5 Jahren?
5: Also das Schuldeingeständnis vor 5 Jahren ist ein wichtiger Schritt gewesen. Leider ist praktisch bisher nichts Konkretes daraus erfolgt. Insbesondere gab es noch keine Anerkennung durch den Deutschen Bundestag und es gab keine Entschuldigung durch den Bundespräsidenten. Das heißt, es ist im Wesentlichen noch eine Absichtserklärung. Und seit 2021 streiten eigentlich die Herero und Nama teilweise vor Gericht gegen diese Joint Declaration, die man damals eben abgeschlossen hat, weil sie sich übergangen fühlen. Und daran hat sich leider gar nichts geändert.
1: Aber die Bundesregierung will doch immerhin, ich glaube, über 1 Milliarde Euro an Aufbauhilfe zur Verfügung stellen, auch wenn es jetzt natürlich keine direkte Entschädigung für die Opfer bzw. für die Angehörigen ist, dann ist es doch auch kein unbedeutendes Signal, oder?
5: Ja, das ist ein wichtiges Signal und diese Summe hört sich groß an. Im Kleingedruckten steht über 30 Jahre verteilt, dann ist die Summe also deutlich geringer und entspricht akkurat der Höhe der Entwicklungshilfe, die Namibia seit der Unabhängigkeit 1990 von Deutschland bekommen hat. Und zum einen ist die Angst bei Herero Nama da, dass man da quasi nur die Entwicklungshilfe ersetzt. Das heißt, es gab gar nichts zusätzlich. Und dass sie sind auch der Meinung, dass eben Entwicklungshilfe nicht das Ergebnis sein kann eines Genozids. Dass es ein anderer Wortlaut braucht und dass sie vor allem auch mitreden dürfen, wie diese Gelder verwendet werden. Also da gibt es auch innernamibisch einfach einen Konflikt.
1: Warum eigentlich will Deutschland nicht direkt entschädigen, also dass Deutschland sagt, wir geben Geld direkt an die Opfer bzw. an deren Angehörigen, um die Verbrechen von damals in gewisser Weise gut zu machen?
5: Also Deutschland erkennt keine Verpflichtung an zu zahlen. Das ist das Allerwichtigste und der Hintergrund ist die Reparationsforderungen, die es noch gibt, vor allem aus dem Zweiten Weltkrieg, also in Griechenland, aus Russland, aus Polen etc. Und man hat Angst, dass man, wenn man im Grunde hier einen Präzedenzfall schafft, dann einfach man den Geist nicht mehr zurück in die Flasche kriegt. Und dafür ist man offenbar bereit, wirklich auch diese eigentlich mal sehr hoffnungsvolle Aussöhnung mit Namibia zu opfern.
1: Eigentlich hätte dieses Schuldeingeständnis ja dazu führen können, dass sich das namibisch-deutsche Verhältnis verbessert. Jetzt haben Sie über die von der großen Wut der Herero und Nama jetzt auch gerade gesprochen in Namibia. Also das deutet darauf hin, dass da noch vieles im Argen liegt, oder?
5: Also die Versöhnung ist weiter entfernt, als sie vorher war, weil also Deutschland auch aufgetreten ist, teilweise in einer gutsherrlichen Art oder die einfach sehr viele Herero und Nama vor den Kopf gestoßen hat. Und man muss sagen, dass jetzt in der Bundesregierung, in der neuen, ja eigentlich der Genozid an den Herero und Nama wieder zurückgestuft wird. Es gab ja die Absicht, das ins Gedenkstättenkonzept aufzunehmen und Wolfram Weimar hat das eigentlich also rundweg abgelehnt und ist nicht bereit, quasi diesem Völkermord, den ihm zugestehenden Rang auch in der deutschen Erinnerungskultur zuzugestehen. Das heißt, das wird im Grunde jetzt auf Namibia verschoben. Man ist da nicht bereit, irgendwie auf die Herero Nama zuzugehen. Und in Berlin ist eigentlich wieder eine eher den Kolonialismus nicht ernst zu nehmende Haltung, ist eigentlich fast schon kolonial apologetische Haltung eingezogen.
1: Herr Zimmerer, wir erleben ja in vielen Ländern eine Renationalisierung. Auch in Deutschland gibt es stärker werdende Kräfte, die sagen, so jetzt denken wir erstmal an uns selber und nicht an die anderen. Sie haben Herrn Weimar angesprochen mit seiner Prioritätensetzung. Wird es in so einem politischen Klima schwieriger, Kolonialverbrechen und Genozid weiter aufzuarbeiten?
5: Also auf jeden Fall. Es ist ja auch die AfD, die im Grunde hier seit Jahren gegen kolonialkritische Forschung, gegen kolonialkritische politische Stellungnahmen eigentlich wettert. Und wir haben auch dieses völlig falsche Verständnis. Also wenn wir etwas auseinandersetzen mit dem Genozid in Namibia, dann tun wir nicht den Namibiern etwas Gutes, sondern wir setzen uns mit unserer eigenen Geschichte auseinander. Und diese selbstkritische kriegerische Auseinandersetzung, die ja eine der großen Errungenschaften der Nachkriegsgeschichte ist, die wird halt jetzt von rechts auch immer stärker beschossen, so muss man das sagen. Und man möchte quasi wieder zu einem unkritischen Verständnis zur deutschen Geschichte zurück, weil man ja auch wieder im Grunde kriegstüchtig werden will. Vieles ist hier jetzt gerade im Aushandlungsprozess, wo man sagt, man möchte diese Selbstkritik nicht mehr haben, man will wieder wer sein und wirft im Grunde diese Errungenschaften über Bord.
1: Schauen wir noch ganz kurz auf Namibia heute. Jetzt mal von den Touristen, den deutschen Touristen abgesehen. Hat Namibia noch irgendeine, ja in Anführungszeichen, deutsche Prägung, so wie andere ehemalige Kolonialgebiete ja auch noch Prägung dieser damaligen Staaten haben?
5: Also auf jeden Fall, das ist auch, was Namibia besonders macht unter den ehemaligen deutschen Kolonien, dass es die einzige ehemalige Kolonie ist, wo man quasi den deutschen Einfluss noch sehen kann, weil es das einzige Land ist, in der es eine deutschsprachige und sich als deutschsprachig verstehende Minderheit gibt von etwa 30.000 bis 40.000 Menschen, die sehr, sehr präsent sind im Tourismus, praktisch Gastwirtschaftsleben, im Wirtschaftsleben und eben in dem Farmen. Als direkte Konsequenz des Genozids wurde das Land der Herero und Nama ja enteignet und dann an deutsche Siedler verteilt. Und die besitzen nach wie vor einen überproportional großen Anteil an den kommerziellen Farmen.
1: Sagt der Historiker Professor Jürgen Zimmerer zur Aufarbeitung der deutschen Kolonialvergangenheit. Vielen herzlichen Dank für Ihre Zeit und Ihnen noch einen schönen Tag.
5: Ihnen auch. Dankeschön.

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0: Wer die Sportfreunde Stiller in ihrer Anfangszeit erlebt hat, den hat die Energie, Lebensfreude und Unbekümmertheit dieser Band schier umgehauen. Da war noch gar nicht klar, dass die drei später Stadien füllen würden. Eine atemberaubende Karriere. Mit Ohrwürmern wie Ein Kompliment oder Applaus, Applaus steht die Band für das Lebensgefühl einer ganzen Generation. Eine ARD-Doku erzählt jetzt aus 30 Jahren Bandgeschichte, von Krisen und kreativem Burnout, aber natürlich auch vom vielleicht größten Erfolg, dem WM-Hit 2006.
2: Als die Weltmeisterschaft dann näher rückte, ist mir dann mal nachts Fernsehschauen, zweite Liga, in Unterhosen auf der Couch sitzend, irgend so ein Ding mit Zahlen eingefallen.
3: Es sind ja immer Wellenbewegungen über all die Jahre. Und wir waren ja dann wirklich endgültig ausgebrannt. 2017 und da sind wir einfach komplett ratlos auseinander.
2: Wir haben komplett missachtet, dass einer keine Kraft mehr hat.
4: Jetzt zielt ja alles darauf hin, auf neue Stücke machen, vielleicht ein neues Album hinkriegen, die Tour spielen, die hoffentlich super wird. So, jetzt ist alles noch so, ja, wir schauen da ins nächste Jahr, aber man weiß nicht so genau.
0: Regie geführt bei der Doku hat Thorsten Berra. Er kommt ursprünglich vom Musikfernsehen, hat zuletzt die Doku-Serie Die Viva-Story für die ARD gedreht, ist also ein ausgewiesener Fachmann für große Geschichten aus der Musikbranche. Guten Morgen.
5: Einen schönen guten Morgen.
0: Herr Berra, was hat Sie denn gereizt und dann auch motiviert, eine Doku über die Sportfreunde Stiller zu machen?
5: Ich wurde angefragt. Und fand das Thema aber direkt spannend. Ich hatte kleinere Berührungspunkte mit der Band und war jetzt per se kein Fan, was vielleicht für so eine Doku und für so einen Film gar nicht schlecht ist. Aber ich kannte ihren Ruf als die netteste Band Deutschlands und tatsächlich natürlich auch ihre großen Hits. Aber der finale Ausschlag war halt der, als ich dann sozusagen in der Vorrecherche mir nochmal halt mich nochmal mit ihrem Oeuvre via Videoclips auf YouTube vertraut machte, sah ich, dass in den Kommentaren unter den Clips ausschließlich von ganz aktuellen Kommentaren bis sehr, sehr, sehr, sehr alte, nur Positives, nur Liebe, nur Freundlichkeit, nur Herzlichkeit, nur leuchtende Augen, die sich wirklich über die Worte übertrugen, zu sehen waren. Und das fand ich wahnsinnig spannend, gerade in Zeiten, wo im Internet und auf Social Media man doch mehr so dem Hass und der Häme frönt. Und dem Phänomen wollte ich auf die Spur gehen.
0: Höchste Höhen gab es in der Bandgeschichte, haben wir alles gehört, aber auch die Tiefen wurden von den Sportis ausgelotet. Was ist es denn jetzt am Ende für eine Geschichte geworden, die Sie da in der Dokumentation erzählen?
5: In erster Linie ist das eine Geschichte über die Freundschaft. Also das war sehr schnell klar, als man dann die Band traf und auch als die Dreharbeiten anfingen. Da sitzen drei eigentlich Herren im mittleren Alter, die aber einfach eine Dynamik untereinander entfachen, trotz aller Unterschiedlichkeit ihrer einzelnen Charaktere und Persönlichkeiten, die man nicht anders als mit magisch beschreiben kann, die ansteckend ist, die auch Reaktionen auslöst. Und das war das, was wir versucht haben zu erzählen und was wir, glaube ich, auch erzählt haben. Und damit einhergehend gibt es natürlich auch, es ist auch eine Geschichte über das Leben. Wir haben jetzt 5 Jahrzehnte auf dem Buckel. Ich bin ungefähr im gleichen Alterssegment wie die Band. Und da ist natürlich viel passiert, ne? Brüche, Höhepunkte, Abstürze. Und da stehen halt die Sportfreunde und ihre Geschichte als Band, aber auch als Freunde sehr exemplarisch für.
0: Viel passiert, sagen Sie. Nun wollten Sie natürlich nicht nur die glorreiche Vergangenheit der Band abbilden. Sie haben die drei ja auch in ihrer Gegenwart abgeholt, etwa beim Songschreiben in Spanien. Jetzt haben Sie selber gerade gesagt, Sie waren ursprünglich kein Ultra-Fan der Band. Hatten Sie trotzdem das Gefühl, Sie werden nah rangelassen von den dreien?
5: Ja, total. Vom ersten Augenblick an. Also wir haben, es gab ein kurzes Vorabtreffen in München und ein paar Wochen später war dann der erste Drehtag und da gab es auch nicht viel Vorlauf, sondern es gab direkt eine Bandbesprechung mit den dreien und ihrem Manager Matija. Und wir waren halt da. Es gab ein kurzen Austausch und dann haben wir halt einfach gedreht. Die Band hat verstanden, was wir erzählen wollten, hat sich darauf eingelassen. Und wie es halt oft so ist, bei, auch gerade bei längerfristigen Dokumentationen, wir als Team wurden unsichtbar und dass die Band hat uns einfach ganz nah an sich rangelassen. Wobei wir natürlich auch zwischendurch immer wieder halt diskutiert haben, was das jetzt war und wo geht die Reise hin. Aber alles in allem waren wir halt unsichtbare WegbegleiterInnen. Und so lief das das ganze Jahr. Und im Laufe des Jahres gab es natürlich, hat sich natürlich das gegenseitige Vertrauen immer noch mehr intensiviert.
0: Unsichtbar zu sein ist ja erstmal eine ganz gute Bedingung für eine Dokumentation, wenn man sich das Ganze so von außen dann betrachtet. Trotz des großen Erfolgs sind die Sportfreunde Stiller ja immer sehr nahbar geblieben. Was ist Ihnen da von den Dreharbeiten oder auch von der Promotour der gemeinsamen dann in Erinnerung geblieben?
5: Ja, was ich gerade schon sagte, ne, sie sind halt einfach nahbar. Ne? Sie sind einfach freundlich, sie sind offen, sie zeigen auch Interesse an Gegenüber, auch auf ganz menschliche Art und Weise. Man hat nicht Hallo gesagt, da hatte man schon ein Getränk oder irgendwie was zu essen auf dem Tisch. Also man wurde sehr, sehr schnell in diesen inneren Zirkel des Vertrauens reingelassen. Und das machte dann natürlich auch wechselseitig Spaß. Also wie schon im Film an einer Stelle gesagt wird, man will gerne Teil dieser Freundschaftsbande sein und dem ist tatsächlich so.
0: Sagt Thorsten Berra, der eine Doku über die Sportfreunde Stiller gedreht hat. Entschuldigung. Und die ist ab heute in der ARD-Mediathek zu sehen. Und wer noch tiefer eintauchen möchte, der findet den ARD-Ikonen-Podcast über die Sportfreunde in ARD-Sounds. Thorsten Berra, vielen herzlichen Dank.
5: Sehr gerne, war mir ein Vergnügen.
0: Und jetzt hören wir natürlich auch noch einen Song von den Sportfreunden Stiller. Wieder kein Hit.

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0: Wieder kein Hit, so heißt der Song der Hitproduzenten Sportfreunde Stiller.
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0: Heute von Peter Jungblut.
2: In Deutschland gibt es neuerdings 5000 Superreiche, also Menschen, die mehr als 100 Millionen Euro besitzen, sei es, weil sie auf Süßigkeiten verzichten oder nur alle zwei Jahre in Urlaub fahren. Jedenfalls stieg die Zahl der Multimillionäre deutlich an. Sozialforscher versichern allerdings glaubhaft, dass die Superreichen zwar zahlreicher werden, aber zumindest bis Ende des Jahres die Superarmen nicht überflügeln, was die deutsche Politik zweifellos vor schwierige Entscheidungen stellen würde. Ein Deutschland-Ticket für Privatjets wäre dann unausweichlich und womöglich tragen die Juweliere ihre Brillanten dann jeden Abend zur Tafel, damit sie dort am nächsten Tag zum halben Preis losgeschlagen werden können. Wundern Sie sich nicht, wenn die Caritas auf Ferrari und die Arbeiterwohlfahrt auf Maybach-Fahrzeuge umsteigen. Bei all den Superreichen wird auch die Wohltätigkeit auf eine neue Ebene gehoben und die fähigsten Sozialarbeiter werden sich auf Steuersparmodelle und Schönheitsoperationen konzentrieren müssen, wenn sie ihren Schützlingen nicht gerade beim Einparken des Hubschraubers oder beim Erwerb von Luxushandtaschen behilflich sind. Statt Flaschen werden mutmaßlich Yachten gesammelt. Hoffentlich sind die entsprechenden Annahmeautomaten dann zuverlässiger als die bisher bekannten, sonst verplempern die Superreichen furchtbar viel Zeit an der Mole. Vermutlich wird es demnächst so viel Geld geben, dass die Regenbogenpresse überhaupt nur noch über die Superarmen berichtet, die dann natürlich in A-, B- und C-Prominente eingeteilt werden müssten, je nachdem, ob sie nur vom Dschungelcamp leben oder sich auch noch Dosenravioli leisten können. Alle Betroffenen können sich schon mal darauf vorbereiten, dass demnächst die Gala vorbeischaut, um beim Nummernziehen im Sozialamt glamouröse Aufnahmen zu machen, auf dass die Superreichen beim Durchblättern von einem bescheidenen Leben am Rande des Existenzminimums träumen können, also genau dort, wo Geld keine Rolle spielt, nur frische Luft und eine unverbaubare Aussicht auf den Dispo-Kredit. Jetzt, wo manche Superreiche mit Hilfe der Medizin auch noch unsterblich werden wollen, wissen sie Bescheidenheit zu schätzen. Außer natürlich, was Privattunnel betrifft, wie Wolfgang Porsche gerade einen im Salzburger Kapuzinerberg bohren lässt. Dem Streit darum verdanken wir ein juristisches Gutachten, wonach Tunnel und Tiefgarage zwingend zusammengehören, was nur Leute anzweifeln können, die entweder noch nicht superreich sind oder grundsätzlich zu Fuß gehen. Dafür allerdings gibt es jetzt auch eine Lösung für alle Menschen mit mehr als 100 Millionen Euro auf dem Konto, nämlich Sandalen ohne Sohle aus dem Hause Chanel. Sie bestehen lediglich aus einem goldfarbenen Fersenfutteral und Schnürbändern und natürlich einem Preisschild. Manchmal beginnt der erste Schritt zum Reichtum ja wirklich barfuß. Warum soll der letzte Schritt da eine Ausnahme machen?

0: Percy Sledge mit seinem Klassiker When a Man Loves a Woman. Große Gefühle hier bei uns in Bayern 2 und da sind wir eigentlich schon direkt bei nah dran. Die Moderatorin Ulrike Ostner ist schon bei mir im Studio. Guten Morgen, Ulrike.
1: Guten Morgen, Tillmann.
0: Bei euch geht es also auch um Emotionen heute?
1: Ja, tatsächlich. Wir haben ja auch angesichts der Weltlage oft ganz schreckliche Emotionen. Wir sind vielleicht verzweifelt, wir kriegen Angst, wir wissen nicht, was wir tun sollen. Wir fühlen uns untröstlich. Aber da kann man ja mal drüber nachdenken, was wäre denn Trost? Was würde uns Trost spenden und wie geht denn das eigentlich, dieses Trost spenden? Darüber wollen wir reden mit dem Medizinethiker Giovanni Maio. Er ist uns gleich zugeschaltet.
0: Das und mehr in nah dran nach den 9 Uhr Nachrichten. Tillmann Seiler sagt Servus. Ich wünsche noch einen ganz schönen Tag.
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3: 9 Uhr, die Nachrichten des Bayerischen Rundfunks mit Sisi Forster. Guten Morgen. Die Übersicht. Neue Chatprotokolle belasten Mitarbeiter der JVA Gablingen weiter. USA greifen trotz Waffenruhe wieder Ziele im Iran an. Schnieder dämpft Hoffnung auf Verlängerung des Tankrabatts. Das Wetter, viel Sonnenschein und nur wenige Wolken, 21 bis 29 Grad. Augsburg. Im Skandal um die Justizvollzugsanstalt Gablingen sind neue Details bekannt geworden. So sollen sich Bedienstete in Chatnachrichten erfreut darüber geäußert haben, dass Gefangene misshandelt wurden. Das geht aus den Mitteilungen hervor, die dem BR und dem ARD-Politikmagazin Kontraste exklusiv vorliegen. In den Nachrichten ist nach mutmaßlichen Übergriffen von Spaß oder einem geilen Tag die Rede. Demnach soll die frühere Vizechefin der JVA Gablingen in einer Chatnachricht sogar einräumen, dass sie selbst und JVA-Bedienstete rechtswidrig gehandelt haben. In dem Gefängnis sollen Gefangene misshandelt und nackt in Isolierzellen gesperrt worden sein. Die Staatsanwaltschaft hat gegen 13 ehemalige Beschäftigte Anklage erhoben, darunter die frühere Leiterin und ihre damalige Stellvertreterin. Washington. Die USA haben trotz der bestehenden Waffenruhe erneut Ziele im Iran angegriffen. Das bestätigte ein Regierungsbeamter. Es handle sich dabei um eine Verteidigungsmaßnahme. Iranische Medien hatten mehrere Explosionen in der Nähe der Stadt Bandar Abbas an der Straße von Hormus gemeldet. Sie gilt als eines der wichtigsten militärischen Zentren des Irans in der Golfregion. Aus Vergeltung hat der Iran wiederum einen US-Luftwaffenstützpunkt angegriffen. Zunächst blieb unklar, um welchen es sich handelt, allerdings meldete Kuwait Drohnen- und Raketenangriffe. Dort befindet sich eine große Basis des US-Militärs. Limassol. Die EU-Außenminister sind auf Zypern zu informellen Beratungen zusammengekommen. Bei dem Treffen stehen vor allem die Lage im Nahen Osten sowie der russische Angriffskrieg gegen die Ukraine im Mittelpunkt. Die EU will ausloten, welche diplomatische Möglichkeiten es gibt, mit Russland in Verhandlungen zu treten. Derzeit werden die Gespräche in Moskau vorrangig über Washington geführt. Beim Thema Iran-Krieg geht es vor allem um die Blockade der Straße von Hormus und die Folgen. Deshalb wurden dazu auch Vertreter aus Indien und Saudi-Arabien eingeladen. Berlin. Bundesverkehrsminister Schnieder ist skeptisch, ob der sogenannte Tankrabatt über den 1. Juli hinaus verlängert wird. Irgendwann komme der Staat an seine Grenzen, sagte er dem Handelsblatt. Gleichzeitig sprach sich der CDU-Politiker dafür aus, den Güterverkehr in den Blick zu nehmen. Dieser habe große Auswirkungen auf den Alltag. Preise für Kraftstoffe würden weitergegeben, Lebensmittel und Waren des täglichen Bedarfs würden teurer. Eine befristete Steuersenkung soll den hohen Spritpreisen entgegenwirken. Diese sind Folgen des Irankriegs. Nittenau. Im oberpfälzischen Landkreis Schwandorf hat ein Waldbrand die Feuerwehr die ganze Nacht über in Atem gehalten. Mehrere tausend Quadratmeter standen in Flammen. Nach Polizeiangaben waren an den Löscharbeiten rund 120 Einsatzkräfte beteiligt. Die Rede war von einem kräftezehrenden Einsatz, da das Feuer in unwegsamem Gelände ausgebrochen war. Inzwischen ist es zwar unter Kontrolle, vor Ort werden aber noch Glutnester beobachtet. Auch im Nachbarlandkreis Cham gab es einen großflächigen Brand. Dort fielen rund 1,2 Hektar Wald den Flammen zum Opfer. In weiten Teilen Bayerns gilt derzeit die zweithöchste Waldbrandgefahrenstufe. Das Wetter in Bayern. Heute wieder viel Sonne, später über den Bergen ein paar Quellwolken. Es bleibt trocken bei 21 bis 29 Grad. In der Nacht klar und Abkühlung auf 11 bis 4 Grad. Die Aussichten: morgen weiterhin sonnig, am Wochenende kommen Wolken sowie gebietsweise Regen und Gewitter hinzu. 22 bis 32 Grad. Soweit die Nachrichten. Es ist gerade 9.04 Uhr. Die Verkehrsmeldungen. A9 Berlin Richtung Nürnberg zwischen Gefrees und Dreieck Bayreuth-Kulmbach Stau. A93 Rosenheim Richtung Kiefersfelden zwischen Raubling und Grenzübergang Kiefersfelden immer wieder Stau und stockender Verkehr für alle Lkw-Fahrer auf der rechten Spur. Grund ist die Blockabfertigung an der österreichischen Grenze. Und B20 Straubing-Burghausen zwischen Geersdorf und Zeilan ein Unfall in beiden Richtungen. Soweit die Verkehrsübersicht.
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1: Guten Morgen. Wie geht's Ihnen, nachdem Sie die Nachrichten gehört haben? Wünschen Sie sich Trost angesichts einer Weltlage, in der man sich vielleicht eher untröstlich fühlt? Der Medizinethiker Professor Giovanni Maro erzählt gleich davon, warum wir Trost gerade so nötig haben, im Nah-dran-Gespräch. Danach schauen wir auf das Konzept des Neoliberalismus. Wie ist der Neoliberalismus, wie ihn Margaret Thatcher oder Ronald Reagan vertreten haben, eigentlich entstanden? Tatsächlich geht er zurück auf eine illustre Gesellschaft.
4: Die Mont Pelerin Society kann man vielleicht beschreiben als was wie die unsichtbare Denkfabrik des Neoliberalismus. Also es ist ein Netzwerk, das über Jahrzehnte ein spezifisches Set an Ideen vorbereitet und gesellschaftlich verbreitet hat.
1: Ein Radiowissen über die Mont Pelerin Society gegen 20 nach 9. Und das Kalenderblatt schließlich erinnert an eine legendäre Geburt von Fünflingen.
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1: Im Studio ist Ulrike Ostner und das sind die Kooks mit She Moves in Her Own Way.

0: Das waren die Kooks hier auf Bayern 2. Es ist 9 Uhr und gleich 9 Minuten. Nachrichten hören ist eigentlich selten ein Spaß, aber im Moment hat man das Gefühl, ein Krieg verdrängt den anderen. Der jüngste jetzt im Irak, wieder heute Nacht Raketenangriffe auf beiden Seiten. Was empfinden Sie, wenn Sie das hören? Zieht es Sie runter? Macht es Sie traurig? Hätten Sie gerne, dass jemand kommt und Sie irgendwie tröstet? Allerdings, was würde Sie denn trösten? Denn bei genauer Betrachtung ist das mit dem Trost gar nicht so einfach. Je länger man drüber nachdenkt, desto mehr Facetten sieht man. Dem Freiburger Medizinethiker Giovanni Maio mag es vielleicht genauso gegangen sein, als er auf das Thema Trost gestoßen ist. Jedenfalls hat er kürzlich ein ganzes Symposium dazu abgehalten und das Thema kam an. Die Veranstaltung war ausgebucht. Jetzt ist mir Giovanni Maio aus Freiburg zugeschaltet. Guten Morgen, Herr Maio.
1: Guten Morgen, Frau Ostner.
0: Was glauben Sie, warum spricht dieses Thema Trost die Menschen im Moment so an?
1: Ja, ich denke, das liegt schon daran, dass die Menschen realisieren, dass sie im Zustand des Verlustes leben. Sie haben vieles verloren. Und dieses Gefühl, etwas verloren zu haben, macht trostbedürftig. Verloren diese Vorstellung, dass es immer besser wird. Die Annahme, dass wir in der Welt immer weitere Fortschritte machen. Diese Vorstellung ist gebrochen worden. Wir erleben Rückschritte, wir erleben Verlusterfahrungen. Auch den Verlust daran, an den Frieden wirklich zu glauben, den Verlust daran, an das Gute zu glauben.
0: Und auch der Verlust der Hoffnung irgendwie.
1: Ja, die Vorstellung, dass die Entwicklung, die uns bevorsteht, eine eher widrige, negative Entwicklung ist. Das macht die Menschen traurig.
0: Ja, und wenn man das jetzt noch ein bisschen weiter denkt, in was für einen Zustand versetzt uns dieses Verlustgefühl? Das macht uns traurig. Haben Sie gesagt, ich habe vorher den Begriff des Untröstlichseins benutzt. Wie würden Sie es definieren?
1: Ja, ich würde es beschreiben als Zustand der Trostbedürftigkeit. Nicht? Die Menschen sind trostbedürftig, ohne das wirklich sich eingestehen zu wollen, denn das mit dem Trost ist ja eine schwierige Sache. Nicht? Wenn Sie Menschen fragen, keiner würde sagen, ich will jetzt getröstet werden. Das allein schon der Begriff des Trostes, das wird ja eher assoziiert mit negativen Assoziationen wie der billige Trost, Trostpflaster, Trostpreis. Aber der Mensch lebt ja im Grunde in dem Zustand, dass er immer mit Widrigem konfrontiert wird und er auch Leiterfahrungen macht, denen er auf sich gestellt am Ende vielleicht gar nicht gewachsen ist. Und deswegen braucht er schon Trost.
0: Ja, aber die Frage wäre, was wäre dann Trost, wenn wir diese negativen Konnotationen und Definitionen, alles, was wir damit so verbinden, mal weglassen und es positiv drehen?
1: Ja, positiv drehen können wir das nur so, dass wir nicht sagen, ich komme jetzt, um dich zu trösten, sondern ich möchte das Leiden ernst nehmen. Ich möchte die Trostbedürftigkeit anerkennen und das Widrige mittragen, ohne es zu beschönigen. Das ist Trost.
0: Bedeutet es, Sie haben vorher diesen Zustand des Traurigseins angesprochen, dass Trost diesen Zustand des Traurigseins irgendwie unterbricht?
1: Nicht direkt. Man lässt den anderen nicht allein damit, aber man hat auch nicht das Vorhaben verinnerlicht, dieses Leiden.

0: jetzt zu durchbrechen und es irgendwie zu beschwichtigen. Trost hat nichts damit zu tun, dass man jetzt Erleichterung verschaffen will, sondern dass man sich vergegenwärtigt, wie ernst es ist und dass viele Dinge gar nicht erklärbar sind und dass wir viele Fragen, die uns auferlegt werden, gar nicht beantworten können. Der Sinn all dieser Konflikte, all dieser Leiterfahrungen, es bleibt sinnwidrig und das muss man stehen lassen können, ohne es irgendwie harmonisieren zu wollen. Und dann entsteht so etwas wie Trost.
1: Und wie geht das? Also was sagt man? Man würde ja gerne sowas sagen wie, ach komm schon, das wird schon wieder irgendwie sowas. Aber das ist nicht so toll, oder?
0: Ja, genau, Frau Ostner. Das ist eben der Punkt, nicht? Also Menschen, die trostbedürftig sind, sie sind sehr, sehr verletzlich und sehr empfindlich. Sie reagieren sehr empfindlich auf Floskeln. Und das ist eben eine Floskel. Unsere Welt ist voll von solchen Floskeln. Wir sollten, wenn wir wirklich dem anderen Beistand leisten wollen, sollten wir vielleicht auf diese Floskeln verzichten und einfach dabei bleiben und dass dieses Leiden mittragen wollen, uns auch ansprechen lassen wollen von diesem Leiden und das nicht einfach so beiseite wischen, es wird schon wieder. Weil das bedeutet ja, man nimmt es jetzt nicht wirklich ernst. Man nimmt den Ernst der Lage nicht ernst, wenn man sagt, es wird schon wieder. Man muss sagen, für sich sagen, ja, das ist wirklich ernst.
1: Wenn ich mich jetzt selber in die Lage versetze, dann glaube ich, und das geht wahrscheinlich vielen Menschen so, spürt man häufig eine große Unsicherheit, wenn man jemand vor sich hat, der leidet oder der jemand verloren hat oder der unglücklich ist. Und wenn man eben nicht sagen darf, das wird schon wieder oder irgendwas dergleichen oder du bist nicht alleine oder so, also keine Floskeln verwendet, dann ist man nämlich plötzlich sprachlos, weil da so eine große Unsicherheit da ist, wie Trösten geht. Was könnte man denn sagen, Herr Mayo?
0: Ja, es ist eben wichtig, in den Momenten eben nicht den Wunsch zu haben, dieses Leiden aufheben zu wollen, sondern vielmehr dem anderen das Gefühl zu geben, dass er aufgehoben ist, dass man mit ihm geht, dass er nicht alleine ist.
1: Also du bist nicht alleine, wäre gar kein so schlechter Satz dann.
0: Das muss man nicht sagen, sondern das muss man zeigen, indem man einfach da bleibt, vielleicht auch mit Gesten, vielleicht auch mit Blicken. Wenn wir konfrontiert sind mit einer tiefen Trostbedürftigkeit, versagt oft das Wort. Und dann ist das Wort, das man da wählt, auch missverständlich. Wichtig ist, dass man zum Ausdruck bringt, dass man das jetzt mittragen will und nicht einfach eine schnelle Lösung parat hat.
1: Im griechischen Ursprungswort für Trost, Parigoria, ich hoffe, ich habe es einigermaßen richtig ausgesprochen, da steckt der Zuspruch drin, die Ermutigung, aber wenn man nachschaut, was es genau bedeutet, dann steckt auch die Ermahnung drin. Können Sie damit was anfangen?
0: Ja, tatsächlich ist in der Antike eine andere Trostvorstellung präsent gewesen, nämlich die Vorstellung, man könnte Menschen dadurch trösten, dass man ihnen klar macht, sie hätten gar keinen Grund, so traurig zu sein, weil mit der Zeit wird es sowieso sich verändern und es gibt Menschen, die haben das viel schwieriger und diese Rationalisierung des Leidens, das war quasi der Zugang zum Trost in der Antike. Davon haben wir uns heute entfernt, weil wir sagen, wenn jemand trostbedürftig ist, dann ist es keine Frage der Argumente, sondern es ist eben ein emotionaler Zustand, der ernst genommen werden muss. Und deswegen würde ich nicht sagen, wir sollten Trost mit Ermahnung verbinden, das wäre fatal, sondern vielmehr mit verstehen wollen, tiefem Verständnis.
1: Und ich bleibe noch mal bei diesem Punkt, wie schwer uns das fällt. Denn Menschen, die in schwierigen Situationen sind, die jemand verloren haben, die in Notsituationen geraten sind, die einfach verzweifelt sind, berichten häufig, ich habe nicht nur jetzt einen geliebten Menschen verloren oder ich habe meine Wohnung verloren oder was auch immer. Ich habe auch noch alle Freunde verloren, weil sich alle von mir abgewandt haben, weil die das nicht aushalten.
0: Genau das. Wir haben eine Hilflosigkeit im Umgang mit Menschen, die trostbedürftig sind. Und das muss man wenden, denn diese Menschen sind ja angewiesen. Sie brauchen andere Menschen, aber nicht die Menschen, die dann sagen, es ist nicht so schlimm, sondern die Menschen, die da sagen, etwas bleibt immer noch. Und zu verstehen zu geben, dass dieses Leiden nicht verständlich ist und doch gibt es noch etwas anderes. Und je mehr man eben zuhört zum Beispiel und sprechen lässt, desto mehr gibt man dem anderen auch die Chance, neue Perspektiven selbst zu entdecken. Und dieses Leiden auch ein Stück weit zu dezentrieren. Aber das können nur die Menschen selber. Sie wollen keine Aufmunterung dazu, sondern sie wollen einfach erzählen und dieses Leiden zum Ausdruck bringen. Und plötzlich erkennt man, es gibt immer noch etwas anderes. An andere Dinge, die erhalten geblieben sind. Das Leiden entsteht durch die Erfahrung von Verlust. Etwas ist weg, unwiederbringlich, kommt nie mehr wieder. Und dann merkt man, es gibt noch andere Dinge, die auch wichtig sind. Und das ist tröstlich.
1: Sie kommen ja aus der Medizin. Bringen Sie denn den Studierenden, zum Beispiel in den Vorlesungen über Medizinethik, auch bei, wie man Patienten und Patientinnen oder auch Angehörige tröstet in schlimmen Situationen?
0: Ich kann nichts beibringen, ich kann nur sensibilisieren dafür, wie wichtig es ist, Menschen, denen man zum Beispiel eine ernste Diagnose mitteilt, so zu begegnen, dass sie sich aufgehoben fühlen in diesem Widrigen und dass wir in der Medizin einfach eine Verbindung aus dem technischen Herangehen mit dem zwischenmenschlichen Herangehen herstellen müssen, wenn wir Menschen wirklich helfen wollen.
1: Wenn wir das alle besser könnten, nicht nur jetzt im Krankenhaus oder bei Trauerfällen, sondern grundsätzlich, welches Potenzial auch für die Veränderung der Gesellschaft steckt denn in der Idee des Tröstens?
0: Ja, grundsätzlich müssen wir anerkennen, dass wir als menschliche Wesen jederzeit in eine solche Situation der Trostbedürftigkeit schlittern können und dass es keinen Menschen gibt, der nicht irgendwann das Gefühl hatte, der Trostlosigkeit, das Gefühl, dass es irgendwie widrig ist. Und deswegen müssen wir einen Umgang damit finden. Und je mehr wir eben uns einüben in das Verstehen wollen, in das Begleiten wollen, in das Dasein wollen für den anderen, desto mehr wird das eine tröstende Grundhaltung sein.
1: Also einüben, haben Sie gesagt. Das machen wir jetzt. Wir üben das einfach mal eine Weile, das Trösten. Herzlichen Dank, Giovanni Maio, Medizinethiker aus Freiburg. Schön, dass Sie bei uns waren.
0: Ich danke Ihnen, Forstner. Alles beginnt.

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0: 9.22 Uhr ist es, Bayern 2. Erin Cohen war das mit Alles beginnt im All. Naja, also irgendwie intergalaktisch und transzendental gedacht, da mag das schon stimmen. Aber hier auf der Erde, da beginnt vieles doch viel banaler. Zum Beispiel, wenn ein paar Leute zusammensitzen und sich austauschen und dabei merken, Mensch, wir haben ja da Ideen, die wir teilen und die wir vielleicht auch verbreiten wollen. So ähnlich war das tatsächlich mit der Idee des Neoliberalismus. Allerdings muss man sagen, die Menschen, die da zusammensaßen und sich das ausgedacht haben, die hatten viel Macht. Sonst wäre es womöglich nicht gelungen, das Konzept über den ganzen Globus zu verbreiten.
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0: Die Mont-Pelerin Society, die Macht eines ökonomischen Netzwerks von Maike Broska.
2: April 1947. In einem Schweizer Hotel oberhalb des Genfersees treffen sich knapp 40 Männer und Frauen zu einer Konferenz. Darunter sind Philosophen, Ökonominnen, Publizisten und Geschäftsleute. 10 Tage debattieren sie in den Schweizer Alpen am Fuße des Mont Pelerin. Es geht um die Freiheit, die viele der Konferenzteilnehmenden für bedroht halten. Vor allem bedroht durch den Staat. Sie beschließen, eine Gesellschaft zu gründen. Die Mont Pelerin Society. Es wird ein Netzwerk werden, das seinen internationalen Einfluss in den Jahrzehnten immer mehr ausbaut, sagt der Wirtschaftshistoriker Matthias Schmelzer. Er ist Professor an der Universität Flensburg.
3: Die Mont Pelerin Society kann man vielleicht beschreiben als sowas wie die unsichtbare Denkfabrik des Neoliberalismus. Also es ist ein Netzwerk, das über Jahrzehnte ein spezifisches Set an Ideen vorbereitet und gesellschaftlich verbreitet hat.
2: Organisiert hat die Gründungskonferenz der Ökonom und Philosoph Friedrich August von Hayek. Er wird auch der erste Präsident der Mont Pelerin Society. Hayek will eine, Zitat, liberale Utopie etablieren. Er geht davon aus, dass es 2 oder 3 Generationen dauern wird, bis diese Utopie in der Gesellschaft vorherrschend sein wird. Wobei man aus heutiger Sicht sagen kann, letztlich ging es schneller, als Hayek prophezeit hatte.
3: Es gibt eine Reihe von Studien, die nahelegen, dass die neoliberale Wende, die alle Gesellschaften eigentlich seit den 1980er Jahren erlebt haben, auf jeden Fall sehr stark mitgeprägt worden ist durch dieses Netzwerk, was ausgehend von der Mont Pelerin Society lanciert worden ist.
2: Mit Auswirkungen bis heute.
3: Ganz runtergebrochen, was dann quasi die neoliberale Agenda geworden ist, ist eben freier Kapitalverkehr, ist eine Liberalisierung der Ökonomie insgesamt, ist ein Zurückdrängen des Sozialstaates, ist eine Privatisierung von allen möglichen Infrastrukturen und sozialen Dienstleistungen, die in den 1950er, 60er, 70er Jahren selbstverständlich waren, von der Post bis zum Nahverkehr. Also die Privatisierungswelle, Deregulierung von allen möglichen Sektoren.
2: Was im Detail daraus werden würde, ist zur Zeit der Gründungskonferenz aber kaum absehbar. Die Welt war damals eine völlig andere. 1947 ist der Zweite Weltkrieg gerade einmal 2 Jahre vorbei. Europa liegt in Trümmern und der Kalte Krieg beginnt, die Politik zu dominieren. Der Konflikt zwischen dem kapitalistischen Westen, angeführt durch die USA, und dem kommunistischen Osten, angeführt durch die Sowjetunion.
4: Man muss sich zurückversetzen tatsächlich in diesen Kontext, das ist nach dem Krieg. Und was da eine große Rolle spielt, ist die Systemkonfrontation mit dem Sowjetkommunismus. Das ist sicherlich das Hauptfeindbild der Mont Pelerin Society.
2: Sagt der Politikwissenschaftler Thomas Biebricher. Er ist Professor an der Universität Frankfurt.
4: Aber ich würde mal sagen, die unmittelbare Sorge gilt eigentlich eher den westlichen Staaten, von denen man Angst hat, dass sie sich auch eben zusehends dem Sozialismus zuwenden könnten.
2: Oder dass sich sozialstaatliche oder sozialdemokratische Ideen zumindest immer weiter ausbreiten. Die Sorge ist nicht unbegründet, im Gegenteil. In vielen westlichen Staaten sprechen sich die Menschen zu dieser Zeit dafür aus, den Sozialstaat auszubauen. Großbritannien etwa bekommt Mitte der 1940er Jahre ein staatlich organisiertes Kranken- und Rentenversicherungssystem. Ebenso Frankreich und die Niederlande. Schweden führt Ende der 1940er Jahre Kindergeld für Familien ein. Und auch direkte Eingriffe in die Wirtschaft befürworten viele Menschen, zum Beispiel zur Schaffung von Arbeitsplätzen. Die wirtschaftspolitische Theorie, die solche Eingriffe rechtfertigt, stammt von dem Ökonomen John Maynard Keynes. Seine Ideen sind damals sehr populär.
4: Nach dem Krieg beginnt ein großer Siegeszug eigentlich des Keynesianismus jetzt als wirtschaftspolitische Agenda. Und das gehört eben auch zu den Ideen, gegen die man sich wendet.
2: Hayek lehnt staatliche Planung und direkte Eingriffe in das Marktgeschehen strikt ab. Er ist überzeugt, dass solche Eingriffe langfristig dazu führen, dass Demokratie und persönliche Freiheit zerstört werden. Es sei der direkte Weg zu Tyrannei und Planwirtschaft, argumentiert er in seinem Buch Road to Serfdom. Der deutsche Buchtitel lautet Der Weg in die Knechtschaft. Das klingt stark überspitzt, aber Hayek war davon überzeugt, dass staatliche Eingriffe zu Problemen führen, die dann immer weitere staatliche Maßnahmen erzwingen. Und diese Interventionsspirale führe letztlich zu einer Form von totalitärer Herrschaft. Die Mont Pèlerin Society setzt sich deshalb dafür ein, dass der Staat lediglich den Rahmen schafft, innerhalb dessen sich die Wirtschaft frei entfalten kann.
3: Staaten stellen vor allem über Recht, Marktrecht, aber auch internationales Recht sicher, dass Marktakteure ein möglichst freies Spielfeld haben.
2: Andere Einflüsse, zum Beispiel von Gewerkschaften oder in Form von Abgaben an Sozialversicherungen, soll der Staat hingegen zurückdrängen. Aber wie überzeugt man eine Gesellschaft, die gerade so ganz anders tickt, die soziale Maßnahmen mehrheitlich befürwortet? Die Mont Pèlerin Society fährt eine langfristige Strategie. Sie zielt weniger darauf ab, die Bevölkerung direkt anzusprechen, sondern sie will die Eliten überzeugen, also etwa Professoren, Politikerinnen, Journalisten, Zentralbankerinnen. Hayek nennt sie die Second-Hand Dealers in Ideas. Der Begriff lässt sich schlecht ins Deutsche übersetzen. Aber im Prinzip geht es darum, dass einflussreiche Personen bestimmte Ideen und Vorstellungen übernehmen und vermitteln.
4: Das sind Wirtschaftsführer genauso gemeint wie gewählte Politiker und Politikerinnen, an die man sich wendet. Und denen man sozusagen, also jetzt so die ganz graue und abstrakte Theorie eben ein bisschen schmackhaft machen muss, ne? Also dass man versucht insgesamt ein Elitenmeinungsklima zu schaffen, das eben diesen Ideen halbwegs wohlgewogen gegenübersteht.
2: Um das zu erreichen, gründen sich in mehreren Ländern Denkfabriken, die der Mont Pèlerin Society nahestehen. Zum Beispiel 1955 das Institute of Economic Affairs mit Sitz in London, maßgeblich finanziert vom britischen Unternehmer Sir Anthony Fisher. Oder die Foundation for Economic Education in den USA. Die Denkfabriken sind eine Art Transmissionsriemen. Sie übersetzen die Theorie in verständliche Programme und politische Forderungen. Dafür organisieren sie Konferenzen, schreiben wissenschaftliche Paper und erstellen Inhalte für ökonomische Lehrbücher und wirtschaftswissenschaftliche Studiengänge. Einen ersten großen Erfolg feiert die Mont Pèlerin Society bereits kurz nach ihrer Gründung, und zwar in Deutschland, genauer gesagt in den westdeutschen Besatzungszonen.
4: Man verbucht es unter eigenen Erfolgen 1948 die Preisfreigabe unter Ludwig Erhard.
2: Im besetzten Nachkriegsdeutschland werden Preise weitgehend vom Staat festgelegt. Vor allem Franzosen und Briten drängen darauf. Sie fürchten, dass die Preise sonst durch die Decke gehen. Denn Lebensmittel und Dinge des täglichen Bedarfs sind immer noch knapp. Ludwig Erhard, damals Direktor der Wirtschaftsverwaltung, ist anderer Meinung. Im Juni 1948 lässt er verkünden, ohne vorher die ausdrückliche Genehmigung der Alliierten einzuholen, dass die Preise von nun an schrittweise freigegeben werden. Er wollte damit die Produktion ankurbeln. Erhards Alleingang zeigt Wirkung. Die Wirtschaft kommt bald wieder in Gang. Die Regale in den Geschäften füllen sich. Alles in allem ein Erfolg. Für Erhard, der für sein mutiges Vorgehen gefeiert wird und später übrigens Bundeskanzler werden sollte, und auch für die Mont Pèlerin Society. Denn die freien Preise gelten als erster Praxistest ihrer Ideen. 1950 tritt Erhard der Mont Pèlerin Society bei. Bis zu ihrem nächsten großen politischen Erfolg sollte es allerdings eine Weile dauern. In den 1950er und 60er Jahren tobt intern erstmal eine heftige Debatte. Es geht um das Währungssystem. Dazu muss man wissen, damals gab es ein internationales System mit festen Wechselkursen, das System von Bretton Woods. Wer D-Mark in Dollar tauschte, tat das zu einem Kurs, den die Staaten festgelegt hatten. Dass Wechselkurse sich frei am Markt bilden könnten, damals kaum vorstellbar.
3: Für die meisten der Expertinnen aus der Zeit war es undenkbar, sich vorzustellen, dass flexible Wechselkurse schwanken und dass das stabil funktioniert. Es war quasi eine heretische Idee, die eine absolute Nischenposition darstellte.
2: Die Vorstellung resultierte aus den Erfahrungen der vorherigen Jahrzehnte. Denn während der Zeit der Wirtschaftskrise und der Hyperinflation waren Preise und Kurse kaum beherrschbar. Ein einziges Chaos. Mit festen Wechselkursen hingegen, so dachte man in den 1950ern, können Menschen langfristig planen und kalkulieren. Man war deshalb davon überzeugt, dass das System von Bretton Woods die Voraussetzung war für den zügigen Wiederaufbau und das darauf folgende deutsche Wirtschaftswunder. Das sehen einige Mitglieder der Mont Pèlerin Society allerdings ganz anders. Kurse, die der Staat festlegt, ein absolutes No-Go für die Befürworter der flexiblen Wechselkurse.
3: Das Grundargument war, der internationale Kapitalverkehr ist quasi wie das Blut im Körper, eine Analogie, die im internen Treffen genutzt worden ist. Und das Blut im Körper muss fließen, im Körper des Kapitalismus quasi.
2: Die Befürworter der flexiblen Wechselkurse, zu denen auch Hayek zählt, setzen sich nach vielen internen Debatten in der Mont Pèlerin Society durch.
3: Und aus diesen internen Kämpfen hervorgegangen ist eben ein epistemisches Netzwerk, transnational, das über eine große Serie von Veröffentlichungen und Konferenzen in den 1960er und 70er Jahren es geschafft hat, diese Idee, dass flexible Wechselkurse ein funktionsfähiges Währungssystem darstellen, durchzusetzen.
2: Wirtschaftsführer, Ökonominnen, Journalisten, Zentralbankerinnen. Viele einflussreiche Menschen kann die Mont Pèlerin Society überzeugen. Aber es braucht noch etwas anderes, damit aus Überzeugungen Realität wird. Es braucht eine Krise, um die, Zitat, Tyrannei des Status quo zu überwinden. So beschreibt es der Ökonom Milton Friedman. Er war damals Professor an der Universität Chicago und ab 1970 Präsident der Mont Pèlerin Society. In seinem Buch Capitalism and Freedom schreibt er, dass
5: nur eine Krise, real oder wahrgenommen, echte Veränderung erzeuge. Wenn die Krise komme, hingen die Maßnahmen, die ergriffen würden, von den Ideen ab, die gerade verfügbar seien.
2: Und diese Krise kam. Anfang der 1970er Jahre gibt es massive Ungleichgewichte im internationalen Währungssystem von Bretton Woods. Die Inflation in den USA steigt stark, weshalb Staaten wie Deutschland enorme Mengen an Dollar aufkaufen müssen, um den Wechselkurs stabil zu halten. Die Europäer drängen auf eine Reform des Systems. Aber die USA unter Präsident Richard Nixon schaffen kurzerhand Fakten. 1971 lässt Nixon die Goldbindung des Dollar aufheben. Ein Paukenschlag. Alle weiteren Versuche, das System zu retten, scheitern. Deshalb gilt bald das, was vormals undenkbar war. Die Wechselkurse bilden sich frei am Markt. Dieses System haben wir bis heute. Aus Sicht der Europäer war die Aktion Nixons damals ein Schock. Aber aus US-amerikanischer Perspektive kann man sagen, es war eben die Idee, die verfügbar war, wie Milton Friedman es formulierte. Und verfügbar meint an dieser Stelle, die wichtigsten ökonomischen Berater von US-Präsident Nixon favorisierten die Freigabe.
3: Da spielten auch eine Reihe von Expertinnen eine zentrale Rolle, die auch Mitglieder der Mont Pèlerin Society waren und im Kabinett von Nixon eben auch tatsächlich präsent waren.
2: Nun waren die Wechselkurse also frei. Das Blut konnte fließen im Körper des Kapitalismus. Das führte zu einem sehr starken Wachstum der Finanzmärkte. Neben solchen politischen Erfolgen kam die Mont Pèlerin Society bald auch akademisch zu höchsten Ehrungen. Mehrere Mitglieder bekommen im Laufe der Zeit den sogenannten Wirtschaftsnobelpreis verliehen. 1974 zum Beispiel Hayek, 1976 Friedman. Sogenannter Wirtschaftsnobelpreis deswegen, weil man besser vom Alfred-Nobel-Gedächtnispreis für Wirtschaftswissenschaften sprechen sollte. Denn anders als bei den Preisen für Chemie oder Physik hat den Preis nicht Alfred Nobel gestiftet, sondern die schwedische Reichsbank. Ebenfalls Anfang der 1970er öffnet sich der nächste Wirkungsort, dieses Mal in Südamerika. 1973 putscht sich der Militärgeneral Augusto Pinochet an die Macht. Er stürzt den demokratisch gewählten Sozialisten Salvador Allende. Übrigens mit Unterstützung des US-amerikanischen Geheimdienstes CIA, wie später freigegebene Dokumente belegen. Pinochet hat nach dem Militärputsch ein Problem. Er muss die Wirtschaft wieder in Gang bringen. Dafür holt er Ökonomen an Bord, die größtenteils an der Universität Chicago bei Milton Friedman ausgebildet wurden.
4: Die sogenannten Chicago Boys, die antreten mit einem ernsten Konvolut von Maßnahmen, von Liberalisierungs-, Deregulierungsmaßnahmen, die eben ganz dieser Vorstellungswelt entsprechen von liberalen Marktwirtschaften.
2: Wobei liberal, was wortwörtlich freiheitlich bedeutet, vor allem für das Wirtschaftsgeschehen gilt. Politisch gesehen herrscht in Chile eine ganz andere Gangart.
4: Weil natürlich ist es so, dass das Ganze flankiert ist von höchst repressiven Maßnahmen gegenüber allem, was anders denkt, insbesondere Gewerkschafter, oppositionelle Politiker sind davon betroffen mit Verschleppungen, Folter und Tod natürlich auch.
2: Chile gilt als erstes Versuchslabor für den real existierenden Neoliberalismus. Aus heutiger Sicht ist die wirtschaftspolitische Bilanz gemischt. Zwar konnte die Hyperinflation eingedämmt werden und es gab ab Mitte der 1980er Jahre hohe Wachstumsraten, aber die umfassenden Deregulierungen führten auch zu einer sozialen Spaltung im Land. Bis heute gibt es in Chile eine extreme Ungleichheit mit Blick auf Einkommen und Vermögen. Aber zurück in die 1970er. Damals gibt es eine regelrechte Gründungswelle an Denkfabriken, die der Mont Pèlerin Society nahestehen. 1973 entsteht, mit Geld unter anderem von Erdölkonzernen wie Shell und ExxonMobil, die Heritage Foundation. Und 1974 etabliert in Großbritannien eine gewisse Margaret Thatcher zusammen mit Keith Joseph das Center for Policy Studies. Thatcher und Joseph sind Mitglieder der konservativen Partei in Großbritannien.
4: Es ist tatsächlich so, dass Thatcher und Joseph diejenigen waren, die dieses Institut gegründet haben, vor allem um eigentlich das Meinungsklima in der eigenen Partei zu ändern. Weil das muss man sich klar machen, dass eben ganz lange Zeit, also die Konservativen in Großbritannien jetzt nicht auf einer neoliberalen Linie waren, sondern eben auch viele Keynesianer in ihren Reihen hatten und sogenannte One Nation Tories, also die eben jetzt nicht irgendwie die Spaltung von Arm und Reich zu groß werden lassen wollten. Also es ging ein Stück weit auch darum, eigentlich die eigene Partei eben tatsächlich zu transformieren und empfänglicher zu machen für diese Vorstellungen.
2: 1975 wird Thatcher Vorsitzende der konservativen Partei, 1979 dann britische Premierministerin. Zu den ersten Maßnahmen gehört, die Inflation von damals mehr als 13% einzudämmen. Dafür kürzt sie staatliche Ausgaben, während die Bank of England die Leitzinsen stark anhebt.
4: Dadurch wird die Inflation massiv runtergedrückt, sorgt aber eben auch für eine harte Rezession. Aber damit fängt es eigentlich alles an. Und dann ist eigentlich das Nächste, dass man sich die Gewerkschaften vornimmt, die eine sehr starke Stellung hatten bis damals in Großbritannien, also im Vergleich zu USA eben auch vor allem, und versucht, deren Macht zu beschneiden. Dann gibt es einen großen Bergarbeiterstreik 1984, 85, der letztendlich aber erfolglos zu Ende geht, beziehungsweise niedergeschlagen wird, wie man das auch immer formulieren will.
2: Dann kommt 1986 der nächste Paukenschlag, der Big Bang.
4: Die große Deregulierung des Finanzmarktplatzes London ist 1986, fällt eben auch in Thatchers Zeit. Und dann geht es natürlich um sozialstaatliche Strukturen, die zurückgebaut werden sollen.
2: Ein ähnliches Programm mit Steuersenkungen, Deregulierung und Abbau von sozialstaatlichen Strukturen gibt es in den USA ab 1981 unter Präsident Ronald Reagan. Im Nachhinein spricht man von Thatcherism und Reaganomics, weil in deren Regierungszeit eine ganze Reihe von grundlegenden Reformen stattgefunden haben. Da ist sie also, die neoliberale Wende der 1970er und 80er Jahre, die geprägt oder zumindest mitgeprägt wurde durch die Mont Pèlerin Society. Die Wende findet auch in anderen Teilen der Welt statt, in China etwa, wo Machthaber Deng Xiaoping ab 1978 beginnt, die Märkte schrittweise zu öffnen und deregulierte Bereiche wie Sonderwirtschaftszonen zu schaffen. Und in Deutschland kommt die neoliberale Wende ebenfalls, aber von anderer Seite als gedacht.
4: Eigentlich muss man sagen, dass es erst verspätet in Deutschland dann stattfindet unter Rot-Grün.
2: Ab 1998 regiert Rot-Grün unter SPD-Bundeskanzler Gerhard Schröder. In seine Amtszeit fallen die Agenda 2010 und die Hartz-Reformen. Der Arbeitsmarkt wird dereguliert und es gibt Kürzungen im sozialen Bereich, zum Beispiel beim Arbeitslosengeld.
4: Und das fällt in die 90er Jahre, wo man so eine Art Neoliberalismus von links hat. Also in Großbritannien ist es Tony Blair und in den USA ist es Bill Clinton, die eigentlich im Großen und Ganzen die Grundprämissen neoliberalen Denkens eigentlich akzeptieren.
2: In den 1990er Jahren taucht dann auch der Begriff Neoliberalismus auf.
4: Ja, das ist natürlich ein höchst umstrittener Begriff. Das zeigt sich schon daran, dass eben niemand selbst damit identifiziert werden möchte, bis auf einige Mitglieder der Mont Pèlerin Society kurz nach dem Krieg, also noch bis in die 50er Jahre, gibt es einige Leute, die dieses Label sich auch einigermaßen offensiv ans Revier heften und danach nimmt es aber massiv ab. Also lange Zeit hört man nichts von diesem Begriff. In den 90er Jahren kommt er dann wieder auf, aber das ist dann ausschließlich eigentlich ein Label, das Kritiker und Kritikerinnen des Neoliberalismus verwenden.
2: Oft, um auf die prekären Folgen von Deregulierung und Privatisierungen hinzuweisen. Thomas Biebricher nutzt den Begriff aber zunächst mal als neutrale Kategorie. Er meint, dass beim Neoliberalismus eine Fragestellung zentral ist.
4: Und die Fragestellung lautet, welche Bedingungen müssen eigentlich für funktionierende Märkte geschaffen werden in Gesellschaften? Und damit würde ich eben sagen, dass es dem Neoliberalismus natürlich um Märkte geht und um funktionierende Märkte, auf denen Wettbewerb herrscht. Aber es geht vor allem um die Bedingungen, die gegeben sein müssen, damit solche Märkte etabliert und auch dauerhaft funktionieren können.
2: Was das konkret bedeutet, ist unterschiedlich. Das kann ein rechtlicher Rahmen für Unternehmen sein, ein Zurückdrängen von Gewerkschaften, die Liberalisierung oder Privatisierung von Branchen oder die Deregulierung des Arbeitsmarktes. Damit ist der Begriff des Neoliberalismus in der Tat schwer zu fassen, wie auch die Gesellschaft, die dahinter steht, die Mont Pèlerin Society. Wie sagte Matthias Schmelzer eingangs?
3: Die Mont Pèlerin Society kann man vielleicht beschreiben als sowas wie die unsichtbare Denkfabrik des Neoliberalismus.
2: Unsichtbar deshalb, weil sie selbst kaum in Erscheinung tritt. Ihre regelmäßigen Treffen machen keine Schlagzeilen. Die Presse ist nicht zugelassen. Öffentliche Statements sind rar. Mitglied werden kann man nur auf Einladung. Es ist eine Gesellschaft, die im Verborgenen wirkt. Die politischen Realitäten, welche die Mont Pèlerin Society mitgeschaffen hat, die sind dafür allerdings umso sichtbarer.
0: Die Mont Pèlerin Society, die Macht eines ökonomischen Netzwerks. Ein Radiowissen von Maike Broska war das. 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Und was Sie da schon im Hintergrund hören, ist Steely Dan mit Don't Do It Again.

0: Steely Dan hier bei uns auf Bayern 2. Und ich weiß nicht, ob es Ihnen aufgefallen ist, dass ich gerade echten Unsinn erzählt habe. Der Song heißt Do It Again und nicht Don't Do It Again. Eigentlich müsste er aber heißen Don't Do It Again, denn Jack macht dauernd Unsinn und er macht's halt immer wieder. Und eigentlich soll das lassen. 9.51 Uhr, Bayern 2.
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0: Heute über eine unglaubliche Geburt.
2: In einem Land vor unserer Zeit, okay, 1934 in Süd-Ontario, in einer abgelegenen Hütte, ohne fließend Wasser und Strom, setzen bei der 24-jährigen Elzir Dion die Wehen ein. 2 Monate zu früh. Trotzdem ist der Schwangerschaftsbauch riesig. Sicher Zwillinge. Tatsächlich, 2 Mädchen werden geboren. Doch was ist das? Noch ein drittes? Und ein viertes? 5 an der Zahl sind es an diesem 28. Mai. Eineiige Fünflinge, keins größer als 23 Zentimeter. Der Arzt Dr. Alan Roy Defoe, ganz abgeklärt, ach, Fünflinge überleben nie mehr als ein paar Minuten, ruft den Geistlichen für die letzte Ölung. Man wartet und wartet. Aber die Babys machen sich gut. Dank Kuhmilch, Maissirup und auch mal Wasser mit Rum sind alle 5 Mädchen auch nach mehreren Wochen noch lebendig, proper und munter. Das gab es noch nie. Ach ja, eine kleine romantische Geschichte über das Wunder des Lebens, oder? Allerdings, die ärmliche Bauernfamilie Dion hat nun insgesamt 10 Kindermägen zu sättigen und steckt 1934 wie ganz Kanada in der großen Depression. Von wegen frohe Botschaft. Bis ein Angebot reinflattert. $250 die Woche dafür, die Mädchen auf der Weltausstellung in Chicago darzubieten. Der Vater willigt ein und bereut es sofort. Die Behörden sind aufmerksam geworden auf diesen Deal und entziehen den Eltern das Sorgerecht. Die Kinder sollen schließlich nicht ausgebeutet werden, sagt der Staat und macht genau das anschließend selbst. Denn auch die Regierung Ontarios hat das Vermarktungspotenzial der Wunderbabys erkannt. In Windeseile wird ein Gebäudekomplex errichtet, der Krankenhaus, Schule und, nun ja, Zoo in einem ist. Quintland genannt, ganz im Sinne eines Vergnügungsparks. Die Hauptattraktion? Annette, Yvonne, Cécile, Emily und Marie. Ein Leben hinter verspiegeltem Glas und Stacheldrahtzaun. Gegen Eintritt reisen Besucher aus der ganzen Welt an, um die 5 gleichen Schwestern beim Aufwachsen zu bestaunen. Permanent im Rampenlicht und gleichzeitig sozial isoliert. Wie sehr die 5 Mädchen darunter leiden, ahnt man erst später. Seinerzeit gelangen nur die freudestrahlend inszenierten Fotos nach draußen. Ihre Antlitze zieren Werbeplakate, Magazincover und Zahnpastatuben. 5 putzige, in gleiche Kleidchen gehüllte Wonneproppen zur Erheiterung der Massen in Zeiten von Krieg und Wirtschaftskrise. Selbst als Emily Dion, als erste der Schwestern, mit 20 Jahren verstirbt, wird den verbliebenen 4 am Sarg kein ruhiger Moment der Trauer gelassen. Klick, klick, klick, macht der Haus- und Hoffotograf. Schließlich seien sie vertraglich dazu verpflichtet. Als Erwachsene bekommen sie endlich ihre Ruhe. Erst 40 Jahre später lassen sie sich wieder freiwillig ablichten. 1998 klagen die noch 3 verbliebenen Schwestern und erhalten $4 Millionen Schmerzensgeld von der Regierung Ontarios. Ein kleines bisschen Gerechtigkeit. Diesmal gerne mit Blitzlichtgewitter. Das war das Kalenderblatt. Heute von Ines Peiser-Kreis. Gelesen hat Berenike Beschle.
0: Und das ist Melody Gardot mit einem Song auf Portugiesisch, Ngain Ngain.
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5: Und in unserer zweiten Stunde nah dran nach 10 eine Folge unseres Podcasts Eltern ohne Filter mit dem Autor und Musiker Christian Huber von seinem eigenen Podcast Gefühlte Fakten. Daher kennen Sie ihn vielleicht. Er hat relativ spät ein Kind bekommen und wie das so läuft, das erzählt er gleich nach den aktuellen Meldungen.

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1: 10 Uhr. Die Nachrichten des Bayerischen Rundfunks mit Sisi Forster. Die Übersicht. Außenstelle der Gedenkstätte Yad Vashem kommt nach München. Verstörende Chatnachrichten belasten Ex-Bedienstete der JVA Gablingen. USA und Iran beschießen sich an der Straße von Hormus gegenseitig. Das Wetter, viel Sonne und nur wenige Wolken, 21 bis 29 Grad. München. Die deutsche Zweigstelle der Holocaust-Gedenkstätte Yad Vashem wird in München entstehen. Ein Bildungs- und Wissenschaftszentrum soll in der Nähe des NS-Dokumentationszentrums und des iran-israelischen Generalkonsulats in der Münchner Innenstadt realisiert werden. Während der NS-Zeit hatte die NSDAP dort ihren Sitz. Bundesbildungsministerin Prien sagte, Ziel des Zentrums sei, die Erinnerungsarbeit und den Kampf gegen Antisemitismus in Deutschland und Europa weiter zu stärken. Gerade junge Menschen in Deutschland wüssten zu wenig über die Shoah und die systematische Ermordung von Millionen Juden im Nationalsozialismus. Ein Ableger des Münchner Bildungszentrums soll nach Leipzig kommen. Yad Vashem ist die zentrale Gedenkstätte für die Shoah in Israel. Augsburg. Im Skandal um die Justizvollzugsanstalt Gablingen sind neue Details bekannt geworden. Nach einer Recherche des BR und des ARD-Politmagazins Kontraste gibt es Chatnachrichten von Bediensteten der JVA, in denen sich diese erfreut über die Misshandlung von Häftlingen geäußert haben. Mutmaßliche Übergriffe werden in dem internen Chat von den JVA-Bediensteten als so wörtlich Spaß oder als ein geiler Tag kommentiert. Die Rede ist von Häftlingen, die zerstört wurden. Die frühere Bundesjustizministerin Leuthäuser-Schnarrenberger sprach von Abgründen, die sich auftäten. Die Staatsanwaltschaft Augsburg hat inzwischen gegen 13 damalige Bedienstete sowie gegen die frühere Leiterin der JVA Gablingen Anklage, unter anderem wegen gefährlicher Körperverletzung, im Amt erhoben. Washington. Die USA und der Iran haben sich in der Straße von Hormus erneut gegenseitige Angriffe geliefert, trotz Waffenruhe und laufender Verhandlungen über ein Kriegsende. Man habe ein Militärgelände im Iran angegriffen, von dem aus Drohnen gesteuert worden seien, erklärte ein US-Beamter. Iranische Staatsmedien berichten, der Iran habe zuvor Warnschüsse auf Schiffe abgegeben, die die Straße von Hormus passieren wollten, darunter ein US-Öltanker. Dieser sei zur Umkehr gezwungen worden. Zudem hat der Iran aus Vergeltung einen US-Luftwaffenstützpunkt angegriffen. Zunächst blieb unklar, um welchen es sich handelt, allerdings meldete Kuwait Drohnen- und Raketenangriffe. Dort befindet sich eine große Basis des US-Militärs. Wiesbaden. Die Ausgaben für Sozialleistungen sind im Vergleich zum vergangenen Jahr deutlich gestiegen. Wie das Statistische Bundesamt in Wiesbaden mitteilte, musste der Staat in diesem Jahr rund 751 Milliarden Euro ausgeben, um soziale Risiken abzusichern. Das sind knapp 42 Millionen Euro mehr als im Vorjahr. Zu den Sozialleistungen zählen unter anderem das Bürgergeld, die Alterssicherung, die Jugendhilfe, das Pflege- sowie das Arbeitslosengeld. Den größten Anteil an Sozialausgaben leistete der Staat laut Statistik in diesem Jahr bei der Deutschen Rentenversicherung, gefolgt vom Arbeitslosengeld, der Pflege und dem Wohngeld. Nittenau. In der Oberpfalz ist es zu mehreren Waldbränden gekommen. Im Landkreis Schwandorf standen mehrere tausend Quadratmeter Wald in unwegsamem Gelände in Flammen. Inzwischen ist das Feuer zwar unter Kontrolle, vor Ort werden aber noch Glutnester beobachtet. Auch im Landkreis Cham gab es einen großflächigen Brand. Dort fielen rund 1,2 Hektar Wald den Flammen zum Opfer. Auch dieses Gebiet ist schwer zugänglich, was es offenbar schwierig machte, Wasser zum Einsatzort zu bringen. In weiten Teilen Bayerns gilt derzeit die zweithöchste Waldbrandgefahrstufe. Das Wetter in Bayern. Heute wieder viel Sonne, später über den Bergen ein paar Quellwolken. Es bleibt trocken bei 21 bis 29 Grad. In der Nacht klar und Abkühlung auf 11 bis 4 Grad. Die Aussichten: morgen weiterhin sonnig, am Wochenende kommen Wolken sowie gebietsweise Regen und Gewitter dazu. 22 bis 32 Grad. Soweit die Nachrichten. Es ist gleich 10.05 Uhr. Die Verkehrsmeldungen. A73 Nürnberg Richtung Bamberg. Zwischen Bamberg Ost und Memmelsdorf steht ein defekter Wohnwagen auf der linken Spur. Soweit die Verkehrsübersicht.
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2: Mit Ulrike Ostner. Der Mann, den wir Ihnen jetzt vorstellen, ist ein Multitalent. Er kann Musik komponieren, er kann schreiben. Und zwar Romane genauso gut wie Gags für Comedy-Shows. Und er kann gut mit Leuten reden. Das beweist er jede Woche in seinem Podcast Gefühlte Fakten. Aber kann er auch Vater? Hören wir gleich in unserer heutigen Folge von Eltern ohne Filter. Und um kurz vor 11 ziehen wir dann los und retten Lebensmittel. Eine App macht das möglich. Allerdings kann man sich nicht aussuchen, was man da bekommt. Fragt sich also, ob die Produkte schmecken. Ein Familienvater erzählt.
3: Bei uns ist dann was Veganes dabei, das kommt bei uns nicht so gut an. Das werden wir jetzt auch, ich habe auch schon probiert. Ich habe alles probiert. Also ich habe gesagt, wenn ich es verkaufe, dann möchte ich es auch probieren. Wir haben dann schon so veganes Gyros haben wir dann gemacht. Das war gar nicht so schlecht. Aber der Hit wird es wahrscheinlich nicht für unsere Kinder.
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2: Und das, was wir da ganz leise hören, sind die Stones mit Mess It Up.

0: Mess It Up. Die Rolling Stones, ich finde, man hört sofort, dass es aus einem aktuellen Album ist von 2023. Jetzt ist es 10:09 Uhr. 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Heute trifft Katrin Hasselbeck den Schriftsteller, Musiker und Comedy-Autor Christian Huber. Wobei, trifft's nicht ganz.
1: Ja, Mensch, Christian, schön, dass wir uns sprechen. Nicht in Köln, wie eigentlich geplant.
2: Ja.
1: Oh Mann, ich hätte dich echt gern besucht. Ich höre ja euren Podcast seit vielen Jahren, jede Woche.
2: Ach, super, du bist es.
1: Genau. Und als ich gehört habe, dass du Vater wirst, war sofort in meinem Kopf, fragt ihn an, bitte, ich möchte ihn gern haben. Und ja. Das möchte ich gerne mit dir reden.
2: Das war auch tatsächlich der Grund, warum ich Vater werden wollte, um zu euch in den Podcast zu kommen. Wir haben gesagt, ja, Kind, sind wir kritisch, aber wenn ich dafür zu Eltern ohne Filter kann, dann wagen wir das Abenteuer.
1: Ja, und damit bist du nicht allein.
3: Christian Huber. Vielleicht kennt ihr ihn vom Podcast Gefühlte Fakten. Den macht er einmal pro Woche zusammen mit Tarkan Bakci. Außerdem schreibt Christian Romane. Sein letzter war auf der Bestsellerliste und heißt Man vergisst nicht, wie man schwimmt. Den habe ich echt gern gelesen und auch schon weiterempfohlen. Sein neuestes Buch kommt jetzt erst raus und heißt Solange ein Streichholz brennt. Auch das durfte ich schon vorab lesen. Ich finde, es hat sogar was mit seinem Vatersein zu tun. Aber warum, kann ich euch leider nicht sagen. Das wäre ein echt fieser Spoiler. Könnt ihr aber selbst lesen. Und heulen dabei, weil ich sag's euch, wer Kinder hat, kommt nicht ohne Tränen durchs letzte Kapitel. Jedenfalls waren Christian und ich für diese Folge dann zum Videocall verabredet. Immerhin, besser als gar nicht reden, finde ich. Ach ja, dass er auch mal Comedy-Autor war, unter anderem für Jan Böhmermann und sein früheres Neo-Magazin Royal, das habt ihr vielleicht auch schon gemerkt. Wir haben nämlich echt viel gelacht. Im Juni 2024 ist Christian zum ersten Mal Vater geworden, mit 39. Wer der Mann hinter den Jokes ist, das erfahrt ihr in dieser Folge.
2: Mein Sohn ist jetzt 21 Monate alt und geht jetzt in die Kita. Und seit er in der Kita ist, durchgehend schleppt er irgendwas mit nach Hause. Und ich habe kein so schlechtes Immunsystem. Das ist okay. Ich bin jetzt 41 Jahre. Mein Immunsystem hat 41 Jahre lang trainiert. Aber seit er in der Kita ist, habe ich das Gefühl, mein Immunsystem hat 41 Jahre lang Fußball trainiert, aber wir spielen jetzt Volleyball. Und mein Immunsystem kann nicht, was der mit nach Hause bringt. Das ist unfassbar. Und der nimmt ja dann auch keine Rücksicht. Ne? Der checkt ja nicht, dass er irgendwie erkältet ist. Und dann nehme ich den hoch und begrüße ihn so, hallo und na, wie geht's? Und er hustet mir in den Mund.
1: Oder steckt dir die Finger in die Augen oder sonst was.
2: Ja. Steckt erst die Finger in seine Nase und dann in meine Augen. Das ist anstrengend. Ich sag's dir, als wir erstes Interview führen wollten und du gesagt hast, du kommst nach Köln, da hatte er mir eine Erkältung angehängt, mit der ich immer noch kämpfe. Er ist topfit wieder, das ist wieder komplett vorbei. Aber ich bin echt richtig durch. Und dann wollten wir ja eigentlich gestern aufzeichnen. Und dann habe ich dir nachts um 4 geschrieben, hey, ich glaube, wir müssen verschieben. Mein Sohn kotzt die ganze Nacht durch. Und zwar war es so, ich durfte im Kinderzimmer schlafen. Es ist immer so, wenn ich am nächsten Tag irgendwie ein Interview habe oder wenn ich einen Auftritt habe oder sonst irgendwas, dann kann ich im Kinderzimmer schlafen und meine Frau und der Kleine pennen in einem Zimmer, dass ich halt
1: schlafen die ruhigere Nacht hast.
2: Die ruhigere Nacht habe, genau. Aber dieses Mal war es so, dass sie plötzlich vor mir stand, mitten in der Nacht und meinte, ey, der Kleine kotzt seit 2 Stunden durch.
1: Boah, ey, 2 Stunden, das würde ich nicht durchhalten. Wenn das losgeht, wird sofort Alarm geschlagen.
2: Ja, also die ist halt echt eine Heldin, das ist echt krass. Die hat echt 2 Stunden versucht, das im wahrsten Sinne des Wortes aufzufangen. Und war dann erst bei mir. Und dann hat er weitergekotzt und hat dann auch ein bisschen Fieber gekriegt und so. Und wir sind recht ruhig geblieben.

0: Und er hat weiter getrunken und war aber klar, okay, ich sollte mit ihm am nächsten Morgen zum Arzt gehen. Und dann waren wir beim Arzt und der meinte, nee, er glaubt vielleicht irgendwie irgendwas Falsches gegessen. Er glaubt jetzt nicht Magen-Darm. Das Fieber war dann auch wieder weg. Und dann haben wir so überlegt, woher könnte der sich jetzt was eingefangen haben? Weil wir haben alle das Gleiche gegessen. Es gab Schnitzel. Gesund. Gesundes Essen. Es gab Schnitzel und es gab aufgewärmte Nudeln vom Vortag, wie es ein Champion-Abendessen ist.
1: Hey, du bist hier bei Eltern ohne Filter, Christian. Einmal tief durchatmen. Genau so ist es. Was das Kind isst, kriegt's auf den Tisch, Punkt. Nicht, exakt, was auf dem Tisch ist, ist das Kind.
0: Nee, und auch manchmal was unterm Tisch ist. Und wir haben alles Gleiche gegessen, ne? Und meiner Frau und mir ging's gut. Und dann haben wir so überlegt, so, was könnte gewesen sein? Und dann, wie gesagt, er ist 21 Monate, kann schon echt gut essen. Und wir geben ihm aber immer so ein Lätzchen noch rum, das vorne so eine Tasche hat. Ich weiß nicht, ob du das kennst.
1: Ja klar, diese Auffanglätzchen, ja. Genau. Die haben ihre Vorteile.
0: Die haben sehr viele Vorteile, aber die haben einen großen Nachteil.
1: Haben. Ja.
0: Ja, genau. Die haben einen großen Nachteil. Und zwar, wenn was runterfällt, fällt es in diese Tasche. Und wenn man nicht dran denkt, das sauber zu machen, bleibt es da drin. Und ich vermute, dass ich vergessen habe, nach irgendeinem Essen vom Vortag diese scheiß Tasche sauber zu machen. Mhm. Und meine große Vermutung ist, dass er was aus dieser Tasche rausgesnackt hat, während wir nicht hingeguckt haben. Und dann sich die ganze Nacht erbrochen hat.
1: Oh Mann, der
0: Und ja, es ist schrecklich. Es tut mir wahnsinnig leid. Ich habe auch echt ein schlechtes Gewissen. Bin auch nicht hundertprozentig sicher, ob das der Grund ist. Ich versuche mir einzureden, dass das nicht der Grund ist. Aber was anderes fällt mir nicht ein.
1: Oh Mann, dieses schlechte Gewissen kenne ich. Keine Sorge, Christian, wir werden es deinem Sohn nicht verraten, das mit dem Lätzchen.

0: 19 war Christian. Da hat er schon seine heutige Frau kennengelernt. Wie er kommt auch sie aus der Schwandorfer Ecke, also aus der Oberpfalz in Bayern. Und nicht nur, weil er sie vorhin als Heldin bezeichnet hat, weil sie erst mal 2 Stunden nachts allein mit dem kotzenden Kind verbringt. Auch sonst, finde ich, spricht er immer ganz schön liebevoll von ihr. Ich kenne sie nicht, aber irgendwie macht das so den Eindruck auf mich, dass die zwei ein ganz schön tolles Team sind. Sie haben 7 Jahre in Berlin gewohnt und sind vor 10 Jahren dann gemeinsam nach Köln gezogen. Ganz praktisch, weil sie beide in den Medien arbeiten. Und irgendwann war da dann dieser Wunsch nach einem Kind. Nur schwanger ist sie nicht geworden.
1: Ich glaube, wir haben es 3 Jahre versucht insgesamt und hat nicht funktioniert. Also haben wir auch nicht genau gewusst, wieso, und waren dann irgendwann so, dass wir gesagt haben, okay, wir müssen uns entweder von dem Gedanken verabschieden, dass wir Eltern werden, oder wir müssen uns halt Hilfe holen und mal beraten lassen und sind dann in eine Kinderwunschklinik gegangen hier in Köln.
2: Wart ihr da so entspannt? Also so entweder dann halt nicht, so ach ja, dann...
1: Naja, weiß nicht, bei uns war es halt so, wir haben es halt, glaube ich, ein bisschen schön geredet und gesagt so, ja, wenn es halt nicht klappt, dann können wir das Leben, wie es ist, was mega Spaß gemacht hat, halt weiterführen. Aber in uns beiden war schon der Wunsch, wir hätten gern ein Kind. Und ich habe mich dann erstmal erkundigt, wie viele Paare das überhaupt betrifft. Das ist ja Wahnsinn. Mhm. Also bei wie vielen Paaren das nicht einfach so klappt.
2: Was war das für eine Zahl, die du gefunden hast?
1: Ich habe gefunden, jedes 7. Paar ist wohl betroffen. Wahrscheinlich schreiben jetzt 50 Leute, dass es eine andere Zahl ist. Aber das war die, die ich gefunden habe. Und allein in meinem Freundeskreis, als ich dann darüber gesprochen habe, habe ich gemerkt, wie viele da betroffen waren. Und zwar alle. Wirklich alle. Jetzt muss man dazu sagen, meine Freunde sind alles Künstler, Musiker, Kneipenbesitzer, vielleicht lag es am Alkohol, den die getrunken haben, dass es nicht sofort geklappt hat. Nein, Quatsch, das stimmt natürlich nicht. Ich habe auch Lehrerfreunde, bei denen es am Alkohol liegt. Und aber ohne Quatsch, also die waren alle aus den verschiedensten Gründen auch betroffen. Teilweise lag es am Mann, teilweise lag es an der Frau. Und bei uns haben wir dann rausgefunden, dass ich der Grund war, weshalb es nicht richtig funktioniert hat.
2: Okay.
1: Und dann war ich da beim Arzt gesessen, als noch nicht klar war, was der Grund ist, und musste zu so einem Einzelgespräch. Und dann hatte der so Charts vor sich und so verschiedene Statistiken und so weiter. Und ist so die so durchgegangen und meinte zu mir so, Herr Huber, rauchen Sie? Und dann meinte ich so, nein, aber wenn es hilft, kann ich sofort anfangen.
2: Ich meine, das mit dem Rauchen war ein Scherz, aber in dir drin ist eigentlich wahrscheinlich wenig zum Lachen, oder?
1: In mir drin war so, okay, jetzt haben wir ein Problem oder ich habe ein Problem oder ich bin ein Problem, war ein Gedanke. Der Arzt war aber echt gut. Also der hat mir dann sehr schnell erklärt, wie man sehr einfach was dagegen machen kann. Und es war dann einfach künstliche Befruchtung, die beim ersten Versuch funktioniert hat.
2: Ach, Glück. Wow.
1: Ja, es war Riesenglück. Es war wirklich Riesenglück.
0: Und dieses Riesenglück wird also jetzt im Sommer 2.
3: Tja, aber diese 2 Jahre, die waren natürlich auch nicht nur super glücklich, es klang ja auch schon an, sondern natürlich auch anstrengend, wie das halt so ist mit kleinen Kindern. Und was macht der Komiker dann? Write a list of things to look forward to? Vielleicht, jedenfalls ist das der Titel dieses Songs von Courtney Barnett.

0: Courtney Barnett auf Bayern 2, 10 Uhr und 21 Minuten. Mit 39 Jahren, also doch etwas später als viele andere, ist der Schriftsteller und Podcaster Christian Huber Vater geworden. Im Gespräch mit Katrin Hasselbeck hat er schon angedeutet, dass das mit dem Vaterwerden nicht auf ganz natürlichem Wege geklappt hat, sondern mit künstlicher Befruchtung. Das allerdings gleich auf Anhieb. Inzwischen ist das Kind fast 2 Jahre alt und wie läuft's so? Katrin Hasselbeck fragt natürlich nach.
1: Wir wären ja nicht die Eltern ohne Filter, wenn ich mit Christian nicht auch über die nicht ganz so riesenglücklichen Seiten eines Lebens mit Kindern gesprochen hätte.
2: So ein Wort, das ich gelernt habe in den letzten 21 Monaten, ist herausfordernd. Ein sehr schönen Ausdruck für alle sind am Arsch und am Sack die ganze Zeit. Es ist teilweise wirklich sehr, sehr herausfordernd. Aber die Natur trickst uns halt einfach aus. Und zwar folgendes Beispiel. Letzte Woche war der Kleine wegen Erkältung nicht in der Kita. Und ich war mega krank, mega erkältet. Deswegen mussten wir unser Interview auch absagen. Meine Frau musste trotzdem zumindest Teilzeit arbeiten, kann im Homeoffice arbeiten, aber ist auch ein richtig anstrengender Job, den die macht. Musste sich um das Kind kümmern, parallel. Und der war krank und dadurch auch sehr bedürftig und sehr zeitfordernd. Ich habe geholfen, wo es geht so, aber war auch froh, wenn ich mich einfach hinlegen konnte, ein bisschen pennen konnte und mein Fieber ausschlafen konnte. Wir waren wirklich tot. Und dann lässt er sich gerade noch schlecht, er will sich nicht wickeln lassen. Alles, was mit auf dem Rücken liegen zu tun hat, funktioniert nicht. Anziehen, die absolute Hölle. Alles ist ein Kampf. So. Normal, so, es ist halt so. Aber es bringt einen an die Grenzen. Und dann ist es 21.30 Uhr, weil einschlafen wollte er natürlich auch nicht. Und meine Frau hat ihn ins Bett gebracht, kommt, ich lieg tot wegen Erkältung auf der Couch. Sie, tot wegen allem anderen, kommt die Treppe hoch. Und das Erste, was sie sagt, ist, boah, ich habe so ein süßes Video von ihm gemacht, das muss ich dir zeigen. Und dann gucken wir, wie die Bescheuerten, eine Dreiviertelstunde lang erst Videos, die man so die letzten Tage gemacht hat. Und dann haben wir uns alte Videos und Fotos von ihm angeguckt, bis wir dann ins Bett gegangen sind. So, und das ist halt, weil er halt zum Fressen süß ist.
3: Ich kenne das.
2: Es ist, die scheiß Natur trickst dich einfach aus.
3: In dem Moment, man ist so froh, dass das Kind endlich Ruhe gibt und schläft. Und dann schaut man sich Fotos und Videos an.
2: So völlig bescheuert. Vor 2 Monaten war meine Frau in Bayern die Großeltern besuchen. Ich musste hier sein, weil ich Buchabgabetermine und so hatte. Und hatte dann abends Zeit für mich. Und dann habe ich mir gedacht, so, okay, guckst mal wieder einen Film. Dann mache ich einen Film an und in der ersten Szene von dem Film wird ein Kind gekidnappt. Ich habe vorher nicht geguckt, was los ist bei dem Film, weil ich dumm bin. Und dann wird einfach ein Kind gekidnappt. Ich mache den Film aus, gucke 1,5 Stunden Videos von meinem Kind und gehe dann ins Bett.
3: Das macht was, das gell? So, das geht gar nicht mehr. Ich kann das nicht mehr. Filme gucken, in denen Kindern was angetan wird,
2: gar nicht. Keine Chance.
3: Die Videos. Filmt ihr manchmal auch oder haltet ihr manchmal drauf, wenn er quengelt, wenn er sich nicht anziehen lässt, wenn lalala? Ich finde, man fühlt sich total scheiße dabei, weil man so voyeuristisch irgendwie in dem Moment ist. Aber bei meinen Babys habe ich es jeweils gemacht, wenn die so hart geschrien haben. Habe ich die einmal kurz fotografiert. Ich will nicht das Handy in der Hand haben, wenn mein Baby schreit, dann will ich bei meinem Baby sein. Ja, klar. Ja. Aber ich will es einmal dokumentieren, weil das so krasse Momente waren irgendwie. Kennst du das?
2: Also haben wir bewusst jetzt noch nicht gemacht, auch weil wir einfach, wenn er schreit und sich nicht anziehen lassen will, alle Hände voll zu tun haben. Kann im Mund filmen. Aber kann ich nachvollziehen, man vergisst und verdrängt halt auch unfassbar viel. Also bei uns in der Anfangszeit, der war halt ein Spuckkind. Der hat einfach 4 Monate gespuckt und wir haben den teilweise am Tag 12 Mal umgezogen. Allein abends, was wir Fotos mit dem haben, wo der halt Lätzchen abends beim Schlafen rum hat oder wo wir so ein Mulltuch schon unter den Strampler drunter haben, weil wir keinen Strampler mehr hatten, den wir ihm anziehen konnten. So. Also das, glaube ich, war das Herausforderndste, um das Wort wieder zu benutzen, war wirklich diese Spuckzeit. Weil du wusstest, der trinkt jetzt seine Flasche und dann musst du den 4-mal umziehen in der nächsten Stunde. Du kommst nicht zur Ruhe. Das war wirklich tough. Also die Fotos sind, glaube ich, im Nachhinein eindrucksvoller für mich als die Schreifotos. Also um auch die negativen Seiten und nicht nur die süßen Zuckerseiten, sich an die zu erinnern.
3: So als Dokumentation des Anstrengenden.
2: Ja, voll. Aha, aha. Boah, ja.
1: Macht ihr das auch? Also mal ein Foto oder ein Video in Momenten, die jetzt eher nicht so klassisch fotoalbumstauglich scheinen? Ich, muss ich zugeben, habe zum Beispiel auch eine Fotoreihe von meiner jüngsten Tochter auf dem Handy. Die ist jetzt 4 und als ich so 2,5, 3 war, da hat sie sich regelmäßig auf den Boden geschmissen, wenn sie wütend war. Völlig egal wo. Auf dem Gehsteig, im Supermarkt, neben dem Sofa. Immer das Gesicht so nach unten in die Arme vergraben. Übrigens würde ich jetzt solche Bilder nie öffentlich posten oder so, das mache ich sowieso nicht. Die sind nur für uns als Familie und ergeben dann aber in der Summe eine ganz schöne Ergänzung für die Erinnerung, finde ich.
3: Hast du das Gefühl, dass du an diesen Herausforderungen wächst?
2: Boah, weiß ich nicht. Ich glaube, nicht verzweifeln ist vielleicht schon wachsen genug teilweise. Und gute Laune behalten und zusammenhalten und lieb zueinander sein, glaube ich, reicht mir schon. Ich muss jetzt da nicht für mich selber erkennen, dass ich wachse. Ich glaube, ich bin erwachsener geworden dadurch, ja. Das auf jeden Fall. Und es ist ein schönes Gefühl, Verantwortung übernehmen zu können und für jemanden ein Anker zu sein. Also der Kleine ist mutig und der geht auf alle zu und der plappert, sobald er jemanden sieht, plappert er, der geht auf jeden Hund zu und will ihn streicheln und so. Und das macht er, weil er sich bei meiner Frau und mir sicher fühlt. Weil er weiß, dass wir da sind. Und das ist ein unfassbar schönes Gefühl.
3: Das heißt, dieses das war mein Wachsen, über dieses Freiheitsberaubungsthema musste ich hinauswachsen. Also, dass ich geduldig geworden bin, dass ich mich selber eingeschränkt habe, dass ich verstanden habe, dass das jetzt meine Aufgabe ist. Und ich bin dann auch cooler geworden. Also inzwischen, wenn bei uns um 17.30 Uhr die Hütte brennt, weil die Große noch Englisch lernen muss, aber nicht will und irgendwie die Kleine keine Kraft mehr hat, irgendwie ruhig am Tisch zu sitzen, was weiß ich, und das Essen auf dem Boden landet und ne, you name it, ja. Dann kann ich es inzwischen in, was weiß ich, 90-95% der Fälle, dass ich irgendwie dieses berühmte Einatmen, Ausatmen, so ist das jetzt und in 2 Stunden ist Ruhe und bis dahin werden wir es auch schaffen.
2: Ja,
3: und das absolut. War so mein Wachstum, aber das scheint gar nicht so dein Thema zu sein dann.
2: Freiheitsberaubung, ich sag mal, das ist kein Scherz. Immer wenn wir spazieren gehen hier in Köln und wir laufen einem Polizisten über den Weg, dann sage ich immer, können Sie ihn, also den Kleinen, mitnehmen wegen Freiheitsberaubung. Jedes Mal. Und das ist wirklich schon ein Thema. Das sich selber einschränken und bis hin zur teilweise Selbstaufgabe ist absolut ein Thema. Ich komme nicht mehr zum Sport machen. Und das stresst mich, weil ich das immer als Ausgleich gebraucht habe, weil ich mich sehr viel besser fühle, wenn ich Sport mache. Und die Zeit habe ich nicht mehr. Und das ist einfach was, was man opfert. Und ich meine, da können Fotos, die man sich abends anguckt, noch so süß sein. Das ist halt schwierig, das zu akzeptieren. Und wir kamen halt aus dem Leben mit keinen Verpflichtungen. Also wir waren sehr viel auf Konzerten, auf Partys, auf Kneipentour. Also wir haben es schon krachen lassen, die Wochenenden so, ne? Und ich sag mal, ich schlafe genauso viel wie damals, aber der Grund ist ein anderer. Ich trinke mehr.
3: Und die Erschöpfung.
2: Das ist wirklich ein Scherz, weil, also ich hatte seit der auf der Welt ist 2-mal einen Kater. Also ein Kater ist ja so schon schlimm. Aber ein Kater mit Kind? Holy fucking shit, das geht nicht. Du hältst es nicht aus. So, und das ist auch wieder Thema Selbstaufgabe. Mir kann kein Abend in der Kneipe so viel Spaß machen, dass ich das am nächsten Tag schaffe. Das ist schade, aber wahrscheinlich gehört auch das zum Erwachsenwerden dazu.
3: Ich habe inzwischen komplett aufgehört zu trinken und ich komme vom Bamberger Land. Also weiß nicht, wann ich mein erstes Bier getrunken habe, mit 12 wahrscheinlich so. Ja, also das ist absolut irgendwie normal gewesen und ich habe jetzt auch nicht wenig getrunken, aber inzwischen gar nicht mehr, weil ich auch, da kommt wieder dieses Verantwortungsthema. Ich mag das gar nicht irgendwie.
2: Nee, geht mir auch so.
3: In Anwesenheit meiner Kinder.
2: Ja, das kann ich nachvollziehen. Ich kann zu 100% nachvollziehen. Ich auch nicht. Also ich trinke fast bloß noch alkoholfreies Weizen.
1: Das Dorf, in dem ich groß geworden bin, hat weder Bäcker noch Supermarkt. Der Stadtbus hat dort damals genau 2-mal gehalten. Am Tag. Also ich weiß, wovon ich rede, wenn ich sage, Das ist schon ganz schöne Pampa, da wo Christian ursprünglich herkommt. Zwischen Weiden und Regensburg, die tschechische Grenze nicht weit. Halt so richtig bayerisches Land. Schön, aber ganz anders als das Großstadtleben, das er seit 17 Jahren lebt. Und trotzdem vielleicht die Zukunft für ihn und seine Familie. Sie überlegen nämlich, aufs Land zu ziehen. Nach Bayern. Bisschen Klischee, oder?
2: Ich finde Klischee nicht schlimm. Und es war jetzt auch viel Klischee, ne? Also meine Frau und ich haben in Berlin gewohnt und natürlich als Bayern haben wir in Prenzlauer Berg gewohnt. Das war auch Klischee. Dann nach Köln gezogen, um beim Fernsehen zu arbeiten, ist auch Klischee. Mhm. Und jetzt mit Kind aufs Land ziehen, mein Gott, dann ist das halt auch Klischee. Aber uns fehlt Bayern, uns fehlt die Familie, uns fehlt die Ruhe. Und irgendwann denke ich schon, dass wir zurückgehen. Und außerdem, der Kleine ist das glücklichste Kind der Welt, wenn er mit seinen Großeltern unterwegs ist. Und meine Frau und ich sind die glücklichsten Menschen, wenn der Kleine mit seinen Großeltern unterwegs ist. Das ist ohne Scherz, was ich einfach möchte, dass er erlebt. Also meine Oma war einer der wichtigsten Menschen in meinem Leben. Und das wäre schade, wenn der Kleine seine Großeltern nicht oder halt nur zum Besuch hätte oder nur über Videocall. Das ist halt einfach nicht das Gleiche.
3: Und dann so mit Haus und allem und Garten und so?
2: In der Vorstellung schon. Also, weiß nicht, ob du das wusstest, aber ein Haus ist sehr teuer. überraschend teuer.
3: Ich besitze kein Wohneigentum, ja.
2: Die Traumvorstellung ist ein Haus an einem kleinen Hang in der Nähe von Familien, die wir mögen, mit Kindern, mit denen der Kleine spielen kann. Das wäre die Traumvorstellung auf dem Land.
3: Und diese Familiennähe, die ist dir nur für deinen Sohn recht oder auch für dich? Ich frage, weil ich selber immer weg wollte von meinen Eltern. Mhm. Ich bin selber mit Großeltern direkt im Nachbarhaus aufgewachsen und das war nicht unproblematisch, im Gegenteil. Jedenfalls habe ich so mitgenommen, lieber nicht. Lieber so, dass ich in Frieden und für mich entscheiden kann, meine Familie, meine Kinder, da redet mir keiner rein, so dieses Großeltern-Ding.
2: Ja, da haben wir Glück. Sowohl meine Schwiegereltern als auch meine Eltern reden uns eigentlich nicht viel rein. Socken, großes Thema, ob der Kleine Socken anhat.
3: Ja,
2: also es ist wirklich, meine Mutter spürt, so wie Spider-Man mit seinem Spinnensinn, auch wenn die nicht in der Nähe ist, auch wenn die nicht sieht, die spürt, wenn er keine Socken anhat, und ruft dann an. Aber das ist, finde ich, was, das ist ja eigentlich schön. Und wir waren jetzt lang weg und die Vorstellung, wieder zurückzukommen, ist schön, aber macht auch Angst, natürlich. Also ich würde jetzt nicht in denselben Ort ziehen.
3: Ah ja.
2: Das würde ich nicht machen. Alles, wo es heißen kann, hey, ich habe einen Erdbeerkuchen gebacken, wir sind in 10 Minuten da, ist mir zu nah.
3: Was meinst du, wenn du in unseren Fragebogen reinschreibst, ich bin noch nicht angekommen oder wir sind noch nicht angekommen?
2: Ja, also genau, ihr habt mir vorher so einen Fragebogen geschickt und das fand ich sehr interessant, weil das mich mit Themen konfrontiert hat, die ich selber für mich so gar nicht so auf dem Schirm hatte. Eine Frage war, wo ich Probleme sehe, glaube ich.
3: Was macht dir Sorgen als Eltern? So, worüber denkst du nach?
2: Genau.
3: So,
2: Und das Ankommen ist ein Thema, weil wir können nicht hier wohnen bleiben, wo wir gerade sind. Wir wohnen in der Nähe vom Hauptbahnhof. Das ist in Köln echt ein Brennpunkt. Vorgestern hat sich jemand bei uns im Hauseingang einen Schuss gesetzt.
3: What?
2: Ja. Und ich verstehe die Lebenssituation dieses Menschen und dass der ganz andere Probleme hat, dass der einen Platz braucht, um mit seiner Drogensucht umzugehen. Das verstehe ich. So, aber aus meiner Sicht ist es in dem Moment angsteinflößend. Und ich kann mir schwer vorstellen, dass der Kleine hier mit dem Kickroller alleine durchfährt. Und deswegen müssen wir früher oder später hier wegziehen. Also echt schwierig. Und dieses Ankommen, glaube ich, ist das große Thema neben der Vaterrolle, das für mich am herausforderndsten, mein Lieblingswort, ist.
1: Bis sein Sohn in die Schule kommt, will er das mit dem Ankommen geschafft haben, damit der Kleine dann Wurzeln schlagen kann, wie Christian sagt, einen Freundeskreis finden, sowas. Kann ich nachvollziehen. Die Vorstellung, meine 10-Jährige jetzt aus ihrer Umgebung so voll rauszuziehen, nee, das fühlt sich gar nicht gut an. Seine Vaterrolle beschäftigt ihn, hat Christian gerade gesagt. Und genau darauf habe ich ihn dann auch noch angesprochen. Mir war da nämlich was aufgefallen.
0: Erstmal ankommen als Familie, bevor der Sohn zur Schule kommt. Tja, wie soll das laufen? Und was ist Christian Hubers Rolle dabei? Befasst er sich denn intensiv mit der Vaterrolle, mit Bindungstheorien zum Beispiel, mit Familienmustern? Auch das erzählt er Katrin Hasselbeck. Erst hören wir aber Danger Dan und Max Herre. Mir kann nichts passieren.
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1: 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Unser Podcast Eltern ohne Filter ist heute zu Gast bei Christian Huber. Er ist Schriftsteller, Musiker und Comedy-Autor. Seit knapp 2 Jahren ist er auch Vater. Was er uns noch nicht erzählt hat, ist, was er denkt, dass er noch nicht so gut kann. Katrin Hasselbeck hat aber erstmal gefragt, wie intensiv er übers Vatersein überhaupt nachdenkt.
2: Du hast vorhin gesagt, wenn der Kleine so offen und freundlich ist zu anderen und jeden Hund streichelt und so, dann ist das ein Zeichen davon, wie gut er an dich und deine Frau gebunden ist. Da dachte ich so, okay, so viele Väter höre ich solche Sätze nicht sagen, weil da hat man sich ja dann schon mal ein bisschen beschäftigt mit ja Erziehungsthemen, Bindungstheorien, was weiß ich, so wie man es nennen mag. Bist du so jemand, der liest und der sich damit beschäftigt oder der irgendwelche Väter bei Instagram abonniert hat, die einem Zeug erzählen?
3: Gar nicht, überhaupt nicht. Also ich sollte wahrscheinlich mal den einen oder anderen Elternratgeber lesen oder mal den einen oder anderen Kurs besuchen. Habe ich bisher gar nicht.
2: Wie kommst du dann aber auf so einen Satz? Also musst du ja irgendwo herhaben, die Idee.
3: Ach so, ja, sowas. Ich bin selber seit 4 Jahren bei einem Therapeuten und mit dem spreche ich natürlich ganz viel über die Vaterrolle und ganz viel über den Kleinen und Probleme und Ängste und der hilft mir da sehr.
2: Das heißt, du reflektierst da über deine Vaterrolle?
3: Ja, schon. Denke ich schon viel drüber nach und versuche mich auch selber zu hinterfragen. Also gerade wenn ich irgendwie das Gefühl habe, ich habe in der Situation nicht gut reagiert, gucke ich schon erstmal, was ich falsch gemacht habe.
2: Frei nach dem Motto Eltern ohne Filter, was hast du denn zuletzt falsch gemacht?
3: Mein erster Gedanke war jetzt gerade, was habe ich heute falsch gemacht? Ja, ich weiß, was ich heute falsch gemacht habe. Und zwar, ich war mit ihm heute kurz draußen und wenn wir wieder nach Hause kommen, dann darf er mit dem Schlüssel die Tür aufsperren. Er darf nicht wirklich aufsperren, aber er denkt, er darf aufsperren. Und gebe ich ihm den Schlüssel und dann drückt er den Schlüssel irgendwie so gegen das Schloss, sagt Lissel, Lissel für Schlüssel. Und dann, ich habe halt schon aufgesperrt und drückt dann irgendwann die Tür auf und dann gehen wir rein. Und heute wollte er nicht aufhören aufzusperren, obwohl die scheiß Tür schon offen war. Und nach 5 Minuten hatte ich halt dann keine Zeit mehr. Und dann habe ich ihm halt gesagt, so jetzt reicht's und habe ihm den Schlüssel weggenommen. Und das ist nicht richtig. Und dann weint er. Und was er jetzt neuerdings macht ist, aus Protest legt er sich auf den Rücken. Und einmal hat er sich mega schnell auf den Rücken gelegt und ist dann mit dem Hinterkopf so auf dem Boden, hat sich wehgetan dabei. Und seit er das einmal gemacht hat, legt er sich so ganz langsam in Zeitlupe, extrem langsam in Zeitlupe auf den Rücken, was mir aber ungefähr 30 Sekunden gibt. In der Zeit ziehe ich ihm dann immer die Schuhe aus, ziehe meine Jacke schon, hänge den Schlüssel dahin, wo er nicht hinkommt, mache die Tür zu und dann gehe ich immer in die Knie und dann rede ich mit ihm, wenn er da auf dem Rücken liegt. Ich sage dann immer, er ist ein kleiner Protestkäfer. Und dann konnte ich die Situation entschärfen, aber das war nicht richtig, ihm einfach den Schlüssel so wegzunehmen. Das habe ich falsch gemacht heute.
2: Aber du schaffst es dann? Also ich meine, dir ist der Geduldsfaden geplatzt. Punkt. Voll okay. 5 Minuten. Ne? Aus welcher Situation auch immer man kommt, manchmal schafft man es nicht 5
3: Vielleicht
2: Sekunden.
3: Vielleicht waren es nur 3.
2: Ja, komm. Manchmal sind es 5 Sekunden. Also das ist ja immer der Punkt, finde ich. Deine Bedürfnisse, deine Gefühle und so weiter zählen ja auch. Ja, ich sag mal, dein Dampf ist dann raus. Jetzt reicht's. Und dann schämst du dich wahrscheinlich in dem Moment oder sowas. Oder man denkt so, ja, war unklug. Und dann hast du aber diese Größe, bei ihm zu bleiben und ihn dann zu begleiten und dann wieder bei ihm zu sein.
3: Ja, schon. Cool. Ich weiß nicht, ob das Größe ist, aber ich mag ihn auch einfach zu gern. Ich finde es dann wirklich einen schönen Moment, wenn wir wieder gut werden miteinander. Ich entschuldige mich dann auch, sage sorry, dass das gerade passiert ist, war blöd, versuche es ihm dann zu erklären und rede einfach wahnsinnig viel mit ihm und merke dann, dass es wieder passt. Und das finde ich echt einen schönen Moment und den will ich auch nicht missen.
2: Ich finde das so berührend, wie kristallklar die dann wieder sind. Da ist dann nichts mehr. Die können wütend sein wie nichts, die können dich treten oder irgendwas. Und dann, wenn es verraucht ist, ist wirklich, als wäre nichts gewesen. Und dann
3: Werkseinstellung zurückgesetzt.
2: Volle Kanne. Also. Und es berührt mich auch immer so, weil das halt, finde ich, auch diese Abhängigkeit so deutlich macht. Also die können ja wütend sein auf uns, wie sie wollen. Die brauchen uns. Und das wissen die ja genau.
3: Ja, ja. Der braucht mich schon. Und ich ihn aber auch.
2: Oh.
3: Nicht immer, aber schon oft.
2: Wie lange könntest du ohne ihn?
3: Boah, ey, wenn meine Frau mit dem in Bayern ist und ich muss hier arbeiten, Wie gesagt, am ersten Abend gucke ich mir direkt Videos und Fotos an. Vermisst ihn schon sehr, sehr schnell, sehr fest. Das längste, was wir getrennt waren, war eine Woche. Und das tut wirklich weh. Ich habe dann wirklich Herzschmerz. Also nicht morgens um 7 oder 8, wenn ich noch im Bett liegen bleiben kann, aber dann. Ich habe den echt lieb.
2: Schön.
1: Das war für mich so ein Moment, wo ich den Christian hinter den Jokes gespürt habe. Und ich bin froh, dass er mir den auch ein bisschen zeigt. Wenn man sich Fotos von ihm im Internet anschaut, dann sind die meisten cool mit Hoodie oder straight und ernst in die Kamera blickend oder so ein bisschen distanziert arty. Nur auf zweien lächelt er. Das ist natürlich voll okay, sind ja auch alles Seiten von ihm und ist ja auch immer eine künstliche Situation, so Fotoshootings für Autorenbilder. Was ich hier so mag, Christian zeigt, dass sein Vater nicht nur mega stolz auf das sein kann, was sein Sohn so alles leistet, so wo man beim Reden schon das etwas zu kräftige Schulterklopfen mithört. Klischee, I know. Christian zeigt eben auch seine Liebe, seine Angst, seine Verletzlichkeit als Vater. Finde ich gut. Plus natürlich, wie begeistert er auch einfach erzählt von seinem Sohn.
3: Auf dem Spielplatz bin ich extrem gern mit ihm. Jetzt kann er alleine rutschen, von der kleinen Rutsche. Und er liebt Schaukeln und hält sich ganz toll fest und lacht sich kaputt und lacht sich kaputt und lacht sich kaputt. Und was bei unserem Kind aber so ist, der ist halt ein Raketenkind. Also wenn der jetzt nicht rutscht oder wenn der jetzt nicht schaukelt, dann rennt der. Also es ist nicht so, dass ich mich dann mit anderen Müttern oder Vätern kurz unterhalten kann und er spielt daneben im Sand. Also es ist manchmal so, aber selten. Aber meistens rennt er.
2: Und dir macht es auch wirklich Spaß, gell? Höre ich da raus, weil auch da wieder...
3: Meistens.
2: Ja.
3: Also nicht immer. Es gibt schon auch Tage, wo wir mit ihm rausgehen, weil wir es drin nicht mehr aushalten. Oder wenn ich mich mit meiner Frau kurz mal unterhalten will und er lässt uns aber nicht zu Hause, dann müssen wir ihn in den Kinderwagen setzen und eine Runde gehen, damit wir sprechen können. Und egal wie fertig wir sind oder egal wie erkältet wir sind oder egal wie überarbeitet wir sind, wir müssen dann raus. Und ich frage mich immer, wie wir das früher gemacht haben. Früher hat man sich dann hingesetzt und gesprochen. Was für ein abwägiger, freakiger Gedanke.
2: Man fragt sich doch sowieso ständig, was man früher mit seiner ganzen Zeit überhaupt gemacht hat.
3: Das ist echt so. Ey, ich merke auch, wenn ich Freunden, die keine Kinder haben, erzähle, wie fertig ich bin, glaube ich es mir teilweise selber nicht. Mhm. Also ich sehe in den leeren Blicken dieser Menschen, mit denen ich dann spreche, so was machst du? Also ist ja kein Problem, gib ihm was zu essen, du hast genug zu essen zu Hause, ihr habt ein Bett, da kann er schlafen, passt doch. So. Aber insgesamt macht es mir schon die größte Zeit sehr, sehr viel Spaß. Was ich liebe, ist mit ihm bei uns durchs Viertel zu laufen mit dem Kinderwagen und hier mal an dem Bütchen zu halten und dann kriegt er da eine Brezenstange und wir gucken uns irgendwie Autos an der Kreuzung an und er entdeckt immer irgendwie was Neues und dadurch entdecke ich auch immer was Neues. Mhm. Das ist ein Geschenk.
2: Das sind herrliche Momente. Wenn ich meine Vierjährige gerade von der Kita abhole, die spielt jetzt immer, der Boden ist Lava und sie bestimmt dann immer was am Boden, wo wir nicht drauf treten dürfen. Und dann hat sie aber in ihrer Tasche 4 Steine und die dürfen auch weder reduziert werden noch überhaupt aus dieser Jackentasche entfernt werden, weil das sind Lava-Wegklicksteine. Und mit denen kann sie dann die Lava wegklicken, sodass wir dann auch drauf treten können, um weiterzukommen. Und das, herrlich, finde ich.
3: Geil.
2: Ja, weil es einen so in den Moment reinzieht und weil es einen wirklich mal alles vergessen lässt von, muss ich eigentlich noch einkaufen, bis ist noch eine Abgabe in der Arbeit, bis, wie machen wir das eigentlich, wenn wir mal ein zweites Kinderzimmer brauchen. Genau.
1: Ich weiß ja nicht, wie es euch da geht, aber ich brauche das immer mal. Diese Erinnerung dran, dass nicht immer nur und alles anstrengend oder wie Christian sagen würde, herausfordernd ist mit Kindern. Und so steht auch das Ende unseres Gesprächs unter genau diesem Motto. Unter dem Bewusstsein, dass Elternsein halt einfach immer bedeutet, yay und nay.
2: Ihr wart ja krass lange zusammen, bevor der auf die Welt gekommen ist. Also fast 20 Jahre, wenn ich das, ungefähr 20 Jahre. Was hat das mit eurer Beziehung gemacht?
3: Es ist auch herausfordernd, teilweise. Einfach, weil wir wenig Zeit für uns haben. Und wenn wir Zeit für uns haben und wir uns unterhalten können, dann ist es sehr viel Organisatorisches, über was wir reden müssen. Das ist einfach so. Das ist halt der Alltag. Aber das schweißt uns schon noch weiter zusammen, wenn man das überhaupt sagen kann. Wobei wir haben gesagt, so bevor wir uns entschieden haben, das zu versuchen, ein Kind zu kriegen, ne, damals, wir haben eine neue Couch gekauft. Und die haben wir zu zweit aufgebaut. Und nachdem wir diese Couch aufgebaut hatten, haben wir gesagt, okay, das haben wir durchgestanden, dann schaffen wir ein Kind auch.
2: Was soll schon kommen?
3: Little did we know. You know nothing, Jon Snow.
2: Ja, so viele trennen sich nach dem ersten Babyjahr, weil es einfach so hart anstrengend ist und weil es so schwer ist, sich gegenseitig im Blick zu behalten.
3: Klar. Wobei auch da, meine Frau hält den Laden schon zusammen. Das muss man schon echt sagen. Und ich sehe aber selber im Freundes- und Bekanntenkreis, wie viele sich getrennt haben und scheiden haben lassen nach dem ersten Kind. Und ein Freund von mir, die haben sich scheiden lassen, sagt er jetzt im Nachhinein, glaubt er, damit die einfach mal jeder eine Woche Pause. Die haben eine Woche das Kind, eine Woche Pause, eine Woche das Kind, eine Woche Pause. Also der zeigt mir teilweise dann WhatsApp-Chats. Der vergleicht immer, wo meine Frau und ich gerade sind. Also der Kleine ist jetzt 21 Monate alt. Als unsere Tochter 21 Monate alt war, hatten wir den und den Chatverlauf. Und die waren schlimmer dran als wir. Bei denen hat es öfter und mehr gekracht. Und das ist immer ganz gut, so eine Skala zu haben, sich zu vergleichen. Dann weiß ich, wenn es rot ausschlägt, dass wir uns mal unterhalten müssen. Aber also bisher kommen wir ganz gut durch. Aber ich verstehe auch, wenn Leute das nicht packen. Also es ist einfach, es gibt nichts Anstrengenderes.
2: Ja. Schönes Schlusswort. Nein.
3: So positiv. Krieg keine Kinder.
2: Jetzt wisst ihr, wie es wirklich ist.
3: Doch, krieg Kinder.
2: Ja, natürlich. Ey, es ist ja auch das Krasseste und Tollste und Schönste und Sinnstiftendste, also für mich, was ich je erlebt habe.
3: Ja, es ist teilweise die Hölle und sogar dann ist es noch mega schön.
2: Das ist das schönere Schlusswort. Danke, Christian.
3: Danke dir.
1: 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Katrin Hasselbeck heute im Gespräch mit Autor und Musiker Christian Huber. 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Und das ist Kate Bush, Running Up the Hill.

0: Kate Bush hier bei uns auf Bayern 2. 10.54 Uhr, es geht auf 11 zu und ich möchte Ihnen schon mal erzählen, was wir in unserer dritten Stunde für Sie haben. Da gehen wir nämlich auf den Acker. Wie viele Pestizide braucht man eigentlich wirklich und auf wie viel kann man verzichten, ohne dass es auf Kosten der Wirtschaftlichkeit geht? Das ist eine Frage für die Nahaufnahme und der gehen wir nach 11 Uhr nach. Aber vorher, nämlich jetzt, schauen wir auf ein Paradox. Einerseits setzen die Landwirte Spritzmittel ein, um ihre Erträge bei der Ernte zu steigern. Andererseits werden Lebensmittel weggeworfen. Fast 11 Millionen Tonnen landen jedes Jahr in Deutschland auf dem Müll. Inzwischen versuchen Unternehmen, mit der Rettung von Lebensmitteln Geld zu verdienen. Für die Verbraucher und Verbraucherinnen ist es ein gutes Angebot, denn man tut aktiv etwas gegen die Lebensmittelverschwendung und spart Geld beim Einkaufen. Aber nimmt das zum Beispiel den Tafeln diese Lebensmittel für die Bedürftigen weg? Florian Kienast hat eine Familie in der Oberpfalz getroffen, die die kommerzielle App Too Good To Go benutzt.
1: Da ist eine Apfelzeichnung, das war keiner gekauft und das kriegen wir.
2: Das ist der Josef aus der Nähe von Velburg in der Oberpfalz. Was er da so witzig beschreibt, ist ein System, das immer mehr Menschen in Deutschland nutzen. So wie seine Familie auch. Die App Too Good To Go. Dabei geht's um das Retten von Lebensmitteln. Mehr als 10 Millionen Tonnen werden jährlich weggeworfen. Mit der App Too Good To Go, die auch schon vom Bundesernährungsministerium ausgezeichnet worden ist, soll das weniger werden. Nutzer können sich am späten Vormittag zum Beispiel für kleines Geld an Hotelfrühstückbuffets bedienen oder für den Abend im Supermarkt eine Überraschungstüte reservieren. So eine Tüte mit Sachen aus der Kühltheke kostet dann zum Beispiel 10 Euro, obwohl die Waren, die drinstecken, sonst 20 Euro kosten würden. Bis zu 70% Preisersparnis sind laut Unternehmen möglich. Josefs Vater, Martin, sagt aber, man muss schon auch experimentierfreudig sein, weil Überraschungstüten eben auch Überraschungen enthalten.
3: Bei uns ist dann was Veganes dabei, das kommt bei uns nicht so gut an. Jetzt bleiben wir jetzt, habe ich auch schon probiert, ich habe alles probiert. Also ich habe gesagt, wenn ich es verkaufe, dann möchte ich es auch probieren. Wir haben dann schon so veganes Gyros haben wir dann gemacht, das war gar nicht so schlecht. Aber der Hit wird es wahrscheinlich nicht für unsere Kinder.
2: Nutzer der App müssen fürs Lebensmittelretten also offen sein, auch Dinge auszuprobieren. Möglich sind zum Beispiel 20 Stangen Schwarzwurzeln. Da sind dann Kochkünste gefragt. Immerhin sind in den vergangenen 10 Jahren laut Unternehmen Too Good To Go in Deutschland durch 80 Millionen Überraschungstüten Lebensmittel vor dem Wegwerfen gerettet worden. Allerdings werden diese Lebensmittel teilweise in denselben Supermärkten akquiriert, auf die auch die ehrenamtlichen Helfer der Tafel angewiesen sind. In Berlin herrscht durch eine Vielzahl von kommerziellen Lebensmittelrettern bereits Konkurrenz. In Bayern gibt der Vorsitzende der Tafeln, Peter Zilles, Entwarnung.
4: Für Bayern, muss ich sagen, sind uns keine Fälle bekannt, wo Tafeln sagen, wir haben Probleme mit Too Good To Go, weil wir erheblich weniger Ware bekommen.
2: Aktuell retten die Tafeln jedes Jahr um die 300.000 Tonnen Lebensmittel. Aus der Sicht von Peter Zilles ist noch genug da für alle Retter. So wie für Josef aus der Nähe von Velburg und seine Familie. Sie nutzen die App immer wieder mal, zum Beispiel im örtlichen Supermarkt oder wenn sie zusammen in Regensburg sind. Warum? Josefs Schwester Eva sagt deswegen.
5: Ich mache Überraschungen.
2: Für Jakob, den ältesten der drei Geschwister, gibt es da noch ein paar Gründe mehr.
6: Weil es nachhaltig ist, günstig und meistens so schön stillen ist.
0: Ja, und weil es ein Beitrag dazu ist, sinnvoll mit Lebensmitteln umzugehen. Global betrachtet ist es im Moment sowieso alles ein Wahnsinn. Die Straße von Hormuz ist durch den Iran-Krieg blockiert. Und während wir in Deutschland immer noch mehr Lebensmittel haben, als wir essen können, kommt bei den Bedürftigen nichts mehr an. Wir klagen über teures Öl und teures Benzin, aber zum Beispiel in Afrika ist die Blockade mehr als lebensbedrohlich. Sie kostet Menschenleben. Über die kurzfristigen, aber auch über die langfristigen Konsequenzen spreche ich gleich mit einem Vertreter des UN-Welternährungsprogramms.
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1: Um 11 Uhr mit Sisi Forster. München bekommt eine Außenstelle der weltbekannten Holocaust-Gedenkstätte Yad Vashem. Das hat die Einrichtung aus Jerusalem mitgeteilt. Damit soll München ein Bildungsort gegen das Vergessen werden. Gebaut wird das Zentrum im Viertel um den Karolinenplatz, wo früher die Parteizentrale der NSDAP beheimatet war.
2: Aufgrund der pädagogischen Erfahrung von Yad Vashem bietet das Zentrum eine einzigartige Chance, durch innovative Bildungsformate die Perspektive der Opfer noch wirksamer zu vermitteln und Multiplikatoren für die ganze Republik auszubilden. Wie Yad Vashem mitteilte, soll zudem ein Ableger des künftigen Münchner Bildungszentrums nach Leipzig kommen. Für einen bayerischen Standort hatten sich die Staatsregierung, der Bayerische Landtag und der Münchner Stadtrat vor einigen Monaten mit breiter Mehrheit ausgesprochen. Das Bildungszentrum soll innerhalb von 3 Jahren eröffnet werden. Irina Essmann, München.
1: Das iranische Außenministerium hat die neuerlichen US-Angriffe auf den Süden des Landes als eklatante Verstöße gegen die Waffenruhe verurteilt. Man werde darauf entschlossen reagieren, hieß es in Teheran. Die USA hatten in der Nacht einen iranischen Stützpunkt in Bandar Abbas angegriffen und, wie schon Anfang der Woche, von einer rein defensiven Maßnahme gesprochen. Der Iran reagierte darauf mit einem Beschuss eines US-Luftwaffenstützpunktes in der Golfregion. Der Ort wurde nicht genannt, jedoch meldete das mit Washington verbündete Kuwait kurz darauf Drohnen- und Raketenangriffe. Bundesverkehrsminister Schnieder ist skeptisch, ob der sogenannte Tankrabatt über den 1. Juli hinaus verlängert wird. Dem Handelsblatt hat er gesagt, irgendwann komme der Staat an seine Grenzen. Gleichzeitig sprach sich der CDU-Politiker dafür aus, den Güterverkehr in den Blick zu nehmen. Dieser habe große Auswirkungen auf den Alltag. Preise für Kraftstoffe würden weitergegeben, Lebensmittel und Waren des täglichen Bedarfs würden teurer. Sich sozial einbringen, etwa in Kitas, Altenheimen oder im Museum, können junge Erwachsene als sogenannte FSJler. Dafür bekommen sie ein Taschengeld zwischen 350 und 500 Euro im Monat. Aus Sicht von Ex-Minister Hermann Gröhe ist das allerdings zu wenig.
3: Der Präsident des Deutschen Roten Kreuzes will für alle, die ein freiwilliges soziales Jahr, FSJ, in Deutschland absolvieren, deutlich mehr Geld. Gröhe schwebt mehr als eine Verdopplung auf 990 Euro vor. Das entspräche dem BAföG-Höchstsatz für Studierende. Bei einem Taschengeld von nur 400 Euro könnten sich nicht alle jungen Menschen einen Freiwilligendienst am Gemeinwesen leisten, sagte Gröhe dem Redaktionsnetzwerk Deutschland. Georg Schwarte, Berlin.
1: Ob Callcenter oder Filialen, bei der Postbank wird von heute bis einschließlich Samstag gestreikt. Kunden müssen sich auf Einschränkungen einstellen, das Online-Banking soll aber funktionieren. Da die Post in gut einem Drittel der Filialen vertreten ist, könnten auch ihre Kunden Pech haben. Das Wetter in Bayern. Heute wieder viel Sonne, später über den Bergen ein paar Quellwolken. Es bleibt trocken bei 21 bis 29 Grad. In der Nacht klar und Abkühlung auf 11 bis 4 Grad. Die Aussichten morgen weiterhin sonnig. Am Wochenende kommen Wolken sowie gebietsweise Regen und Gewitter hinzu. 22 bis 32 Grad. Soweit die Nachrichten. Es ist 11.03 Uhr. Die Verkehrsmeldungen. A8 München Richtung Stuttgart zwischen Hohenstadt und Mühlhausen 3 Kilometer Stau. A45 Gießen Richtung Aschaffenburg zwischen Klein-Ostheim und Mainhausen steht ein brennendes Fahrzeug auf der Standspur. Und A73 Nürnberg Richtung Bamberg zwischen Bamberg Ost und Memmelsdorf steht ein defekter Wohnwagen auf der linken Spur. Soweit die Verkehrsübersicht.
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4: Unsere Themen bis 12. Was bedeutet die Blockade der Straße von Hormuz für die Lebensmittelversorgung von Hungernden? Wir sprechen gleich mit einem Vertreter des UN-Welternährungsprogramms. Und auch danach bleiben wir bei der Versorgung mit Lebensmitteln. Bayern will in den kommenden Jahren den Verbrauch von Pestiziden in der Landwirtschaft deutlich senken.
5: Wir wollen allgemein Pflanzenschutzmittel einsparen, das heißt sämtliche Maßnahmen ergreifen, um diese so gut wie es geht zu drosseln, unter der Prämisse, dass die Wirtschaftlichkeit nicht drunter leidet.
4: Und klappt das? Unsere Reporterin berichtet von einem Praxisversuch in der Nahaufnahme. Und schließlich schauen wir noch hinter die Kulissen des VDK, des größten deutschen Sozialverbandes, denn da rumpelt es gerade ordentlich.
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4: Und mit Musik von Thomas Dutronc, Je suis pas d'ici, ich bin nicht von hier. Stimmt, er ist aus Frankreich.

0: Thomas Dutronc war das aus Frankreich. 11:07 ist es. 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Und erst gestern haben wir in dieser Sendung darüber gesprochen, was die Auswirkungen des Krieges gegen den Iran bei uns sind. Wir klagen ja vor allem über hohe Benzin- und Kerosinpreise. Aber vor allem die Blockade der Straße von Hormuz hat noch weitaus drastischere Konsequenzen, zum Beispiel für Länder, in denen die Menschen hungern. Martin Frick arbeitet für das Welternährungsprogramm der Vereinten Nationen. Er ist Direktor für Deutschland, Österreich und Liechtenstein. Wir konnten vor der Sendung mit ihm sprechen. Guten Morgen, Herr Frick.
1: Guten Morgen.
0: Warum ist es so wichtig für die Verteilung von Hilfsgütern, dass diese Passage, diese Straße von Hormuz offen ist?
1: Ja, das ist sehr wichtig auf verschiedenen Ebenen. Ganz unmittelbar für eine humanitäre Hilfsorganisation, die im großen Maßstab Logistik leistet, ist natürlich die Unterbrechung der Schifffahrt, das Umrouten von Schiffen und

0: hoch angereicherte Nahrung für Kleinkinder zum Beispiel, weil das eines unserer Schwerpunkte ist, dass man also insbesondere bei Kindern, bei stillenden Müttern und bei schwangeren Frauen darauf achtet, dass es nicht zu stark in die Mangelernährung geht, weil die Folgen von Mangelernährung in dieser Phase des Lebens sind katastrophal und können zum Beispiel lebenslange Behinderungen mit sich bringen.
1: Also das
0: Es
1: duldet auch
0: geht.
1: keinen Aufschub tatsächlich. Für wen konkret wären denn diese Sachen jetzt gedacht gewesen?
0: Also ganz wesentlich für den Sudan. Wir haben im Sudan 19 Millionen Menschen, die hungern. Das ist die größte humanitäre Krise, die wir auf der Welt haben, aber eben auch für andere Situationen, wie zum Beispiel Afghanistan, wo die Versorgungslage auch katastrophal ist.
1: Wie ist es jetzt mit den Gebieten in Afrika, wo Ebola ausgebrochen ist? Die Menschen brauchen ja auch Unterstützung und auch Essen.
0: So ist es. Und wir sind auch schon vor Ort, leisten Unterstützung, so gut wir das eben können. Nur kommen zu diesen Unterbrechungen und zu den Preisen, die ja nicht nur die Nahrungsmittel, sondern auch die Transportwege betreffen, kommt auch erschwerend dazu, dass wir dieses Jahr extrem schlecht finanziert sind.
1: Das hängt natürlich insgesamt mit der Lage zusammen, dass alle Länder, insbesondere die USA, an solchen Hilfsmaßnahmen in den letzten Jahren schon angefangen haben einzusparen und weiter einsparen. Aber ich würde gerne mal bei den Folgen, den ganz konkreten Folgen für die Menschen vor Ort bleiben. Die Kinder, die Schwangeren, die stillenden Frauen, die haben Sie schon genannt. Aber was sind denn das noch für Produkte, die Sie da an, ja, das Kind, den Mann, die Frau bringen und jetzt nicht bringen können?
0: Ja, also das ist die ganze Palette von Grundnahrungsmitteln, das ist Getreide, das sind Lebensmittelöle und es sind eben auch Spezialnahrungsprodukte, hochangereicherte Energiekekse, wo wir versuchen zum Beispiel Kindern in kleinen Portionen so viel wie möglich mitzugeben, was lebenswichtig ist. Und Sie hatten es gerade gesagt, da spielt die Zeit eine entscheidende Größe. Und wenn wir jetzt zum Beispiel aus unserem Warenhaus in Dubai nicht nach Afghanistan kommen, weil es Krieg im Iran gibt, müssen wir über riesige Umwege gehen. Also wir fahren da über Saudi-Arabien, Jordanien, nach Aserbaidschan, über das Kaspische Meer nach Turkmenistan, bis wir dann endlich nach Afghanistan kommen. Und das dauert Wochen, die hungernde Kinder nicht haben.
1: Also es braucht viel Zeit und es kostet viel Geld, Umwege zu gehen. Herr Frick, Sie hatten jetzt erklärt, was es für kurzfristige Auswirkungen auch auf die ganze Logistik der Arbeit des Welternährungsprogrammes gibt. Aber was wären denn die langfristigen Konsequenzen, wenn das so weitergeht?
0: Die sind leider ebenfalls drastisch, weil Energiepreise unmittelbar sich auch auf die landwirtschaftliche Produktion auswirken und weil die Straße von Hormuz auch ein Flaschenhals ist für den globalen Düngerhandel, müssen wir leider davon ausgehen, dass die Preise für Lebensmittel stark ansteigen werden. Und unsere Ökonomen schätzen, dass das bis zu 40 Millionen Menschen zusätzlich in akuten Hunger treiben kann. Diese Düngerknappheit zum Beispiel ist ja gerade jetzt der Fall, wo in asiatischen Ländern Reis angebaut wird. Das heißt, da werden wir auch noch mit Zeitverzögerung mittel- und langfristige Effekte sehen.
1: Während Corona, erinnern wir uns, da hing ein Containerschiff im Suezkanal fest. Und das hat uns auch gezeigt schon, wie anfällig solche Wasserstraßen sind. Und auch die Kriege der vergangenen Jahre, die zeigen uns kürzere Lieferketten und möglichst Autonomie und vielleicht auch dezentraler Handel. Das wäre besser. Das wäre weniger störanfällig. Machen Sie in dieser Lebensmittelhilfe vor diesem Hintergrund was anders als früher? Also ist es dezentraler geworden schon?
0: Ja, das ist ein sehr wichtiger Punkt. Ich meine, wenn wir uns die letzten Jahre anschauen, Unterbrechungen in dieser ausgeklügelten globalen Logistik werden ja immer normaler. Wir haben Covid gesehen, wir haben den Angriffskrieg Russlands gegen die Ukraine gesehen, jetzt der Krieg im Iran, all das erzeugt Unterbrechungen. Und wir leisten ja als Organisation nicht nur humanitäre Hilfe, kümmern uns also darum, dass Menschen nicht akut verhungern, sondern wir arbeiten auch an den Grundbedingungen für Ernährungssicherheit vor Ort. Nun ist es aber leider so, dass mit immer mehr Krisen und immer mehr humanitärem Bedarf natürlich die Soforthilfe, die Nothilfe immer stärker in den Vordergrund tritt und es droht die langfristige Arbeit, die Ernährungssicherheit aufbaut, darunter zu leiden.

0: Wir haben ja in dem jetzigen Bundeshaushalt 53% weniger Geld für humanitäre Hilfe, aber eben auch 37% weniger Geld für Resilienzaufbau, was genau das adressieren sollte.
1: Also, was wir vorne aufgebaut haben, reißen wir beim Umdrehen quasi wieder ein. Sie sind jetzt seit sehr, sehr vielen Jahren bei den Vereinten Nationen in unterschiedlichen Positionen und ich vermute, Sie haben schon viele Krisen auch erlebt. Ist diesmal was anders?
0: Ja, ich glaube, wir sehen, wie das internationale humanitäre System wirklich an das Limit kommt, wie wir nicht mehr in Anführungszeichen nur priorisieren müssen und Rationen kürzen, sondern wie eigentlich die gesamte Hilfsstruktur zusammenbricht. Sie hatten den Ausbruch von Ebola genannt. Da spielt es eine große Rolle, dass eben bestehende Gesundheitszentren nicht mehr aufrechterhalten werden konnten. Wir kommen an einem Punkt, wo man sich überlegen muss, wenn so viel humanitäre Hilfe wegbricht, was bedeutet das eigentlich für die Stabilität unseres Nachbarkontinents? Was bedeutet das für Stabilität, für Extremismus bis hin zu Terrorismus? All das hängt zusammen und manchmal denke ich, es ist noch nicht so richtig verstanden worden, wie entscheidend wichtig auch für unsere Sicherheit es ist, dass wir auf dem Nachbarkontinent wenigstens die Grundlagen der Stabilität erhalten.
1: Wir hatten es schon angerissen, die großen Förderungen der Staaten werden weniger. Wenn wir jetzt überlegen, können wir was beitragen? Hilft es, wenn wir spenden?
0: Ja, das hilft in jedem Fall und wir versuchen natürlich auch, das irgendwie gut zu machen, was wir von Staaten nicht mehr kommen. Es gibt eine App, die kann man sich herunterladen, die heißt Share the Meal. Das ist die Idee, dass wenn ich essen gehe oder etwas zu essen einkaufe, dass ich praktisch jemand anders dazu mit einlade. Wir suchen natürlich nach neuen innovativen Quellen, um unsere Arbeit leisten zu können. Und stellen dabei aber auch fest, und ich glaube, das ist wichtig zu sagen, dass die Spendenbereitschaft, die Solidarität in der Bevölkerung nach wie vor hoch ist. Man hat manchmal das Gefühl in einer doch stark manipulierten Debatte, dass die Entwicklungszusammenarbeit und die humanitäre Hilfe so aus der Mode gekommen wären. Ich denke, das ist eine Debatte, die nicht wirklich das trifft, was die Realität ist bei den Menschen.
1: Tja, vielleicht hat die Bevölkerung mehr verstanden als die Regierung. Wie sich der Krieg im Iran und die Blockade der Straße von Hormus auf die Welternährungslage auswirkt, darüber habe ich gesprochen mit Martin Frick. Er ist Direktor des World Food Programme für Deutschland, Österreich und Liechtenstein. Ich danke Ihnen ganz herzlich, Herr Frick.
0: Danke Ihnen.

0: Can't Heat Going Up the Country, natürlich 1969 gespielt auf dem Woodstock Festival. 11 Uhr und 19, gleich 20 Minuten ist es. 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Inzwischen ist es durch Studien einfach erwiesen, Pestizide schaden der Artenvielfalt. Nun hängt aber an der Artenvielfalt, der Biodiversität, unser ganzes biologisches Gleichgewicht dran. Keine Insekten, keine Vögel, kein Obst etc. In Bayern hat man erkannt, dass man da etwas tun muss, dass der Verbrauch an Spritzmitteln nach unten muss. In den kommenden Jahren soll tatsächlich die Hälfte eingespart werden. Und zwar so, dass die Betriebe dennoch wirtschaftlich bleiben. Geht das?
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0: Weniger Pestizide spritzen. So geht's. Ursula Clement hat einen konventionellen Landwirt gefunden, der darin besonders gut ist.
2: Aber so sieht man jetzt wirklich nicht viel.
3: Ja, aber man sieht, es kommt Unkraut.
2: Ja.
3: Also machen müssen wir was.
4: Anfang April auf einem Weizenacker bei Gützingen im Landkreis Würzburg. Landwirt Stefan Fuchs und sein Mitarbeiter Robin Kreuser suchen nach Unkraut. Das spitzt an wenigen Stellen aus dem Boden. Was tun? Spritzen oder nicht spritzen? Eine Entscheidung mit großer Tragweite. Denn ein Pflanzenschutzmittel ist kein Weihwasser. Seine Aufgabe ist, Unkräuter, Schädlinge oder Krankheitserreger vernichten. Es hat negative Auswirkungen auf die Umwelt. Gleichzeitig ist es ein legales Produktionsmittel für die Landwirtschaft. Pestizide werden in einem aufwendigen Verfahren zugelassen und die Landwirte müssen alle 3 Jahre einen Nachweis erbringen, dass sie in Sachen Pflanzenschutz auf dem Laufenden sind.
5: Was haben wir? Wir haben ein bisschen Knöderich, wir haben ein paar einzelne Melden sind jetzt sogar schon da. Wir haben zum Glück keinen Ackerfuchsschutz, ein paar Ehrenpreis stehen da. Also nichts, wo wir jetzt irgendwo sagen, das ist mit dem Striegel nicht hinzubekommen. Die Entscheidung ist gefallen, oder?
2: Ja.
4: Also die Entscheidung, heute nicht zu spritzen, sondern das Unkraut mechanisch zu entfernen, mit einem Gerät, das viele feine Zinken hat und Striegel heißt. Einmal 100% Unkrautvernichtungsmittel eingespart. Stefan Fuchs hat einen großen Ackerbaubetrieb. Er baut Weizen, Gerste, Zuckerrüben, Dinkelraps, ein bisschen Mais und Futtererbsen an. Er ist einer von 10 Betrieben in Bayern, die seit letztem Jahr bei einem Praxisversuch mitmachen. Es geht darum, weniger Pflanzenschutzmittel auszubringen. Christoph Bartram von der LFL, der Landesanstalt für Landwirtschaft in Freising, betreut den Praxisversuch.
6: Wir wollen allgemein Pflanzenschutzmittel einsparen, das heißt sämtliche Maßnahmen ergreifen, um diese so gut wie es geht zu drosseln, unter der Prämisse, dass die Wirtschaftlichkeit nicht drunter leidet.
4: Das erste Ergebnis ist vielversprechend. In einzelnen Bereichen haben die 10 Pilotbetriebe im ersten Jahr bis zu 50% Pestizide eingespart. Christoph Bartram von der LFL.
6: Aktueller Stand, der Projektstart war gut, aber ob das jetzt insgesamt in allen Versuchen weiterhin so sein wird, lässt sich wirklich im Moment leider noch nicht abschließend sagen.
4: Und wie ist's bei Landwirt Stefan Fuchs gelaufen? Er hat versucht, gegen die Pilzkrankheiten in der Sommergerste möglichst wenig Pilzmittel einzusetzen.
5: Es hat sich für uns gerechnet, tatsächlich gerechnet. Es war aber letztes Jahr auch ein Jahr, wo jetzt nicht der Riesenkrankheitsdruck war, aber es hat gut funktioniert.
4: Der Bayerische Landtag hat nach dem Artenschutzvolksbegehren 2019 beschlossen, der Pflanzenschutzmittelverbrauch in Bayern soll bis zum Jahr 2028 auf die Hälfte gesenkt werden. Und dabei geht es nicht nur um die Menge, sondern auch um die Giftigkeit der Pestizide, die ausgebracht werden. Also, was hat sich bisher getan? Ein Zwischenstand aus dem Jahr 2023. Aktuellere Zahlen gibt es nicht. Die Menge liegt bei rund 2800 Tonnen im Jahr und hat sich damit lediglich um 18% verringert. Doch den offiziellen Einschätzungen zufolge ist zumindest für Bienen und Regenwürmer die potenzielle akute Gefährdung bereits um die Hälfte zurückgegangen. Das heißt, es werden deutlich weniger Bienen- und Regenwurmschädliche Mittel ausgebracht. Der Landtagsbeschluss ist eine Absichtserklärung. Für den einzelnen Landwirt hat er keine direkten Folgen. Trotzdem legt sich Landwirt Stefan Fuchs schon seit Jahren ins Zeug, um Pflanzenschutzmittel einzusparen. Denn er rechnet damit, dass es nicht bei allgemeinen Absichtserklärungen bleiben wird.
5: Wir werden auch in Zukunft Wirkstoffe reduzieren müssen. Wir haben gar keine andere Wahl. Ich denke, dass das politisch kommen wird. Und das ist eigentlich für uns jetzt ganz gut, dass wir uns damit auseinandersetzen können in dem Projekt.
4: Ein großes Thema in der Landwirtschaft, die Wirkstoffknappheit. Auch Landwirt Stefan Fuchs sieht die Gefahr, dass es keine passenden Wirkstoffe für seine Probleme gibt.
5: Die gehen uns vom Ackerfuchsschwanz aus. Wir haben in der Rüben das Problem mit SBR Stolbur. Wir werden im Fungizidbereich in Zukunft Probleme kriegen, dass die Wirkstoffe weniger werden. Das wird überall schwierig.
4: Über die Wirkstoffknappheit wird mehr gesprochen als über Strategien, Spritzmittel zu reduzieren. Deswegen an dieser Stelle kurz einige Hintergründe. Die Landwirte befürchten, dass es gegen bestimmte Unkräuter und Schädlinge keine zugelassenen Wirkstoffe gibt.
1: Wirkstoffverluste. Stehen wir vor dem Kollaps? Enorme Probleme beim Pflanzenschutz treffen auf ein nicht handlungsfähiges Zulassungssystem. Sind unsere Ernten gefährdet?
7: Pflanzenschutz in der Sackgasse. Wie die EU neue Wirkstoffe blockiert.
8: Wirkstoffverlust gefährdet rentablen Anbau.
4: Heißt es dazu in landwirtschaftlichen Fachzeitschriften. Und weiter?
8: Dann gerät die Nahrungsmittelsouveränität unter Druck und der Anbau einiger Kulturen wird unrentabel.
4: In den landwirtschaftlichen Fachzeitschriften steht das, was Markus Röse von der BASF auch sagt. Er ist der Leiter für Kommunikation und Nachhaltigkeit bei der Landwirtschaftssparte der BASF.
9: Also wir haben einen extremen Schwund an Wirkstoffen, die zur Verfügung stehen. Es ist auch kein deutsches Thema, sondern es ist mit ein europäisches Thema. Und die Herausforderung ist, dass keine neuen Wirkstoffe frühzeitig zugelassen werden und damit eben auch immer weniger Wirkstoffe den Landwirten zur Verfügung stehen, was dazu führt, dass wir eben hohe Resistenzgefahren haben und vor allem, was dazu führt, dass wir Ernteverluste haben, weil bestimmte Schädlinge oder Ungräser nicht mehr bekämpft werden können.
4: 2009 hat die EU eine Verordnung beschlossen, in der steht, Pflanzenschutzwirkstoffe werden nicht zugelassen, wenn eine hohe Gefahr besteht, dass sie das Erbgut schädigen, Krebs auslösen, die Fortpflanzung beeinträchtigen oder den Hormonstoffwechsel stören. In der Folge sind etliche Wirkstoffe vom Markt verschwunden. Die Naturschützer begrüßen zum einen, dass die giftigen Wirkstoffe nicht mehr zugelassen werden und sie sehen auch keinen dramatischen Wirkstoffmangel. Der BUND, also der Bund für Umwelt und Naturschutz, hat heuer einen Faktencheck veröffentlicht mit dem Titel »Die Legende vom Pestizidmangel«. Autor des Faktenchecks ist der Pestizidexperte Lars Neumeister aus Backnang. Er erklärt den Rückgang an Wirkstoffen so.
10: Seit 2011, das ist quasi dann, wo diese neue Verordnung wirklich erstmal wirksam wurde, seitdem haben wir tatsächlich 150 Wirkstoffe sind vom Markt genommen worden. Und für 50 wurde nur entschieden, die sind zu giftig oder zu problematisch. So. Und die anderen 100, da waren die Daten nicht vollständig oder es wurde gar kein Antrag gestellt. Und wenn Sie sich das letzte Jahr angucken, wir hatten Rekordernten mit diesen 150 Stoffen weniger. Also das hat überhaupt gar nichts miteinander zu tun.
4: Mit den Rekordernten meint Lars Neumeister insbesondere die Kartoffelernte, die 2025 extrem gut ausgefallen ist. Obwohl ein bis dahin häufig eingesetzter Wirkstoff gegen Pilzkrankheiten bei Kartoffeln 2022 verboten worden ist. Oder ein anderes Beispiel, die Erträge bei Zuckerrüben hängen seinen Recherchen zufolge hauptsächlich von der Regenmenge ab. Und die Erntemengen steigen in den letzten Jahren kontinuierlich an. Offenbar unbeeinflusst davon, dass auch im Zuckerrübenanbau einige Wirkstoffe verschwunden sind und mit der Schilfglasflügelzikade ein neuer Schädling aufgetaucht ist. Die andere Frage ist, wo bleiben neue Wirkstoffe? Markus Röse steht beim Interview auf einem Versuchsfeld der BASF. Dort wird im Winterweizen ein Unkrautmittel gegen den Ackerfuchsschwanz getestet. Es befindet sich, nach Aussage von Markus Röser, seit 8 Jahren im Zulassungsverfahren und müsste eigentlich seit 4 Jahren zugelassen sein.
9: Es liegt im Moment an einem Zulassungsstau, den wir auf europäischer Ebene, aber auch in Deutschland haben, wo wahnsinnig viele Wirkstoffe von der Industrie in der Pipeline, also in der Zulassungspipeline stecken und im Moment nicht zugelassen werden mit erheblichen Verzögerungen.
4: Dass die Zulassungsverfahren zu lang dauern, ist Konsens. Umstritten sind die Ursachen. Woran liegt's? Haben die Behörden in der EU und in Deutschland zu wenig Personal? Müssen die Behörden zu lang warten, bis die Hersteller alle erforderlichen Dokumente eingereicht haben? Oder liegt es daran, dass in Deutschland insgesamt 4 Behörden für die Zulassung eines Pflanzenschutzmittels zuständig sind? Wieso ist überhaupt immer von EU und Deutschland die Rede? Die Antworten auf diese Fragen sind vielschichtig. Klar ist, die Zulassung von Wirkstoffen ist Sache der EU und gilt auch für die gesamte EU. In den Mitgliedstaaten findet im Anschluss die Zulassung des Produkts statt, das im Land in den Handel kommen soll und neben dem Wirkstoff auch noch Zusatzstoffe enthält. Beispiel: Glyphosat ist ein Wirkstoff. Er ist von der EU zugelassen. Die Pflanzenschutzmittel mit Glyphosat, die dann in Deutschland zugelassen sind, sind zum Beispiel Roundup und Typhoon Forte. Unzufrieden mit der gegenwärtigen Zulassungspraxis ist auch der Ökotoxikologe Carsten Brühl von der Rheinland-Pfälzischen Technischen Universität in Landau. Er weist immer wieder Rückstände von Pestiziden in der Umwelt nach und bringt sie in Zusammenhang mit dem Rückgang der Biodiversität.
11: Wir sehen, dass Insektenpopulationen zusammengebrochen sind. Wir sehen, dass Feldvögel in der Agrarlandschaft, dass sie einfach um 50% reduziert sind seit 1980. Und gleichzeitig sagen wir, ja, warum haben wir eine strenge Zulassung? Also offensichtlich gibt es ja da eine Diskrepanz.
4: Denn in der Zulassung wird zum Beispiel geprüft, ob ein neuer Wirkstoff schädlich ist für Regenwürmer, so Carsten Brühl.
11: Die Realität sieht allerdings ganz anders aus. Der Regenwurm ist im Kontakt nicht nur mit dem neuen Mittel, sondern mit 28 anderen Mitteln. Und nicht nur über einen kurzen Zeitraum, sondern das ganze Jahr über. Das heißt, die Realität, die eigentlich vorherrscht auf dem Acker, die wird über die Zulassung sowieso nicht abgedeckt. Von daher suggeriert eigentlich diese Zulassung eine falsche Sicherheit.
4: Es spricht also viel dafür, weniger zu spritzen. Chemisch-synthetische Pflanzenschutzmittel sollten nur dann ausgebracht werden, wenn alle anderen Methoden ausgereizt oder unwirtschaftlich sind. Das ist Gesetz und läuft unter der Überschrift gute fachliche Praxis. Stefan Weigand von der Bayerischen Landesanstalt für Landwirtschaft.
12: Also im Prinzip bedeutet die gute fachliche Praxis, dass ich alle Möglichkeiten vorbeugenden Maßnahmen ergreife, dass es nicht zu einem Schaden kommt. Da könnten wir anfangen bei der Fruchtfolge.
4: Eine weite Fruchtfolge minimiert das Unkraut, Krankheiten und Schädlinge. Der Landwirt kann also Spritzmittel einsparen, wenn er die richtigen Kulturen anbaut. Also wenn er im Lauf der Jahre nacheinander viele verschiedene Pflanzenarten auf einem Feld hat. Weizen, Rüben, Wintergerste, Kartoffeln, Roggen, Raps zum Beispiel. Dann ist das viel besser, als wenn er immer nur Mais und Weizen sät. Aber das ist nicht so einfach, sagt Landwirt Stefan Fuchs.
5: Haben wir natürlich auch wegen wirtschaftliche Zwänge. Es gibt Kulturen, die sich bei uns einfach nicht rechnen im konventionellen Anbau.
4: Es geht ja nicht nur um den Anbau. Man braucht auch noch jemand, der einem die Ernte zu einem guten Preis abkauft.
0: Mit anderen Worten, wenn die Futtererbsen gut wären für die Fruchtfolge, sie aber kein Geld bringen, dann kommen sie nicht auf den Acker. Und dann fällt der Pflanzenschutz hinten runter. Allerdings, auch mit Augenmaß lässt sich da viel machen. Hören wir gleich.

0: Marie Frös war das aus Brasilien. Wenn Ihnen die Musik gefällt, Marie Frös kommt am 30. Juli zum Hafensommer nach Würzburg und Bayern 2 präsentiert das Ganze. Also Marie Frös, 30. Juli beim Hafensommer in Würzburg. 11:35 Uhr ist es. In unserer Nahaufnahme heute geht es um Pflanzenschutz oder anders ausgedrückt um die Frage, wie kann es im konventionellen Anbau gelingen, möglichst wenig Pestizide einzusetzen? Wir haben schon gehört, die intelligente Fruchtfolge, die ist da eine Möglichkeit. Aber es muss natürlich bei allem auch wirtschaftlich bleiben. Dabei sucht man im Praxisversuch der Bayerischen Landesanstalt für Landwirtschaft nach weiteren Möglichkeiten. Ursula Clement.
1: Nicht gleich draufhauen, sondern erst mal schauen, ob man wirklich was machen muss. Das gehört auch zur guten fachlichen Praxis, so Stefan Weigand von der Bayerischen Landesanstalt für Landwirtschaft.
2: Also nicht den ersten kleinen Rapsglanzkäfer bekämpfen wollen oder die erste Mehltaupustel. Da haben wir, das ist auch Aufgabe hier bei uns an der LFL, entsprechende wissenschaftliche Grundlagen, die solche Bekämpfungsschwellen entwickeln. Und die werden auch im Rahmen des Warndienstes sehr intensiv kommuniziert.
1: Ein anderer Punkt, wenn möglich, soll das Unkraut mechanisch bekämpft werden, also mit einem Hackgerät oder mit einem Striegel. So wie heute bei Landwirt Stefan Fuchs in Gützingen. Dank Striegel spart er sich das Unkrautvernichtungsmittel. Aber dafür ist der Arbeitsaufwand höher. Und er braucht mehr Diesel.
3: Wenn ich am Tag 80 Hektar Spritz, dann bin ich beim Striegel halt bei 40, vielleicht 50 Hektar. Okay. Muss aber gut laufen dann.
1: Unter den ausgebrachten Spritzmitteln haben Unkrautvernichter, also Herbizide, mit rund 50% den größten Anteil. Das ist aber auch abhängig von den Kulturen. Mais wird fast nur gegen Unkraut behandelt und überhaupt im Durchschnitt nur 2-mal gespritzt. Meist die Ackerfrucht mit dem schlechten Image schneidet im Hinblick auf den Spritzmittelaufwand also sehr gut ab. Kartoffeln nicht. Sie werden im Schnitt 13-mal gespritzt und Winterweizen und Zuckerrüben ungefähr 5-mal. Stefan Fuchs hat in den letzten Jahren viel Geld ausgegeben, um Pflanzenschutzmittel einzusparen.
3: Im Bereich Reinkulturen, also bei der Rübe hauptsächlich, haben wir in den Kamerahacke investiert. Das können wir relativ einfach 60% einsparen.
1: Die Kamera an der Hightech-Hacke erfasst exakt, wo die Rübenreihen verlaufen. Und in dem Bereich dazwischen hackt sie das Unkraut raus, ohne den Rüben zu nahe zu kommen. Dann müssen nur noch die Unkräuter, die in der Rübenreihe selbst hochkommen, mit Chemie bekämpft werden. Das entspricht ungefähr 40% der Rübenackerfläche. So kommt er auf 60% Einsparung beim Unkrautvernichtungsmittel in den Rüben. Wieder was gewonnen. Fungizide, also Pilzmittel, spart Stefan Fuchs auch mit Hilfe moderner Technik. Sogenannte Applikationskarten im Traktor zeigen aktuelle Satellitenaufnahmen von seinen Feldern. Da sieht er, wo das Getreide dicht steht und gut wächst und wo der Bestand eher mager ist.
3: Da stehen dann einfach nur die Helfpflanzen dort. Da brauche ich nicht 100% Wirkstoffmenge. Da reicht mir geringer der Wirkstoff. Und da helfen mir ungemein diese Karten. Und darum machen wir da eigentlich jetzt mittlerweile sehr, sehr viel über die Applikationskarten.
1: Da kann er bei Fungiziden, also Spritzmitteln gegen Pilze, bis zu 30% einsparen. Ein weiterer Baustein, wenn man schon mit der Spritze rausfährt, dann soll das Pestizid auch da landen, wo es hingehört und nicht vom Wind davongetragen werden oder verdunsten. Alles andere als gute fachliche Praxis, wenn man bei Temperaturen über 25 Grad oder Windgeschwindigkeiten mit mehr als 5 Meter pro Sekunde spritzt. Damit nichts auf Nachbarfelder, in Gewässer oder im Neubaugebiet landet, hat die Feldspritze von Stefan Fuchs eine Extraausstattung. Doppelt so viel Düsen.
3: Wir haben 25 cm Düsenabstand. Das heißt, es sind alle 50 cm, wie sonst war bei den Spritzen eine Düse, sondern es ist zwischen den auch noch eine Düse. Dadurch können wir wesentlich näher runter an den Bestand, haben dadurch weniger Abtriffprobleme, können einfach die Pflanzen besser benetzen. Das Gestänge wird geführt über Sensoren, dass wir immer wirklich exakt den gleichen Abstand zum Bestand auch haben. Das ist für uns auch ein Riesenvorteil, um auch Wirkstoffe einzusparen. Das merken wir.
1: Man sieht, weniger spritzen heißt an vielen Stellschrauben drehen, um überall Pflanzenschutzmittel zu sparen, wo es möglich ist. Dazu gehört auch, dass der Landwirt einschätzt, kann das vorhandene Unkraut eine Gefahr werden für den Ertrag oder welche Pilzkrankheiten hat mein Weizen? Und rentiert sich da ein Fungizideinsatz? Da könnte er es viel einfacher haben. Die Agrarindustrie bietet ein Rundum-Sorglos-Paket an.
4: Wir können dir kein gutes Wetter versprechen, aber ein gesundes Feld.
1: Was ein Hersteller hier anpreist, ist ein Pauschalangebot gegen Pilzkrankheiten im Wintergetreide. Pflanzenschutz zum Festpreis mit Erfolgsgarantie. Die Landwirte bekommen gesagt, wann es Zeit ist, gegen welchen Pilz zu spritzen. Und falls am Schluss der Getreideertrag dann doch niedriger ist als erwartet, gibt's eine Entschädigungszahlung. Landwirt Stefan Fuchs hat es letztes Jahr ausprobiert.
5: Aufgrund Wetterprognosen, aufgrund dieser Bonituren werden dann im Prinzip Modelle erstellt, was passiert, welche Krankheiten erwarten uns. Und daraufhin werden dann Fungizidempfehlungen an die Landwirte rausgegeben. Und diese Flatrate beinhaltet im Prinzip diese ganzen Pflanzenschutzmittel, die sind dann zum Fixpreis pro Hektar sind die dabei. In dem Jahr, wo ich dabei war, war es definitiv so, die Pflanzenschutzmittel wären, wenn ich sie frei gekauft hätte, wesentlich teurer gewesen. Aber es wurden auch meiner Meinung nach viel zu hohe Wirkstoffmengen pro Hektar ausgebracht. Völlig unnötig.
1: Landwirte, die viel Arbeit im Stall haben oder einen anderen Hauptberuf ausüben, haben nicht die Zeit, im Weizen Mehltaupusteln zu zählen. Für sie mag das Angebot wie gerufen kommen. Doch
6: die Anwendung von Pflanzenschutzmitteln aus Vorsorgedenken ohne Prüfung der Notwendigkeit entspricht keinesfalls der guten fachlichen Praxis,
1: heißt es in einer amtlichen Information. Stefan Fuchs macht auf alle Fälle nicht mehr mit.
5: Man kann davon halten, was man will. Ich halte davon eigentlich sehr, sehr wenig. Ich würde mal sagen, ich halte davon gar nichts. Und man darf den Landwirten nicht absprechen, dass die selber ihr Feld beurteilen können.
1: Zum Beispiel mit Hilfe der staatlichen Pflanzenschutzberatung. Bislang unterhalten die Bundesländer Pflanzenschutzdienste und liefern den Landwirten kostenlose Informationen. In Bayern ist die Landesanstalt für Landwirtschaft, kurz LFL, dafür zuständig.
5: Wir sind halt froh, dass es die LFL gibt, weil sie einfach unabhängig sind. Was wäre sonst? Sonst müssten wir uns auf die Industrie verlassen und die wollen ihr Produkt erstmal verkaufen. Und die LFL kann halt doch das Ganze wegen neutral beurteilen, durch die ganzen Versuche, durch die Empfehlungen. Da sind wir in Bayern echt gut aufgestellt mit der LFL.
1: Was Landwirt Stefan Fuchs allerdings fehlt, eine Vermarktungsschiene für Getreide oder Rüben mit wenig Pflanzenschutzmitteln. Ein Beispiel, unter der Marke Kraichgaukorn gibt es im nördlichen Baden-Württemberg seit mehr als 30 Jahren schon Brot aus regionalem konventionellen Getreide ohne Spritzmittel. Die Nachfrage ist stabil. Zurzeit machen 43 Landwirte mit.
5: Das wäre ein Wunsch, wenn man natürlich jetzt sagen könnte, okay, bestimmte Kulturen herbizidfrei, fungizidfrei produziert, dass man da auch irgendwo einen Mehrwert generieren könnte auf dem Markt. Auch für einen konventionellen Betrieb, wenn es da Vermarktungsmöglichkeiten noch gäbe. Ja.
1: Zurück auf den Acker. Robin Kreuser, der Mitarbeiter von Stefan Fuchs, striegelt dabei den Weizen. Da ist es wichtig, dass er das ganze Unkraut rausreißt und den Weizen auf keinen Fall rausreißt. Dazu muss er die Spannung der Striegelzinken richtig einstellen und mit der passenden Geschwindigkeit fahren. Nicht zu schnell und nicht zu langsam.
7: Hier sieht man auch, das Unkraut haben wir jetzt natürlich richtig schön rausgekämmt. Das liegt jetzt oben drauf, das verreckt. Da haben wir überhaupt keine Probleme mehr. Wichtig ist natürlich, dass wir die Kultur nicht rausreißen. Das wollen wir auf keinen Fall. Am besten kontrolliert man das eigentlich, wenn man da dran zieht. Dann merkt man schon, ob die noch fest sind oder ob man sie eben geschädigt hat und rausgerissen hat. Jede Pflanze ist wirklich noch da, wo sie hingehört.
1: Der Praxisversuch der 10 Pilotbetriebe in Bayern geht noch bis 2028. Die Ergebnisse sollen allen anderen konventionell wirtschaftenden Landwirten und Landwirtinnen in Bayern beim Spritzmittelreduzieren helfen. Denn wer im Pflanzenschutz mehr kann als spritzen, hilft nicht nur der Umwelt, er ist auch unabhängiger. Dazu braucht's aber viel Know-how.
0: Weniger Pestizide spritzen, so geht's. Eine Nahaufnahme war das von Ursula Clement. Mehr solcher Recherchen finden Sie bei den Radioreportagen in ARD Sounds. Und das ist Jack Rouse mit Stick Around.

0: Josh Rouse war das hier bei uns auf Bayern 2. Es ist 11.47 Uhr ganz genau. Vielleicht haben Sie es am Rande mitbekommen, beim VdK Bayern, da rumort es. Die Landesvorsitzende, die gleichzeitig die Präsidentin des VdK Deutschland ist, Verena Bentele, soll abgelöst werden. Um das zu verstehen, muss man erstmal verstehen, was der VdK eigentlich ist. Auf jeden Fall ein Sozialverband, der sich in den vergangenen Jahren sehr verändert hat. Bei mir ist jetzt Nikolaus Nützel, der sich seit vielen Jahren für den Bayerischen Rundfunk mit Sozialpolitik befasst und den Verband ebenso lange beobachtet. Hallo Nikolaus.
1: Hallo.
0: In welche Richtung hat sich denn der VdK in den vergangenen Jahren entwickelt?
1: In den vergangenen Jahren hat er fortgesetzt, was er schon so vor 2-3 Jahrzehnten angefangen hat, so als Turnaround sozusagen zu machen. Also weg von dem kriegsbeschädigten Verband. Daher kommt ja der Name, das K im VdK, Verband der kriegsbeschädigten, Kriegshinterbliebenen und Sozialrentner. Davon wollte man weg und hat gesagt, wir sind erstens für alle Bereiche von Sozialpolitik zuständig, für Rente genauso wie für Krankenversicherung und Pflege. Aber wir interessieren uns auch für Familien, für Kinder und vertreten deren Anliegen. Einerseits, indem wir sie sozialrechtlich beraten zu all dem, was sie an Problemen vielleicht haben, aber auch indem wir als politisches Sprachrohr deren Interessen gegenüber der Politik vertreten. Das ist ganz klar jetzt die Ausrichtung vom VdK.
0: Und gilt es jetzt deutschlandweit oder gibt es da einen Unterschied zwischen der deutschlandweiten Ausrichtung und der in Bayern?
1: Da gibt es eigentlich keinen großen Unterschied, wobei der VdK Bayern sozusagen immer der Treiber ist. Der ist unter den 13 Landesverbänden mit Abstand der größte Landesverband, 850.000 Mitglieder alleine in Bayern. Verdoppelung übrigens in gut 20 Jahren. Also ich war auf der Pressekonferenz zum Begrüßen des 400.000. Mitglieds im Jahr 2000 und jetzt sind wir bei 850.000.
0: Allein in Bayern.
1: Alleine in Bayern. Das ist über ein Drittel aller deutschlandweiten VdK-Mitglieder und das ist wirklich unglaublich stark. Deswegen, wenn wir über den VdK bundesweit reden, müssen wir auch immer gleichzeitig über den VdK Bayern sprechen. Der gibt die Linie vor.
0: Aber weil es einfach ein mächtiger Unterverband ist sozusagen. Wenn ich das recht verstanden habe, dann ist aus einem ehrenamtlichen Verein, der VdK vielleicht mal am Anfang war und manchen Regionen womöglich immer noch ist und der auch stark in den Regionen verwurzelt ist, ein Verband geworden, den wir vielleicht so eher auch in der Außenwahrnehmung als bundesweiten Dienstleister verstehen. Reichen denn dazu die Mitgliedsbeiträge? Denn so finanziert das sich ja eigentlich aus, um die Erwartungen der Mitglieder zu erfüllen.
1: Also die müssen ausreichen und die sind auch mal erhöht worden zwischendrin, ist immer noch mit 7 Euro nicht sonderlich hoch, aber
0: 7 Euro im
1: Monat.
0: Im Monat.
1: Im Monat und damit müssen sie halt auskommen und wenn sie nicht auskommen, müssen sie erhöhen. Es ist ein gemeinnütziger Verein, der natürlich auch entsprechend unter der Aufsicht von Finanzämtern steht und sie sagen, ja, das klappt und das Ehrenamt ist weiterhin sehr stark. Es gibt zwar viele Leute, die wirklich so eine Art Sozialrechtsschutzversicherung da haben möchten, aber das Engagement auf der Basis, dass man Ausflüge macht, dass man Adventsfeiern macht, dass man auch Fortbildungen macht, zum Beispiel, was weiß ich, Computerkurse für ältere Leute, das ist immer noch sehr stark, gerade in Bayern.
0: Also wir halten mal fest, das, was wir so wahrnehmen, dass der VdK ein Dienstleister für Sozialrecht ist, das ist bei weitem nicht die einzige Säule.
1: Bei weitem nicht. Der langjährige Landesgeschäftsführer, Herr Pauster, spricht auch immer wieder von der VdK-Familie und das meint er todernst.
0: Kommen wir also zu Verena Bentele. Was wirft man ihr denn eigentlich vor? Warum möchte man, dass sie geht?
1: Es wird ihr schriftlich vorgeworfen, man muss immer sagen, der VdK Bayern versucht da eigentlich so wenig wie möglich das nach außen zu tragen. Die hätten das am liebsten eigentlich unter der Decke gehalten und gesagt, können wir uns nicht einfach so trennen, weil wir verstehen uns nicht mehr. Aber gestern erst hat er schriftlich nochmal rausgegeben, der VdK, es gebe völlig gegensätzliche Auffassungen darüber, wie der Verband zu führen sei. Und auch wörtlich steht da drin, Alleingänge passen nicht in die Kultur des VdK. Also es wird ihr vorgeworfen, wir sind eigentlich so ein Verband von Leuten, die möglichst immer im Konsens versuchen, Dinge zu entscheiden. Der 10-köpfige Vorstand auch. Und Frau Bentele gehe zu sehr ihren eigenen Weg. Das ist letztlich der Vorwurf.
0: Und kann man da mutmaßen, dass sie versucht hat, den Verband in Richtung Dienstleister umzubauen? Könnte das dahinter stecken?
1: Ja, das kann man schon sagen, dass sie sagt, wir müssten professioneller werden. Das sagt sie auch nach außen. Wir müssen effizienter werden. Sie will, wenn man so möchte, den VdK so führen, wie eine Vorstandsvorsitzende ein Unternehmen führen würde. Also sagen, ich habe eine klare Vorstellung, wie professionelles Arbeiten geht. Und diese Vorstellung, die will ich durchsetzen. Und da muss ich auch gegen Widerstände vorgehen, die vielleicht über Jahrzehnte gewachsen sind, alte Zöpfe abschneiden. Das ist ein bisschen so die Richtung von Verena Bentele.
0: Jetzt könnte man mutmaßen. Verena Bentele ist in der SPD, in Bayern ist die CSU traditionell sehr stark. Spielt das eine Rolle bei den Differenzen?
1: Ich glaube überhaupt nicht, weil ihre Vorgängerin Ulrike Mascher, die auch sehr lange Zeit am Drücker war, die ist auch in der SPD, die war sogar Bundesministerin für die SPD. Es gibt eine Menge SPDlerinnen und SPDler, die im VdK engagiert sind, aber auch sehr viele CSUler über alle Parteien. Also der VdK versucht zu sagen, wir sind sozial ausgerichtet, aber völlig unabhängig von der Parteipolitik. Und Frau Bentele hat auch nie irgendwie das groß an die Glocke gehängt, dass sie SPDlerin ist. Das hat für sie keine Rolle gespielt. Sie wollte völlig parteiunabhängig sein. Und das glaube ich wirklich nicht, dass da Frage CSU, SPD eine große Rolle spielt.
0: Was denkst du, falls sie den Landesverbandsvorsitz wirklich abgibt, wird sie Präsidentin des Bundesverbands bleiben?
1: Das wird natürlich schwierig sein, wie man das dann irgendwie darstellen will, weil, wie gesagt, der VdK Bayern im Gesamtverband auch eine große Rolle spielt. Da ist jetzt wahnsinnig viel Geschirr kaputt gegangen, Tischtuch zerschnitten. Ich kann mir das nicht vorstellen. Also man wird auch versuchen, sie dazu zu bringen, dass sie entweder freiwillig den Posten auf Bundesebene abgibt oder beim nächsten Verbandstag, der über sowas entscheidet, im Frühjahr des kommenden Jahres, dass man halt aus Bayern versucht, sozusagen eine Mehrheit zu gewinnen, um sie abzuwählen.
0: Weil man vielleicht auch insgesamt sagt, wir sind kein Verband, der so eine starke Führungspersönlichkeit braucht, die so präsent ist und so im Vordergrund steht. Ist das auch so ein Hintergedanke?
1: Das hatte man sich eine Zeit lang anders gedacht. Man war ja begeistert von ihr. Also es ist wirklich für mich ein bisschen wie eine Ehe. Also das war eine große Liebe am Anfang. Ja, und man hat gesagt, toll, jetzt haben wir diese junge, blonde Frau, die gut vom Mikrofon ist, die sehr pointiert ist, die von den politischen Gedanken auch wirklich sehr, sehr gut zum VdK passt, von allem, was sie sagt, zu Rente, Pflege, Kinder. Aber irgendwie hat man sich bei der Frage, wie lebt man denn miteinander, sozusagen auseinander gelebt. Und jetzt ist man so entfremdet voneinander, dass es einfach nicht mehr geht. Vielleicht war dem VdK, der oft sich selber auch als der Verband der kleinen Leute bezeichnet. Ganz normale Leute sollen das ja sein. Passt einfach gar nicht dazu, dann so eine Art Star an die Spitze zu stellen. Das war vielleicht eine Fehlkonstruktion.
0: Aber mal unabhängig davon, brauchen wir so einen mächtigen VdK als Player in unserem Sozialsystem, um die Schwachen genau vertreten zu wissen?
1: Ich persönlich, das ist meine Meinung, denke schon, dass das sehr wertvoll ist, gerade weil er so parteiübergreifend ist, gerade weil er auch Einfluss auf die Staatsregierung in Bayern hat, gerade weil eben ganz verschiedene Parteien da mit drin über ihre Mitglieder, denke ich, es wäre gut, wenn er stark ist. Bis dahin, es gibt ja noch einen anderen Sozialverband, der Sozialverband Deutschland, der hat nur 600.000 Mitglieder, VdK bundesweit 2,3 Millionen. Die hatten vor Jahren mal überlegt, zusammenzugehen. Wer weiß, vielleicht ist das jetzt noch ein Reinigungsprozess, wo am Ende in 2-3 Jahren nochmal was ganz anderes dasteht.
0: Nikolaus Nützel über die Strukturen des VdK, der gerade im Streit mit Verena Bentele liegt. Dankeschön, Nikolaus.
1: Bitteschön.
0: Und wir hören jetzt Musik von His Golden Messenger. Dahinter steckt MC Taylor und er sagt was ganz Interessantes über seine Musik, nämlich, das ist Musik mit Dreck unter den Fingernägeln. Wie hört sich das wohl an? Wir hören's. Who You Gonna Run To heißt der Titel.
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2: Das war der Vormittag auf Bayern 2. Ich bin Ulrike Ossner, aber meine Kollegin Christine Krüger vom Tagesgespräch ist schon da. Christine, bei euch darf man heute die Welt verbessern, oder?
3: Ganz
2: ich will
3: genau.
2: Auch. Ich will auch.
3: Du kannst dich gerne beteiligen, wenn du eine gute Idee und eine zündende Idee hast. Wir fragen heute, erforschen und erfinden, mit welcher Idee würden Sie die Welt gerne besser machen? Es ist nämlich heute das Bundesfinale von Jugend forscht. Und da gibt es so viele super kreative Ideen. Und wir wollen auch mit dem Patent ein bisschen sprechen, wie denn das um das Erfindertum in Deutschland ist bestellt ist. Und ich glaube, es ist sehr gut bestellt. Und ich hoffe, dass sich viele beteiligen.
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4: Um 12 Uhr mit Constanze Fennel. Die chinesische Plattform Temu ist eine der größten und am schnellsten wachsenden Online-Marktplätze weltweit. Jetzt hat die EU-Kommission eine Geldstrafe gegen den Konzern verhängt, 200 Millionen Euro. Begründung: Temu gehe nicht ausreichend gegen illegale Produkte vor.
5: Das heißt also gefälschte, gefährliche, giftige oder auf andere Weise umweltschädliche Produkte. Die Verantwortlichen in Brüssel beziehen sich in ihrer Analyse auf eigene Ermittlungen und Testkäufe. Die ergeben zum Beispiel, dass ein sehr hoher Anteil von Kleinelektronik und Ladegeräten grundlegende Sicherheitstests nicht bestanden hat. Oder zum Beispiel, dass ein hoher Anteil der auf Temu angebotenen Babyspielzeuge hohe Sicherheitsrisiken aufweist, also etwa in einem Maße Chemikalien enthält, das sämtliche gesetzlichen Grenzwerte in der EU überschritten werden oder abnehmbare Teile zum Ersticken der Kinder führen könnten. Aus Brüssel, Katrin Schmidt.
4: Für viele Arbeitnehmer ist es eine gute Nachricht. Sie haben zu Anfang des Jahres deutlich mehr Geld in der Tasche gehabt. Denn die Löhne sind stärker gestiegen als die Preise.
6: In den ersten drei Monaten des Jahres sind die Löhne in Deutschland um 4,1% höher gewesen als im Vergleichszeitraum ein Jahr zuvor. Diese Zahl hat das Statistische Bundesamt in Wiesbaden herausgegeben. Zieht man die Inflation ab, so bleibt immer noch eine Steigerung der Reallöhne um 1,8%. Experten befürchten allerdings, dass die Inflation infolge des Iran-Krieges die Lohnsteigerungen schon bald wieder überholen könnte. Gabi Beck, Wiesbaden.
4: Die israelische Gedenkstätte Yad Vashem wird ein Bildungszentrum in München eröffnen. Es wird die erste Zweigstelle außerhalb Israels sein. Zur Begründung hieß es, Lage und Bildungslandschaft machten die Stadt zu einem idealen Standort für die Holocaustbildung. Ministerpräsident Söder nannte die Entscheidung für München eine Ehre. Sie zeige Bayerns enge Beziehung zur jüdischen Gemeinde und zu Israel. Bayern werde für Yad Vashem ein gutes Zuhause sein, sagte Söder. Die Bildungseinrichtung soll in 3 Jahren eröffnet werden. In Deutschland fällt es vielen schwer, echte Information von Fake News zu unterscheiden, nämlich etwa 2 von 3 Menschen. Das zeigt eine Umfrage des Digitalverbands Bitkom. Dieser warnt vor Schaden für die Demokratie, denn durch Desinformation würden viele Menschen verunsichert und der öffentliche Diskurs beschädigt. In 2 Wochen beginnt die Fußball-WM in den USA, Kanada und Mexiko. Die Vorfreude wird bei vielen Fans aber getrübt durch hohe Preise und irreführende Vergabe der Tickets. Genau deshalb ermitteln jetzt die Generalstaatsanwältinnen der Bundesstaaten New York und New Jersey gegen den Weltfußballverband FIFA.
7: Hintergrund sind Beschwerden von Fans und Medienberichte, die seit Wochen für Ärger in den USA sorgen. Die FIFA hat zunächst keine konkreten Sitzplätze verkauft, sondern nur Tickets für bestimmte Kategorien. Mit wachsender Nachfrage wurden neue, noch teurere Kategorien angeboten, was dazu führte, dass Ticketinhaber in weniger attraktive Kategorien verschoben wurden. Martin Ganselmeier, New York.
4: Das Wetter in Bayern. Heute viel Sonnenschein, über den Bergen gibt es ein paar Quellwolken, Höchstwerte 21 bis 29 Grad, in der Nacht Abkühlung auf 11 bis 4 Grad. Morgen erneut viel Sonnenschein, am Samstag und Sonntag gibt es mehr Wolken und örtlich Schauer oder Gewitter bei 22 bis 32 Grad. Es ist in einer halben Minute 12.04 Uhr. Die Verkehrsübersicht. Eine Meldung gibt es A7 Würzburg Richtung Ulm zwischen Dinkelsbühl-Fichtenau und Ahlen-Westhausen, 3 Kilometer stockender Verkehr. Soweit der Service.
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3: Hallo zusammen, ich freue mich, dass Sie dabei sind. Kennen Sie Milita Beutz, Hans Haupt oder Marga Faulstich? Vielleicht sagen Ihnen die Namen nichts, aber was diese Menschen erfunden haben, das nutzen wir alle, fast täglich. Nämlich den Kaffeefilter, den faltbaren Taschenschirm und das Leichtgewicht-Brillenglas. Das sind weltweit erfolgreiche Erfindungen, ausgedacht in Deutschland. Und vielleicht sind heute auch große Erfindungen dabei, in Herzogenaurach nämlich, wo das Bundesfinale von Jugend forscht, das stattfindet. Aber gute Ideen für zum Beispiel erneuerbare Energien, neue konstruktive Lösungen für Abfallprobleme und kreative neue Hilfsmittel für, sagen wir, besseres Gatteln, die schlummern ja überall. Und sicher auch in Ihnen, liebe Leute in Bayern 2 und bei ARD Alpha. Wir wollen heute von Ihnen wissen, mit welcher Idee Sie gerne die Welt besser machen würden. Was müsste unbedingt erfunden werden? Rufen Sie an, kostenlos unter 0800 94 95 95 5 oder beteiligen Sie sich per Sprach- oder Textnachricht. Und die Nummern dafür finden Sie auf unserer Webseite unter bayern2.de.
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3: Ihre Ideen für Erfindungen sind gefragt, egal ob bahnbrechend oder naheliegend. Nochmal die kostenlose Nummer 0800 94 95 95 5. Wir starten jetzt hier in diese Sendung mit einem Finalisten von Jugend forscht. Er ist schon fast durch mit seinem Abitur und gerade in Herzogenaurach beim Wettbewerb angekommen, um dort seine Erfindung vorzustellen. Servus, Vincent Nack.
8: Hallo.
3: Sehr schön, dass Sie jetzt noch Zeit für uns haben. Jetzt erklären Sie uns allen mal, was Sie denn erfunden haben jetzt und was Sie jetzt vorstellen in diesem Bundeswettbewerb.
8: Ja, ich habe ein System erfunden, welches mit Hilfe von KI Telefonbetrug live am Telefon erkennen kann und dann auch den Nutzer warnen kann und das Gespräch auflegen kann, wenn ein Betrüger anruft. Und das Ganze funktioniert mit KI und eben völlig lokal für das Festnetz zu Hause.
3: Und also das heißt, es sind so Enkeltrickbetrüger zum Beispiel oder einfach Leute, die einem was andrehen wollen oder übers Ohr hauen wollen. Wie erkennt denn Ihre KI oder Ihre Maschinchen, das Sie da vorstellen, dass das ein Betrüger ist?
8: Das Ganze funktioniert so, dass erstmal das Gespräch in Text umgewandelt wird. Und dieser Text wird dann einem KI-Sprachmodell, einem Large Language Model, gegeben. Also man kann sich so vorstellen wie ChatGPT in klein. Und das kann den Gesprächskontext und die Situation analysieren und ist eben darauf abgestimmt und trainiert, spezielle Betrugsmuster zu erkennen. Also sobald irgendwie Geld übergeben werden soll oder dergleichen. Aber grundsätzlich ist es eben dafür gedacht, möglichst alles an Variationen von Betrug zu erkennen.
3: Und wie hat die das gelernt, diese Maschine?
8: Die Maschine habe ich mit künstlichen Trainingsdaten das beigebracht. Ich habe quasi wiederum mit einer anderen KI Trainingsdaten dafür erstellt, so Dialoge, die Telefonbetrug sind oder auch nicht. Und da hat die KI eben den Unterschied gelernt zwischen den beiden.
3: Das klingt ja sehr, sehr spannend. Und wie sind Sie darauf gekommen, dass man das unbedingt erfinden müsste?
8: Erstmal war die Lage so, dass natürlich Telefonbetrug ein sehr weit verbreitetes großes Problem ist nach wie vor. Also es sind Millionen pro Jahr allein in Bayern. Man liest es ja fast täglich in der Zeitung. Auf der anderen Seite war es so, dass zu dieser Zeit eben diese KI-Sprachmodelle, diese Large Language Models sehr groß wurden. Und da habe ich mir gedacht, was passiert, wenn man diese KI-Sprachmodelle darauf ansetzen würde, solche Telefongespräche zu analysieren und gucken, ob ein Betrüger anruft, weil die sind extrem gut da drin, Sprache zu analysieren und zu erkennen.
3: Also Sie waren nicht irgendwie selber betroffen oder in Ihrer Verwandtschaft irgendjemanden, wo Sie gesagt haben, das ist jetzt für mich der Startschuss, mir darüber mal Gedanken zu machen.
8: Meine Großeltern wurden natürlich schon mal Opfer von Telefonbetrug, schon vor ein paar Jahren, aber es hat mich natürlich geprägt und das Thema war bei mir eigentlich immer präsent, dass es eben ja ein großes Thema ist, was auch bis jetzt ungelöst ist.
3: Also, und Sie sind ja nicht, also was ich jetzt nachgelesen habe, das ist ja nicht Ihre erste Erfindung, die Sie haben, oder?
8: Das stimmt, ja. Ich habe vorher noch ein Notbremssystem für Fahrräder gebaut und damals auch 2022 da in Lübeck bei Jugend forscht angetreten und dann auch den Bundeswettbewerb gewonnen. Also von dem her ist das jetzt sagen mein zweiter Streich. Mal gucken, was jetzt da rauskommt.
3: Ach so, Sie sind ein Wiederholungstäter sozusagen. Ja, woher kommt denn dieser Drang, eben was Neues zu machen?

0: beibringe, wie man zum Beispiel so einen Mikrocontroller programmiert. Ja? Mhm. Und dann gleichzeitig kommt die Komponente hinein, welche Probleme gibt es? Und was ich immer mache, ist eine Verbindung herstellen zwischen dem Problem, was gesellschaftlich vorliegt, was ja ich mir mich überlege, und dann eben einer technischen Lösung durch aktuelle Technologie oder Technologie, die ich mir gerade selber erarbeitet habe.
1: Mhm. Sehr spannend. Und jetzt nochmal letzte Frage. Abitur ist wahrscheinlich in der Tasche. Wo möchten Sie mal hinsteuern? Möchten Sie das eigentlich auf Dauer machen?
0: Ja, das wäre natürlich ein Traum. Ich werde vermutlich Elektrotechnik studieren an der TUM, mhm, erstmal, aber mein Erfindergeist wird, glaube ich, nie still sein, und das Studium ist natürlich perfekt, um einfach neues Wissen anzueignen, mit dem man wieder neue Probleme lösen kann. Ja, die Voraussetzung ist immer, dass man erstmal weiß, welche Möglichkeiten, technische Möglichkeiten, mhm, gibt es eigentlich.
1: Da drücken wir Ihnen ganz fest die Daumen, und jetzt bin ich mal sehr gespannt, wir werden es natürlich beobachten, wer tatsächlich dann die Preisträger sind bei Jugendforsch. Vielleicht ist ja Vincent Nack nochmal dabei. Also, alles Gute, toi toi toi, und vielen Dank fürs Mitmachen, gell?
0: Ja, danke schön.
1: Ciao. Ciao, ciao. So, das Tagesgespräch heute. Erforschen und erfinden. Mit welcher Idee würden Sie die Welt gerne besser machen? Was muss unbedingt erfunden werden? Über was ärgern Sie sich? Und haben Sie vielleicht auch schon Gedanken gemacht, wie man das lösen könnte? 0800 94 95 95 5 ist die kostenfreie Telefonnummer. Ingrid Klause aus Engelskirchen. Grüß Sie.
2: Ja, servus, grüß Gott. Den Vincent wünsche ich auch alles Gute. ich war in Urlaub in Sylt, und da habe ich mich einmal erkundigt, wie das ist mit den biologischen Abfällen auf der Insel und, mhm, wo die hinkommen. Und dann hat man mir gesagt, die müssen mit dem Zug alle wieder aufs Festland gebracht werden. Das ist sehr kostspielig, denn die Bahn verlangt viel Geld dafür. Und da habe ich mir, weil er eben nicht so sortenrein auf der Insel gesammelt werden konnte. Und vor allen Dingen eben, weil es eben einfach da eine Touristenferienregion ist, und da muss man einfach ein besseres System finden. Mhm. Und da habe ich eine kleine Box entworfen und erfunden, und die faltbar war, entsprechend biologisch beschichtet mit Altpapier, und das, ich habe ein Patent angemeldet, ich habe eine Firma gefunden, die mir diesen Karton drucken konnte, und habe aber dann das Patent angemeldet, habe dafür bezahlt, und dann war aber dann kam das Problem des Vertriebs, mhm, und da war ich einfach, ich meine, das war vor 20, 30 Jahren, hatten sich dann mit einer anderen Art und Weise sich jemand aus Berlin, irgendwelche Leute, mir den Auftrag da weggeschnappt, mhm, obwohl die mich angerufen haben und fanden die Idee sehr gut und wollten sie auch einführen. Und
1: dann ist aber nichts draus geworden. Aber Sie hatten das Patent, Frau Klausig.
2: Ich habe auch noch mal eine Erfindung gemacht für meinen geschiedenen Mann, der bei einer Firma arbeitet, wo man immer über diese ganzen Kabeln gestolpert oder, mhm, mehr oder weniger gegangen war. Und die suchten noch eine Lösung. Und ich sagte, ja, mach einen doppelten Boden. Und, mhm, das wurde eingeführt. Und ich habe dafür damals, glaube ich, sogar 200 D-Mark, mhm, bekommen.
1: Also gute Ideen, die man so einreicht, genau. Frau Klaus, aber Sie hatten eine Patent angemeldet, haben Sie gerade gesagt, für diese Biokiste im Prinzip. Wir sind jetzt verbunden mit Martina Kellermeier, und sie ist die Sprecherin des Deutschen Patent- und Markenamts. Frau Kellermeier, grüß Sie.
3: Guten Tag zusammen.
1: Frau Kellermeier, jetzt haben wir gerade schon gehört, die Frau Klause hat ein Patent angemeldet, hatte eine gute Idee, aber ist dann am Vertrieb gescheitert. Aber diese Patentanmeldung ist ja schon mal ein erster ganz wichtiger Weg, damit man überhaupt dann eine wirtschaftliche Verwertung bringen kann. Inwieweit kann das Patentamt denn da helfen? Oder welche Kriterien legen Sie an, um überhaupt so ein Patent zu erteilen? Mal generell.
3: Ja, wie Sie schon sagen, also bei einer sehr guten Idee, die ja dann in der Tat zu einer Erfindung führen kann,

0: Es ist sehr, sehr wichtig, diese sich frühzeitig schützen zu lassen. Und wenn es jetzt um einen Patentschutz geht, dann sind die Kriterien, dass die Erfindung wirklich weltweit neu ist, dass sie eben erfinderischen Charakter hat und dass sie technisch durchführbar ist und auch gewerblich anwendbar, das heißt wirtschaftlich verwertbar. Mhm. Das sind generell die Kriterien für eine Patentanmeldung. Und bei uns, beim Deutschen Patent- und Markenamt, werden täglich rund 170 Patentanmeldungen eingereicht und etwa 1000 Kolleginnen und Kollegen aus der Patentprüfung setzen sich dann mit diesen Patentanmeldungen entsprechend auseinander.
1: Mhm. Sie haben ja heute auch den Jahresbericht herausgegeben, was so die Tendenzen sind und die Innovationstrends. Das können wir im Laufe dieser Stunde noch besprechen. Frau Kellermeier bleibt nämlich bei uns. Also bei Frau Klause war das Patent, wurde das Patent erteilt, aber es war leider kein wirtschaftlicher Nutzen herauszuziehen. Dankeschön, Frau Klause, für Ihre Idee und auch für Ihren Mut letztlich. Johannes Heuer aus Ansbach. Haben Sie denn auch schon mal was erfunden?
2: Ja, da muss ich jetzt lachen. Hallo, Frau Krüger. Mehrfach. Und zwar zwei Sachen, die ich auch im Vorgespräch schon erwähnt habe. Das eine ist eine andere Art, quasi um Frühgeborene zu versorgen. Das ist eine Versorgungseinheit für Frühgeborene, die quasi dazu dienen soll, diese Trennung von Mutter zu Kind aufzuheben, so dass quasi die Mutter mit dem Kind zusammen in einem Zimmer verbringen kann.
1: Wie sind Sie auf die Idee gekommen? So was interessiert mich
2: einmal. Auf die Idee, weil ich das immer grausam fand. Gerade die Kinder, die eigentlich die Nähe ja zu den Eltern am meisten bräuchten, ja, die zu früh schon auf die Welt kamen und dann somit dieser Nähe ja beraubt wurden, die isoliert man dann noch mehr, ja, was ja völliger Irrsinn ist. Aber das würde jetzt zu weit führen, aber die es interessiert, die können gerne mal recherchieren über die Geschichte von Inkubatoren. Mhm. Und da wird nämlich deutlich, woher die eigentlich kommen. Bekannt wurden Innovatoren von den Weltausstellungen im Anfang des 19. Jahrhunderts.
1: Schon ziemlich lange her. Mhm.
2: Genau, weil da gab's eben, sind halt die Babys gestorben. Und dann kam jemand eben auf die Idee, sogenannte Brutkästen, also die man halt eher bei Hühnern verwendet hat, die umzufunktionieren, um dann eben diese Säuglinge quasi am Leben zu halten. Und das war dann eine Attraktion. Und dann gab's Ausstellungen, wo diese Kinder in diesen Schaukästen quasi der Weltöffentlichkeit zur Schau gestellt wurden.
1: Das ist strange. Und was hatten Sie da jetzt anders gemacht?
2: Meins ist, sie hat eben die Form eines Nests, deswegen trägt es den Namen auch Nestling. Ist quasi ein luftgefülltes Nest, in dem sich das Baby dann befindet. Und in dem Nest, das ist besteht aus technologischen Textilien, die quasi dem Kind auch die Wärme, die Feuchtigkeit und gegebenenfalls den Sauerstoff zugeben oder zuführen können. Und dieses Nest kann man eben dann am Bett der Mutter platzieren und eine Seite eben die Luft ablassen, so dass die Mutter das Kind einfach zu sich ziehen kann, wenn die mit dem kuscheln will. Okay. Weil 50% der Frühgeborenen kommen per Kaiserschnitt auf die Welt. Und die Mütter können natürlich dann auch schwer irgendwas heben oder so, ja. Deswegen so, dieses Rüberziehen. Und ja, das wurde auch mehrfach ausgezeichnet. Zuletzt 2022 dann nochmal vom VDI, davor auch von Fresenius. Der Knackpunkt war und ist bei mir gewesen, der Markt ist sehr gering, weil in Deutschland gibt es wahrscheinlich mittlerweile weniger. Damals, als ich das erfunden habe, waren das 160 Neonatologiestationen. Und ich war damals auch im Gespräch mit Dräger, also der großen Firma in Deutschland. Aber da hat halt, weil das bedeutet halt für Firmen doch auch eine große Investition. Es ist traurig, also das muss ich echt sagen, weil da Kinder erleiden einfach auch viele Schäden durch diese wahnsinnstechnologische Versorgung und durch die Deprivation, also diese Trennung. Die Frau Markovic aus Wien hat da ja hat quasi das ganze Thema sanfte frühgeborene Pflege etabliert in den 90er Jahren. Und das war auch so einer der Ursprünge für mein Thema, weil es gab halt keine Geräte dazu, um das quasi adäquat umzusetzen.
1: Ja. Hat Sie das dann sehr frustriert, Herr Heuer?
2: Naja, es wird irgendwann kommen, da bin ich sicher. Dann kommt es wahrscheinlich nicht aus Deutschland, weil damit könnte man halt auch auf den Kosten sparen, langfristig, weil es hat halt alles auch so seine Folgekosten dann. Ja, aber ich muss halt irgendwann dann auch Geld verdienen.
1: Ja, das ist klar. Also dann haben Sie jetzt erstmal abgeschrieben?
2: Genau, das ist erstmal, ich habe es vor, demnächst einfach der Öffentlichkeit zur Verfügung zu stellen und dann kann jeder das umsetzen, der will, also so quasi als Open-Source-Lösung zu etablieren. Und das andere ist eine Lösung, die jetzt auf dem Markt, also schon seit grob 2 Jahren auf dem Markt ist. Es passt jetzt zum Sommer. Das ist eine neue Art, den Sonnenschirm am Gartentisch festzumachen.
1: Aha.
2: Man hat ja immer das Problem, es gibt ja diese klassischen Sonnenschirmständer, die schwer sind, man stolpert drüber, gerade wenn man jetzt nicht viel Platz hat, vielleicht auf dem Balkon und so. Und da kam ich eben zur Corona-Zeit drauf, Mensch, eigentlich sitzt man immer an irgendeinem Tisch, wenn man dann so einen Schirm da hat oder braucht. Und warum nicht einfach den Sonnenschirm parallel am Tischbein festmachen, eben mit 2 Halteelementen. Und das kann man jetzt eben, das läuft unter dem Namen Table Fix, Sonnenschirmbefestigung, falls die Leute mal googeln wollen, wie das ausschaut.
1: Herr Heuer, vielleicht wird der so erfolgreich wie der Christbaumständer, der da erfunden wurde, ja auch bei uns in Deutschland.
2: Ja,
1: dieser Einhand quasi Christbaumständer.
2: Ja, ja, ja.
1: Aha, Herr Heuer, ja. Also,
2: aber, da kam er sogar auch aus Franken.
1: Ja, genau. Wahnsinn. Toll. Also der Herr Heuer hat schon 2 super Ideen gehabt. Ist jetzt bei Ihnen Schluss oder machen Sie weiter?
2: Nee, ich bin ja als Dozent auch tätig für die Hochschule eben im Bereich Kreativität und Innovation. Ich bin auch nicht mehr ganz der Jüngste, ich bin 57. Deswegen habe ich da ja auch eine gewisse Erfahrung in dem Bereich und habe jetzt zum Beispiel für meine Studierenden in den letzten Jahren jetzt auch so eine 15 Faktoren mal entwickelt, so Schlüsselfaktoren, die eben ja wichtig sind bei der Umsetzung von so Ideen, die jetzt vielleicht nicht unbedingt in den bekannten Literaturen auftauchen. Wenn Sie mochten, kann ich mal 3 da noch rausnehmen. Das eine ist halt Ausdauer. Ja, man braucht unbedingt Ausdauer, sonst man kann die tollste Idee haben, aber wenn ich nicht die Ausdauer habe, das umzusetzen und auch wenn es hart wird, dann wird es schwierig. Und das andere ist, was ich halt immer wieder feststelle, ist die Fähigkeit, Konflikte zu lösen.
1: Also, weil wir jetzt auch nicht im ersten Moment drauf, ja.
2: Genau, weil wir arbeiten, wenn ich ein Projekt habe, brauche ich ja immer andere Leute, mit denen ich zusammenarbeite.
1: Ah ja, okay.
2: Und das läuft ja selten komplett rund. Es gibt immer wieder an irgendeiner Stelle, knarkt halt mal, was mache ich, wenn es Lieferverzögerungen gibt? Ja, wie gehe ich damit um?
1: Also Teamfähigkeit im Großen und Ganzen auch.
2: Ja, aber auch wirklich, wenn es halt dann mal knarrt.
1: Okay.
2: Da sage ich dann, mit dem will ich nichts mehr zu tun haben oder versuche ich halt dann doch trotzdem noch eine Lösung zu finden. Ne?
1: So, Herr Heuer, jetzt haben wir auch noch Tipps bekommen für all jene, die sich überlegen, auch nochmal so kreativ zu werden wie Sie. Ganz herzlichen Dank an Sie, gell?
2: Sehr
1: und
2: gern.
1: Alles Gute. Servus.
2: Ja, schöne Sendung noch.
1: Also man braucht Ausdauer und Konfliktfähigkeit. Martina Kellermeier vom Deutschen Patent- und Markenamt. Und man braucht am besten auch ein Patent, und zwar ziemlich früh. Denn der Vincent Nack, haben wir ja gehört, der stellt heute seine Erfindung vor. Sie kennen ihn auch, weil er auch im Landeswettbewerb in Bayern natürlich schon war, da wohl das Deutsche Patent- und Markenamt als Jurorin auch mit dabei ist. Und es ist ja so, wenn der jetzt gewinnen sollte und es wird bekannt gemacht, dann ist es fürs Patent schon fast zu spät. Das ist schon etwas, glaube ich, was die wenigsten wissen. Was muss man tun, wenn man eine richtig gute Idee hat?
0: Ja, Sie sprechen einen sehr wichtigen Punkt an, Frau Krüger. Den Patentschutz oder den gewerblichen Rechtsschutz allgemein gesprochen, in Frage kommen ja für technische Erfindungen das Patent oder das Gebrauchsmuster, wirklich ganz frühzeitig anzustreben, bevor die Idee, die Erfindung publiziert worden ist. Und im speziellen Fall von Jugendforscht ist es tatsächlich so, wenn die jungen Erfinderinnen und Erfinder ihr Projekt publik machen im Rahmen des Wettbewerbs, dann kann es im Extremfall sogar zu spät sein, dass sie es selber noch anmelden könnten, weil dann das Ganze mit der Publikation in den sogenannten Stand der Technik eingeht und nicht mehr neu ist im Sinne des Patentgesetzes. Also positiv gesprochen, der Vincent Nack hat alles richtig gemacht und sich sehr frühzeitig um den Patentschutz gekümmert. Und um für das Thema zu sensibilisieren und die Schülerinnen und Schüler entsprechend aufzuklären, haben wir heuer beim Landeswettbewerb Bayern von Jugend forscht erstmals zusammen mit der Patentanwaltskammer ein sogenanntes Patentcoaching angeboten.
1: Also das muss man mitdenken von Anfang an im Prinzip.
0: Definitiv und für den Wert von geistigem Eigentum, also für das Wertvolle der eigenen Idee, der eigenen Erfindung zu sensibilisieren und auf die Bedeutung vom Schutz hinzuweisen, das ist eine ganz wichtige gesetzliche Aufgabe, der wir als Deutsches Patent- und Markenamt nachgehen. Und da sind Wettbewerbe wie beispielhaft Jugend forscht natürlich eine großartige Sache und auch eine sehr schöne Plattform, wo man sich zu den Themen entsprechend austauschen kann.
1: Also Silke Görner aus Herzogenaurach, 0800 94 95 95 5 ist die kostenlose Telefonnummer hier rein zum Tagesgespräch. Frau Görner, sind Sie auch unter den Erfinderinnen?
3: Ich habe mal ein Spiel erfunden, aber deswegen rufe ich gar nicht an. Sondern ich hätte gerne, dass die Jugendlichen, ich finde das ja toll, dass sie sich mit sowas beschäftigen und das kann man gar nicht groß genug unterstützen. Und ich hätte gerne eine App, mit der man einkaufen kann. Es geht mir speziell um Menschen, die krank sind, die zum Beispiel Immunsuppressiva nehmen müssen oder so. Und dann haben die spezielle Wirkstoffe in den Lebensmitteln, Inhaltsstoffe, die sie nicht haben dürfen. Zum Beispiel Rohmilchkäse oder also die Rohmilch, also alles, was mit Rohmilch gemacht ist, das dürften sie nicht essen. Und da gibt es so verschiedene Parameter. Und wenn es dann eine App gäbe, wo man einstellen kann, also ich darf keine Rohmilch, keine dies, jenes, Eiweiß, Laktose, was auch immer, dann gibt man das da ein. Und dann kann man mit seinem Handy zum Beispiel beim Einkaufen denken, ach, das ist vielleicht ein Käse, der sieht gut aus. Dann hält man das daran und dann würde man entweder grün oder rot oder was weiß ich. Also man würde dann wissen, den kann ich kaufen. Denn jetzt ist es so, man muss jede Packung erstmal rausnehmen, also erstmal in die Hand nehmen. Dann muss man reingucken, möglichst mit einer Lupe, damit man diese ganzen Inhaltsstoffe alle da durchschaut. Und das nervt. Und so hätte man es alles
1: viel schneller. Frau Görner, da fangen wir mal Frank Anegger aus Augsburg. Der ist nämlich einer, wie ich hier lese, der schon mehrere Patente angemeldet hat. Herr Anegger, könnten Sie sich vorstellen, sowas zu erfinden?
4: Also jetzt nicht, weil ich jetzt mich mit Internet oder mit Computern nicht beschäftige. Aber ich habe ihm jetzt vor genau 2 Monaten die Erfindung gemacht und jetzt vor einem Monat ist sie mir erteilt worden. Ich habe hier gibt es einen Hofgarten, so einen Renaissance-Garten, der leider keine Toilette hat. Und mir wurde eben dem Gärtner gesagt, dass sie keine mobile Toilette aufstellen können. Also eine feste wäre zu teuer und eine mobile wäre einfach dieses Plastikteil, könnte man da vom Sonderschutz, vom Denkmalschutz
1: her. Weil es so hässlich ist.
4: Genau, das ist, die sind ja wirklich sehr, sehr blau-weiß und die sind ja wirklich. Also sie sind wirklich eine Zumutung. Und dann kam ich auf die Idee, warum nicht verspiegelt? Dass quasi umwärts sich quasi in der Kabine, die eben sozusagen das umfällt, quasi wie einfach spiegelt.
1: Jetzt die macht sich ja dann unsichtbar sozusagen.
4: Ja, quasi. Fast. Also in die Umwelt quasi aufgeht. Und das ist jetzt angemeldet und jetzt bin ich, jetzt wende ich mich gerade an diese großen Firmen, Toi Toi und Dixi, das ist der größte Mobil-Toilettenanbieter auf der ganzen Welt, hier in Europa und in Deutschland ansässig, bin ich jetzt gerade. Und ich habe mein erstes Patent vor 26 Jahren angemeldet. Und mein Patentanwalt ist jetzt gleich 90 und ich bin jetzt auch schon 62.
1: Aber Herr Anegger, was treibt Sie denn an? Erklären Sie uns mal, was ein Erfinder so ausmacht, aus dem tiefsten Inneren heraus.
4: Ja, einfach so eine schräge Idee. Also die schrägste Idee, die tue ich jetzt, habe ich jetzt gerade zum Geschenk der Pinakothek der Moderne angeboten. Die sind, haben gemeint, sie prüfen das eben. Und ich bin in den Bergen, ich gehe immer barfuß und auch in den Bergen. Und die Leute haben mich immer ganz irritiert angeguckt, wenn ich so über die Geröllfelder oder sowas barfuß gehe. Und dann kam ich auf die Idee, warum nicht ein Schuh ohne Sohle? Also man sieht dann nicht sofort, dass ich barfuß bin. Aber drunter kann ich einfach meinen Hobby barfuß gehen, frönen, jedes Mal irritiert oder angesprochen zu werden. Und das habe ich auch eben zum Patent angemeldet. Hat leider keiner dafür interessiert, weil die Barfußschuhe haben immer so eine dünne Folie. Da möchte ich eigentlich kein richtig barfuß gehen. Leider haben die das, war kein Interesse da. Und jetzt ist es ausgelaufen.
1: Ah ja, okay. Aber Herr Anninger, ich sehe schon, also Sie erfahren irgendwas und dann überlegen Sie sich, was kann man da draus machen. Also das ist wirklich auch ein toller Antrieb.
4: Genau, eine Problemlösung,
1: genau. Also das mit der, ich bin ja mal gespannt, wann man die ersten Toilettenhäuschen, voll verspiegelten Toilettenhäuschen sieht. Frau Görner, also leider kann der Herr Anninger das für Sie nicht erfinden, aber vielleicht gibt's ja jemanden auf dem Sprung, der sowas erfindet. Fragen wir nochmal Martina Kellermeier vom Deutschen Patent- und Markenamt. So solche Apps, die quasi die helfen, bei der Ernährung helfen, sind die denn auch Trend in den letzten Jahren vielleicht mehr geworden bei den Erfindungen?
0: Also was grundsätzlich zu sagen ist, wenn es um Apps oder Software-Themen geht, das ist, da kommt es immer drauf an, sage ich jetzt mal, was das Thema Erfindung und Patentschutz anbelangt, weil wir uns da so an der Schnittstelle zwischen Urheberrecht, das automatisch gegeben ist, wenn ich etwas schöpfe, und Patentschutz bewegen. Also grundsätzlich kann eine Software nicht patentrechtlich geschützt werden. Es sei denn, es ist eine entsprechende Technizität gegeben. Und das ist wirklich ein Thema, mit dem sich unsere Patentprüferinnen und Patentprüfer ganz intensiv auseinandersetzen, so das Thema Technizität und Software weiter zu erforschen. Mhm. Und was mich fasziniert an Ihrem Beispiel und auch den ganzen Erfindungen und Ideen, die ich jetzt schon kennenlernen konnte im Zuge der Sendung, dass man wirklich sieht, wie von einem menschlichen Bedürfnis ausgehend nach Gesundheit, Sicherheit bis hin zu einem praktischen Alltagsproblem der Ausgangspunkt sein kann für die erfinderische Tätigkeit von Menschen, sodass dem Einzelnen geholfen ist, bis hin, dass gesellschaftliche Herausforderungen und Themen gelöst werden können auf die Art und Weise. Also wie zum Beispiel mehr Gesundheit in der Gesellschaft.
1: Wir freuen uns schon auf die nächsten Beispiele. Jetzt haben wir gerade 12.31 Uhr hier in Bayern 2.
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1: Heute sind alle Erfinderinnen und Erfinder angesprochen bei uns hier im Bayern 2 Land und ARD Alpha. Erforschen und erfinden, mit welcher Idee würden Sie die Welt gerne besser machen, ist heute das Thema.
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1: An unserem Studiotelefon hat sich Johannes Zellner aus Ringsburg gemeldet und hat gesagt, dass er sich darüber wundert, warum noch niemand was erfunden hat, um die Energie, die in Blitzen ist, abzugreifen und zu nutzen. Also das ist wirklich eine Idee, mal vielleicht sich damit zu befassen. Fran Deutschländer hat auch im weitesten Sinn mit Energie was am Hut, gell, Herr Deutschländer?
6: Hallo, grüße.
1: Grüß Sie.
6: Ganz eine einfache Sache. Es dürfte kein Windkraftwerk abgeschaltet werden, sondern es dann für die Elektrolyse zu nutzen und Wasserstoff und Sauerstoff zu erzeugen. Sauerstoff benötigen wir auch in der Medizin und Wasserstoff könnte für die Mobilität benutzt werden.
1: Also Sie sagen, es muss einfach gespeichert werden können, damit man diese Windkraft nicht abschalten bzw. dann verschenken oder dafür bezahlen muss, dass die Energie uns abgenommen wird. Frau Kellermeier, erneuerbare Energien, ist, glaube ich, das musste doch eigentlich ein großer Trend sein bei den Patentanmeldungen.
0: Ja, tatsächlich, wie Sie sagen, also Klimawandel oder den Klimawandel abzumildern, ist ja eine der größten Herausforderungen unserer Zeit. Und im Bereich erneuerbare Energien gibt es tatsächlich eine sehr große Dynamik, was das Thema Erfindungen und Patentanmeldungen anbelangt. Speichern von Energie, Batterietechnik ist ja gerade schon angeklungen. Und in dem Bereich gibt es tatsächlich eine Zunahme bei den Patentanmeldungen von 2024 auf 2025 um rund 25%. Und ist zum einen dem Bedürfnis geschuldet, Energie aus erneuerbaren Quellen zu speichern und dann verfügbar zu machen, wenn wir sie brauchen. Mhm. Und hat natürlich auch viel zu tun mit dem Thema Elektromobilität.
1: Also wenn das heißt, dass diese Patentanmeldungen jetzt so zugenommen haben, dauert es natürlich, bis die dann tatsächlich umgesetzt werden in richtige Produkte. Beobachten Sie das eigentlich auch dann, was dann aus diesen Patenten wird?
0: Wir beobachten das natürlich Interesse halber und weil das unser Kernthema natürlich ist und beschäftigen uns tagtäglich damit. Allerdings ist das jetzt nicht der Kern unserer Zuständigkeit und unserer Kompetenzen sozusagen.
1: Ja.
0: Allerdings gehört natürlich eine Information auf all diesen Branchen, sich darum zu kümmern, mit dazu. Das ist ganz klar.
1: Dankeschön, Herr Deutschländer. Noch ganz kurz, Frau Kellermeier, wie schaut es denn überhaupt aus international betrachtet? Wie gut steht denn Deutschland mit seinen Erfindern, mit seinen Erfindungen da? Wo stehen wir denn da weltweit?
0: Also zum einen können wir sagen, dass schönerweise die Patentanmeldungen in Deutschland, also beim Deutschen Patent- und Markenamt, wie auch Anmeldungen für Gebrauchsmuster, Marke und Design im Jahr 2025 in allen Bereichen zugenommen haben. Und und schönerweise haben dazu auch überproportional Unternehmen und Organisationen aus Deutschland beigetragen bei den Patenten. Und im internationalen Vergleich, die berühmte Wendung, es kommt drauf an, also bei in der Solartechnik ist der Anteil deutscher Unternehmen zum Beispiel zurückgegangen an den Patentanmeldungen 2025, hat aber bei den Windkraftanlagen eine sehr starke Dynamik gehabt, um so einen kleinen Ausschnitt mal zu zeigen aus diesem Themenbereich.
1: Also wir sind da durchaus sehr erfolgreich, kann man sagen, oder? In Deutschland?
0: Ja.
1: Ja, aber ich habe mal Ihre Hitliste der erfolgreichsten Erfindungen, die es bei Ihnen einzusehen gibt, angeguckt. Also was alles aus Deutschland kommt, der Airbag, die Motorkettensäge, das Navi, Magnetfeldsensor für Festplatten, MP3-Verfahren, alles bei uns entwickelt oder erfunden worden. Auch der Teebeutel, Wahnsinn. Also was wir jetzt auch so hören in dieser Sendung, sind ja so viele Ideen da und ich hoffe, das bleibt auch so. Jetzt sind wir mit Joachim Frank verbunden aus Karlsruhe. Grüß Sie.
7: Ja, hallo. Das ist Nähe Karlsruhe, okay. Ein kleines Dorf, aber das kennt niemand. Deshalb, ja, ich fange am besten am Anfang an, weil der Anfang nämlich in Bayern lag, in München.
1: Mhm.
7: Und es geht zurück auf 79. Da war die Systems, die war damals eine Computer- oder Digitalausstellung in München. Und da habe ich einen alten Schulfreund wieder getroffen. Muss dazu sagen, ich bin selbst sehbehindert. Das war auch letztlich der Ansporn zu der Erfindung. Und mein Schulfreund ist erblindet. Und der lebte in München. Und wir haben uns vorher getroffen über den Bayerischen Rundfunk, witzigerweise. Über den Herrn Hasselblatt. Ich hatte nämlich ein Hörspiel geschrieben, habe die Sendung im Bayerischen Rundfunk gehört, wo er gesprochen hat, unser erster Schultag. Und da habe ich gesagt, das muss doch der sein. Naja, lange Rede, kurzer Sinn, ich habe ihn wieder getroffen und er sagte mir, Mensch, du erzählst, dass du dich mit Computern und sowas beschäftigt hast, jetzt gibt es ja auch so kleine, soll es geben, die man auf den Schreibtisch stellen kann und mit Sprachausgabe hast du dich beschäftigt, könntest du mir nicht was bauen, was spricht, ich kann so schlecht Blindenschrift lesen. Da habe ich gesagt, kein Problem, 4 Millionen und 4 Jahre Zeit. Naja, es hat dann nicht so lange gedauert, ich habe 83 die Firma Audiodata gegründet, damals noch mit 3 Leuten. Wir haben Produkte gemacht, die Blinden und Sehbehinderten ermöglichten, nicht nur einfach eine Sprachbox an den Computer zu hängen, sondern der Bildschirm wurde erschließbar mit zwei Schiebern, ist jetzt zu kompliziert zu erklären, links und rechts, links und unterhalb der Tastatur. Blinde konnten mit Tönen und mit Sprache den Bildschirm erfassen und auch sozusagen die ersten Windows-Sachen. Wir haben dann Blindos erfunden.
1: Ah, ja, toll. Toll, Herr Frank.
7: Und? Wir haben viele, viele Arbeitsplätze ausgestattet, auch in Bayern, so an die 3000. Und das Patent, was ich natürlich angemeldet habe, war 20 Jahre in Kraft, ist dann natürlich irgendwann in den 2005 oder so mal abgelaufen, war aber auch nicht so schlimm, weil wir waren zwar als Firma größer geworden, wir waren dann 55 Leute, aber ich musste sehen und habe es auch rechtzeitig gesehen, dass die normale, in Anführungsstrichen, Technik das überholt hat, was Handys und dann
1: alles schon können, ja, okay, das stimmt.
7: Na, die
1: aber,
7: haben das,
1: aber hat sich denn rentiert wirtschaftlich für Sie?
7: Absolut.
1: Na toll.
7: Und wir haben eine Menge Leute ernährt, die haben sich ernährt, ich habe davon auch profitiert.
1: Ja,
7: und habe mich rechtzeitig zurückgezogen, bin also nicht irgendwie gescheitert, sondern habe mich da rausgezogen.
1: Erfolg mit einer eigenen Erfindung, Herr Frank. Gratulation. Ja. Ganz herzlichen Dank dafür.
7: Okay, ja,
1: tschüss. Jetzt schreibt uns noch Silke Steffgen aus Niedersachsen via Signal. Sie wünschte sich, jemand würde Brillengläser erfinden, mit denen man auch bei Regen immer klare Sicht hat. Beim Radfahren empfindet sie eine vollgeregnete Brille sehr unangenehm und auch bei Dunkelheit. Frau Kellermeier, wäre das auch eine Erfindung, die Sie gerne hätten?
0: Sehr, schon aus eigenem Interesse. Ich bin Brillenträgerin und habe mich daher auch sehr gefreut, dass Sie eingangs der Sendung das Leichtgewichtsbrillenglas erwähnt haben von Marga Faulstich, das mir tagtäglich zugutekommt. Und wenn es was gibt, um uns BrillenträgerInnen bei Regen besser durchs Leben gehen zu lassen, bin ich absolut dabei.
1: Wären wir dabei. Frau Kellermeier, ganz herzlichen Dank, dass Sie sich heute Zeit genommen haben und das Patent- und Markenamt vertreten haben. Und dann bin ich mir sicher, werden Sie beobachten, was am Bundesfinale von Jugend forscht so rauskommt. Gell? Ich danke Ihnen und schönen Tag noch. Für Gott.
0: Sag herzlichen Dank.
1: Tschüss, wiederhören. So, und jetzt geht's dann gleich weiter. Oh, jetzt habe ich hier einen kleinen Mist gebaut mit meiner... Jetzt passt wieder alles. So, jetzt machen wir weiter mit Heidi Körner aus München. Grüß Sie, Frau Körner.
8: Hallo. Ja, hallo. Ja, und sind Sie dran?
1: Ja, wir hören Sie.
8: Ja, gut. Und zwar hatte ich vor vielen Jahren mal die Idee, nachdem ich von vielen Auffahrunfällen gehört hatte, da habe ich mal den TÜV angerufen oder einen ADAC, ich weiß es nicht mehr genau. Und dann habe ich gesagt, kann man da nicht an dem vorausfahrenden Auto eine Möglichkeit anbringen auf der hinteren Scheibe, wo ein Schriftzug erscheint, bitte Abstand halten. Daraufhin hat der mir gesagt, ja, das wäre ja viel zu teuer und viel zu kompliziert und hat mir total den Wind aus den Segeln genommen und da habe ich nichts mehr unternommen.
1: Frau Körner, ich glaube, jetzt aber mit diesen ganzen Assistenzsystemen in den Autos, jetzt gibt es schon solche Dinge, dass man eben nicht unbedingt, dass man nicht auffährt, ja, die halten dann den Abstand von selber und so weiter. Also, aber Sie hatten früh eine Idee, Frau Körner, und schade, dass Sie da nicht unterstützt wurden. Danke dafür und jetzt sind wir verbunden mit Professor Stefan Sonnenburg, er ist Kreativität. Kreativitätsforscher. Herr Sonnenburg, grüß Sie.
9: Ein sonniges Hallo aus Nordsee.
1: Jetzt haben wir schon viele, viele Menschen gehört aus Bayern oder eben aus unserer Hörerschaft, die was erfunden haben. Jetzt mal ganz generell, warum ist Kreativität im Leben wichtig? Mal abgesehen davon, dass man natürlich tolle Produkte vielleicht erfinden kann, aber warum ist es für jeden Einzelnen wichtig, dass man seine eigene Kreativität nicht quasi einschlummern lässt?
9: Also ein und für mich eigentlich fast der wichtigste Grund ist im Grunde, ohne Kreativität ist ja Stillstand. Also Kreativität sorgt dafür, dass ich mich weiterentwickle. Im Grunde genommen jeder Mensch, jede Gesellschaft möchte sich ja weiterentwickeln. Also ohne Kreativität geht es nicht. Das heißt, nur die Frage dann, öffne ich mich für meine eigene Kreativität, lasse ich die Kreativität zu, um was zu entwickeln?
1: Und warum sollte ich das nicht zulassen oder was hindert mich daran, meine Kreativität entwickeln zu lassen?
9: Ja, bei der Frau Körner fand ich es schon mal ganz interessant. Das ist ein typischer Fall, häufig so Kreativitätskiller. Also ich weiß jetzt nicht, sie hat, glaube ich, nicht erwähnt gehabt, wann sie die Idee hatte mit Abstand halten. Aber es war, glaube ich, noch vor einer Zeit, bevor es Navigationssysteme gab. Und dann sagt ein Mensch, na, das können wir eh nicht machen. Das ist viel zu teuer. Das ist eine ganz typische Reaktion in ganz vielen Situationen, dass auch Kreativität abgetötet wird, gerade auch in Organisationen, weil jemand hat Ideen und dann sagt einer aus Unterschieden, kennen wir schon, viel zu teuer, ist denn das wirklich neu? Und dann schläft bei vielen Leuten die Kreativität auch ein, weil sie von außen nicht wiedergespiegelt bekommen, ah ja, du bist toll, du kannst das entwickeln. Und natürlich ist nicht jede Idee großartig, das ist ja gar keine Frage. Aber man soll eben die Kreativität nicht abtöten. Und ich finde, Deutschland ist schon so eine Gesellschaft, die die Tendenz dazu hat, Ideen auch damals ein bisschen provokativ abzutöten.
1: Mhm. Wie das eventuell auch in der Schule besser gemacht werden kann, um die Kreativität der Kinder zu fördern, wie man sie ja bei Jugend forscht wohl sehr, sehr stark sieht, ne? Das können wir vielleicht auch noch besprechen in dem Rest dieser Stunde. Wir haben jetzt 3:15, erforschen und erfinden. Mit welcher Idee würden Sie die Welt gerne besser machen, ist heute die Frage. 0800 94 95 95 5, die kostenfreie Telefonnummer. Und wir sind jetzt verbunden mit Georg Lenz aus Altdorf bei Nürnberg. Hallo, Herr Lenz.
10: Ja, hallo. Bei mir geht es nicht um die Wurst, sondern bei mir geht es um den Senf. Und zwar, wenn Sie eine Senfstube, wenn die langsam leer wird, dann rollen Sie die doch auf.
1: Damit man sie alles rausbringt aus der Tube.
10: Ja, genau. Auf dass man das Letzte noch rausholt, richtig, was da drin ist. Ja. Und dann ist allerdings die Information futsch, die außen drauf steht. Und jetzt schreibe ich mir immer auf meine Tuben, zum Beispiel oben, wo eben noch nichts drauf steht, wo man das, wo man den Verschluss runterzieht, da schraube ich mir dann drauf, zum Beispiel Senfmittel.
1: Ja? Ah, ja.
10: Oder auch Tomatenmark.
1: Okay, also sonst dann sie verwechseln.
10: Man weiß nicht mehr, was da drin ist. Also beim Tomatenmark, die ist schon relativ roh, das kann man jetzt nicht mit Senf verwechseln. Aber den blauen Senf, da wissen sie echt mal immer. Und noch schlimmer ist es bei Arznei, die sie ganz selten benutzen, wenn das Ding halt auch fast leer ist. Ja, da musst du entweder das ganze Ding aufrollen, um zu lesen, was hast du da jetzt? Oder du hast es vielleicht vorne draufgeschoben. Und das wäre so meine Überlegung, weil es ärgert mich einfach, wenn ich eine Tube habe und keine Ahnung habe, was da drin ist. Ne?
1: Ja. Genau. Herr Lenz, haben Sie sich mal überlegt, ob Sie da nicht selber was erfinden könnten?
10: Ja, ich bin schon am Überlegen, ob das auch patentfähig ist. Ne? Also ich müsste mal Ihre Dame da vom Patentamt. Kann man sowas patentieren? Also,
1: ja, aber was denn? Da brauchen Sie erst einmal eine Lösung.
10: Nur draufdrucken einfach. Draufdrucken, reinstanzen.
1: Ach so, wo man es dann noch lesen kann. Ah ja, okay.
10: Ja, okay.
1: Also, jetzt habe ich es verstanden.
10: Zettel oben drauf, bringt nichts, weil so wie sie den Verschluss runter machen, dann ist der Zettel auch wieder futsch. Ne? Ja, also es muss doch fest sein.
1: Also man merkt schon auf jeden Fall, es geht auch darum, dass man es einfach leichter hat und vor allen Dingen auch wahrscheinlich im Alter, wenn man schlechter sieht, sich schlechter bewegen kann und so weiter. Herr Professor Sonnenburg, glauben Sie denn auch, dass man jetzt in Bezug auf dieses Älterwerden sehr viel mehr Kreativität wecken muss oder überhaupt dafür die Leute sensibilisieren muss, dass man da eigentlich noch ganz, ganz viel zu tun hätte?
9: Oh ja, also Kreativität ist keine Alterssache. Ja? Also man muss es auch dazu sagen, Kreativität ist jetzt nicht irgendwas was Feststehendes. Also häufig ist so, wie man jetzt, finde ich, auch bei dem Herrn Lenz sehr schön gehört hat, der stand oder steht vor einer bestimmten Herausforderung, vor einem bestimmten Problem, ja, und dann versucht er für sich erstmal eine Lösung zu erarbeiten. Und da hat er dann die Motivation auch gehabt, Mist, ich kann das irgendwie nicht mehr lesen irgendwie. Und dann kam halt auf die Idee, ich schreibe es mir oben drauf. Das ist ja erstmal für ihn privat, finde ich, eine sehr, sehr schöne Lösung. Also es geht halt wirklich darum, egal in welcher Altersgruppe, okay, eine Motivation zu haben. Ich möchte was tun, ich möchte was bewegen. Das sieht man ja bei Jugendforsch finde ich herausragend im Sinne von, dass es junge Menschen gibt. Da braucht man natürlich noch viel mehr davon, die dann sagen, ey, also irgendwas stimmt hier nicht. Irgendwas läuft hier falsch. Oder die sich sagen, ey, das möchte ich jetzt aber wissen. Dafür muss es doch eine andere Lösung geben. Und die dann die Motivation, die PS auf die Straße bringen sozusagen, um dann für sich eine Lösung zu erarbeiten. Und ist altersunabhängig.
1: Evelyn von Heimburg löst jetzt Georg Lenz ab. Grüß Sie, Frau Heimburg.
11: Ja, grüß Gott. Ich bin selber zwar auch kreativ, aber ich habe eine spezielle Frage, warum die großen Supermärkte und Einkaufsmärkte keine Solarüberdachung an den Parkplätzen haben. Da könnte man sehr viel Grünflächen sparen und wir älteren Menschen können dann parken und es ist nicht so heiß, wenn man vom Markt wieder rauskommt.
1: Mhm. Also, dass man die Parkplätze quasi bestückt und nicht Felder sozusagen.
11: Ja, ich meine zum Teil, aber wir haben ja sehr viele Supermärkte und ich habe auch von Bekannten schon erfahren, also in Frankreich gibt es hin und wieder.
1: Mhm. Ja, Supermärkte sollen jetzt auch überbaut werden mit Wohnungen, also da gibt es viele Ideen, kommt nicht so richtig voran. Brigitte Weber aus Osnabrück, was halten Sie von der Idee von Frau von Heimburg?
12: Ja, also dieses Thema passt genau zu meiner Meinung. Ich bin also, Kreativität, alles ganz gut. Ich vermisse allerdings als Bürger, dass es von der Politik, Wirtschaft, von den Forschungsinstituten zielgerichtete Orientierung für uns Bürger gibt, zum Beispiel im Heizsystem. Ich wohne vielleicht in einem Gebiet, wo Windräder angebracht sind, ob man dann von oben als Bürger ganz gezielt für den Landkreis oder fürs Bundesland Vorgaben gibt, die dann auch die Handwerksbetriebe in Sicherheit und Planungssicherheit bringen, dass man sagt, ihr, für euch ist die Windenergie, muss genutzt werden. Wenn ihr eine neue Heizung braucht, ist dieses System für euch nützlich. In einem anderen Gebiet, wie gesagt, andere Möglichkeiten, dass das aber vorher und zielgerichtet der Öffentlichkeit und zukunftsorientiert auch ist. Mhm. Da bringt doch individuelle Kreativität nichts. So etwas muss von oben signalisiert nach unten werden, kostenmäßig und auch bedingungsmäßig, und das gibt es gar nicht. Da ist doch individuelle Kreativität tödlich. Ich überlege jetzt, oh, ich brauche eine neue Heizung. Ach, nehme ich das oder das? Und dann rät mir einer dazu, aber ich weiß es nicht. Und nebenan stehen Windräder, da wird der Wind nach Holland verkauft, weil er hier überhaupt nicht gespeichert werden kann. Ich sage es mal.
1: Ja, ja.
12: Und das vermisse ich.
1: Mhm. Also mehr Kreativität der Politik, auch in der Kommunikation.
12: Aber die gezielte, genau, E-Autos sollen wir fahren und dann höre ich, nee, bei uns kann man das nicht. Es sind noch keine Ladestationen genügend da.
1: Wir haben verstanden. Ja, genau.
12: So was muss vorher der Bevölkerung genau die Bedingungen oder auch den Handwerksbetrieben, dass man genau weiß, das ist für uns zielgerichtet, zukunftsorientiert. Und da bin Kreativität. Jeder kann machen, was er überlegen. Der eine falsch, der andere.
1: Ja, okay.
12: Nein, etwas muss gezielt kommen.
1: Frau von Heimburg, sehen Sie das auch? Das sind da also auch die Politiker viel mehr gefragt?
11: Ja, also ich muss sagen, alles können sie ja nicht machen.
1: Mhm.
11: Aber wir könnten doch wenigstens von den Gemeinden an die Supermärkte die Anfrage stellen oder etwas in Gang bringen.
1: Mhm. Frau von Heimburg, danke schön.
11: Von oben, also von Berlin, weiß ich nicht, ob das dann da überhaupt ankommt.
1: Mhm. Also Ideen gäbe es schon, danke schön auch dafür. Ursula Rutemann aus Leutkirch, haben Sie schon was erfunden, Frau Rutemann?
13: Grüß Gott,
1: grüß Sie.
13: Schön, dass ich noch drankomme. Nein, ich habe nichts erfunden, aber ich kenne eine Erfindung, die mir unglaublich Eindruck macht und von der ich vermisse seit Jahren, dass darüber öffentlich gesprochen wird, nämlich den sogenannten Energy Fish. Das ist eine kleine Turbine, die man in größeren Bächen oder Flüssen verankern kann und die 5 Haushalte mit Strom versorgen kann im Prinzip.
1: Mhm.
13: Es wird immer wieder diskutiert, wir brauchen Gaskraftwerke, wenn Photovoltaik oder Windräder nicht genug Strom produzieren, oder die berühmte Dunkelflaute, und dabei produzieren diese Energy-Fische, die man dezentral wunderbar verwenden könnte in allen Ortschaften, die an einem Fluss oder an einem größeren Bach liegen. Mit denen könnte man die Grundlast rund um die Uhr produzieren.
1: Mhm.
13: Und was ich vermisse, ist diesen unendlich langen Weg. Die sind vor Jahren schon mit Preisen ausgezeichnet worden, diese 3 jungen Ingenieure, die das gemacht haben. Und sie haben, es funktioniert einfach nicht, das in größerem Umfang mal zu diskutieren oder jemanden dazu zu bringen, dass er diese Innovation mal ausprobiert oder in größerem Stil. Das haben die natürlich mit Vorversuchen gemacht, ist klar, es ist fischfreundlich und man kann mit dem Kanu nicht verunglücken, wenn man in dem Bach Kanu fährt oder so.
1: Ist wahrscheinlich eine Kostenfrage oder eine Vermarktungsfrage, Frau Rutemann.
13: Könnte sein, Aber das Problem ist ja, dass alle Pioniere zunächst einmal erstens abgelehnt werden und dass es alles am Anfang viel zu teuer ist, aber wenn man nicht anfängt, diesen Weg weiterzugehen, dann kommt es nie, dann wird es nie kommen.
1: Frau Rutemann, ich höre schon immer den Herrn Sonnenburg lachen oder sich räuspern.
9: Nee, unterstützen.
1: Ja, unterstützen, das meine ich auch, ich meine es sehr positiv. Naja, also die Frau Rutemann sagt eben, da gibt es eben so viele Hürden, von denen haben Sie ja auch schon gesprochen. Ich würde noch mal ganz kurz auch auf unser Bildungssystem eingehen. Also wir haben jetzt die Jugend forscht, die in sehr breitem Maße, ich habe mal nachgeguckt, 350.000 haben da schon mitgemacht in den letzten 61 Jahren. Also das sind schon sehr viele, aber angesichts der Millionen von Schülern, die wir haben, muss man in unserem, nicht auch in so einem Bildungssystem, noch viel stärker diesen Erfindergeist, diese Kreativität fördern und hervorlocken und befeuern.
9: Naja, keine Frage. Also ich meine, Jugendforschung gibt es ja wesentlich auch in den naturwissenschaftlichen Bereichen, in der Mathematik, Informatik.
1: Aber auch mittlerweile für Azubis, auch in der Arbeitswelt?
9: Okay, gut. Ich finde, ich würde es mal auch ausdehnen. Also warum kann man das nicht auch stärker auf die Sozialwissenschaften ausdehnen? Ich meine, wenn ich es auf, sage ich mal, wenn ich sage, Jugend forscht, auf alle Fächer schon mal ausdehnen, ist natürlich auch schon eine Motivation da, ja, dass ich auch in den anderen Bereichen der Forschungsaktivität schon, sage ich mal, im Jugendalter herauskristallisiert. Mhm. Und man muss natürlich auch sagen, ich muss in Schulen auch mehr machen. Kreativität ist natürlich da auch ein Thema, ist ja keine Frage. Aber ich glaube, wir sind noch so ein bisschen sehr, sehr starr. Also ein Beispiel ist zum Beispiel, dass wir häufig so in den Lehrplänen konkret vorgeben, wie ein junger Mensch zu sein hat. Und nur wenn du sozusagen genau dich so entwickelst, wie wir es vorgeben, kriegst du eine gute Note, machst ein gutes Abitur. Wir sehen viel zu wenig irgendwie die individuelle Lernreise des Schülers. Ich weiß, das ist, wäre viel vorausgesetzt, wenn man weiß, dass Gruppenteile häufig bei 30 Schülern und Schülerinnen sind. Ja? Man darf auch nicht, man kann nicht alles auf eine Lehrerin, auf einen Lehrer überstülpen. Ja? Aber das System muss, glaube ich, viel mehr noch die Individualität des Einzelnen in der Schule fördern. Das trägt natürlich auch dazu bei, dass die Kreativität des Einzelnen besser entfalten kann. Das brauchen wir. Brauchen wir in unserer Gesellschaft.
1: So, und jetzt sind wir fast am Ende angekommen. Es darf noch Waltraud Guttek erzählen aus Peiting, die nämlich früher im Patentamt gearbeitet hat.
14: Ich habe nicht im Patentamt gearbeitet. Ich habe in Peiting in der Buchbinderei diese Patente gebunden als Buchbinderin.
1: Ach so, schön, ja.
14: Und es ist nicht einfach, so ein Patent zu erlangen. Ich war halt diese Erfahrung, dass man auch einen Patentanwalt benötigt, um das überhaupt durchzubringen. Und ich habe auch einige in meinen Pausen, Mittagspausen, Patente gelesen. Also das ist schon manchmal sehr lustig. Es war aber auch schwierig, die zu binden. Die mussten genau nummeriert werden. Da durfte nichts durcheinander bringen. Später beim Europäischen Patentamt vielerlei Sprachen. Also richtig, dann alle genau durchnummeriert. Da durfte kein Fehler passieren. Da hat jedes Patent seine Nummer gehabt, also das war...
1: Da muss man schon sehr sorgfältig arbeiten. Frau Gute, gab es da irgendwas, wo Sie sich gedacht haben, Mensch, das ist eine tolle Erfindung, mit sowas rechnet man ja gar nicht.
14: Was war denn, wie lange das hier her ist, das wollte ich halt immer.
1: Ist das so nicht prägend gewesen?
14: Aber mein Gott, was Sie leider also erfinden, aber... Ja. Nein, das wollte ich halt immer.
1: Frau Guttek, interessanter Arbeitsplatz bei Ihnen. Herr Professor Sonnenburg, was würden Sie denn gerne haben, was erfunden würde? Was nervt Sie oder was stört Sie oder welches Problem müsste gelöst werden?
9: Mich stört es mehr, dass wir die tollen Ideen, die wir haben, nicht in die Umsetzung bekommen. Wir haben eher ein Umsetzungsproblem in Deutschland und kein Ideenproblem. Wir sind eigentlich ein Ideenland, aber wir bürokratisieren uns häufig zu Tode und das ist das Problem, die Umsetzung.
1: Da hoffen wir, dass dann da noch dran gearbeitet wird und wir freuen uns auf alles, was jetzt aus Herzogenaurach zu hören und zu sehen bekommen von Jugend forscht, weil da sind ganz viele interessante Dinge, die wir da, glaube ich, die hoffentlich dann auch den Markt erreichen. Dankeschön, Professor Stefan Sonnenburg, Kreativitätsforscher, der heute bei uns im Tagesgespräch war zum Thema Erforschen und Erfinden. Mit welchen Ideen würden Sie die Welt gerne besser machen? Danke für Ihre tolle Ideen. Im Studio sagt Christine Krüger. Servus.
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1: Und kurz nach 13 Uhr, Stadt, Land, Leute, heute aus Nürnberg mit Erich Wartusch. Und mit welchen Themen?
17: Ja, falls es bei euch nachher beim Mittagessen in der Kantine Kalbschnitzel gibt, dann ist die Wahrscheinlichkeit groß, dass das Fleisch nicht aus Bayern kommt. Wir haben ein Ehepaar im Landkreis Altötting besucht, das jetzt allerdings auf Kälbermast setzt, obwohl die Bedingungen dafür hierzulande gar nicht so einfach sind.
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18: Um 13 Uhr mit Constanze Fennel. Wer beim chinesischen Billig-Online-Händler Temu surft, der bekommt viel zu oft illegale Produkte angeboten. Das beklagt die EU-Kommission. Sie hat nun eine Geldstrafe von 200 Millionen Euro gegen Temu verhängt. Was der Plattform genau vorgeworfen wird, erklärt unsere Brüssel-Korrespondentin Katharina Schmidt.
19: Dass sie eben gegen die Digitalregeln in der EU verstößt, weil sie einfach nicht genug tut, um zu verhindern, dass wir alle, sofern wir Temu nutzen zum Shoppen, viel zu häufig auf illegale Produkte stoßen. Und die Verantwortlichen in Brüssel beziehen sich da auch auf Testkäufe. Die ergeben nämlich zum Beispiel, dass ein hoher Anteil der auf Temu angebotenen Babyspielzeuge hohe Sicherheitsrisiken aufweist. Also wenn einem Maße Chemikalien enthält, dass sämtliche gesetzlichen Grenzwerte in der EU überschritten werden oder auch abnehmbare Teile zum Beispiel bei Rasseln zum Ersticken der Kinder führen könnten.
18: In Bayern sollen mehr Vorsorgeangebote für Mädchen und Frauen entstehen. Das hat Gesundheitsministerin Gerlach angekündigt zum heutigen Tag der Frauengesundheit. Die CSU-Politikerin sagte, es gebe immer noch frauenspezifische Erkrankungen, über die viele kaum etwas wissen, zum Beispiel Endometriose, eine gutartige, aber oft chronische Unterleibserkrankung. In München wird innerhalb von 3 Jahren das erste Bildungszentrum der Holocaust-Gedenkstätte Yad Vashem außerhalb Israels errichtet. Das teilte die Gedenkstätte in Jerusalem mit. Mit dem neuen Zentrum will Yad Vashem sein weltweites Engagement in der Holocaust-Bildung und Erinnerungsarbeit verstärken.
20: Zentral gelegen am Münchner Karolinenplatz soll das Zentrum als bundesweite Plattform für ein Publikum in ganz Deutschland und den Nachbarländern dienen, teilte die Gedenkstätte in Jerusalem mit. Eine historisch fundierte Holocaust-Bildung sei wichtiger denn je, da wir uns immer weiter von der Ära der Zeitzeugenberichte entfernen, sagte Yad Vashem-Vorsitzender Dani Dayan. Die Wahl Münchens, der Geburtsstätte der NSDAP, habe eine tiefe symbolische Bedeutung. Es sei wichtig, sich dieser Geschichte dort zu stellen, wo sie ihren Anfang nahm, so das Zentrum. Bettina Meyer, Tel Aviv.
18: Das anhaltend sonnige und trockene Wetter sorgt weiter für eine hohe Waldbrandgefahr in Bayern. Der Deutsche Wetterdienst stuft derzeit weite Bereiche im Freistaat mit der zweithöchsten Stufe 4 ein. Die Regierung von Mittelfranken hat Luftbeobachtungsflüge für Samstag und Sonntag angeordnet. Auch in Niederbayern werden am Samstag 2 Flüge stattfinden. Forstministerin Karniber appellierte angesichts der Lage an alle Waldbesucher, weiterhin vorsichtig zu sein und kein Feuer zu machen. Es ist ein Problem, das viele Städte und Gemeinden haben, Tauben und der Dreck, den sie hinterlassen. Die Stadt Aschaffenburg will nun mit einem sogenannten Taubenloft die Zahl der Vögel langfristig regulieren.
21: In dem Taubenloft finden die Tiere Futter und Brutplätze und die gelegten Eier können durch Plastikeier ersetzt werden. Die verwilderten Tauben stellen eine wachsende Herausforderung dar. Hotspots in der Stadt sind rund um den Bahnhof, in der Fußgängerzone, auf dem Schlossplatz und im Park Schöntal. Das betreute Loft soll die Tauben an den Busbahnhof locken, damit sie weniger falsches Futter in der Innenstadt suchen. Aus Aschaffenburg, Barbara Ecke.
18: Das Wetter in Bayern. Heute viel Sonnenschein. Über den Bergen gibt's ein paar Quellwolken. Höchstwerte 21 bis 29 Grad. In der Nacht Abkühlung auf 11 bis 4 Grad. Morgen erneut viel Sonnenschein. Am Samstag und Sonntag gibt's mehr Wolken und örtlich Schauer oder Gewitter bei 22 bis 32 Grad. Es ist 13.04 Uhr. Die Verkehrsmeldungen. A8 München Richtung Salzburg zwischen Achenmühle und Bernau, 5 Kilometer stockender Verkehr. A9 München Richtung Nürnberg zwischen Manching und Ingolstadt Süd, 3 Kilometer Stau nach einem Unfall. A9 Nürnberg Richtung Berlin zwischen Hormersdorf und Weidensees, 5 Kilometer Stau nach einem Unfall, die linke Spur ist blockiert. Und zuletzt die B20 Straubing Richtung Pilsen zwischen Kammünster und Furt im Wald Süd, ein Unfall. Soweit der Service.
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17: Einen angenehmen, hochsommerlich eingefärbten Mai-Donnerstag wünsche ich Ihnen. Schön, dass Sie uns zuhören. Wir können ja mal heiteres Beruferaten machen. Was für eine Tätigkeit übt dieser Mann wohl aus?
2: Ich glaube, ich habe in meinem Leben noch nie so wenig geschlafen. Nächte im Büro, auf der Couch, immer wieder übernachtet, mal 2-3 Stunden geschlafen, während die anderen gerade irgendwas anderes fertig gemacht haben und dann weitergemacht.
17: Er hat mit Kollegen eine Software entwickelt, die dabei helfen soll, Bestände in Unternehmen besser zu kalkulieren. Wir stellen Ihnen dieses Projekt vor. Sprechen über weitere neu bekannt gewordene Vorwürfe gegen Bedienstete der Justizvollzugsanstalt im schwäbischen Gablingen. Dort sollen Häftlinge misshandelt worden sein. Und wir fragen nach, warum nach 5 Jahren ein Selbstbedienungsladen in Unterfranken schließen muss. Ein Grund, manche Diebe hatten sich dort selbst bedient, sogar die Kasse wurde geplündert.
3: Wir haben es dann im letzten Jahr dann versucht, nochmal komplett auf digitale Zahlung umzustellen, haben das Bargeld komplett abgeschafft. Dadurch gingen Kunden verloren, weil gerade ältere Menschen, Kinder, für die wir es ja auch getan haben, die konnten dann nicht mehr bezahlen.
17: Wie eine gute Idee am Ende nicht mehr zu halten war, wir gehen dem auf den Grund.
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17: Pascal Parisot und Frédéric d'Astrevigne, die beiden Franzosen mit einem Titel, der uns gleich mal optimistisch stimmen soll. Tout va bien, alles wird gut.

0: Fadenhauer hat mehr Informationen dazu. Welche Dimension hat denn diese Entscheidung, die heute bekannt geworden ist?
1: Also Bayern hat sich hier ja mit seiner Bewerbung für dieses Yad Vashem-Zentrum gegen Nordrhein-Westfalen und Sachsen durchgesetzt, auch wenn jetzt in Leipzig trotzdem noch eine Zweigstelle entstehen soll. München ist damit jetzt wirklich Hauptstandort einer Yad Vashem-Niederlassung außerhalb von Israel. Und das ist deswegen besonders, weil München ja wirklich als zentraler Ort des Aufstiegs der NSDAP gilt. Also hier scheiterte damals der Hitlerputsch 1923. Von hier aus wurde die nationalsozialistische Ideologie wirklich massiv verbreitet. Man spricht ja von München auch von der Hauptstadt der Bewegung. Und hinzu kommt, dass es in München eine sehr große jüdische Gemeinde gibt und bereits jetzt schon wichtige Erinnerungsorte wie das NS-Dokumentationszentrum oder die KZ-Gedenkstätte Dachau. Yad Vashem selbst begründet übrigens seine Entscheidung damit, dass es grundsätzlich in Deutschland eine zunehmende Holocaust-Verzerrung gebe und auch eben einen wachsenden Antisemitismus.
0: Wie soll denn dieses Bildungszentrum aussehen und wann soll es eröffnen?
1: Tatsächlich stand jetzt, soll das in 3 Jahren schon eröffnen. Es soll wohl im Umfeld des NS-Dokumentationszentrums und des israelischen Generalkonsulats, also am Karolinenplatz in München, angesiedelt werden. Also wirklich im einzigen sogenannten Parteienviertel der NSDAP. Es soll nicht Yad Vashem in Jerusalem ersetzen oder kopieren. Es soll einfach Bildungsarbeit in Deutschland vertiefen. Die Bundesbildungsministerin Karin Prien hat sich dazu auch schon geäußert und sie hat gesagt, im Fokus, du hast das auch gerade schon in deiner Moderation gesagt, im Fokus des Ganzen steht wirklich die Perspektive der Opfer und das soll funktionieren mit innovativen Bildungsformaten. Was genau das bedeutet, ist jetzt auch noch nicht klar. Aber auch das Hauptmuseum Yad Vashem in Jerusalem erzählt die Shoah ja ganz stark über persönliche Biografien, über Zeugnisse und Dokumenten. Die haben sich selbst das Ziel gesetzt, irgendwann die Fotos, die Namen, Briefe von wirklich allen ermordeten Juden sichtbar zu machen. Und, das hast du auch gerade schon angesprochen, nicht nur von den ermordeten Juden, sondern eben auch von nichtjüdischen Menschen, die wirklich unter Lebensgefahr Juden auch gerettet haben.
0: Das ist also, was die Bundesbildungsministerin uns schon gesagt hat. Darüber gibt's andere Reaktionen, auch speziell aus Bayern, auf diese Entscheidung?
1: Der bayerische Ministerpräsident Markus Söder, der hat sich als einer der Ersten zu Wort gemeldet, auch wenn er selbst gerade nicht in München ist. Es war ja wirklich ein Herzensprojekt von Markus Söder. Er hat gesagt, das jüdische Leben gehört fest zu Bayern und es ist eine Riesenehre, dass Bayern jetzt hier, ich sage es jetzt salopp, den Zuschlag gekriegt hat, also dass das Zentrum nach München kommen darf. Und er hat aber auch nochmal betont, wie sehr sich wirklich der Freistaat dafür eingesetzt hat, das nach Bayern zu holen. Er hat gesagt, wir stehen zu unserer geschichtlichen Verantwortung. Und er hat auch gesagt, dafür gebe er als Ministerpräsident auch ganz persönlich ein Schutzversprechen ab. Es hat sich auch schon die Präsidentin der israelitischen Kultusgemeinde von München und Oberbayern, Charlotte Knobloch, zu Wort gemeldet. Sie hat gesagt, Yad Vashem hat damit die richtige Entscheidung getroffen und es ist ein Schritt, der besonders dringlich ist, weil die Zahl der Zeitzeugen sinkt und gleichzeitig der politische Extremismus extrem zunimmt. Und sie sagt, dieses Bildungszentrum könnte eben ein Gegengewicht zu diesen Entwicklungen sein.
0: Gibt es andererseits auch kritische Stimmen?
1: Die gibt es tatsächlich von der AfD-Fraktion. Im Landtag war es ja so, dass diese Bewerbung auch immer wieder Thema war im Landtag und dort diskutiert wurde. Und es war so, dass alle Fraktionen diese Bewerbung unterstützt haben, bis auf die AfD-Fraktion. Die haben sich jetzt auch wirklich gerade noch vor 2 Minuten zurückgemeldet auf unsere Anfrage und haben nochmal, das haben sie auch in den Debatten immer wieder gesagt, das ist eine Symbolpolitik und es ist aus der Zeit gefallen. Sie sind nicht dafür, dass dieses Zentrum nach München kommt. Sie haben das Thema sofort wieder auf die Migrationspolitik gelenkt. Sie haben gesagt, der steigende Antisemitismus ist das Ergebnis einer aus ihrer Sicht ungesteuerten Migration. In den Debatten haben die AfD-Abgeordneten auch immer wieder betont, dass Bayern jetzt schon genug Erinnerungsorte habe und es keine ausländische Expertise braucht. Was sie damit meinten, also worauf sie damit anspielen, ist, dass das Zentrum ja in enger Kooperation mit der israelischen nationalen Holocaust-Gedenkstätte Yad Vashem entstehen soll. Das heißt, deren pädagogische Expertise, Materialien, Forschungsergebnisse, Archive, Zeitzeugenberichte und eben auch diese Bildungskonzepte, die sollen aus Jerusalem kommen und hier in Deutschland eben weiterentwickelt werden.
0: Dankeschön für diese Informationen, Kathi Pfadenhauer, über das Bildungszentrum.

Zentrum der Gedenkstätte Yad Vashem, das nach München kommen soll. Er war erst vor 11 Tagen bei einem Konzert in der Olympiahalle in München. Es war wahrscheinlich sein letztes dort. Eric Clapton, Hard Times Blues.

0: Bayern 2, Stadtland Leute, 13.19 Uhr ist es. Der Fachbegriff im Englischen heißt Inventory Distortion, auf gut Deutsch Überbestände oder zu wenig im Lager. Experten wollen ausgerechnet haben, dass dadurch der Wirtschaft weltweit rund 1,6 Billionen Euro entgehen. An der Universität Würzburg hatte man sich dieses Themas angenommen. Nun ist daraus ein Start-up geworden. Eine Software mit dem Namen Solistic soll gerade mittelständischen Unternehmen bei ihrer Bestandsplanung helfen. Rosa Mosinzer berichtet.
1: Der Sommer ist da und die Sonne brennt richtig runter. Perfektes Biergartenwetter. Doch während die Gäste spontan auf ein kühles Getränk vorbeikommen, müssen Lieferanten und Händler weit vorausplanen. Denn zu viel Ware kostet Geld, zu wenig sorgt für leere Regale. Helfen soll dabei künstliche Intelligenz. Ein zuverlässiges Modell ist wichtig, denn Solistic arbeitet mit den Daten mittelständischer Unternehmen in Franken. Die KI erstellt daraus Prognosen und schlägt die passenden Bestellmengen vor. Bessere Planung heißt auch nachhaltiger wirtschaften.
2: Wir hatten jetzt in den ersten Tests 10-15% weniger Bestand. Und ich glaube, wir haben die Chance, mit unserem Modell die Unternehmenswelt nachhaltig auf eine positive Art und Weise zu gestalten, da die Unternehmen dadurch bei gleicher Lieferfähigkeit, also bei gleicher Kundenzufriedenheit, einfach weniger Kosten selber haben und auch weniger CO2 verursachen.
1: Nico Elbert ist einer der Gründer von Solistic, einem KI-Startup aus Würzburg, das kurz vor der Ausgründung steht. Magnus Meichle ist Mitgründer von Solistic. Die Idee entstand zunächst als Nebenprojekt seiner Forschung. Er wollte mithilfe von künstlicher Intelligenz das Bestandsmanagement automatisieren.
3: Was ich da gemacht hatte, ich hatte unglaublich viele Algorithmen trainiert für ganz, ganz viele verschiedene Produkte.
1: Mit ChatGPT, also einer KI, mit der geschrieben werden kann, kam dann nochmal eine ganz neue Herangehensweise.
3: OpenAI ist hergegangen, hat quasi die kompletten Daten des Internets genommen, hat ihnen ein einziges riesengroßes Modell reingepackt. Und was ist passiert? Dieses eine große Modell ist plötzlich besser als jedes spezialisierte Einzelmodell. Und da haben wir dann gesagt, okay, das müsste doch eigentlich auch auf dieses Thema Nachfrageprognosen und im nachgelagerten Schritt auf das Bestandsmanagement anzuwenden sein.
1: Solistic startete 2024 parallel zum KI-Regio-Projekt der Universität Würzburg. So konnten die Gründer mittlerweile knapp 70 mittelständische Unternehmen aus Unterfranken als Partner gewinnen. Da die KI mit den Daten der Unternehmen arbeitet, ist die Verantwortung groß. Umso entscheidender ist es für den Bezirksleiter des Bayerischen Handelsverbands, Volker Wedde, dass Solistic aus Deutschland kommt.
4: Also ich finde es sehr wichtig, dass wir hier einmal in Europa Systeme entwickeln und auch die Daten hier in Europa behalten. Das hat den Grund, dass momentan ja eben auch vor allen Dingen amerikanische große Player den Markt eben beherrschen. Dann natürlich auch durch ihre Macht, ja, ich sage ein bisschen, die Regeln bestimmen können, die manchmal im Unterschied zu europäischen Regeln stehen. Und deswegen finde ich es wichtig, dass wir auch europäische Alternativen entwickeln.
1: Mit ihrem selbstentwickelten KI-Modell verfolgt Solistic einen neuen Ansatz für Prognose und Disposition. Das erkannte das Bundesministerium für Wirtschaft und Energie Anfang des Jahres an. Die Förderung von über 1 Million Euro hält Solistic nun für die nächsten 2 Jahre den Rücken frei.
2: Jetzt die Gründung wirklich direkt vor Augen zu haben und auch, dass die Förderung jetzt läuft, das entfacht auch nochmal so eine Euphorie. Einfach, es war wahnsinnig toll, die ganze Zeit auch Forschung zu machen, aber jetzt mal wirklich sich voll und ganz nur darauf konzentrieren zu können und das weiterzuentwickeln. Wir sind super gespannt, weil wir gar nicht wissen, was kommt. Ja, die nächsten Wochen und Monate werden wahrscheinlich genauso aussehen wie die letzten. Vielleicht mal keine 100-Stunden-Wochen, sondern nur 80-Stunden-Wochen.
0: Joda Man the Music, das ist eine 24-jährige Künstlerin aus der Steiermark, die über ihre erste Veröffentlichung sagte, man muss das Rad nicht neu erfinden, aber ich kann ja mein Rad neu erfinden. Nein,

0: Seit dem Herbst 2024 beschäftigt die Öffentlichkeit die Vorgänge in der Justizvollzugsanstalt im schwäbischen Gablingen im Landkreis Augsburg. Häftlinge sollen dort von Vollzugsbeamten misshandelt worden sein. Nun zeigen Recherchen der ARD, Wärter der JVA sollen Gefangene sogar aus Spaß gedemütigt und misshandelt haben. Selbst vor kranken Häftlingen sollen die Beamten nicht Halt gemacht haben. Das geht aus Chatprotokollen hervor, die dem Bayerischen Rundfunk und dem ARD-Magazin Kontrast vorliegen. Mein Kollege Andreas Herz, er berichtet von Anfang an über die Vorgänge in Gablingen. Was steht denn in diesen Nachrichten?
1: Ja, uns liegen Chatprotokolle vor, die laut den Ermittlern eben von JVA-Bediensteten stammen und die haben es in sich. In diesen Chatprotokollen ist die Rede davon, dass Häftlinge, Zitat, zerstört worden seien. Beamte der sogenannten Sicherungsgruppe der JVA, das ist so eine Art Spezialeinheit, kurz SIG genannt, die sollen sich sogar über die mutmaßlichen Misshandlungen ausgetauscht haben, diese sogar vorab angekündigt haben und nach den mutmaßlichen Misshandlungen ist dann von einem zum Beispiel, Zitat, geilen Tag die Rede, der Spaß gemacht habe. Und um nochmal klar zu machen, von welchen Vorwürfen wir hier wirklich reden, die Beamten sollen Gefangene gewürgt haben. Die Rede ist von Faustschlägen ins Gesicht, von Tritten in den Oberkörper. In Aufzügen, wo es keine Kameras gibt in der JVA Gablingen, da sollen Gefangene mit dem Kopf gegen die Wand geschlagen worden sein. Und es wurde auch schon erwähnt von dir selbst, Gefangene, die krank oder verletzt waren, die sollen attackiert worden sein. Einer der mutmaßlichen Haupttäter soll beispielsweise rund eine Stunde lang am Bett eines verletzten Gefangenen gerüttelt haben, damit der nicht zur Ruhe kommen konnte.
0: Es sind auf der einen Seite die Chat-Nachrichten, aber Andreas, du hast ja auch mit Gefangenen gesprochen. Was haben die erzählt?
1: Also die waren erstmal wirklich erschüttert, als sie gehört haben, auf welche Art und Weise sich nach diesen mutmaßlichen Misshandlungen ausgetauscht wurde. Ein Gefangener, der auch selber betroffen war von mutmaßlichen Übergriffen der SIG, der hat gesagt, er ist fassungslos. Und er hat auch nochmal geschildert, in seinem Fall ging es um eine Drogenrazzia, wie eben SIG-Bedienstete ihn attackiert hätten. Im Zuge eben der Razzia sei mit der Hand ihm in den Hals, in den Kehlkopf geschlagen worden. Er sei mit Faustschlägen traktiert worden, er sei angebrüllt worden, dass sie ihm die, ja, Zitat, Zähne rausschlagen würden, wenn er nicht endlich sagen würde, wo die Drogen sind. Gefunden wurde nichts. Und Strafrechtsexperten, die sagen, also durch Gewalt Informationen von Gefangenen abzupressen, mutmaßlich, das sei quasi der Paradefall einer Folter.
0: Eine besondere Rolle sollen die sogenannten besonders gesicherten Hafträume, kurz BGH, gespielt haben. Auch darüber haben sich euren Recherchen zufolge die beschuldigten Vollzugsbeamten in den Chats ausgelassen.
1: Richtig, auch da wurden Smileys verteilt. Da war die Rede davon, dass es doch Spaß gemacht hätte. Und diese Zellen, diese BGH-Zellen, steht für besonders gesicherter Haftraum, die stehen absolut auch im Zentrum dieses Skandals. Also Gefangene sollen dort eingesperrt worden sein, eben um sie zu bestrafen, um sie auf Linie zu bringen und nicht als Ultima Ratio, wenn quasi Gefangene selbst- oder fremdgefährdend sind. Dafür sind diese Zellen eigentlich da. Nein, es soll darum gegangen sein, Gefangene dadurch zu bestrafen und zu demütigen. In 117 Fällen, sagt die Augsburger Staatsanwaltschaft, sollen Gefangene dort widerrechtlich eingesperrt worden sein und das dann meist ohne diese Decke, ohne die Matratze und ohne die Papierunterhose, die Gefangenen dort eigentlich zusteht. Also komplett nackt mussten die Häftlinge demnach auf bloßem Boden liegen. Ein Gutachter hat sich nach unseren Informationen das mal in einem Selbstversuch angeschaut. Nach 2 Stunden waren die Schmerzen so groß, dass an Schlafen nach seinen Worten da nicht mehr zu denken war. Nach 4 Stunden hat er den Selbstversuch abgebrochen wegen der Sorge vor Folgeschäden. Und jetzt muss man bedenken, in Gablingen sollen die Gefangenen bis zu 2 Wochen unter diesen Bedingungen in den Zellen eingesperrt worden sein.
0: Die Staatsanwaltschaft Augsburg hat inzwischen Anklage erhoben gegen 13 Bedienstete der JVA Gablingen, unter anderem wegen gefährlicher Körperverletzung im Amt. Die Anklage richtet sich auch gegen die frühere Leiterin der JVA und ihre damalige Stellvertreterin. Wie geht es da jetzt weiter? Wann kommt's zum Prozess?
1: Also die Anklage wurde nun dem Landgericht Augsburg zugestellt und das Landgericht Augsburg, das muss nun entscheiden, ob sie ein Hauptverfahren eröffnen, sprich ob es zu einem Prozess kommt. Wichtig ist hier an dieser Stelle auch nochmal zu sagen, es handelt sich immer noch um Vermutungen, es handelt sich immer noch um Vorwürfe, bewiesen ist da noch nichts. Die Anwälte der Beschuldigten, die wollten sich zu unseren neueren Recherchen nicht äußern. Die Vertreter der damaligen Vizechefin, die haben aber schon immer wieder betont im Vorfeld, dass ihre Mandantin rechtmäßig gehandelt hätte. Klar ist aber, bis zu einer rechtskräftigen Verurteilung gilt für alle Beschuldigten die Unschuldsvermutung.
0: Andreas Herz war das über neue Informationen zu Vorfällen in der JVA Gablingen. Mehr dazu auch heute Abend im Ersten in der Sendung Kontraste ab 21.45 Uhr. Danke, Andreas, für diese Informationen.
1: Danke.

0: Die Brüder Matti und Jakob Bruckner, als Duo tragen sie nur den Nachnamen. Das war der Titel Indigo hier auf Bayern 2. Kalbfleisch aus Bayern im Supermarkt oder im Restaurant schwer zu bekommen. Der Großteil des Kalbfleischs kommt aus dem Norden Deutschlands oder aus dem Ausland. Dort werden die Kälber meist in großen Betrieben mit bis zu 10.000 Tieren gemästet, bevor sie dann geschlachtet und als Kalbfleisch vermarktet werden. Kleine bayerische Betriebe können sich da nur schwer dagegen behaupten. In Halsbach im Landkreis Altötting haben wir trotzdem einen gefunden.
1: 30 neue Kälber ziehen auf dem Hof von Magdalena Blümel ein. Vorsichtig stachsen sie die Rampe des Transporters herunter, der sie gerade eben angeliefert hat. Noch ist die Aufregung groß.
2: Die müssen sich jetzt einfach an die neue Umgebung gewöhnen, als Gruppe zusammengewohnt. Die kommen ja nicht alle von einem Betrieb, die haben ja von verschiedensten Betrieben zusammengesammelt. Und genau, haben jetzt ganz aufgeregt, wo sie jetzt gelandet sind. Auch der Transport natürlich, den haben sie nicht gewohnt.
1: Die Kälber kommen von unterschiedlichen Höfen im Umkreis von 20 Kilometern. Für die nächsten 4 Monate wird der Familienbetrieb in Halsbach im Landkreis Altötting ihr neues Zuhause sein. Rund 200 Kälber werden hier gemästet, bevor sie geschlachtet und zu Kalbfleisch verarbeitet werden. Für die neuen Tiere ist jetzt vor allem wichtig,
2: die Fütterung ist noch herausfordernd.
3: Dass die auch die Milch annehmen, weil bei unterschiedlichen Betrieben wird anders gefüttert.
1: Magdalena Blümel und ihr Mann Josef mästen klassische Milchkälber. Das heißt, die Tiere bekommen bis zur Schlachtung Milch zu trinken. So soll das Fleisch der Kälber möglichst hell und zart sein. Kälbermastbetriebe wie der Blümels kann man in Bayern an einer Hand abzählen. Denn zur Kälbermast werden die meisten Tiere in den Norden Deutschlands oder ins Ausland exportiert. Dort werden die Kälber in Betrieben mit bis zu 10.000 Tieren gemästet. Das Problem? Die Kälber müssen über weite Strecken transportiert werden. Und im Ausland gelten oft andere Tierwohlstandards als in Deutschland. Mit diesen großen Kälbermastbetrieben im Norden und im Ausland können bayerische Familienbetriebe wirtschaftlich nicht mithalten. Dass es in Halsbach trotzdem funktioniert, hat vor allem einen Grund. Die Blümels können ihre Tiere selbst vermarkten. Denn zum Familienbetrieb gehört ein eigener Schlachthof, der von Magdalena Blümels Vater geführt wird. Der liegt nur 50 Meter vom Stall entfernt. Neben Schweinen und Rindern werden hier zweimal die Woche auch 10 bis 15 der eigenen Kälber geschlachtet. Im Kühlraum zeigt Magdalena Blümel die verpackten Fleischstücke, die gleich zum Kunden ausgeliefert werden. Das Fleisch wird an lokale Metzgereien, die Gastronomie und den Lebensmitteleinzelhandel vermarktet.
2: Das ist jetzt eine Kalbslende von unseren Kälbern. Man sieht jetzt auch die leichte Fettabdeckung. Von der Farbe her sieht man es auch ganz deutlich, dass es eben kein blasses, weißes Fleisch ist, sondern eine schöne, hellrosane Fleischfarbe hat. Man meint, dass ein Kalbfleisch immer weiß sein muss. Und das ist leider so ein bisschen ein Irrgedanke beim Verbraucher ist. Aber das ist rein da zurückzuführen, weil die Kälber einen Eisenmangel haben.
1: Damit ihre Tiere keinen Eisenmangel haben, füttern die Blümels nicht nur Milch, sondern auch Kraftfutter und Rohfaser zu.
2: Man hat das ganz lang gemacht, dass man Milchkälber nur mit Milch gefüttert hat. Aber die brauchen einfach auch beim gewissen Alter ein bisschen Rohfaser mit dazu, dass sie der Pansen entwickeln kann, aufbauen kann. Und darum kriegen die bei uns Rohfaser dazu. Die kriegen ein ganzes Kraftfutter mit Mais und Lupinen eben. Und deswegen haben wir einfach ein bisschen dunklere Farbe. Aber können das mit gutem Gefühl und gutem Gewissen so verkaufen.
1: Zurück bei den Neuankömmlingen. Die sollen jetzt lernen, wie sie alleine den Milchautomaten bedienen können.
3: Zuerst muss ich Marke mit dem Kalb verbinden. Zum Beispiel der ist jetzt ein Musterkalb. Der fängt jetzt schon von selber an.
1: Erklärt Josef Blümel, während er einem Kalb eine Ohrmarke verpasst. Anhand der erkennt die Maschine, wie viel das Kalb heute noch trinken darf. Für heute ist schon nach wenigen Litern Milch Schluss. Schließlich sollen die Kälber sich nicht überfressen. Doch mit der Zeit bekommen sie immer mehr, damit sie am Ende auf ein gutes Schlachtgewicht kommen.
0: Julia Rupprich über ein Beispiel, wie die Kälbermast auch in Bayern funktionieren kann.
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0: Nun als Kontrast ein Beispiel, wie es leider nicht langfristig geklappt hat mit einer Verkaufsidee. Die lautete direkt vor der Haustür einkaufen, regional und bio. Das war das Vorhaben einer jungen Familie in Löffelsterz im Landkreis Schweinfurt. Vor 5 Jahren, also mitten während der Corona-Pandemie, hat sie dort einen kleinen Laden eröffnet, den sie jetzt aber nach 5 Jahren wieder schließen musste. Stefanie Stockinger von Lackum hat kurz vor dem Ende in dem Laden vorbeigeschaut.
5: Servus, komm rein. So steht es auf der Tür von unser kleiner Laden in Löffelsterz. Von außen sieht er aus wie immer, doch von innen, wo einst Nudeln, Pesto, Knabbersachen oder auch Schokolade in den Regalen standen, ist jetzt nichts mehr zu finden. Alex Geier schaut zufrieden auf die leeren Regale in seinem Laden.
6: Ist zum Glück nicht mehr viel da. Also wir haben ganz viele fleißige Stammkunden, die wirklich gekommen sind, die uns da geholfen haben im Abverkauf, um den Laden leer zu bekommen.
5: Eine Stammkundin ist Katrin Schmidt. Sie hat die einzige Einkaufsmöglichkeit im Dorf immer wieder genutzt.
7: Also ich habe es jetzt die letzten Tage wieder gemerkt. Ich habe kein Olivenöl. Normalerweise bin ich hierher, wusste ich, hier ist mein Olivenöl, hier ist mein Mehl, meine Eier. Also das habe ich alles hier gekauft. Und ja, für mich ist das jetzt schon eine ganz schöne Umstellung, dass ich da eben nicht mehr herkommen kann.
5: Nicht nur eine Möglichkeit zum Einkaufen, sondern auch einen Treffpunkt wollten Saskia und Alex mit ihrem Laden schaffen. Denn im Dorf gab es nichts. Mit ihnen dann aber einen Selbstbedienungsladen, der 7 Tage die Woche 24 Stunden geöffnet war. Saskia und Alex setzten auf Vertrauen, doch das wurde von manchen missbraucht.
6: Menschen kamen, die waren einfach mitgenommen haben, ohne zu zahlen, die die Kasse geklaut haben. Wir mussten permanent aufrüsten und letzten Endes haben wir hier im Laden an die 10 Kameras hängen. Wir haben es dann im letzten Jahr dann versucht, nochmal komplett auf digitale Zahlung umzustellen, haben das Bargeld komplett abgeschafft. Dadurch gingen Kunden verloren, weil gerade ältere Menschen, Kinder, für die wir es ja auch getan haben, die konnten dann nicht mehr bezahlen.
5: Die häufigen Diebstähle, eine Baustelle mit Straßensperrung unmittelbar vor der Tür, die gestiegenen Spritpreise. Das sind einige der Gründe, weshalb Saskia und Alex ihren kleinen Laden nun schließen werden. Es gibt aber noch einen weiteren.
6: Dass auch große Supermarktketten mittlerweile komplette regionale Abteilungen in ihren Märkten haben. Auf der einen Seite schön, macht es aber für uns natürlich umso schwerer, wenn Produkte oder Sortimente dann vergleichbar sind und die man dann auch in seinem täglichen Supermarkteinkauf dann auch einfach dort mitnehmen kann.
5: Produkte aus der Region, darauf haben die beiden in ihrem Laden gesetzt. Angefangen mit ihrem eigenen Honig und Eis aus der Region haben sie das Sortiment immer wieder erweitert. Alex hat dafür viele Höfe und Betriebe in der Region angefahren, wie den von Michaela Geier in Eichelsdorf. Sie hat ihre Pfefferbeißer, Salami und auch Burger-Patties im Laden in Löffelsterz angeboten.
8: Ich finde es total schade, dass der Alex und die Saskia den Laden zumachen, weil der Alex so derjenige war, wo bei uns so den Startschuss für die Wiederverkaufsstellen eigentlich war und ich da eben die Möglichkeit gehabt habe, mich ein bisschen wenig in das Ganze reinzufuchsen, auch was eben auch von der Kundschaft gewünscht wird.
5: Auch wenn unser kleiner Laden in Löffelsterz bald Geschichte ist, Saskia blickt dankbar auf diese Zeit zurück.
9: Wir haben ganz viele tolle Menschen kennengelernt, ganz viele Erzeuger, es sind Freundschaften entstanden. Ich habe wahnsinnig viel buchhalterische Fähigkeiten gelernt, die ich davor nicht hatte. Ich laufe jetzt durch jeden Supermarkt und möchte die Sachen gerade hinstellen. Also ich habe verdammt viel Positives hier mitnehmen können.
0: Fleetwood Mac jetzt auf Bayern 2. Hold Me.

0: 21.000 Kilometer mit dem Rad, von Kanada bis Feuerland. Mit dieser Reise entlang der Panamericana wurde Darius Braun bekannt. Nach einer Hirntumoroperation erfüllte er sich damit einen Lebenstraum. Jetzt plant Darius Braun eine rund 700 Kilometer lange Fahrradtour, und zwar durch Süddeutschland, von der deutsch-französischen Grenze bis ins Berchtesgadener Land. Entlang der Strecke besucht er Reha- und Fachkliniken, hält Mutmachervorträge für Patienten und Mitarbeiter und er sammelt Spenden für Familien mit schwerkranken Kindern. Unsere Reporterin Sarah Kosch-Amos hat Darius Braun kurz vor seiner Tour in Augsburg getroffen.
1: Nieselwetter im Augsburger Uniklinikviertel. Hier soll unser Treffpunkt sein, von Darius Braun und mir. Seit 30 Minuten wären wir verabredet. Blaues Sportoberteil, schwarze kurze Hose. Endlich kommt er um die Ecke geradelt, sportlich auf seinem Gravelbike. Er ist da, juhu!
2: Hallo.
1: Hallo, Darius.
2: Ja, eine halbe Stunde bin ich später dran. Ich hatte eine Panne. Kurz nachdem ich bei mir zu Hause losgefahren bin, merke ich auf einmal meinen Hinterreifen. Hat einen Platten. Zum Glück war es recht nah zu Hause, konnte ich zurück. Hat einen Ersatzschlauch, aber es hat dann doch ein bisschen länger gebraucht, als ich gedacht habe.
1: Der Übeltäter war eine Glasscherbe. Flicken wäre zu zeitaufwendig gewesen. Ein neuer Schlauch tut's auch. Derzeit testet Darius Braun sein neues Fahrrad. Sein bestes bisher, wie der 36-Jährige erzählt. Es soll ihn bei seiner Mutmachertour begleiten. Über 700 Kilometer vom Rhein aus, den Bodensee entlang, übers Allgäu bis zur letzten Station im Berchtesgadener Land.
2: Wir gehen jetzt in den bunten Kreis. Das ist ein Nachsorgezentrum. Und die unterstütze ich mit meiner Tour. Also ich mache auf die aufmerksam durch Zeitungsartikel und sammle Spenden. Habe schon ein paar Sponsoren und die haben auch immer einen großen Teil, spenden die direkt an den bunten Kreis. Und vor allen Dingen geht das Geld an Familien mit Kindern, die mit Krebs oder anderen Krankheiten stark betroffen sind.
1: Auch Darius Braun war betroffen. Als 15-Jähriger bekommt er die Diagnose Hirntumor, fast Tennisball groß. Nach der Operation war er linksseitig gelähmt, konnte nicht mehr sprechen und nicht mehr laufen.
2: Weil man mir gesagt hat, dass ich wahrscheinlich nie wieder ein normales Leben führen kann und froh sein soll, einen Hauptschulabschluss zu machen und überhaupt so halbwegs am Alltag teilzuhaben. Das war für mich so die Motivation zu sagen, nein, und trotzdem, ich zeig's euch. Ihr wisst doch gar nicht, zu was ich in der Lage bin. Und habe mich über Jahre zurückgekämpft.
1: Darius macht nicht nur seinen Hauptschulabschluss. Er geht weiter zur Schule, bis er das Abitur in der Tasche hat. Er studiert und wird Lehrer. Mit 30 Jahren schlittert Darius in einen Burnout mit Depressionen. Er kündigt seine Stelle als Lehrer, will sich einen Traum erfüllen, die Panamericana von Nord- nach Südamerika mit dem Rad zu fahren. Nicht nur eine Sinnsuche für ihn persönlich, er möchte mit seiner Tour auch die deutsche Hirntumorhilfe unterstützen. Darius wird über 500 Tage durch 14 Länder unterwegs sein, etliche Kliniken besuchen und 20 Medientermine absolvieren. Das Gefühl, bei sich anzukommen, hatte Darius Braun lange Zeit allerdings nicht. Bis in Südamerika etwas Entscheidendes passierte.
2: In Bolivien, auf fast 4000 Meter Höhe, dann auf dem Weg zu dem Salar de Uyuni, dem größten Salzsee, war dann nur noch diese riesige Weite um mich herum, Sandhosen. Und dann ein Gefühl von Emotionen, das war so gigantisch. Verbunden sein mit allem, mit der Natur, mit Gott. Vor allen Dingen ein Gefühl, richtig zu sein, auch mit allen Fehlern, oder egal wie ich bin, so bin ich richtig. Dass ich auch fast schon 14 Monate unterwegs war und viel passiert ist bis dahin. Durch diese Stille, die Weite, hatte ich dann Zeit, wirklich bei mir anzukommen. Es ist schwierig, in Worte zu fassen. In meinem Buch beschreibe ich das eigentlich ganz gut. Also es war Glückseligkeit pur.
1: Das Buch »Vom Gegenwind getragen, wie Tiefpunkte zu Chancen werden und warum es sich lohnt, niemals aufzugeben«, es liest sich wie ein Abenteuerroman. Für Darius ist es ein Begleiter, auch bei seinen Vorträgen zitiert er immer wieder daraus. Auf seiner Reise wurde ihm klar, dass er den Menschen von seinem Weg und vom Umgang mit Krisen erzählen möchte. Vor allen Dingen will Darius erkrankten Menschen Mut zusprechen und dabei Gutes bewirken, indem er Spendengelder wie für den bunten Kreis in Augsburg sammelt.
0: Und wer mehr zu den Abenteuern von Darius Braun erfahren möchte, der kann das Buch lesen, vom Gegenwind getragen, im Adio Verlag erschienen, kostet 23 Euro. Wenn ich jetzt den Satz beginne mit der Trompeter Stefan, dann zucken manche vielleicht zusammen, weil sie dann den Namen Mross erwarten. Kenner aber wissen, auf Bayern 2 folgt auf den Satzanfang der Trompeter Stefan der Name Dettel, Superman.

0: Gletscher, faszinierende Eisgebilde im Gebirge. Sie sind große Trinkwasserspeicher, unverzichtbar für unser Ökosystem. Aber sie schmelzen. In den Alpen seit Mitte des 19. Jahrhunderts um die Hälfte. Manche sind verschwunden, von manchen nur noch traurige Reste übrig geblieben. Die Erderwärmung mit ihren Folgen hat sich das Zukunftsmuseum in Nürnberg zum Thema genommen. Anschaulich gemacht mit einer Installation.
1: In einer übergroßen Petrischale schwimmt ein Stück Eis. Das Wasser in der Schale wird erschüttert vom Geräusch brechender Eisblöcke am Gletscher. Der Künstler mit dem Namen Planetary Intimacies aus der Nähe von Nürnberg reist seit Jahren immer wieder zu den Eisriesen dieser Welt.
2: Ich habe direkt am Gletscher Soundaufnahmen genommen. Und diese Soundaufnahmen werden in mechanische Impulse übersetzt. Und so wird das eigene Echo aufs Material direkt zurückgekoppelt.
1: Der Nachhall von einem Stück alpiner Natur, das verschwindet. Gletscher bieten ein faszinierendes Naturschauspiel. Sie sind ein Sehnsuchtsort, aber auch Gegenstand von wissenschaftlichen Untersuchungen und von der Kunst. An einem Metallständer hat der Künstler Planetary Intimacies durchsichtige Beutel mit Gletscherwasser aufgehängt. Sinnbild für einen Postkartenständer oder einen Infusionsständer. Der Gletscher als Patient und als Besuchermagnet zugleich.
2: Also ich habe mal wochenlang am Gletscher gelebt und ich war fasziniert von diesen Eisblöcken, die da immer morgens in die Lagune gewaschen waren und abends waren die wieder weg. Das hat mich als Mensch interessiert, das hat mich als Künstler interessiert. Und aus einem Impuls heraus habe ich dann mit meinem Smartphone einmal so ein Stück Eis gescannt und ich habe das mit nach Hause genommen.
1: Aus dem Scan hat der Künstler das Stück Eis nachgefroren und mit einem speziellen Belichtungsverfahren, der Cyanotopie, bildlich festgehalten. Ohne Kamera, allein durch UV-Licht entstehen dabei tiefblaue Impressionen mit dem weißen Eisblock. Die Kunstinstallation heißt Blaupause und übersetzt den Rückzug der Gletscher in eine Versuchsanordnung aus Licht, Sound und schmelzender Materie.
2: Ich habe diese Filmstreifen hier entwickelt, weil ich die Idee schön fand, dass ein Eisberg sein eigenes Verschwinden aufzeichnet. Und diese einzelnen Stadien sind einzelne Belichtungen des gleichen Eisstückes. Und die haben gedauert zwischen 4 Minuten und 1 Stunde. Und die Länge dieses Filmstreifens, die ist die Gesamtschmelzdauer des Eisblocks.
1: Die Gletscher schmelzen unaufhaltsam, auch in Bayern, ob an der Zugspitze oder am Hochkalter. Im Zukunftsmuseum in Nürnberg ist ein Ausstellungsbereich dem Thema System Erde gewidmet. Die aktuelle Installation Blaupause passt sehr gut dazu, findet Museumsleiterin Marion Greter.
3: Wir haben natürlich diesen riesigen Globus, der Live-Daten hat von Satelliten, die zeigen, was unsere Erde gerade so macht. Natürlich auch die Polkappen und wie die Ozonschicht und so weiter gemessen wird. Aber auch, wie warm es vielleicht in Nürnberg 2027 oder 2037 hier sein wird. Auch das sind natürlich Auswirkungen, die der Klimawandel hat und worüber sich die Besucherinnen und Besucher hier mal auseinandersetzen können.
1: Die Folgen der Erderwärmung sind längst spürbar und ein wichtiges gesellschaftliches Thema, das Caroline Sopper vom Hüttinger Projekt Artist in Factory gerne unterstützt hat.
4: Es ist ja im Moment ein sehr aktuelles Thema, das uns alle betrifft. Und dass das eben jetzt in einer künstlerischen Arbeit aufgegriffen wird und verdeutlicht wird, fand ich schon sehr interessant. Man kommt dann über die Kunst mal an Wissenschaft ganz anders ran, dass man es einfach auch anderen Leuten auch anders zugänglich macht.
1: Zugänglich oder doch vergeblich? Nachdenklich und betroffen macht die Installation Blaupause auf jeden Fall. Das Eis in der Petrischale schmilzt ebenso wie auf dem Filmstreifen. Das Eis ist Linse, Speicher und Zeuge eines Übergangs zugleich und lässt Raum für eigene Gedanken, sagt der Künstler Planetary Intimacies.
2: Ich habe in meiner Kunst keinen moralischen Zeigefinger, wie viele denken würden. Ich beschäftige mich mit den Dingen, die mich beschäftigen. Und das sind Versuche, das sind poetische Gesten, das sind Unmöglichkeiten, das sind Vergeblichkeiten. Da darf jeder rein interpretieren, was er möchte. Ich will niemandem irgendwas vorschreiben.
0: Eine Installation zu Gletschern im Zukunftsmuseum in Nürnberg. Ulrike Nicola hat sie sich angeschaut.
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0: auf Bayern 2 natürlich, wo nach 14 Uhr das Kulturleben auf Sie wartet. Mit Julian Ignatowitsch heute Begegnungen am Ende der Welt. Das war ein Film von Werner Herzog und ihr begegnet ihm heute auch?
9: Genau, schon wieder. Es gibt so viel bei Werner Herzog zu erzählen, dass wir momentan eine Podcast-Reihe über ihn bei uns im Kulturleben, im Programm haben. Er ist mal von München nach Paris gelaufen vor 50 Jahren, ganz spontan. Er hat mal seinen Schuh gegessen und er wurde mal bei einem Live-Interview im Fernsehen angeschossen. Das gibt's auf YouTube zu sehen. Noch mehr Anekdoten gleich bei uns im Kulturleben.
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10: Um 14 Uhr mit Konstanze Fennel. Gefährliche Elektrogeräte mit qualmenden Akkus oder Babyspielzeug mit zu vielen Chemikalien und Erstickungsgefahr. Das alles hat die EU-Kommission bei Testkäufen bei Temu entdeckt, der chinesischen Billig-Online-Plattform. Deswegen hat die Kommission nun eine Geldstrafe von 200 Millionen Euro verhängt. Katrin Schmidt aus unserem Brüsseler Studio schätzt ein, ob und was sich bei Temu und ähnlichen Plattformen ändern könnte.
11: Die haben natürlich alle irgendwie wenig Interesse, mehr zu kontrollieren. Das ist ein Aufwand, den scheut man auch auf gewisser Weise. Außerdem macht man ja auch viel Geld damit. Temu muss jetzt bis Ende August einen Plan vorlegen in Brüssel, wie man die ganzen Mängel beheben will. Andernfalls, so heißt es heute von der Kommission, kommen dann weitere Strafzahlungen dazu. Also die EU-Kommission setzt die Regeln durch und die Plattformen müssen sich bewegen, weil eins ist ja auch klar, sie wollen den europäischen Markt nicht verlieren. Der ist natürlich sehr attraktiv, weil ganz generell auch sehr zahlungskräftig.
10: Ein weiteres chinesisches Unternehmen stößt gerade in Brüssel auf Hürden. Die EU-Kommission will die geplante Übernahme der Elektrohändler Mediamarkt und Saturn durch den chinesischen Konzern JD.com prüfen. Es gehe um den Verdacht, dass es direkte Staatshilfen, Steuervorteile und günstige Kredite für JD gegeben haben könnte, hieß es aus Brüssel. Sollten Verstöße gegen EU-Recht festgestellt werden, kann die Kommission die Übernahme verbieten. Die Bundeswehr soll künftig auch in Friedenszeiten die Möglichkeit haben, Reservisten zum Dienst zu verpflichten. Einen entsprechenden Gesetzentwurf hat das Verteidigungsministerium jetzt auf den Weg gebracht. Warum, erklärt Benjamin Großkopf aus unserem Hauptstadtstudio.
12: Weil Deutschland hier wie in so vielen Verteidigungsbereichen anderen Ländern, auch vielen der NATO-Partner, hinterherhinkt, bei denen es vollkommen selbstverständlich ist, dass Menschen, nachdem sie in der Armee waren, als Reservisten weiter Teil dieser bleiben und dann insgesamt dafür sorgen, dass man im Krisenfall sehr schnell sehr viele Soldaten aktivieren kann. Es geht aber nicht nur um diesen Krisenfall, sondern auch darum, schreibt das Verteidigungsministerium jetzt auch in dem Entwurf, glaubhaft abschrecken zu können, sodass es gar nicht erst zu Angriffen auf Deutschland oder seine Partner kommt.
10: Im Skandal um die JVA Gablingen sind neue Details bekannt geworden. Dem BR und dem ARD-Magazin Kontraste liegen Chats ehemaliger Angestellter vor. Daraus geht hervor, dass Wärter offenbar Vergnügen am Quälen von Gefangenen hatten. Vom Landesverband der Justizvollzugsbediensteten heißt es, sollten sich die Vorwürfe bestätigen, müssten sie konsequent sanktioniert werden. Gleichzeitig warnte der Vizevorsitzende Thomas Benedikt davor, alle Gefängniswärter pauschal zu verdächtigen. Tennisprofi Jan-Lennard Struff ist bei den French Open in der zweiten Runde gescheitert. Zwei Tage nach seinem Überraschungssieg gegen den Top-10-Spieler Alexander Bublik verlor Struff gegen den portugiesischen Qualifikanten Jaime Faria in drei Sätzen. Der Portugiese ist in der Weltrangliste um 35 Plätze schlechter platziert als der Deutsche. Das Wetter in Bayern. Heute viel Sonnenschein, über den Bergen gibt's ein paar Quellwolken, Höchstwerte 21 bis 29 Grad. In der Nacht Abkühlung auf 11 bis 4 Grad. Morgen erneut viel Sonnenschein, am Samstag und Sonntag gibt's mehr Wolken und örtlich Schauer oder Gewitter bei 22 bis 32 Grad. Es ist 14.03 Uhr. Die Verkehrsübersicht. Und es gibt keine Behinderungen auf den Fernstraßen in Bayern. Normaler Verkehr, soweit der Service.
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9: Jeder für sich und Gott gegen alle. So hat Filmregisseur Werner Herzog seine Memoiren genannt. Das ist eine Ansage. Ja, der Mann weiß, wie man Legenden erzählt, wie man selbst zur Legende wird. Herzog ist Kult in den USA noch mehr als bei uns in Bayern, wo er ja eigentlich herkommt. Aber er sagt eben auch:
13: I don't like the Germans.
9: Werner Herzog und die Deutschen. Es ist kompliziert. Manche sagen, er sei zu groß für Deutschland. Das ist auch die These meines Kollegen Max Osenstädter. Ihn hören wir gleich wieder mit seinem Podcast zu Werner Herzog. Da ist wieder viel Faszinierendes und Kurioses dabei. Ich bin Jürgen Gnatowitsch, sag Hallo und hoffe, Sie haben eine gute Zeit bei uns in den nächsten 2 Stunden auf Bayern 2.
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9: Los geht's mit den Eels aus Los Angeles. I like birds.

0: Was Werner Herzog in den 83 Jahren seines bisherigen Lebens alles gemacht hat, das reicht eigentlich für 3, 4, 5 Leben. Und er ist ja lange noch nicht fertig, hat erst vergangenes Jahr wieder einen neuen Dokumentarfilm herausgebracht, Geisterelefanten. Auch der kommt vor im Podcast meines Kollegen Max Osenstetter. Herzog war viel im Dschungel, im Amazonas unterwegs, hat dort ein Schiff über einen Berg gezogen, Fitzcarraldo, so ist er bekannt geworden. Er ist vor laufender Kamera angeschossen worden, hat einen Schuh gegessen, nachdem er eine Wette verloren hat. Und er ist sowieso ein Meister darin, genau solche unglaublichen Geschichten richtig zu erzählen und auszuschmücken. Jetzt geht's hier im Bayern 2 Kulturleben weiter mit einer Podcast-Folge über den bayerischen Filmemacher. Max Osenstetter übernimmt das Mikrofon.
1: Wir sind in den 90ern. Werner Herzog ist 50 Jahre alt und hat gerade eine Trennung hinter sich. Heute würde man sagen, er hat vielleicht eine kleine Midlife-Crisis. Er will sich ablenken. Also geht er ins Restaurant eines guten Freundes, ins Chez Panisse in San Francisco. Herzog geht gerade die Treppe hoch und zieht zur Bar rüber. Da sitzt eine Frau, die sich gerade zu ihm umdreht. Herzog bleibt wie angewurzelt stehen, als hätte ihn der Blitz getroffen. Sie ist jung und blond und hat die schönsten Augen, die Werner Herzog jemals gesehen hat. Eine russische Studentin namens Elena Pisetsky. Herzog geht auf sie zu. Bei euch gehen da vielleicht gerade die Cringe-Alarmglocken an. Aber Werner Herzog ist nicht so einer. Er geht das Ganze smoother an. Er hat da ja sein Konzept der ekstatischen Wahrheit.
2: Did you know who he was?
3: No. He told me he was a stuntman.
1: So erinnert sich die junge Studentin 30 Jahre später im Interview mit der CBS-Sendung 60 Minutes.
2: Did you believe him?
3: Sure. And I thought, my God, I'm falling in love. It's too bad he's a stuntman. What am I going to say to my mother?
1: Werner, der Stuntman Herzog, ist Hals über Kopf verliebt. Er weiß sofort, mit dieser Frau will ich zusammenleben. Und eins haben wir ja schon gelernt über Werner Herzog in den letzten Folgen. Der Typ macht keine halben Sachen. Also fliegt er nach Europa, löst seinen kompletten Hausstand, ja sein ganzes Leben auf und fliegt zurück in die USA, um ein neues Leben zu starten. Und wenn Werner Herzog Neustart sagt, dann meint

0: für die nächsten 6,5 Stunden in Verhören. Ich versuchte zu erklären, dass ich meine Frau gefunden hätte und dass ich nur ich sein wolle, ohne Status, ohne Besitz, ohne alles, selbst ohne die Gewissheit, ob ich wohl von ihr aufgenommen würde. Man ließ mich einreisen.
1: In Germany we call it a red flag, Werner. Aber Elena Pesetsky scheint das nichts auszumachen. Ganz im Gegenteil. Heute, 30 Jahre später, leben Werner und Lena Herzog immer noch zusammen in Kalifornien. In den USA schaffte er es tatsächlich, sich nochmal komplett neu zu erfinden und sein Fame-Level von bekannter deutscher Regisseur zu heben auf
2: Es ist Werner.
3: Living Legend.
2: Herzog.
1: Und darum geht's in dieser Folge. Das ist Werner Herzog, zu groß für Deutschland. Folge 4, Herzog vs. Wild. Ich bin Max Osenstädter. Seit 30 Jahren lebt Werner Herzog in Los Angeles. Darauf liegt er Wert. Los Angeles, nicht Hollywood.
0: Los Angeles ist eine sehr lebendige Stadt, wo wirklich Sachen auch praktisch gemacht werden, wo nicht die Leute alle nur über das Filmemachen reden, sondern es wird dort gemacht.
1: Vielleicht gefällt es ihm in den USA aber auch so gut, weil er dort endlich die Anerkennung und Liebe bekommt, die er in Deutschland immer vermisst hat.
4: I had these difficulties quite often in my own country.
1: In der letzten Folge habt ihr ja schon gehört, dass Herzog einen schweren Stand hatte in Deutschland Ende der 1980er Jahre. Bei Medien, bei Filmkritikern und zum Teil auch beim Publikum. Fitzcarraldo kam ja sehr gut an, aber viele andere Filme sind völlig verrissen worden. Manchmal zu Recht, manchmal zu Unrecht und manchmal war die Kritik an ihm einfach nur komplett drüber. Wie damals auf der Berlinale, als ihn die Leute angeschrien und angespuckt haben. Irgendwie wirkt das Verhältnis zwischen Herzog und Deutschland wie ein einziges großes Missverständnis. Und ich glaube, genau das ist auch der Grund, warum die Werner Herzog-Noobs unter euch noch nie was von ihm gehört haben. Die kalte, harte Wahrheit ist, Werner Herzog hat mit Deutschland abgeschlossen.
5: I don't like the Germans.
1: Aber auch in den USA bekommt man die Zuneigung des Publikums natürlich nicht einfach so geschenkt. Trotzdem hat Werner Herzog in den USA Legendenstatus erreicht. Wie er das schafft? Naja, erstmal durch sauharte Arbeit. Herzog dreht ja schon immer extrem viel, aber seit den 90ern arbeitet er echt wie ein Besessener. Herzogs Filmografie in seiner After-Kinski-Era ist ein wilder Ritt durch alle Genres und mit den bekanntesten Leuten, die ihr euch vorstellen könnt. Oscar-Gewinner Christian Bale zum Beispiel. Den hat Herzog bei den Dreharbeiten zu Rescue Dawn 2006 offenbar traumatisiert. In einer Folterszene hängt Herzog ihn kopfüber auf und lässt ihn immer wieder im Kreis drehen, wie einen menschlichen Kreisel. Das erzählt Bale in der Doku Radical Dreamer.
6: They think I'm just really into it and they keep spinning me more and more and I swear to this day I can't really go on roller coasters and stuff until eventually they realized I was shouting Werner.
1: Oder der Hollywood-Star Nicolas Cage. Den inszeniert Herzog in Bad Lieutenant, Cop ohne Gewissen, 2009 so überzeugend als drogenabhängigen, korrupten Polizisten, dass der mitten während den Dreharbeiten auf eine Kiste klettert und ruft, endlich mal ein Regisseur, der weiß, was er tut. Naja, zumindest erzählt das Herzog selber so.
0: Nicolas Cage, he asked for an apple box, climbed up on it and he said, team. And they came and he said, finally I'm working with a director who knows what he's doing.
1: Peter Zeitlinger, der Kameramann, der die meisten Herzog-Filme seit den 90ern gedreht hat, sagt dazu,
7: es sind die Stars, die auf ihn zugehen, nicht er geht auf sie zu. Wer sucht dann aus? Also Johnny Depp zum Beispiel wollte mit ihm drehen. Der hat gesagt, na, mit dem dreht er nicht, den findet er nicht interessant genug.
1: Die Hollywood-Stars lieben es, mit Herzog Spielfilme zu drehen. Das Ding ist, also, wie sage ich das jetzt? Naja, wenn ich ganz ehrlich bin, die neuen Spielfilme von Herzog, naja, so richtig geil. Also so Fitzcarraldo

0: geil oder agiere geil, sind die irgendwie nicht. Also zumindest nicht alle.
1: He's not like a Christopher Nolan, who's like slaving over each movie with all his heart and have each movie be like a masterpiece.
0: Das sagt Tom van der Linden. Er ist Film-YouTuber und betreibt den Kanal Like Stories of Old. Seine Videos über Herzog haben Millionen von Klicks. Er sagt, Werner Herzog ist nicht wie der Regisseur Christopher Nolan, bei dem jedes kleinste Detail stimmen muss.
1: He's just making stuff and he doesn't seem too concerned with each movie being like the ultimate reflection of him as a human being or filmmaker.
0: Herzog ballert einfach raus, ohne sich viele Gedanken um Perfektion zu machen.
1: He's not staking his reputation on each project.
0: Ohne zu viel darüber nachzudenken, wie das Publikum das finden könnte. Ich glaube, es stimmt, was Tom van der Linden da sagt. Und bei manchen Herzog-Filmen, die ich mir in den letzten Monaten reingezogen habe, saß ich echt 98% der Zeit davor und dachte mir, what the fuck, Werner? Was willst du mir sagen? Es gibt da einen Anbieter von sogenannten Masterclasses im Internet, wo berühmte Filmleute einem in Videokursen was beibringen. Und da gibt es auch einen 6-stündigen Kurs, Werner Herzog Teaches Filmmaking. Darin erzählt er, wie lange er so an Drehbüchern schreibt.
2: And this is a screenplay I finished in 2.5 days. And normally I do not write more than 5 days. Like Stroszek, 3-4 days. Salt and Fire, 5 days.
0: Es klingt echt übelst anmaßend jetzt. Ich finde viele seiner Spielfilme ja auch echt geil. Aber manchen Herzog-Filmen merkt man es schon an, dass er sie in 3 oder 4 Tagen geschrieben hat. Aber selbst bei diesen Filmen, wo der Plot, naja, so dahin schwimmt, wenn du es da schaffst, nicht einzuschlafen, dann siehst du irgendwann diesen einen besonderen Moment.
1: You can always tell at least that it's a Herzog movie because they will always have like some nugget of like Herzog weirdness or something, like some offbeat moment that no one but Herzog would have put in there.
0: Nuggets of Herzog weirdness. Ich schwöre euch, ihr findet sie in jedem seiner Filme. Das können schreiende Kamele sein, wie in Queen of the Desert. Oder eine breakdancende Seele in Bad Lieutenant.
3: The soul still dancing.
0: In den USA wird Herzog aber nicht nur für seine Spielfilme mit den ganzen Hollywood-Größen gefeiert, sondern vor allem für etwas anderes. Die meisten Regisseure sind ja entweder Weltklasse-Spielfilmregisseure oder Weltklasse-Dokumentarfilmregisseure. Aber Werner Herzog, der ist beides. Zählt man die gut 80 Filme durch, die er in seiner Karriere gemacht hat, dann ist es echt ziemlich 50-50 zwischen Dokumentarfilmen und Spielfilmen. Mir fällt kein anderer Regisseur ein, der so arbeitet. 2012 drehte er eine Doku-Reihe über zum Tode verurteilte Mörder, kurz vor ihrer Hinrichtung, namens Death Row.
4: Mr. Barnes, you should know that sympathizing with your quest to have procedural injustices corrected in your case does not necessarily mean that I have to like you.
0: 2016 drehte er eine Doku zur Frage, wovon träumt das Internet, in der er mit Elon Musk über dessen Träume spricht.
5: I don't think I have good dreams, honestly. Oh, I'm sure I have good dreams sometimes, but I don't seem to remember the good dreams. The ones that I remember are the nightmares.
0: Werner Herzog dreht gefühlt über alles und jeden eine Doku. Über Michael Gorbatschow, über Vulkane, über den Dalai Lama, über Geisterelefanten, über Wunderheiler in Sibirien, sogar über die Gefahr von Handys am Steuer. Er dreht 2010 auch eine grandiose 3D-Doku, Cave of Forgotten Dreams. Über eine Höhle in Frankreich, in der Forschende zigtausend Jahre alte Höhlenmalereien gefunden haben.
2: At first, the cave did not appear to contain anything special, aside from being particularly beautiful.
0: Ein absolut magischer Ort, wie sich Herzogs Kameramann Peter Zeitlinger erinnert.
6: Diese Höhle mit den Höhlenmalereien, es sind ja eigentlich keine Malereien, sondern es sind Reliefe, es sind eigentlich Halbskulpturen zu betreten, das lässt einen weinen, weil man ist da plötzlich Zeuge von der ältesten Kunst der Menschheit. Also man ist eigentlich in dem ältesten Museum der Welt und auch in dem einzigartigsten Museum, weil das gibt's wirklich nur einmal, diese Höhle.
0: An Cave of Forgotten Dreams sieht man sehr gut, was Herzogs Dokus so einzigartig macht. Wie er durch die Musik Emotionen aufbaut. Wie außergewöhnlich lange er die Bilder stehen und regelrecht atmen lässt. Und wie er diese Bilder durch seine Stimme mit Bedeutung auflädt.
2: In fact, they are the oldest paintings ever discovered, more than twice as old as any other.
0: Ich muss sagen, mit Herzogs Dokus aus den 90ern und 2000ern kann ich deutlich mehr anfangen als mit seinen Spielfilmen. Und ich glaube, vielen geht's ähnlich. Seinen großen Durchbruch in den USA hat Werner Herzog auch mit einem Dokumentarfilm. Und dieser Film ist so fame, dass er sogar im bekanntesten Podcast der Welt diskutiert wird. 2024 bei Joe Rogan.
7: I believe that Grizzly Man was a secret comedy. The way he edited Grizzly Man, I'm like, this motherfucker is being funny on purpose.
0: In Grizzly Man erzählt Werner Herzog 2005 die wahre und tragische Geschichte von Timothy Treadwell.
8: He's a big bear. He's a big bear. A very big bear. I will die for these animals.
0: Treadwell lebt 13 Sommer lang in der Wildnis von Alaska unter Grizzlybären. Er campt, um ihnen so nah wie möglich zu sein und filmt sich dabei quasi permanent selbst.
8: Go ahead back. Go back. This is a subadult. He's now moving away from me. I've now proven myself as being able to hold my ground and therefore earning their respect.
0: Bis Treadwell und seine Partnerin Amy Huguenard am 5. Oktober 2003 von einem Bären getötet werden. Unter wirklich grausamen Umständen. Aus dem Filmmaterial schneidet Herzog seine ganz eigene Version von Treadwells Leben und seinem Tod zusammen. Und das Besondere an dem Film ist, dass er für eine Szene berühmt wird, die im Film nicht vorkommt.
2: When the attack was already on, his girlfriend apparently switched on.
0: Treadwells Freundin muss kurz vor dem tödlichen Angriff die Kamera eingeschaltet haben, erzählt Herzog.
2: And the lens cap was still on. And the tape runs for the next 6.5 minutes until the tape ends.
0: Aber der Objektivdeckel ist noch drauf, deswegen sieht man nichts, sondern hört den schrecklichen Angriff nur.
2: And you hear Timothy Treadwell screaming at some distance and she apparently grabbed a frying pan. You hear her beating the bear over the head with a frying pan, a petite woman with the heart of a lion. And she went down and she was also eaten.
0: Das Unternehmen, das den Film finanziert, will, dass Herzog diese Tonaufnahme unbedingt in den Film mit reinnimmt. Treadwells und Huguenards Todeskampf. Aber
2: I decided never to publish it in my film, only over my dead body.
0: Herzog weigert sich, die Aufnahme im Film hörbar zu machen. An dem Konflikt hätte Grizzly Man komplett scheitern können, weil das ist ja eine ganz entscheidende Stelle. Aber Herzog macht aus der Not eine ikonische Szene. Im Film sehen wir Werner Herzog und eine gute Freundin von Treadwell, Jewel Palovec. Sie verwaltet Treadwells Nachlass. Ihr gehört das Tape, auf dem die schreckliche Szene zu hören ist. Herzog trägt Kopfhörer und hört sich die Aufnahme an. Sie beobachtet ihn dabei.
4: I hear rain and I hear Amy, get away, go away.
0: Herzog zittert und beschreibt, was er hört.
4: Can you turn it off?
0: Und sagt danach zu der weinenden Jewel,
4: Julie, you must never listen to this.
9: I know, Werner. I'm never going to.
4: I think you should not keep it. You should destroy it.
9: Yeah.
4: I think that's what you should do.
9: Okay.
4: Because it will be the white elephant in your room all your life.
0: Ein typischer Herzog-Moment, für den ihn ab jetzt auch die Leute in den USA kennen und lieben.
10: Das ist typisch Herzog, weil er erzählt, das muss gar nicht stimmen, aber das muss so im Film sein.
0: Das sagt Walter Sachser, der Produktionsleiter mit dem Schnauzer. Den kennt ihr ja schon. Und bei dem schrillen bei solchen Momenten immer die Alarmglocken.
10: Das stimmt nicht. Das gibt es nicht. Sonst hätte er das auch im Film zeigen können. Da gibt es nichts daher, dass er gefunden hätte, dass er da die Knochen knacken hört. Und das stimmt alles nicht.
0: Okay. Sagt es Walter Sachs jetzt nur, weil er noch eine Rechnung mit Herzog offen hat? Oder ist es mal wieder eine von Herzogs ekstatischen Wahrheiten und es gibt die Aufnahme gar nicht? Ich hätte das Werner Herzog ja gerne selber gefragt, aber ihr wisst ja.
11: Ich brauche dabei gar nicht genau hinzusehen, um zu wissen, dass das nichts für mich ist.
0: Ich will aber wissen, wie das wirklich war mit dem berühmten Tape in Grizzly Man. Gott sei Dank ist mein Kollege Johannes nicht nur ein guter Herzog-Imitator, sondern auch ein guter Journalist. Also trifft er den Kameramann, der die Kopfhörerszene mit Herzog gedreht hat, Peter Zeitlinger, und fragt ihn:
12: Haben Sie diese Aufnahme gehört oder war das nur Werner Herzog?
6: Die Aufnahme hat nur Werner Herzog gehört.
0: Und zu Sachses Vermutung, dass es typisch Herzog wäre, so eine Szene zu faken, sagt Zeitlinger.
6: Ja, also die Aussage stimmt absolut, aber in dem Fall war es eine echte Aufnahme.
0: Die Wahrheit über das Tape, also die faktische, nicht die ekstatische, die kennen vielleicht nur Werner Herzog und Treadwells gute Freundin Jewel Palowek. Von ihr finde ich Interviews im Internet. Und da klingt es so. Ja, das Tape gibt es. Aber es sei nicht Herzogs Entscheidung gewesen, die Aufnahme nicht im Film zu zeigen, sondern von vornherein Jules Bedingung. Wieder so eines dieser kleinen Details, die Herzog nicht miterzählt, die aber halt ganz entscheidend sind für den Hype um Grizzly Man.
2: Von früh an war ich in meiner Arbeit mit Fakten konfrontiert. Man muss sie ernst nehmen, weil sie normative Kraft haben. Aber rein faktenorientierte Filme zu machen, das hat mich nie interessiert. Die Wahrheit muss mit den Fakten nicht übereinstimmen.
13: Ja, ein kontroverses Statement. Die Wahrheit muss mit den Fakten nicht übereinstimmen. Ist die Wahrheit tatsächlich größer als Fakten? Darf ein Dokumentarfilmer das sagen? Gleich mehr dazu. Jetzt hören wir erstmal die wunderbare Jessie Ware mit einem Song vom neuen Album Automatic.
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0: Es ist 14.30 Uhr, Sie hören Bayern 2, schön, dass Sie weiter dabei sind. Gleich gibt's bei uns mehr zu Kultregisseur Werner Herzog, der übrigens auch sein eigenes kleines Filmfestival in München hat. Das kennen viele gar nicht, ist so eine Art Geheimtipp. Jedes Jahr im Dezember ist Werner Herzog für 3 Tage im Filmmuseum München zu Gast. Dort hat übrigens auch die Stiftung ihren Sitz, die Werner Herzogs Filmschaffen verwaltet. Und in diesen 3 Tagen stellt der Regisseur normalerweise immer seinen eigenen neuen Film vor. Es wird manchmal auch über seine alten Filme diskutiert, die werden gezeigt. Überhaupt wird übers Filmemachen diskutiert und Werner Herzog vergibt den Werner Herzog Filmpreis für innovatives Filmschaffen. Er ist ja auch als Dozent und Lehrer tätig, fördert junge Talente. Auch das kommt im Podcast von Max Osenstädter vor, den wir gleich weiterhören. Vorher gehen wir aber nochmal aufs Sonnendeck mit Peter Licht. 25 Grad, Sonnenschein in ganz Bayern. Da passt dieser Song doch perfekt.
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1: Peter Licht mit Sonnendeck war das. Und jetzt übernimmt wieder Max Osenstädter das Mikrofon zusammen mit Werner Herzog. 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Wir steigen ein bei Werner Herzogs Dokumentarfilmverständnis. Mit den Fakten nimmt er es nämlich nicht immer ganz so genau.
2: Ich habe Dokumentarfilme ja immer so verstanden, dass man da möglichst nah an den Fakten bleibt. Aber Herzog hat da eben einen anderen Ansatz, einen ganz eigenen. Das sieht man auch an einer anderen Doku, die eine ziemlich unglaubliche Vorgeschichte hat. Und dafür müssen wir über 50 Jahre zurückspringen. Es ist der 24. Dezember 1971 und das Terminal am Flughafen in Lima ist super voll an diesem Weihnachtsmorgen. Es geht chaotisch zu, weil eines der wenigen Flugzeuge ausgefallen ist. Es liegt eine ungute, irgendwie angespannte Stimmung in der Luft. Ein Mädchen sticht aus der Menge hervor. Sie ist blond, zierlich und trägt ein buntes, schrilles Minikleid. Das Mädchen heißt Juliane Köpke. Die 17-Jährige war am Abend davor auf der Abschlussfeier ihrer deutsch-peruanischen Schule. Jetzt wartet sie mit ihrer Mutter auf den verspäteten Flug in die kleine Dschungelstadt Pucallpa, wo ihr Vater lebt. Um 11 Uhr hört Juliane eine Durchsage. In diesem Moment spaltet sich die wartende Menge im Terminal in zwei Lager. Die einen toben, weil sie gerade erfahren haben, dass heute kein Flugzeug mehr nach Cusco startet und sie Weihnachten nicht mit ihren Liebsten verbringen werden. Die anderen, die nach Pucallpa wollen, jubeln. Juliane gehört zu den Jubelnden und besteigt mit ihrer Mutter eine kleine Propellermaschine.
3: Ja, und dann ging es los und war alles ganz normal, ganz normaler Flug. Der Mann neben uns schlief gleich ein. Und wir waren nicht mehr weit weg von unserem Zielflughafen Pucallpa und müssen eigentlich schon runtergegangen sein, also auch schon im Landeanflug gewesen sein.
2: Kurz vor der Landung gerät die Maschine plötzlich in ein schweres Tropengewitter.
3: Und dann sehe ich plötzlich ein gleißend weißes Licht auf der rechten Tragfläche. Die Maschine macht einen irren Satz. Und meine Mutter sagt in dem Moment mit ganz ruhiger Stimme, jetzt ist alles aus.
2: Ein Blitz schlägt in das Flugzeug ein. Die Maschine bricht in der Luft auseinander, in gut 3000 Metern Höhe.
3: Und dann war ich ganz plötzlich draußen. Ich war außerhalb der Maschine und es war still. Ich hörte nur ein lautes Sausen des Windes an meinen Ohren. Unter mir sah ich eine große grüne Fläche. So wolkig. Sie sah aus wie Brokkoli. Wie ein Meer aus Brokkoli. Und ich drehte mich außerdem langsam. Und dieser Wald kam mir näher. Und da wusste ich, ich stürze ab, ich falle. Und dann ist plötzlich alles um mich dunkel.
2: 91 von 92 Passagieren des Lanza-Flugs 508 sterben an Heiligabend 1971. Die einzige Person, die den kilometerlangen Sturz überlebt, heißt Juliane Köpke. Und das vielleicht noch größere Wunder, obwohl Juliane alleine mitten im Dschungel landet, so tief im Dschungel, dass Suchtrupps nach über einer Woche die Absturzstelle immer noch nicht finden und aufgeben, findet Juliane nach 10 Tagen aus eigener Kraft aus dem Wald heraus und überlebt. Ohne Essen, ohne Wasser, ohne Hilfe.
3: Also das ist einmal das Kleid, was ich damals anhatte. Dass man sowas mal getragen hat, aber das war halt in der Zeit.
2: Ich treffe Juliane in ihrer Wohnung am Stadtrand von München. Das Erste, was mir an ihr auffällt, ist, wie klein sie ist. Ich schätze unter 1,60 Meter. Und wie freundlich und quirlig sie ist. Würde ich Julianes Geschichte nicht kennen, würde ich es nicht glauben.
4: Das hatten sie beim Absturz an.
2: Sie zeigt mir ein Kleid. Bis auf ein paar Flecken eigentlich unversehrt.
3: Das hat den Absturz so gut überlebt. Nur hier an den Seiten ein bisschen aufgerissen und der Reißverschluss kaputt.
2: Juliane ist heute über 70 und heißt nicht mehr Köpke, sondern Diller. Sie sagt, eigentlich ist es völlig unglaublich, dass sie den Absturz überlebt hat.
3: Das empfinde ich dann auch jetzt, wenn ich es erzähle, wieder als Wunder und als außergewöhnlich schön, dass ich das ein zweites Leben führen durfte.
2: Und dann erzählt mir Juliane von einem Anruf. Wegen diesem Anruf bin ich heute hier. Der Anruf kommt 26 Jahre nach dem Absturz, 1998. Da ist Juliane längst eine angesehene Biologin und Forscherin in Deutschland und hat sich aus der Öffentlichkeit zurückgezogen. Kein Wunder, nachdem Journalisten wie die Aasgeier über sie hergefallen waren, mit Teleobjektiven in das Schlafzimmer der 17-Jährigen fotografiert und sogar einen Kinofilm über ihr Schicksal gedreht hatten. Wahnsinnig überdramatisiert und unrealistisch. Und dann klingelt das Telefon. Juliane hebt ab. Am anderen Ende der Leitung meldet sich eine ruhige, tiefe Stimme.
3: Und sagte, ja, grüß Gott, mein Name ist Werner Herzog, ich bin Regisseur und ich möchte gerne einen Film mit Ihnen drehen.
2: Nicht nur das. Werner Herzog erzählt ihr eine unglaubliche Geschichte. Und zwar, dass die beiden sich schon einmal begegnet sind, auch wenn sie das damals gar nicht mitbekommen haben. Am Weihnachtsmorgen 1971 am Flughafen in Lima. In der wartenden Menge steht damals nämlich auch ein 29-jähriger Filmemacher namens Werner Herzog. Er dreht da gerade Aguirre, der Zorn Gottes, mit einem gewissen Klaus Kinski. Herzog will nach Cusco, und zwar unbedingt.
5: Hier hat sich alles gedrängt von Passagieren. Ich erinnere mich noch, ich muss sie mit dem Ellbogen irgendwann einmal beiseite geschoben haben. Ich habe damals $20 irgendwie an den Schalter gelegt und die sagte zu uns, ihr seid alle drauf.
2: Doch obwohl Herzog die Flughafenmitarbeiterin schmiert, kommt es anders. Ein Flugzeug fällt aus und die letzte verbleibende Maschine schafft an diesem Tag nur noch eine Strecke, und zwar die von Lima nach Pucallpa und nicht die nach Cusco. Herzog erklärt Juliane Diller 1998 am Telefon, dass nur durch puren Zufall sie und ihre Mutter in der Maschine saßen und nicht er.
3: Und dann fing er an zu erklären, wer er ist. Ne? Und dann habe ich ihn unterbrochen und habe gesagt, ich kenne alle ihre Filme. Aguirre, der Zorn Gottes und Nosferatu und Fitzcarraldo, die habe ich natürlich alle im Kino gesehen.
2: Juliane hatte damals, 1998, seit über einem Vierteljahrhundert mit keinem Journalisten mehr gesprochen. Den Absturz, den Tod ihrer Mutter, die traumatischen Erfahrungen. All das hat sie so gut es ging verdrängt. Sie ist erst einmal skeptisch. Aber die Art und Weise, wie Werner Herzog ihr das Projekt erklärt und wie er mit ihr umgeht, die überzeugt Juliane. Also fliegt sie mit Werner Herzog zurück in den Dschungel.
6: Diesmal landete Juliane Köpke sanft.
2: Genau an den Ort, wo sie damals abgestürzt ist.
3: Also ich hätte von mir aus wahrscheinlich niemals diesen Ort nochmal besucht. Aber für mich war das dann im Nachhinein gesehen eine Art Therapie. Es war heilsam, sich seiner eigenen Vergangenheit in dieser Form zu stellen, wo man das dann nicht alleine, sondern mit anderen zusammen dann nochmal durchlebt hat. Das war sehr, sehr schön im Grunde, so schmerzlich es war.
2: Dieser Film, Julianes Sturz in den Dschungel, ist ein bedeutender Teil in Herzogs Neuanfang. Aber auch für Juliane Diller ist das Projekt wichtig. Werner Herzog gibt ihr Sicherheit. Und er gibt ihr mit dem Filmprojekt die Chance, ihre Geschichte zu erzählen und endlich mit dem traumatischsten Kapitel ihres Lebens abzuschließen. Fast alle Leute, die eng mit Werner Herzog arbeiten, erzählen mir von dieser Qualität, die ihn auszeichnet. Auch Kameramann Peter Zeitlinger.
7: Was der Werner gut kann, und das ist auch eines seiner Geheimnisse, der kann Leuten Angst nehmen. Der kreiert nicht Angst, sondern er nimmt Leuten Angst weg. Und in dem Moment, wo man mit ihm zu tun hat, als Schauspieler, Künstler oder auch als Laie, fühlt man sich in seiner Anwesenheit sicher und geachtet und sozusagen als Mensch wahrgenommen.
3: Jedenfalls war es also wirklich extrem weit und alle haben furchtbar geschwitzt und waren ziemlich fertig.
2: Juliane erinnert sich noch gut an die Zeit mit Herzog. Wie sie stundenlang durch den Dschungel marschieren, in brüllender Hitze, auf der Suche nach ihren Erinnerungen und den Wrackteilen, die dort Jahrzehnte später noch herumliegen.
3: Und Werner Herzog war voraus und der hat auch keine Pause gemacht und nichts, sondern er ist einfach voraus. Er ist da unheimlich zäh, ne? Und wenn er sich ein Ziel gesetzt hat, dann hat er das durchgezogen. Und das war wirklich sehr, auch für einen selber ein Vorbild. Also er kannte den Wald und ich hatte nie den Eindruck, dass er da irgendwie eine Scheu vor hatte.
2: Ey, Fritz Meinecke, Amazon, wer auch immer. Hier habt ihr euren nächsten Kandidaten für Seven vs. Wild. Aber gut, zurück zu Herzog und Juliane Diller. Der Film Julianes Sturz in den Dschungel startet mit einer typischen Herzog-Szene.
6: In ihren Träumen sieht sich Juliane immer wieder in den Straßen einer Stadt.
2: Werner Herzog beschreibt einen Traum von Juliane. Sie schlendert durch eine Einkaufsstraße, vorbei an Schaufensterpuppen.
6: Und dann auf einmal sind alle Gesichter, denen sie begegnet, zerbrochen.
2: Die Gesichter der Puppen sind kaputt. Juliane erinnert sich noch, wie sie die Szene gefilmt haben.
3: Und dann haben mich die Besitzer gefragt, aber warum filmt ihr denn diese hässlichen Puppen, diese kaputten Puppen? Wir haben doch ganz andere. Da habe ich gesagt, ja, darum geht es nicht. Wir brauchen das für Darstellung des zerbrochenen Lebens der anderen, die das nicht überlebt haben.
6: Die Köpfe sind zerschmettert, entstellt, aber seltsam, sie hat keine Angst.
2: Juliane versteht, worauf Herzog raus will mit der Anfangsszene. Und ich muss sagen, die ist echt iconic und die bleibt safe im Gedächtnis. Aber ich kenne ja das Ding mit Herzog und der Wahrheit. Und deshalb interessiert mich...
4: Haben Sie das wirklich so geträumt, was der Herr Herzog da beschreibt?
3: Nein, also das habe ich so in der Form, hat er das selber gestaltet. So habe ich es nicht geträumt. Ich habe aber über das Thema, da habe ich natürlich schon geträumt auch, ne, dass irgendwie alles kaputt ist und ich in Finsternis bin, wo ich alleine herumrase. Und das waren Träume, die ich sehr lange Zeit hatte. Aber also das mit den, ja, es ist, sie sieht und alle Köpfe sind zerbrochen. So wird es, glaube ich, einmal beschrieben. Also das hat er hinein.
2: Da ist sie wieder, die ekstatische Wahrheit des Werner Herzog. Der denkt sich einfach einen Traum aus, den Juliane nie geträumt hat. Ich weiß, Herzog hasst dieses typisch deutsche Nachgebore.
8: Let them fact check to their death.
2: Trotzdem will ich von Juliane wissen.
4: Wie finden Sie das denn, wenn Werner Herzog da Sachen reininterpretiert, die ja Sie persönlich betreffen?
3: Ich finde, dass es dem Film jetzt keinen Abbruch tut und dass es eigentlich auch eine künstlerische Freiheit ist. Er ist ja Künstler im Grunde, ne? Auch wenn es eine Doku ist. Und er hat es ja auch nicht in der Ich-Form, sondern er hat gesagt, sie empfindet es als ob. Und das finde ich in Ordnung dann, ja. Also es ist nichts, was mir unangenehm ist. Das macht ja gerade auch sein Genie aus, finde ich, ne? Dass er eben sehr sprunghaft auch was Neues dazu tun kann.
2: Für viele andere Dokumentarfilmer oder für Journalisten wäre sowas ein No-Go. Ich glaube, deshalb finde auch ich manche von Herzogs Herangehensweisen befremdlich. Und das, obwohl ich ja angeblich laut meinem Kumpel ein notorischer Lügner bin. Ich interviewe ja auch ständig Leute in meinem Arbeitsalltag, auch für diesen Podcast. Aber ich würde ihn nicht so stark beeinflussen oder sogar Sachen dazu erfinden. Aber bei Werner Herzog ist das eben anders. Manche sagen sogar, genau das macht seine Magie aus.
9: Would I consider Herzog a liar?
2: Das ist wieder der bekannte Film-YouTuber Tom van der Linden. Er findet, ob Herzog ein Lügner ist, hängt davon ab, welchen Wahrheitsbegriff man selbst hat.
9: Yes and no, but that also comes back to if you say a lie, it implies that there is a truth that's being ignored or deliberately obscured.
2: Eine Lüge, sagt Tom, ist, wenn man die Wahrheit absichtlich verschweigt. Und Herzog macht eigentlich was ganz anderes.
9: And I don't think that's what he's trying to do. I think he lies in a way that understands that the truth is just not good enough.
2: Herzog will wahrhaftiger sein als das, was wir so als Wahrheit bezeichnen würden.
9: I think Herzog is really someone who does.
2: Also ist er eigentlich, sagt Tom van der Linden, das Gegenteil eines Lügners.
9: So in that sense, he might actually be the opposite of a liar.
2: Ich glaube, der Hauptknoten, den ich da in meinem Kopf habe, ist, dass ich unterschiedliche Maßstäbe anlege an Dokumentarfilme und an Spielfilme. Spielfilme sind fiktional, da darf der Regisseur alles. Aber Dokumentarfilme?
10: Für mich ist das alles Kino.
2: Das ist der springende Punkt. Für Werner Herzog ist dieser Unterschied nicht wichtig, wie er im Podcast von Sandra Maischberger sagt.
10: Viele meiner Dokumentarfilme sind ja inszeniert, sind Spielfilme in Verkleidung, nicht alle, aber einige. Und ich benutze Vorgangsweisen, die man nur im Spielfilm anpackt.
2: Wichtig ist, was ein Film aussagt, was die tiefere Wahrheit darin ist. Und genau dafür feiern ihn ebenso viele, also zumindest in den USA. Was mich jetzt wirklich brennend interessieren würde, gilt das eigentlich nur für Herzogs Filme oder gilt das vielleicht auch für die Geschichten, die er über sein Leben erzählt? Zum Beispiel, dass er eine Zeit lang als Schmuggler sein Geld verdient hat.
10: In einigen wenigen Fällen brachte ich auch Colts nach Mexiko.
2: Oder dass er dann in Mexiko als Rodeo-Clown von Stieren durch die Luft geworfen wurde.
10: Das tat immer weh, aber das Publikum liebte den Trottel aus Alemannia.
2: Oder dass er eigentlich am liebsten Skispringer geworden wäre, bis ein schrecklicher Unfall ihn hat umdenken lassen.
11: Ich wollte fliegen, schon von ganz früh an.
2: Ich habe ja Herzogs ganze Autobiografie gelesen. Und ich habe eigentlich auf jeder Seite irgendeine Geschichte entdeckt, bei der ich mir gedacht habe, ey, das klingt doch schon wieder wie ausgedacht. Das kann doch ein Mensch nicht wirklich alles erlebt haben. Oder? Das war die vierte Folge von Werner Herzog, zu groß für Deutschland. Ein Podcast von Klaus Uhrig, Johannes Munzinger, Judith Götzsch und mir. Autor dieser Folge war ich, Max Osenstetter. Regie: Klaus Uhrig und Fabian Zweck. Regieassistenz: Till Tonino. Redaktion: Christian Lerch und Martin Zein. Besonderer Dank an Jorge Cardenas. Die Hörbuchausschnitte stammen aus Jeder für sich und Gott gegen alle, erschienen bei Tacheles. 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
1: Ja, am Dienstag geht's bei uns im Kulturleben weiter mit Werner Herzog, zu groß für Deutschland. Sie können den Podcast auch schon jetzt in ARD Sounds komplett hören. Ich kann's nur empfehlen. Ich habe schon alle Folgen gehört. Und sowieso immer zu empfehlen ist die Musik, die wir jetzt hören, von Maestro Stromae. Absoluter Ausnahmemusiker, Tänzer, Performer, Künstler. Seine Konzerte sind Gesamtkunstwerke. Das ist L'Offert.

Eine Stunde Kulturleben ist fast vorbei. In der nächsten Stunde sprechen wir dann unter anderem über das neue Musikalbum von Paul McCartney und wir sprechen über Erinnerungskultur in Deutschland. Jetzt aber erstmal nochmal Musik von Muriel Soe, Old Car, dann die Nachrichten und dann hören wir uns wieder.

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3: Um 15 Uhr mit Constanze Fennel. Die chinesische Plattform Temu ist eine der größten und am schnellsten wachsenden Online-Marktplätze weltweit. Jetzt hat die EU-Kommission eine Geldstrafe gegen den Konzern verhängt, 200 Millionen Euro. Begründung: Temu gehe nicht ausreichend gegen illegale Produkte vor.
4: Das heißt also gefälschte, gefährliche, giftige oder auf andere Weise umweltschädliche Produkte. Die Verantwortlichen in Brüssel beziehen sich in ihrer Analyse auf eigene Ermittlungen und Testkäufe. Die ergeben zum Beispiel, dass ein sehr hoher Anteil von Kleinelektronik und Ladegeräten grundlegende Sicherheitstests nicht bestanden hat. Oder zum Beispiel, dass ein hoher Anteil der auf Temu angebotenen Babyspielzeuge hohe Sicherheitsrisiken aufweist, also etwa in einem Maße Chemikalien enthält, das sämtliche gesetzlichen Grenzwerte in der EU überschritten werden oder abnehmbare Teile zum Ersticken der Kinder führen könnten. Aus Brüssel, Katrin Schmidt.
3: Für viele Arbeitnehmer ist es eine gute Nachricht. Sie haben zu Anfang des Jahres deutlich mehr Geld in der Tasche gehabt, denn die Löhne sind stärker gestiegen als die Preise.
5: In den ersten drei Monaten des Jahres sind die Löhne in Deutschland um 4,1% höher gewesen als im Vergleichszeitraum ein Jahr zuvor. Diese Zahl hat das Statistische Bundesamt in Wiesbaden herausgegeben. Zieht man die Inflation ab, so bleibt immer noch eine Steigerung der Reallöhne um 1,8%. Experten befürchten allerdings, dass die Inflation infolge des Iran-Krieges die Lohnsteigerungen schon bald wieder überholen könnte. Gabi Beck, Wiesbaden.
3: Als eine große Ehre hat Ministerpräsident Söder die Entscheidung der Holocaust-Gedenkstätte Yad Vashem bezeichnet, in München ein Bildungszentrum errichten zu wollen. Jüdisches Leben gehöre fest zu Bayern, das zu seiner geschichtlichen Verantwortung stehe, sagte Söder. Der Antisemitismusbeauftragte des Freistaats, Spänle, bezeichnete den Bau der Holocaust-Bildungsstätte in München als Geste des Vertrauens. Das Zentrum soll innerhalb von 3 Jahren entstehen. Die EU-Außenminister haben ihre einheitliche Haltung gegen Russland betont. Bei einem informellen Treffen auf Zypern unterstrichen die Minister, dass ein geschlossenes Auftreten wichtig sei. Hintergrund ist ein Vorschlag des russischen Präsidenten Putin. Er hatte ins Gespräch gebracht, Altbundeskanzler Schröder im Angriffskrieg gegen die Ukraine als Vermittler einzusetzen. Diesen Vorschlag wiesen die europäischen Regierungen zurück. Die Zahl der Menschen, die sich wegen Hautkrebs im Krankenhaus behandeln lassen müssen, ist in den letzten 20 Jahren stark gestiegen. Nach Angaben des Statistischen Bundesamtes sind es inzwischen fast doppelt so viele Patienten. Stefan Tröndle berichtet.
6: 2024 wurden demnach mehr als 120.000 Hautkrebspatienten stationär behandelt, 95% mehr als 2004. Das liegt einerseits daran, dass die Bevölkerung immer älter wird und das Risiko für Hautkrebs im Alter zunimmt. Außerdem werden bei den Reihenuntersuchungen für gesetzlich Versicherte mehr Hautkrebsfälle entdeckt. Insgesamt sind 2024 4.600 Menschen an Hautkrebs gestorben, fast 2/3 mehr als vor 20 Jahren. Das zeigt, wie wichtig es ist, die Haut vor allem in jungen Jahren durch Kleidung, Mützen und Sonnencreme zu schützen.
3: Das Wetter in Bayern. Bis zum Abend viel Sonnenschein. Über den Bergen gibt es ein paar Quellwolken. Höchstwerte 21 bis 29 Grad. In der Nacht Abkühlung auf 11 bis 4 Grad. Morgen erneut viel Sonnenschein. Am Samstag und Sonntag gibt es mehr Wolken und örtlich Schauer oder Gewitter bei 22 bis 32 Grad. Es ist 15:04 Uhr. Die Verkehrsmeldungen. Die B2 Weilheim-Mittenwald ist in beiden Richtungen zwischen Polling und Lengenleich nach einem Unfall gesperrt. Bitte weichen Sie großräumig aus. B8 Regensburg Richtung Plattling zwischen Straubing und der B20 bei Alterhofen ein Unfall. Und die B471 Inning Richtung Fürstenfeldbruck ist zwischen Fürstenfeldbruck und Fürstenfeldbruck West nach einem Fahrzeugbrand gesperrt. Soweit der Service.
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7: Musik, Musik, Musik haben wir für Sie in der zweiten Stunde Kulturleben mit den ganz Großen. Paul McCartney zum Beispiel bringt ein neues Album raus mit 83 Jahren und hat dabei sogar einen Song mit dem anderen noch lebenden Beatle Ringo Starr geschrieben. Wie das klingt, hören wir später im Kulturupdate. Da hören wir dann auch die Sportfreunde Stiller. Auch die Münchner Band gibt's schon seit 30 Jahren, ja. Ihr populärer WM-Song von 2006, der war ein großer Hit. Die Fußball-WM beginnt ja heute in 2 Wochen, wird sicher diesen Sommer auch wieder laufen. Außerdem haben wir jetzt gleich noch Geräusche von Bohrmaschinen und Schlaghammern im Radio Wissen. Da geht's um den Bau des Brenner Basistunnels.
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7: Wir starten mit einem Lied, das auf meiner Gute-Laune-Playlist steht. Hör ich besonders gern zum Brunchen am Wochenende. Adam Green und Binky Shapiro, Just to Make Me Feel Good.

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1: Pfingstferien, viele Deutsche sind auf dem Weg nach Italien. Das heißt, die Brenner Autobahn ist aktuell wieder stark frequentiert. Das kennt man von der Ferienzeit. Es staut sich. Abhilfe soll in Zukunft der Brenner Basistunnel schaffen, der seit 2007 gebaut wird. Eine 64 Kilometer lange Eisenbahnstrecke unter den Alpen soll dafür sorgen, dass in Zukunft mehr Menschen mit dem Zug nach Italien fahren und dass das Ganze schneller geht. Klar, das Projekt ist durch seine riesigen Dimensionen natürlich eine große Herausforderung, zumal der Tunnel durch schwierige Gesteinsschichten führt. Mehr jetzt im Radio Wissen.
2: Der Brennerpass zwischen Österreich und Italien. Einer der wichtigsten Alpenübergänge, die es gibt. Allein über den Brenner rollt mehr Verkehr als über sämtliche Alpenpässe Frankreichs und der Schweiz zusammen. Neben 14 Millionen Pkw donnern jedes Jahr 2,5 Millionen Lkw über die Brenner Autobahn. Das sind etwa 7.000 pro Tag. Im Durchschnitt ein Sattelzug alle 12 Sekunden. Und die Zahl der Fahrzeuge steigt immer weiter. Um die baufällige Strecke zu entlasten und gleichzeitig auch die anliegenden Ortschaften, soll möglichst viel Verkehr auf die Schiene verlagert werden. Doch die alte Bahnstrecke hat ebenfalls die Grenzen ihrer Kapazität erreicht. Die Alternative? Eine neue, schnellere Strecke. Unter den Alpen hindurch. Der Brenner Basistunnel. Wenn er fertig ist, wird er die längste unterirdische Eisenbahnverbindung der Welt sein. Der Weg zur Tunnelbaustelle bei Innsbruck führt erst einmal in den Umkleideraum des Baubüros. Andreas Ambrosi, Pressesprecher der BBT SE, der Projektgesellschaft für den Brenner Basistunnel, stellt die Ausrüstung zusammen.
3: Stiefel, Warnweste, das wäre ein Trecker, den muss jeder haben, damit der Leitstand hier orten kann, wie viele Personen drinnen sind bei einer Evakuierung, wo sie sind. Dann ein Helm.
2: Und eine Lampe. Zuletzt greift Andreas Ambrosi noch nach einem kleinen Rucksack in einem der Regale.
3: Und was wir noch mitnehmen, ist so ein Selbstretter.
2: Der enthält eine Sauerstoff-

0: blickt man jeweils in einen Tunnelabschnitt. Bis zur italienischen Grenze sind es von hier aus rund 25 Kilometer, bis zum Tunnelausgang in Südtirol etwa 50. Der Projektleiter lässt den Wagen ein Stück vorrollen.
1: Jetzt hier, ziemlich genau unter uns, befindet sich der Erkundungsstollen, ca. 12 Meter tiefer. Wir fahren jetzt weiter und kommen in die sogenannte Oströhre.
0: Sie verläuft parallel zur Weströhre, in einem Abstand von etwa 70 Metern. Weströhre, Erkundungsstollen, Oströhre. Der Brennerbasistunnel besteht aus insgesamt drei Tunnelröhren. Durch die Weströhre werden die Züge von Süden nach Norden fahren, also von Italien nach Österreich. Durch die Oströhre in die Gegenrichtung. Hinzu kommen noch Querverbindungen zwischen den Hauptröhren. Außerdem Zufahrtstunnel, drei unterirdische Nothaltestellen und noch einiges mehr, erklärt Romet Insam. Er steht dabei in einem bereits weitgehend fertigen Tunnelteil.
2: Die Anlage ist sehr, sehr komplex. Also insgesamt beinhaltet die Anlage ca. 230 Kilometer an Tunnelbauwerken.
0: Und ist damit von den Dimensionen her noch einmal deutlich größer als etwa der Gotthard-Basistunnel in den Schweizer Alpen. Entsprechend lange hat es gedauert, bis die Arbeiten beginnen konnten.
3: Tunnel statt Pass. Eine alte Vision nimmt konkrete Formen an.
0: Schon Mitte des 19. Jahrhunderts hat man erstmals darüber nachgedacht, unter dem Brennerpass hindurch einen Eisenbahntunnel zu bauen. Die Bahnstrecke, die ab 1860 errichtet wurde, führte dann aber doch ganz normal über den Pass. Anfang der 1970er Jahre griff man die Tunnelidee allerdings wieder auf. Bis 1989 entstanden mehrere Machbarkeitsstudien. Im Jahr 2004 unterzeichneten Österreich und Italien schließlich einen Staatsvertrag über die Errichtung des Tunnels. Eines Tunnels, der nicht nur diese beiden Länder verbindet, sondern der eine wichtige Rolle für den Verkehr zwischen Nord- und Südeuropa insgesamt spielen soll. Relativ rasch folgten dann die nächsten Schritte.
2: Die Genehmigungsphase bzw. die Einreichphase hat zwischen 2005 und 2009 gedauert und ab 2009 ist hier auf der österreichischen Seite dann auch gebaut worden.
0: Nachdem man auf der italienischen Seite bereits 2007 begonnen hatte, gut ein Jahr nach dem symbolischen ersten Spatenstich. 55 Kilometer liegen zwischen dem Tunnelportal Innsbruck und dem Portal Franzensfeste Fortezza in Südtirol. Außerdem wird der Tunnel unterirdisch an die bereits bestehende Eisenbahnumfahrung Innsbruck angeschlossen. Das ergibt insgesamt 64 durchgehende Tunnelkilometer. Man ist mit dem Bau allerdings nicht ins Unbekannte gestartet. Das betont auch Pressesprecher Andreas Ambrosi. Den eigentlichen Tunnelbauarbeiten gingen umfangreiche Untersuchungen voraus.
4: Wenn ich das Gebirge durchfahre oder unterfahre, man weiß wirklich nicht, was auf einen zukommt. Daher wurde in diesem Projektgebiet bis zu 40 Kilometern Probebohrungen geleistet. Diese Probebohrungen haben einen Durchmesser gehabt, das waren circa zum Teil 3 bis 4 Zentimeter. Das sind sogenannte Bohrkerne. Und anhand dieser Bohrkerne hat man dann gesehen, wie das Gestein ist, ob hier Quarz drin ist, ob es andere Segmente gibt.
0: Denn vom Gestein und seinen Eigenschaften hängt unter anderem ab, welche Tunnelbautechniken man einsetzen kann und welche Maschinen geeignet sind, erklärt der Geologe Kurosch Turo. Der Professor hat den Lehrstuhl für Ingenieurgeologie an der Technischen Universität München inne.
5: Viele denken ja, wenn das Gebirge sehr fest ist, eine hohe Festigkeit hat und damit auch sehr stabil ist, dass das dann der günstigste Fall ist. Und dass, wenn Gesteine eine geringe Festigkeit aufweisen, zum Beispiel Ton, Schluff, Merkel, Sande, Kiese, dass das ganz schlecht ist für den Tunnelbau. Die Wahrheit ist eigentlich, es sollte, wenn es günstig sein soll, möglichst gleichmäßig sein.
0: Bauen kann man Tunnel jedenfalls sowohl durch festes als auch durch weniger festes Gestein. Und wechselnde Festigkeiten lassen sich ebenfalls bewältigen. Dabei bestimmt das Gestein mit der höchsten Festigkeit, mit welcher Technik man sich vorarbeitet, beziehungsweise mit welchen Maschinen. Und das Gestein mit der geringsten Festigkeit entscheidet darüber, wie hoch die Stabilität eines Tunnels ist. Ob also vielleicht zusätzliche Maßnahmen notwendig sind, um die Stabilität zu erhöhen. Auch der Brennerbasistunnel führt durch ganz unterschiedliches Gestein.

0: Im Projektbüro zeigt Andreas Ambrosi ein paar Proben.
1: Wir haben da verschiedene Gesteinsarten eben vor uns. Zum Beispiel einmal den Bündnerschiefer. Das ist ein sehr weichblättriges Gestein. Das heißt, es zerbricht auch, wenn man es in die Hand nimmt und dann herunterreißt. Dann haben wir hier auch noch den Quarzphyllit. Das ist dieses Gestein hier. Ein bisschen fester, aber auch ziemlich brüchig. Zudem haben wir noch eben auf der italienischen Seite Granit und Gneis. Dieses Gestein ist sehr gut. Das heißt, da haltet auch eben der Tunnel besser.
0: Auf der österreichischen Seite ist das Gestein hingegen herausfordernder.
1: In Italien fahren zum Beispiel in allen Abschnitten die Tunnelbohrmaschinen. Das ist auf österreichischer Seite nicht möglich, sondern wir haben zum Teil eben auch den Sprengzyklus dabei. Man kann sagen Hälfte, Hälfte, Hälfte Tunnelbohrmaschinen und Hälfte mit dem Sprengzyklus.
0: Also dem schrittweisen Heraussprengen von Gestein.
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0: Um eine Tunnelröhre durch den Fels zu treiben, muss man das Gestein zerkleinern und abtransportieren. Viele Jahrhunderte lang geschah das mit Hammer, Meißel und Schaufel. Ein mühsames Unterfangen, bei dem es nur zentimeterweise voranging. Moderne Methoden machen heute ein sehr viel höheres Tempo möglich, sagt Romet Insam. Da wäre zum einen das Sprengen.
3: Da werden Abschnitte in der Größenordnung von ca. 1,3 bis 2,2 Meter vorgetrieben. Diese Abschnitte werden gesprengt und im Zuge dessen wird im Nachgang eine Spritzbetonsicherung aufgebracht.
0: Wobei rund viermal pro Tag gesprengt wird. Das macht im Durchschnitt knapp 7 Meter, die man hier weiterkommt. Der Aufwand dafür ist groß, sagt Kurosch Turo von der Technischen Universität München. Zuerst einmal braucht man viele Bohrlöcher im Gestein.
4: Das muss man sich vorstellen, wie mit der heimischen Schlagbohrmaschine. Nur der Durchmesser ist nicht ein paar Millimeter, sondern einige Zentimeter. Das sind ungefähr so 100 bis 120 Löcher. Die werden mit Sprengstoff besetzt und dann gesprengt, mit Fachjargon geschossen. Und dann das, was eben gesprengt wurde, wird dann herausgefahren, sprich geschuttert. Das ist der Fachausdruck da dazu.
0: Indem man die Bohrlöcher geschickt anordnet und den Sprengstoff in genau festgelegten winzigen Zeitabständen zündet, entsteht eine gleichmäßige Röhre. Andere Abschnitte des Tunnels werden jedoch nicht aus dem Gestein heraus gesprengt, erläutert Projektleiter Romet Insam.
3: Sondern hier sind große Tunnelbohrmaschinen unterwegs. Das sind im Prinzip fahrende Fabriken mit einer Länge hier von bis zu 160 Metern. Und diese Maschine besteht zum einen aus einem Bohrkopf, aus einem rotierenden Bohrkopf mit Meißeln bestückt. Und diese Tunnelbohrmaschinen hier auf dieser Baustelle wickeln ca. 12 bis 14 Meter an Vortriebslänge pro Tag ab.
0: Dabei arbeiten sie eine Röhre mit über 10 Metern Durchmesser aus dem Gestein heraus. Die Maschinen bestehen aus Zehntausenden von Teilen und haben ein Gewicht von mehreren tausend Tonnen. Insgesamt 9 dieser riesigen Geräte sind seit Beginn der Bauarbeiten im Brenner Basistunnel zum Einsatz gekommen. Für ihren Aufbau hat man mitten im Fels Kavernen aus dem Gestein gesprengt, mit genügend Platz, um die Einzelteile zu montieren, die über Zufahrtstunnel angeliefert wurden. Mit einer normalen Bohrmaschine, wie man sie von zu Hause kennt, haben sie allerdings keine Ähnlichkeit, betont Tunnelbohrexperte David Salamé von der Flora Tunneling GmbH. Der eigentliche Bohrkopf ist nicht spitz- und spiralförmig, sondern eine große flache Stahlscheibe, auf der einzelne Schneidringe befestigt sind.
5: Das heißt, wenn man jetzt von einem Durchmesser, sage ich mal, von 10 Metern sprechen, dann sitzen da circa 60 Schneidringe drauf, Schneidrollen, welche sich in den Berg drücken. Und durch das Aufdrücken dieser Schneidrollen platzt das Gestein ab und fällt nach unten und wird dann durch die Rotationsbewegung aufgenommen und nach hinten befördert.
0: Insgesamt fallen bei den Bauarbeiten für den Brenner Basistunnel rund 21 Millionen Kubikmeter Abraum an. Das entspricht einem Würfel mit einer Kantenlänge von etwa 275 Metern. Ein paar Meter höher als das höchste Hochhaus Deutschlands, der Commerzbank Tower in Frankfurt am Main. Über ein kilometerlanges Förderbandsystem gelangt das Gestein ans Tageslicht. Um es zu lagern, hat man 5 Deponien angelegt. erklärt Andreas Ambrosi, unter anderem im Padastertal.
1: Das ist die größte Erdaushubdeponie Europas und hier wird ein ganzes Tal aufgeschüttet. Das kann man sich so vorstellen, ein Tal, das zuerst eher V-mäßig war, also sehr schmal auch, wird verbreitert. Es wird ca. bis zu 80 Meter aufgeschüttet und in der Länge ca. 1,5 Kilometer.
0: Dadurch entsteht 80 Meter über dem ursprünglichen schmalen Talgrund eine größere Fläche, die begrünt werden soll. Doch es wird nicht nur jede Menge Material aus dem Berg herausgeholt, sondern es kommt auch einiges wieder hinein.
2: Ringe für die Röhre. Wie man einen Tunnel verkleidet.
0: Tunnelfabrik. Diese Bezeichnung für Tunnelbohrmaschinen kommt nicht von ungefähr. Während sich die gigantischen Geräte vorne noch durch den nackten Fels arbeiten, rollt der hintere Bereich der Maschine, das sogenannte Nachlaufsystem, bereits durch einen rohbaufertigen Tunnel. Möglich machen das vorproduzierte Betonteile, sogenannte Tübbingsteine. Sie werden kreisförmig aneinandergelegt, 6 von ihnen bilden zusammen den kompletten Ring. Im Brennerbasistunnel haben diese Ringe einen Innendurchmesser von gut 8 Metern. Mehrmals am Tag kommt Nachschub mit einem kleinen Bauzug, der auf provisorischen Schienen durch den Tunnel fährt.
5: Diese Tübbing-Segmente werden dann in den Bereich der Maschine gebracht, wo die einzelnen Segmente dann mit einem Kran aufgenommen werden, in den vorderen Teil der Maschine gefahren werden und werden dann durch einen speziellen Arm aufgenommen. Und dieser bringt sie dann in die entsprechende Position,
0: in der sie dann verbaut werden. Für einen Teil der Röhren fertigt man die Tübbingsteine in unmittelbarer Nähe der Tunnelbaustelle. Auf der Fläche vor den Produktionsgebäuden sind hunderte Ringsegmente aus Stahlbeton gestapelt. Jeder Bogen ca. 10 Tonnen schwer. Farbige Punkte auf dem Beton geben Auskunft darüber, ob die vorgegebenen Toleranzen eingehalten werden. Grün heißt, der Tübbingstein entspricht den Anforderungen. Bei andersfarbigen Markierungen muss noch nachgearbeitet werden, erklärt Romet Insam.
6: Jeder Stein wird millimetergenau hergestellt. Und wir haben sehr hohe Anforderungen an diese Betonfertigteile gestellt, eben aufgrund dessen, dass diese Steine die endgültige Auskleidung des Tunnels dann sein werden.
0: Eine Auskleidung, die die Tunnelröhre unter anderem gegen eindringendes Wasser abschirmt. Dazu verfügt jeder Tübbingstein über eine umlaufende Dichtung. Mehr als 50.000 Betonelemente kommen allein aus der Fabrik am Zufahrtstunnel Ahrental. Um mit ihnen auch Kurven folgen zu können, gibt es leicht unterschiedlich geformte Segmente. Sie müssen nicht nur sehr präzise gefertigt, sondern auch zentimetergenau eingepasst werden. Tatsächlich ist Präzision beim Tunnelbau an vielen Stellen entscheidend.
2: Immer wieder messen, wie man sich zuverlässig im Fels trifft.
0: Wenn man einen Tunnel anlegt, genügt es nicht, dem geplanten Verlauf nur so halbwegs genau zu folgen. Dann würde man nämlich Gefahr laufen, zum Beispiel an einer ganz anderen Stelle wieder ans Tageslicht zu kommen als vorgesehen. Noch haariger wird die Sache, wenn man, wie beim Brennerbasistunnel, ein System aus gleich 3 Tunnelröhren hat und sich Bautrupps von mehreren Startpunkten aus über viele Kilometer aufeinander zubewegen. Die Richtung der Tunnelröhren muss hier absolut genau stimmen. Und zwar nicht nur beim Start, sondern bei jedem Meter, den sich die Teams durch das Gestein sprengen oder bohren.
3: Hier wird täglich vermessen. Also wir haben hier mehrere Vermesser vor Ort tätig, die sogenannten Bauvermesser. Und die stecken die Trasse ab, Zentimeter genau.
0: Im Berg haben sie allerdings keine Möglichkeit, auf Satellitennavigationssysteme zurückzugreifen. Deshalb müssen die Vermesser von Punkten außerhalb der Tunnelröhren ausgehen, deren Positionen genau bestimmt wurden. Auf diese Punkte beziehen sich dann die Messungen unter der Erde. Die Bauvermesser nutzen dabei Tachymeter, optische Messgeräte, mit denen sich Winkel und Entfernungen präzise erfassen lassen.
3: Zudem werden diese Messungen auch kontrolliert. Wir haben dann zusätzlich noch die Hauptkontrollmessungen, die zu Ostern oder zu Weihnachten durchgeführt werden, also zu einer Zeit, wo nicht vorgetrieben wird.
0: und deshalb zum Beispiel kein Staub in der Luft liegt. Für die Kontrolle nutzt man Messgeräte, mit denen sich minimale Abweichungen von der vorgesehenen Richtung feststellen lassen. Den Verlauf der Röhren zu vermessen, genügt allerdings nicht. Man muss zum Beispiel auch die Tunnelbohrmaschinen exakt steuern, sagt Dr. Gerhard Wehrmeier. Er leitet Forschung und Entwicklung bei der Herrenknecht AG, einem der wichtigsten Hersteller von Tunnelbohrmaschinen. Wenn man die riesigen Geräte sich selbst überlässt, bewegen sie sich nämlich nicht geradeaus.
7: Unsere Maschinen bestehen aus sehr viel Stahl, die sind relativ schwer und vorne dran hängt das Schneidrad mit dem Antrieb. Das heißt, die sind relativ kopflastig und wollen am liebsten immer zum Erdmittelpunkt und darum müssen wir auch von unten wieder mehr drücken und die Maschinen werden deshalb so gesteuert, dass sie immer möglichst nahe auf der Trasse sind.
0: Und diese Trasse steigt, von den beiden Portalen aus gesehen, im Brenner-Basistunnel sogar ganz leicht bis zum Brenner an, erklärt Andreas Ambrosi. Der Grund dafür? Bergwasser, das sich im Tunnelsystem sammelt, soll selbstständig zu den Portalen hin ablaufen.
1: Es geht hier auch um eine Wasserscheide, das heißt, es gibt einen Scheitelpunkt am Brenner und hier ist dann der Punkt, wo quasi das italienische Wasser dann nach Italien abgeleitet wird und das österreichische Wasser nach Österreich fließt.
0: Das ist zwar technisch herausfordernd, aber auch ein Politikum, das der Staatsvertrag zwischen den beiden Ländern entsprechend regelt. Wie präzise man bei der Vermessung und beim Vortrieb der Tunnelröhren gearbeitet hat, das zeigt sich beim sogenannten Durchschlag. Also dann zum Beispiel, wenn die letzten Zentimeter Gestein zwischen zwei Tunnelabschnitten durchstoßen werden.
3: Wir haben einige Durchschläge gehabt hier am Brenner Basistunnel und wir hatten hier Abweichungen im Zentimeterbereich. Also beim Erkundungsstollen auf einer Länge von über 20 Kilometer hatten wir zum Beispiel in der Lage eine Abweichung von ca. 3-4 Zentimeter in der Höhe von ca. 2 Zentimeter. Also sehr, sehr genau.
0: Präzision war auch bei einer baulichen Besonderheit des Brenner Basistunnels gefragt.
2: Auf dem Weg zum Zugbetrieb. Ein Tunnel sucht Anschluss.
0: Man könnte meinen, es sei ein leichtes, die Zugtrassen der beiden Länder am Ende zu verbinden. Aber hier liegt eine weitere Herausforderung, eine historisch gewachsene. Anders als auf den österreichischen Strecken und genauso auf den deutschen, herrscht in Italien bei der Bahn nämlich Linksverkehr. Für Züge, die in Innsbruck halten, ist das kein Problem. Wohl aber für Güterzüge, die ohne Stopp und möglichst auch ohne die Geschwindigkeit deutlich zu verringern, durch den Umfahrungstunnel an der Stadt vorbeigeleitet werden.
1: Also für die Güterzüge ist es eben so, dass die im Bereich Innsbruck dann quasi von der linken Seite auf die rechte Seite dann wechseln. Das heißt, zuerst sind die Haupttunnelröhren parallel, laufen parallel und dann quasi führt eine Tunnelröhre über die andere und so kann man dann von den Linksverkehr auf den Rechtsverkehr wechseln.
0: Für den Anschluss an die Eisenbahnumfahrung Innsbruck tauschen also die Röhren mitsamt den Gleisen die Seiten. Bis tatsächlich Züge durch den Brenner Basistunnel fahren, wird es aber noch eine Weile dauern.
1: Also wir haben jetzt noch die Rohbauphase mit aktiven Baustellen. Diese werden dann im Jahre ca. 2028 dann abgeschlossen sein. Dann kann der Ausbau der Bahntechnik erfolgen oder der sogenannten Ausrüstung. Dann gibt es noch mehrere Monate so eine Art Probephase mit den Zügen und das sollte dann 2031 abgeschlossen sein. Also die ersten Züge werden dann 2032 fahren.
0: Deutlich später als gedacht. Ursprünglich war man hier von einem Termin in den 2020er Jahren ausgegangen. Personenzüge sollen 2032 dann mit einer Geschwindigkeit von bis zu 250 Kilometern pro Stunde durch den Tunnel rasen. Die Reisezeit wird sich dadurch erheblich verkürzen.
1: Also vom Portal Innsbruck, vom Hauptbahnhof bis zur Bahnhof Franzensfeste sind es dann ca. 20 bis 25 Minuten mit dem Personenzug. Jetzt braucht man ca. 80 Minuten diese Strecke eben.
0: Güterzüge können immerhin mit bis zu Tempo 120 durch die Tunnelröhren fahren. Das Konzept sieht einen Mischbetrieb von 80% Güterzügen und 20% Personenzügen vor. Trotz der unterschiedlichen Geschwindigkeiten sollen im besten Fall 8 bis 10 Züge je Richtung gleichzeitig im Tunnel unterwegs sein können.
1: Dann nimmt der Brenner Basistunnel bei die 260 Züge auf pro Tag
8: Auf der Bestandstrecke sind es dann ca. bei den 136, also knapp 400 Züge könnten diese Strecke dann benutzen.
0: Dadurch würden sich die Transportkapazitäten mit der Bahn deutlich erhöhen. Die wesentlich kürzeren Fahrzeiten könnten tatsächlich ein Anreiz sein, mehr Güter auf der Schiene statt auf der Straße zu transportieren. Das alles gilt allerdings nur, wenn der Tunnel entsprechend angebunden ist.
8: Es benötigt natürlich dann auch noch die Zulaufstrecken im Norden und im Süden, also die nördlichen Zulaufstrecken in Deutschland und auch die südlichen Zulaufstrecken Südtirol und Italien.
0: Um den Tunnel perfekt auslasten zu können, sollen diese Zulaufstrecken zwischen München und Verona ausgebaut werden. Und genau da dürfte es noch für eine lange Zeit haken, besonders auf der Nordseite des Tunnels. Während an der südlichen Zulaufstrecke teilweise bereits gebaut wird, haben sich die Planungen in Deutschland um Jahre bzw. Jahrzehnte verzögert. Unter anderem, weil es Widerstand gegen Neubaupläne zwischen München und Kufstein gibt. Vor Anfang der 2040er Jahre wird die nördliche Zulaufstrecke deshalb wohl nicht fertig werden. Also erst rund 10 Jahre nach der geplanten Eröffnung des Brenner Basistunnels. Und wie sich bis dahin das Verkehrsaufkommen über den Brenner entwickelt hat, ist noch einmal eine ganz andere Frage.
9: 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Gleich das Kulturupdate. Vorher hören wir Max von Milland zusammen mit Labras Banda übern Berg.

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1: Hallo zum Kulturupdate heute am Donnerstag. Ich bin Julian Ignatowitsch und ich freue mich, dass Sie dabei sind. Wir kramen heute ein bisschen in unserer Plattensammlung, ziehen heraus ein neues Album von Paul McCartney und den WM-Hit der Sportfreunde Stiller von 2006. Mehr dazu gleich. Erstmal widmen wir uns aber dem Thema Erinnerungskultur. Heute wurde bekannt, dass die internationale Holocaust-Gedenkstätte Yad Vashem ein Bildungszentrum in München errichten wird. Yad Vashem ist in Jerusalem ist die größte Holocaust-Gedenkstätte der Welt. Wer einmal dort war, ich war 2017 dort, vergisst den Besuch nicht. Mit dieser neuen Institution will Yad Vashem sein weltweites Engagement in der Erinnerungsarbeit verstärken. Irene Essmann berichtet.
2: Das Bildungs- und Erinnerungszentrum soll im Umfeld des NS-Dokumentationszentrums und des israelischen Generalkonsulats am Karolinenplatz angesiedelt werden, also im einstigen sogenannten Parteienviertel der NSDAP in München. Der Standort des Zentrums sei nach einer umfassenden bundesweiten Machbarkeitsstudie mit Unterstützung der deutschen Regierung ausgewählt worden, heißt es in der Mitteilung von Yad Vashem. Bundesbildungsministerin Karin Prien von der CDU sagte, Ziel des Zentrums sei, die Erinnerungsarbeit und den Kampf gegen Antisemitismus in Deutschland und Europa weiter zu stärken. Gerade junge Menschen in Deutschland wüssten zu wenig über die Shoah und die systematische Ermordung von Millionen Juden im Nationalsozialismus. Das Wissen über das, was war, ist wichtig, um das Übel in der Zukunft zu verhindern, so Prien. Aufgrund der pädagogischen Erfahrung von Yad Vashem bietet das Zentrum eine einzigartige Chance, durch innovative Bildungsformate die Perspektive der Opfer noch wirksamer zu vermitteln und Multiplikatoren für die ganze Republik auszubilden. Wie Yad Vashem mitteilte, soll zudem ein Ableger des künftigen Münchner Bildungszentrums nach Leipzig kommen. Sachsen hatte sich, wie auch Nordrhein-Westfalen, um die Yad Vashem-Zweigstelle bemüht. Für einen bayerischen Standort hatten sich die Staatsregierung, der Bayerische Landtag und der Münchner Stadtrat vor einigen Monaten mit breiter Mehrheit ausgesprochen. Das Bildungszentrum soll innerhalb von 3 Jahren eröffnet werden.
1: Und wir bleiben beim Thema Erinnerungskultur, die jüdischen Opfer, der Holocaust. Das ist die zentrale Säule des Gedenkens hier in Deutschland. Dabei möchte man aber auch an deutsche Opfer im Zweiten Weltkrieg erinnern, die zum Beispiel aus ihrer Heimat vertrieben wurden. Das ist eine große Herausforderung in der Erinnerungsarbeit, die deutschen Opfer zu berücksichtigen, dabei aber nicht die deutsche Schuld auszublenden. Die Stiftung Flucht, Vertreibung, Versöhnung kümmert sich darum. Sie kümmert sich um die historische Aufarbeitung von Zwangsmigration im Europa des 20. Jahrhunderts. Und dazu gehört auch die Vertreibung der rund 13 Millionen Deutschen nach dem Ende des Zweiten Weltkriegs. Wie gesagt, erinnerungspolitisch ein Spagat, der immer wieder zu Diskussionen führt, auch jetzt wieder. Denn die Bundesregierung will die Arbeit der Stiftung durch ein neues Gesetz regeln. Und was da drin steht, könnte eine erinnerungspolitische Wende, gar eine Renationalisierung der Erinnerung in Deutschland einleiten. Das befürchtet der Verband Deutscher Historikerinnen und Historiker. Wir sprechen darüber mit Konstantin Goschler, Professor an der Ruhr-Uni Bochum und stellvertretender Vorsitzender des Historikerverbandes. Hallo, Herr Goschler.
3: Guten Tag, freue mich über das Interview.
1: Lassen Sie uns mal auf die Details dieses neuen Gesetzesentwurfs blicken. Da fällt zunächst einmal auf, dass die Stiftung einem anderen Ressort zugeordnet werden soll. Bis jetzt ist der Staatsminister für Kultur und Medien, Wolfram Weimer, letztverantwortlich. In Zukunft dann das Innenministerium. Das ist für eine Kulturinstitution, ich sag mal, ungewöhnlich. Was denken Sie, will die Regierung damit bezwecken?
3: Ja, wir haben uns natürlich auch gewundert, was dieser Ressortwechsel soll. Und die praktische Folge ist ja, dass diese Einrichtung nun in ein Ressort wechselt, dessen Zuständigkeiten im Bereich der Sicherheit, aber auch etwa des Staatsbürgerrechts liegen. Und da kann man natürlich zumindest spekulieren, ob dann hier auch ein innerer Zusammenhang besteht, dass man also jetzt nun ausgerechnet dieses Thema im Innenministerium verankern möchte. Also mein Eindruck oder unser Eindruck ist, dass damit eine Debatte adressiert wird, in der es auch darum geht, wer sind überhaupt die Deutschen? Also wenn man sich die Geschichte der Auseinandersetzung um die Stiftung anschaut, dann ging es ja in den Nullerjahren um das Spannungsverhältnis Holocaust und deutsche Opfer. Mhm. Und heute habe ich den Eindruck, geht es eher um die Frage, wer sind denn eigentlich die Deutschen? Sind die Deutschen eine Abstammungsgemeinschaft oder ist der Begriff des Deutschen mittlerweile weitergefasst, umfasst sowohl Elemente der Abstammungsgemeinschaft, aber auch Menschen, die aus anderen Kontexten in die Bundesrepublik gekommen sind und dort Staatsbürger geworden sind. Ich habe den Eindruck, dass die Verschiebung eben auch damit zu tun hat, denn wenn man natürlich Flucht und Vertreibung der Deutschen in den Mittelpunkt stellt, dann ist eine ganz bestimmte Auffassung von die Deutschen gemeint, nämlich die Begründung, Deutscher ist, wer von Deutschen abstammt. Und insofern haben wir den Eindruck, dass diese Verschiebung der Kompetenzen auch in eine aktuelle politische Auseinandersetzung hineinführt, über die man diskutieren möchte. Wir wissen alle, welche Problematiken mit dieser Debatte verbunden sind.
1: Wenn wir beim Gesetzentwurf bleiben, die zweite große Neuerung, es soll ein weiteres Mitglied im Stiftungsrat geben, den Beauftragten der Bundesregierung für Aussiedlerfragen, der, Zufall oder nicht, auch der ehemalige Vorsitzende des Bundes der Vertriebenen ist. Was verändert das denn und wie verändert das die Machtverhältnisse im Aufsichtsgremium der Stiftung?
3: Nun, also diese Veränderung wirkt sich in doppelter Weise auf die Machtverhältnisse im Stiftungsrat aus. Also erstens ist das eine Stimme mehr und man könnte sagen, gut, die Stimme mehr bedeutet zwar eine Verstärkung des Stimmgewichts des Vertriebenenverbandes, aber ich glaube, noch gravierender ist der Umstand, dass im Stiftungsrat nicht alle Stimmen gleich sind. Denn die Stimme des Bundesinnenministeriums und damit eben jenes Vertreters, von dem Sie eben gesprochen haben, die hat ein Vetorecht in allen wesentlichen Fragen. An dieser Stimme kommt man sozusagen nicht mehr vorbei, wenn es darum geht, wer wird künftig die Stiftung leiten. Alle Personalfragen sind mit einem Vetorecht versehen, aber auch alle inhaltlichen Fragen. Also wenn man diese beiden Elemente zusammennimmt, also eine zusätzliche Stimme plus eine herausgehobene Vetomacht des Bundesinnenministeriums, dann muss man schon davon sprechen, dass hier eine vollständige Kontrolle nicht nur des Stiftungsrates und seiner Entscheidungen, sondern auch der Stiftung selbst hergestellt wird. Und das kann man natürlich auch noch fortsetzen, wenn man sich anguckt, wie der Direktor oder die Direktorin der Stiftung dann dort beschrieben werden. Also während im vorherigen Stiftungsgesetz von einer Leitung der Stiftung die Rede war, wird die Rolle jetzt eigentlich eher als Geschäftsführung beschrieben. Ein Geschäftsführer, der sozusagen auszuführen hat, was der Stiftungsrat jetzt beschließt. Und der Stiftungsrat wiederum kann eigentlich nur beschließen, was den Vorstellungen des Bundesinnenministeriums entspricht. Und dort wiederum hat der Bundesvertriebenenverband sozusagen jetzt eine ganz hervorgehobene Stellung. Und okay, das ist dann schon ein sehr unmittelbarer Zugriff auf das, was in der Stiftung künftig geschehen wird.
1: Sie befürchten politische Einflussnahme, das ist, glaube ich, jetzt klar herausgekommen. Sie sprechen auch von einer Renationalisierung der Erinnerung durch diesen Gesetzesentwurf. Woran machen Sie das konkret fest?
3: Na, das kann man einfach nachlesen, wenn man sich anguckt, wie der Stiftungszweck jetzt formuliert wird. Vorher war der Stiftungszweck beschrieben als Auseinandersetzung mit Flucht und Vertreibung im 20. Jahrhundert. Und jetzt heißt es Flucht und Vertreibung der Deutschen im Zusammenhang und nach dem Zweiten Weltkrieg. Das heißt also, hier wird jetzt die deutsche Flucht- und Vertreibungsgeschichte in den Mittelpunkt gestellt. Und wenn man das nun im Zusammenhang einer breiteren Entwicklung der europäischen Erinnerungslandschaft sieht, dann fällt auf, dass hier eben ein Trend verstärkt wird, den wir leider auch in anderen Ländern sehen können, wo immer stärker versucht wird, die eigenen Opfer vor allem in den Mittelpunkt zu stellen. Und das führt dazu, das befürchten wir zumindest, dass aus den Versuchen in den letzten Jahrzehnten hier eher verbindende Elemente zu sehen und stärker die Vielfalt solcher Verfolgungs-, Vertreibungs-, Fluchtgeschichten zu betrachten und die in ein komplexes erinnerungspolitisches Verhältnis zu bringen. Das wird jetzt abgelöst durch eine neue Form von erst unsere Opfer und dann die anderen. Also das ist eine sehr bedauerliche Entwicklung und wir fürchten, dass also die Stiftung jetzt also künftig auf einen Weg gebracht wird, der diesen Trend verstärkt und Das fänden wir sehr beunruhigend.
1: Das, was Sie da gerade beschrieben haben, das wird ja von der AfD auch öffentlich klar propagiert. Wundert Sie das in diesem Zusammenhang, dass die Bundesregierung, geführt von der CDU, CSU, da jetzt eben auf einen ähnlichen Kurs einschwenkt?
3: Ja, das wundert mich schon. Also ich meine, ich möchte mich hier ein bisschen zurückhalten, weil wir als Berufsverband uns natürlich jetzt nicht unmittelbar in eine politische Auseinandersetzung einschalten wollen. Da will ich jetzt nicht zu sehr parteipolitisch argumentieren. Mhm. Das ist in doppelter Weise beunruhigend. Also erstens, wenn man das ernst nimmt, was wir befürchten, dass hier im Grunde genommen Deutsche als Abstammungsgemeinschaft wieder stärker in den Mittelpunkt gestellt werden, dann landet man natürlich genau bei der Debatte, die ja auch im Mittelpunkt steht, wenn es darum geht zu definieren, was macht denn die AfD gegebenenfalls zu einer rechtsextremen Partei. Und da fänden wir das dann schon bedenklich, wenn sich ausgerechnet das Bundesinnenministerium ein Stück weit einer derartigen Position nähern würde. Das zweite Bedenken ist, dass man in einer Situation, in der in Einrichtungen der Erinnerungskultur große Sorge herrscht, dass künftige AfD-Regierungen hier, was sie ja offen ankündigen in Wahlprogrammen, hier massive Eingriffe vornehmen würden, ja, in der sozusagen ein Kulturkampf ausgerufen wird. In so einer Situation erscheint es als sehr bedenklich, wenn hier so eine Art Vorlage geliefert wird in Form eines Gesetzesentwurfs, in dem man zeigt, wie man eine derartige Institution, und das könnte man ja auch ausweiten, an die Kette legen kann, ohne dass man das Personal auswechselt. Also da steckt schon über den einzelnen Fall hinaus eine weiterreichende Gefahr in dieser Entwicklung.
1: Herr Goschler, ich glaube, Ihre Befürchtungen sind jetzt hier sehr klar geworden. Abschließend noch die Frage, gibt es denn die Möglichkeit für die Institution, die Stiftung Fluchtvertreibung, Versöhnung, sich vor solchen politischen Übergriffen zu schützen? Also können die überhaupt etwas dagegen tun?
3: Ja, ich bin da jetzt nicht ganz pessimistisch. Also mein Eindruck ist, dass zunächst versucht worden ist, hier bei der Direktorenwahl vollendete Tatsachen zu schaffen. Nachdem das nicht geglückt ist, wurde jetzt der Weg einer Gesetzesvorlage gewählt. Und das sollte ja in den Pfingstferien, sprich vor wenigen Tagen, eigentlich dann im Bundeskabinett verhandelt werden. Das ist jetzt aber von der Tagesordnung genommen worden. Also man sieht, der Versuch, das so ein bisschen unterm Radar durchsegeln zu lassen, hat nicht geklappt. Und jetzt ist genau das passiert, was wir fürs Richtige halten. Es gibt jetzt eine öffentliche Debatte. Mhm. Und die Stiftung selber kann sich natürlich nicht wehren. Aber ich denke, Beobachter, zu denen auch der Verband der Historiker und Historiker in Deutschland gehört, die können eben dazu beitragen, dass es eine Aufmerksamkeit dafür gibt, dass darüber diskutiert wird, dass über die möglichen Konsequenzen gesprochen wird. Und ich glaube schon, dass das Auswirkungen auf die endgültige Gestalt dieses Gesetzes haben wird. Also da sehe ich, dass gerade eine Debatte losgeht. Und da reklamieren wir auch nicht für unseren Verband, dass wir mit allen Einschätzungen das letzte Wort haben. Das ist ein Debattenbeitrag. Und wir hoffen, dass jetzt nun breiter diskutiert wird und am Ende da auf diesem Wege dann eine vernünftige Lösung gefunden werden wird.
1: Das sagt Konstantin Goschler vom Verband Deutscher Historikerinnen und Historiker. Herr Goschler, schön, dass wir auch dem Thema hier bei uns in der Sendung Aufmerksamkeit geschenkt haben und diskutiert haben. Vielen Dank für Ihre Zeit.
3: Vielen Dank.

0: The Days We Left Behind singt Paul McCartney, der ewige Beatle, in diesem neuen Song, den er zusammen mit dem anderen noch lebenden Beatle Ringo Starr geschrieben hat. Und es ist nicht das einzige neue Lied vom 83-jährigen McCartney. Er bringt gleich ein ganzes neues Album raus mit 14 neuen Songs, Spiellänge fast eine Stunde. The Boys of Dungeon Lane heißt es. Der Titel rührt an der Vergangenheit, weiß Malte Borgmann.
1: Wenn Angelsachsen nostalgisch werden, haben sie dafür ein schön griffiges Sprachbild. To take a trip down memory lane. Die Straße der Erinnerung hinabfahren. Die persönliche Memory Lane von Paul McCartney findet man tatsächlich auf Google Maps. Es ist die Dungeon Lane im Süden von Liverpool.
2: It was a place nearby where I used to live in Liverpool, a place called Speke, and this was the road that led down to the shore. So it was kind of escape from where I used to live.
1: McCartney hat seine früheste Kindheit im Arbeiterviertel Speke verbracht. Die Dungeon Lane führte von dieser rauen Gegend im Süden der Stadt hinaus ans Wasser, zum Fluss, der einen hinausbringen konnte ins Meer und in die große, weite Welt. Heute ist der direkte Weg über die Dungeon Lane zum Ufer des River Mersey nicht mehr frei. Der einstige Speke Airport, von dem in McCartneys Kindheitsjahren die Bomber der Royal Air Force in den Kampf gegen Nazi-Deutschland starteten, er heißt heute Liverpool John Lennon Airport, ist auf ein Vielfaches seiner alten Größe angewachsen und blockiert im Süden von Speke über die gesamte Breite des Viertels hinweg den direkten Weg zum Fluss. Wie McCartney, heute 83 Jahre alt, singt, alles ändert sich.

Nothing stays the same. Auch McCartneys Stimme nicht. Sie klingt dünner und brüchiger als früher. Trotzdem ist The Boys of Dungeon Lane kein pathetisches Abschiedsalbum geworden, sondern, typisch McCartney, abwechslungsreich, verspielt, mit immer eher einem Schnörkel zu viel als zu wenig. Die Stücke sind im Kern alle in der Welt der klassischen Gitarrenband-Musik zu Hause. Aber Macca komponiert sich noch einmal quer durch sämtliche Paradedisziplinen seines Songwritings. Es gibt zackig treibende Rocker, psychedelisch Verspultes, zart melancholische Folkballaden und ein, zwei von diesen altmodisch gestelzten Varieté-Stücken, die John Lennon immer Pauls Oma-Musik genannt hat. Und Produzent Andrew Watt darf gefühlt jeden zweiten Soundeffekt, den man schon einmal auf einem Beatles-Album gehört hat, selbst ausprobieren. Dazu singt McCartney von alten Liebschaften, flüchtigen Bekanntschaften, den Geräuschen seiner Kindheit, dem harten Leben seiner Eltern und davon, wie er den 2001 verstorbenen George Harrison als Kind im Schulbus kennengelernt hat. Auf den Fahrten hat man sich über die großen Themen Rock'n'Roll und Gitarren ausgetauscht und sich so angefreundet. It was a good way to get to know you, heißt es im Refrain. Understatement, das feuchte Augen macht. Ein anderer Beatle schaut in Persona vorbei. Ringo Starr. Die letzten zwei lebenden Beatles haben nochmal zusammen ein Lied gemacht. Vielleicht ein allerletztes Mal. Den Song Home to Us. The place

0: Das Stück ist wie das gesamte Album. Kein ganz großer Wurf, kein ehrfurchtgebietendes Alterswerk, aber sehr schön. Heiter, verspielt, dabei sanft melancholisch und eben nostalgisch. Aber das war McCartney ja eigentlich immer schon. Yesterday zum Beispiel hat er mit Anfang 20 geschrieben. Manches ändert sich halt doch nicht.
1: Das neue Album von Paul McCartney erscheint morgen. Ja, noch nicht ganz so lange wie Paul McCartney, aber auch schon seit immerhin 30 Jahren machen die Sportfreunde Stiller zusammen Musik. Ihren großen Durchbruch hatten die Sporties vor 20 Jahren im deutschen Märchensommer während der Fußball-WM in Deutschland. Ein neuer ARD-Podcast erzählt jetzt die Bandgeschichte. Eva Deinert.
2: 54, 74, 90, 2006, ja, so stimmen wir alle ein.
3: 2006, Fußball-WM in Deutschland. Die Welt ist zu Gast bei Freunden und die Sportfreunde Stiller landen mit ihrem Fußballsong einen Riesenhit. Sänger Peter Brugger erinnert sich.
4: Dieses Lied war so allgegenwärtig in allen Gesellschaftsbereichen auch so, dass wirklich jeder kannte, vom Kleinkind zur Oma.
3: Die Band spielt ihren Song beim Abschlussfest mit der Nationalmannschaft am Brandenburger Tor. Über 800.000 Menschen stehen da in Schwarz und Weiß. Deutschlandfahnen wehen über ihren Köpfen.
4: Wir haben ja einen dritten Platz gefeiert. Und dass das weiterging nach der Niederlage im Halbfinale, das fand ich so toll an diesem Sommer.
3: In den Medien etabliert sich nach der WM der Begriff des Partypatriotismus. Für das unpolitische, ausgelassene Feiern mit Fahnen und Nationalfarben zu solchen Sportgroßereignissen. Als das auch noch ein halbes Jahr nach der WM anhält, ist die Band aber irritiert, erzählt Schlagzeuger Flo Weber.
5: Vor allem waren ein Haufen Leute da, die mit der Deutschlandfahne dann im Publikum waren. Und da musste man halt dann auch wieder uns finden, bitten, die Fahnen runterzunehmen.
3: Was die Band in der Zeit nach der WM 2006 erlebt, beobachtet auch Sportjournalist Ronny Plaschke. Er schreibt über Rassismus und Rechtsextremismus im Fußball. Dass neben Partypatriotismus auch die Zahlen zum Nationalismus steigen im Zuge von Sportgroßereignissen, belegen Studien, auf die er sich beruft.
6: Also Rechtsextreme können nicht nur an diesen Party-Sommergedanken anknüpfen, sondern generell an das Vokabular des Fußballs, was ja gerade während der WM auch nochmal sehr auf die Nation ausgelegt ist, auf das Land, auf wir sind stärker, wir singen unsere Hymne, wir hissen die Fahne, wir nutzen Begriffe wie Ehre, Zusammenhalt, Treue zur Nation.
3: So können auch menschenfeindliche Einstellungen über den Fußball an die Oberfläche gelangen.
6: Über dieses Gruppendenken, Freund-Feind-Denken, die gefühlte Anonymität in den Fanmeilen, die Emotion, der Alkohol. Also der Fußball, dieser Massensport, der kann solche Sachen eben auch hervorrufen.
3: Zur Fußball-Europameisterschaft 2024 werden Spieler der Nationalmannschaft rassistisch beleidigt und sehen sich im Zentrum von Debatten, die ihre Herkunft, Hautfarbe und Zugehörigkeit thematisieren. Die AfD nutzt damals die Diskussion, um ihre Narrative zu setzen.
6: Alle politischen Systeme, ob Autokratien, Diktaturen, Demokratien, nutzen den Fußball vor allem wegen der Reichweite.
3: Auch Angela Merkel hat 2014 den WM-Sieg mit der Mannschaft gefeiert. Die Selfies aus der Kabine gingen um die Welt. Aber Plaschke beobachtet eine Veränderung. Was bei Merkel noch Symbolcharakter hatte, ist in diesem Jahr bei der WM in den USA, Kanada und Mexiko deutlich politisch aufgeladen.
6: Donald Trump, der spielt alle Klaviaturen. Also in diese Weltmeisterschaft hinein fällt ja nicht nur sein 80. Geburtstag, sondern auch der 250. Jahrestag der amerikanischen Unabhängigkeit. Und der wird den Fußball nutzen.
1: 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Ciao, bis zum nächsten Mal.
7: Und gleich geht's hier nach den Nachrichten weiter mit 1:1 der Talk. Heute mit Achim Bogdan und einer Frau aus Bremen. Die erfreut das ganze Land mit ihren Karikaturen und Zeichnungen, die man unter anderem aus der Süddeutschen Zeitung und dem Spiegel kennt. Über ihr Leben, ihren Beruf, über Politik und Humor werde ich gleich reden mit der Cartoonistin Miriam Wurster. In etwa 5 Minuten legen wir los.
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3: um 16 Uhr mit Konstanze Fennel. Wer beim chinesischen Billig-Online-Händler Temu surft, bekommt viel zu oft illegale Produkte angeboten. Das beklagt die EU-Kommission. Sie hat nun eine Geldstrafe von 200 Millionen Euro gegen Temu verhängt. Was der Plattform genau vorgeworfen wird, erklärt unsere Brüssel-Korrespondentin Katharina Schmidt.
9: Dass sie eben gegen die Digitalregeln in der EU verstößt, weil sie einfach nicht genug tut, um zu verhindern, dass wir alle, sofern wir Temu nutzen zum Shoppen, viel zu häufig auf illegale Produkte stoßen. Und die Verantwortlichen in Brüssel beziehen sich da auch auf Testkäufe. Die ergeben nämlich zum Beispiel, dass ein hoher Anteil der auf Temu angebotenen Babyspielzeuge hohe Sicherheitsrisiken aufweist. Also etwa in einem Maße Chemikalien enthält, dass sämtliche gesetzlichen Grenzwerte in der EU überschritten werden. Oder auch abnehmbare Teile, zum Beispiel bei Rasseln, zum Ersticken der Kinder führen könnten.
3: Der Tod der 12-jährigen Luise hat deutschlandweit für Entsetzen gesorgt. Vor mehr als 3 Jahren ist sie im Siegerland von 2 Mädchen getötet worden mit 74 Messerstichen. Warum, ist bis heute unbekannt. Die Täterinnen waren selbst erst 12 und 13 Jahre alt, eine von ihnen Luises beste Freundin. Jetzt hat das Landgericht Koblenz die beiden verurteilt. Sie müssen Luises Familie 125.000 Euro Schmerzensgeld sowie die Bestattungskosten zahlen. Einen Strafprozess gab es wegen des Alters der Beschuldigten nicht. Hitze belastet nicht nur Menschen und Natur, sondern wird auch zu einem immer größeren Problem für die Wirtschaft. So steht es in einer Studie. Dabei geht es aber nicht um die Hitze dieser Tage, sondern den längerfristigen Trend. Die Einzelheiten von Angela Göpfert.
10: Nach einer Untersuchung des Kreditversicherers Allianz Trade könnten Deutschland bis 2030 wirtschaftliche Verluste von knapp 113 Milliarden Euro entstehen. Ab 30 Grad sinkt laut Allianz Trade mit jedem weiteren Grad die Produktivität um etwa 3%. Gleichzeitig steigen die Energiekosten um mehr als 1% pro Grad, weil mehr gekühlt werden muss. Allianz Trade warnt, dass das deutsche Bruttoinlandsprodukt in den kommenden 4 Jahren durch Hitzewellen um bis zu 3% niedriger ausfallen könnte.
3: Auf die Menschen im Raum Rosenheim kommt ein verkehrsintensives Wochenende zu. Wegen der Sperre des Brennerkorridors befürchten die zuständigen Behörden massiven Ausweichverkehr über ihre Region.
11: Das Landratsamt Rosenheim befürchtet, dass es bei Stau- und Ausweichverkehr kein Durchkommen mehr für die Anwohner und vor allem für die Rettungskräfte gibt. Deswegen hat der Rettungszweckverband teilweise schon Rettungswege verschoben. Außerdem setzen die Einsatzkräfte und Helfer auf Motorräder, um im Ernstfall schnell voranzukommen. Das Rosenheimer Landratsamt will die Durchfahrtsverbote, die ohnehin bei Staus an Wochenenden und Feiertagen für den Fernverkehr gelten, so gut es geht durchsetzen. Der Verkehr soll nach Möglichkeit auf die Autobahn zurückgeleitet werden. Alisa Schröter, BR Oberbayern.
3: Das Wetter in Bayern. Bis zum Abend viel Sonnenschein. Über den Bergen gibt es ein paar Quellwolken. Höchstwerte 21 bis 29 Grad. In der Nacht Abkühlung auf 11 bis 4 Grad. Morgen erneut viel Sonnenschein. Am Samstag und Sonntag gibt es mehr Wolken und örtlich Schauer oder Gewitter bei 22 bis 32 Grad. Es ist 16.03 Uhr. Die Verkehrsmeldungen. A9 München Richtung Nürnberg zwischen Manching und Denkendorf stockender Verkehr wegen Bauarbeiten. A92 Deggendorf Richtung München. Die Ausfahrt Moosburg Süd ist nach einem Unfall blockiert. Und zuletzt die B2 Weilheim-Mittenwald ist in beiden Richtungen zwischen Polling und Lengenleich nach einem Unfall gesperrt. Bitte weichen Sie großräumig aus. Soweit der Service.
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7: Hallo und herzlich willkommen und Frage an meinen Gast, die Cartoonistin Miriam Wurster. Wenn Sie eine Karikatur von sich selber zeichnen würden, was wäre darauf zu sehen?
12: Also ich fange ja gerne immer mit meinen Haaren an, weil die relativ typisch sind. Man erkennt mich schlecht mit Mütze, habe ich festgestellt. Die Haare sind doch sehr prägnant, also sehr hell, fast weiß und lockig und stehen meistens in alle Richtungen. Das und vielleicht auch die spitzen Augenbrauen, das ist auch ein bisschen typisch.
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7: Servus, herzlich willkommen bei uns. Miriam Wurster, moin nach Bremen.
12: Ja, hallo. Ich freue mich sehr über die Einladung.
7: Ja, wir freuen uns, dass Sie da sind. Sie sitzen im Studio von Radio Bremen. Was sehen Sie gerade?
12: Ich schaue auf eine Wand mit Filzvierecken, würde ich mal so beschreiben, in so einer kleinen Kabine. Ja, wie so eine Sauna ist es eigentlich.
7: Aber nicht so heiß.
12: Nicht so heiß.
7: Ich sitze in so einem holzgetäfelten Studio mit einer Aussichtsplattform, da sehe ich unsere Redakteurin und den Techniker. Und ich habe auch so ein Minifenster, da sehe ich draußen ein klein bisschen grün.
12: Ah.
7: Das ist sozusagen die Szenerie.
12: Sehr schön.
7: Jetzt geht's los. Wir haben gerade schon gesagt, Cartoons aus der Kartonagefabrik oder Kartonagenfabrik. Erzählen Sie uns mal von dem Ort, an dem Sie arbeiten, von Ihrem Atelier.
12: Ja, das ist also tatsächlich, war das mal eine Kartonagenfabrik. Das ist nicht ausgedacht. Ich schreibe das immer mal ganz gerne in meinen Lebenslauf hinein, weil es so gut passt.
7: Aber man sagt, Achtung, jetzt kommt ein Cartoon oder ein Karton.
12: Genau. Das ist eine ehemalige Kartonagenfabrik und es war mehrstöckig ursprünglich und es ist im Krieg eine Bombe draufgefallen. Jetzt ist es nur noch einstöckig und schon lange in der Hand von Künstlerinnen. Und da sind Ateliers drin, teilweise auch Wohnateliers, Wohnungen. Es ist wenig perfekt saniert, kann man sagen. Es wird im Winter ganz schön kalt da. Aber es hat eben viel Charme. Es ist in einem sehr schönen Hof gelegen, wo Handwerker sind, aber auch inzwischen viele Medienschaffende.
7: Also ein inspirierender Ort, an dem dann Ihre Cartoons entstehen, die bundesweit zu sehen sind, unter anderem in der Süddeutschen Zeitung oder im Spiegel. Sagen Sie mal eine Zeichnung, an die sich vielleicht einige Leute erinnern aus der letzten Zeit, oder sonst sag ich eine.
12: Ich habe gerade in der Süddeutschen oder vor einiger Zeit in der Süddeutschen eine Zeichnung gehabt, die war ein bisschen ausführlicher, opulenter. Da habe ich Freiheitskämpfer gezeichnet, also zum Beispiel Spartakus für die Freiheit der Sklaven und so weiter. Wen habe ich noch? Jeanne d'Arc und noch diverse andere. Und am Ende taucht Friedrich Merz auf als Freiheitskämpfer für den Heizkeller.
7: Ich kann mich erinnern. Es gibt noch eins aus jüngster Zeit aus der Süddeutschen, da haben sie Donald Trump gezeichnet. Da gab es gerade Streit zwischen Trump und Papst Leo. Und Trump unterzeichnet da bei Ihnen auf Ihrer Zeichnung ein Dekret, will jetzt für Weihwasser aus Rom 100% Strafzoll.
12: Genau.
7: Auch sehr schön.
12: Danke.
7: Stellen Sie sich manchmal vor, dass da mehrere hunderttausend Menschen Ihre Zeichnungen anschauen, vielleicht sogar laut loslachen am Frühstückstisch?
12: Also eigentlich ist die Vorstellung eher die Leute, die mir manchmal Resonanz geben, die dann sagen, ja, das war gut heute oder habe ich nicht verstanden. Die habe ich mehr so im Kopf. Also diese 100.000, die sind nicht so wirklich wahrnehmbar, aber sie sitzen mir schon im Nacken. Das ist schon eine große Verantwortung, wenn man weiß, das wird von so vielen gesehen, dann will man eigentlich schon ganz gerne was Gutes abgeben.
7: Sind Sie schon mal mit dem Zug gefahren und haben jemand gesehen, der die Zeitung neben Ihnen liest und tatsächlich eine Karikatur von Ihnen hat?
12: Ja, das ist tatsächlich schon einmal mit einer von mir, einmal mit einer von einer Kollegin passiert und das ist ein toller Moment, das zu sehen, wie die Leute das dann ja nutzen und angucken.
7: Also hoffentlich auch lachen.
12: Genau.
7: Oder schmunzeln. Und haben Sie sich dann auch geoutet? Haben Sie gesagt, das ist von mir? Eher nicht.
12: Nee, das wäre mir jetzt doch zu peinlich gewesen.
7: Okay.
12: Das kann man mal zeichnen, ja.
7: Aber wenn Sie Leute neu kennenlernen und sagen, was Sie beruflich machen, ist es ja ein Beruf, den gibt es ja jetzt gar nicht so oft. Was sind so typische Reaktionen?
12: Meistens kommt so ein
7: Cartoonistin,
12: Ja, also auf Ämtern würde ich jetzt auch erstmal sagen, ich bin Zeichnerin, weil ich zeichne ja auch noch andere Dinge. Ich bin auch als Illustratorin immer noch ein bisschen tätig oder ich zeichne auch für mich, ich zeichne auch Skizzenbuch. Also wenn man die Cartoon-Tätigkeit nennt, dann ist das meistens verbunden mit Fragen.
7: Zum Beispiel, Frage,
12: kann man davon leben? Kommt.
7: Antwort.
12: Recht oft. Ja, ich lebe davon schon seit längerer Zeit, ja. Man kann davon leben, man wird aber nicht steinreich.
7: Noch eine Frage.
12: Von den Leuten?
7: Ja.
12: Ja, hast du nicht Sorge, dass dir irgendwann die Ideen ausgehen? Das wird eigentlich immer gefragt.
7: Antwort?
12: Und das ist manchmal so am Dienstag, Vormittag, wenn ich dann für die SZ zeichne, dann frage ich mich das auch, ob heute der Tag gekommen ist, wo mir die Ideen ausgehen. Aber man hat dann doch so seine Techniken und irgendwas muss da sein um 2 Uhr.
7: Es geht immer weiter. Aber sagen Sie mal, die letzten Wochen, womit waren Sie so beschäftigt?
12: Meinen Sie thematisch?
7: Ja, was haben Sie so getrieben? Was haben Sie so gemacht, beruflich?
12: Beruflich, ja, vor allem Cartoons gezeichnet und dann das, was da alles noch mit dranhängt, also wie Büro, Aufräumen, Steuer machen, Sachen für Wettbewerbe raussuchen. Es gibt jetzt gerade so einen Wettbewerb von der Baxo und da geht es um Altersbilder.
7: Was ist die Baxo?
12: Baxo, oh je, das, jetzt kriege ich die Abkürzung nicht. Das ist was Staatliches.
7: Also es geht um Senioren, die organisiert sind und der Bund spielt auch mit rein.
12: Genau, die möchten gerne unveröffentlichte Cartoons haben und ja, die müssen dann auch erstmal gezeichnet werden.
7: Und das haben sie jetzt gemacht. Wir hören jetzt mal Musik, die sich auch mit Comics und mit Zeichnen beschäftigt. Wir hören nämlich jetzt Comicstrip von Brigitte Bardot und Serge Gainsbourg und dann geht's weiter mit unserem Gast, der Cartoonistin Myriam Wurster.
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1: Sie hören Bayern 2, hier ist 1:1 der Talk, heute mit meinem Gast Miriam Wurster, Cartoonistin, die uns aus Bremen zugeschaltet ist. Also würden Sie uns denn diesen Beruf der Cartoonistin, der Zeichnerin ans Herz legen?
2: Ja, es ist ein wahnsinnig schöner Beruf, aber es hat auch seine Schwierigkeiten. Man kann das nur als Selbstständige machen. Inzwischen gibt es auch viele von den Kolleginnen, die einen Brotberuf haben und dann zusätzlich auch noch zeichnen. Aber es gibt auch noch, sagen wir mal, die Hälfte der Zeichnerinnen macht das beruflich, also vielleicht gemischt mit anderen Jobs.
1: Worauf würden Sie sagen, kommt es an? Sind es die Ideen, ist es die Zeichenkraft, sind es die Kontakte, die guten Nerven? Was ist es?
2: Ja, das ist so eine Mischung von allem. Jemand hat mal gemeint, ja, Qualität setzt sich durch. Das stimmt schon auch, aber da habe ich dann im Lauf meiner Laufbahn festgestellt, es reicht nicht. Also man muss schon auch mitmischen. Man muss so ein bisschen Gelegenheiten ergreifen, so wie jetzt hier heute. Früher habe ich mich so ein bisschen gescheut. Da hatte ich Ängste, sowas zu machen und mich irgendwie zu blamieren. Und das muss man so ein bisschen überwinden. Also sich so ein bisschen auch zeigen und ein bisschen klappern. Nicht warten, dass einem jemand den Teppich ausrollt. Natürlich, die Idee ist vielleicht erstmal das Wichtigste oder auch das Schwierigste. Aber ich würde trotzdem sagen, 50% vom Cartoon leistet das Bild, weil das ist schon, denke ich mal, im günstigen Fall mehr als das, was in der Sprechblase steht, sondern die Zeichnung, die trägt das mit. Also die schafft den Rahmen, die schafft die Szenerie, die schafft eine Stimmung, die da einfach mit dazugehört.
1: Und rein technisch gesehen zeichnen vermutlich inzwischen am Rechner, am Computer?
2: Genau, also das ist ein bisschen schade, weil man zunehmend wenig Originale hat und das Original ist schon so eine Qualität für sich. Also eine Zeichnung, die es nur einmal gibt, wo man sieht, wie die Aquarellfarbe eingezogen ist in das Papier, das ist, finde ich, unerreicht. Aber das ist eben wahnsinnig praktisch mit den Tablets darauf zu zeichnen und man ist damit relativ schnell und kann eben auch für die tagesaktuelle Arbeit ist man schneller als auf Papier, würde ich sagen.
1: Weil man zum Beispiel auch Fehler ganz schnell ausbügeln kann, einfach nochmal einmal zurück und dann kann man den Strich wieder ansetzen. So,
2: genau.
1: Sonst würde man möglicherweise ein Bild versauen mit einem falschen Strich.
2: Genau, ja. Da ging früher natürlich einige Zeit mit drauf, mit Zeichnungen, die so noch nicht gingen und vielleicht nicht mehr zu korrigieren waren und dann konnte man nochmal von vorne anfangen.
1: Jetzt ist das immer so eine Sache mit Zeichnungen, wenn wir im Radio reden, aber wir kriegen es hin, um mal nämlich Ihren Humor zu beschreiben, gibt es etliche Zeichnungen, die kann man auch ohne Bilder dazu verstehen, hoffe ich, indem wir sie erklären. Ich sag mal, fangen wir mit einem an. Also auf einer Zeichnung von Ihnen sieht man einen Bahnschaffner in einem engen Gang, der sich zur Seite dreht. Er hat, würde ich sagen, eine relativ schmale Taille, aber einen enormen Kugelbauch. Und wie gesagt, er dreht sich jetzt zur Seite, Gang total blockiert und Bildunterschrift Schaffner, der sich seitlich dreht, damit man besser vorbeikommt.
2: Ja,
1: finde ich toll.
2: Danke.
1: Hat mir sehr gefallen. Hat es Ihnen auch mal so gegeben?
2: Also, ja. Also das ist jetzt tatsächlich so ein Beispiel, wo ich das aufgreifen konnte aus dem gelebten

0: Leben. Das war im Zug so, ist mir das passiert und war eine niedliche Situation und die konnte ich dann eins zu eins für die Titanic abzeichnen.
1: Was Sie nicht erlebt haben, ist die Bachblütenszene vom Bahnhof Zoo, so heißt die Zeichnung. Und da sieht man einen Dealer, der ruft so im Klo da rum am Bahnhof Zoo, 250 Globuli für ein Zwanni.
0: Genau, das ist also eine Szene von älteren Damen und das ist eine Übertragung, würde ich mal sagen, die komisch ist, weil man eine Szene, die man kennt, nimmt, aber was dran verändert. Und in dem Fall sind es die Figuren, also eben nicht die Junkies und Dealer, die man sonst da vor sich sieht, sondern es sind ältere Damen mit Hütchen und Stola, die eben ihre Bachblüten da abholen wollen.
1: Apropos ältere Damen, man sieht auf einer Zeichnung eine relativ rustikal gebaute ältere Dame, die zieht also eine Verkäuferin am Schlafittchen über die Ladentheke und brüllt sie an. Wie? Harmonietee ist alle?
0: Ja, habe ich nicht so erlebt.
1: Aber könnte es unter Umständen geben. Also viel, wie würden Sie es denn beschreiben? Ich würde sagen Alltagsszenen, aber irgendwie mit so einer subversiven Kraft zur Anarchie.
0: Ja, das würde mich schmeicheln, würde mir schmeicheln. Stimmt, das ist so ein bisschen so ein Wunsch von uns, glaube ich, immer so ein bisschen aus den Angeln zu heben oder die Situation abzuwandeln in etwas, ja, die Langeweile, die man auch im Alltag so hat, damit zu spielen und was Witziges draus zu basteln.
1: Einen habe ich noch von Ihnen. Man sieht einen älteren Typen schwimmen im Swimmingpool und er schaut konzentriert an den Rand vom Pool. Da sieht man lauter nackte Füße, nur die nackten Füße von Leuten auf den Liegen und Bildunterschrift Pathologe auf Urlaub.
0: Ja.
1: Nur ein Blick für die Füße. Fehlt nur das kleine Etikett, das dran hängt. Das
0: genau.
1: Kleine Schildchen, das dran hängt.
0: Ja.
1: Was ist denn letztendlich für Sie schwieriger, die Idee oder die Umsetzung als Bild, als Zeichnung?
0: Erstmal Idee finden auf Zuruf, das ist echt schwer. Jetzt dieser Pathologe, das ist für die Titanic entstanden, das hatte ich dann mir irgendwann überlegt und anbieten können. Dafür ist ja Zeit.
1: Schwierig sind dann vielleicht die Terminaufträge, wo Sie dann beispielsweise für die Süddeutsche oder den Spiegel in relativ kurzer Zeit dann was entwickeln müssen, möglicherweise eben auch zu einem politischen Thema.
0: Ja, das ist tatsächlich schwierig, weil es einmal diesen Zeitdruck hat und man ja auch in den Themen erstmal sehr eingegrenzt ist. Und da dann sich was aus den Fingern zu saugen, das ist harte Arbeit.
1: Also das heißt, Sie müssen im Grunde genommen immer auf der Höhe der Zeit bleiben, dass Sie auch wirklich sozusagen zu jedem Politiker, zu jeder Politikerin irgendwie schon gleich Assoziationen haben, an wo Sie auch ansetzen können.
0: Also ich fange an, am Abend vorher mich so ein bisschen einzuschauen mit heute oder Tagesthemen und Internet und schaue erstmal, welches Thema ist aktuell, welches Thema haben die Kolleginnen noch nicht bearbeitet in den letzten Tagen. Und dann muss ich da irgendwo einhaken können. Das ist eigentlich der schwierigste Moment, irgendwas zu finden, wo ich dann das Gefühl habe, ja, da kann man jetzt was draus machen.
1: Jetzt fällt auf über die Jahre, dass es bestimmte Namen gibt oder gab in der Szene der Cartoonisten, gerade für Zeitungen, die immer wieder aufgetaucht sind, zum Beispiel Horst Heitzinger oder Pep Schottscheber oder früher auch Hieronymus. Was aber schon auffällt, es sind relativ wenige Frauen dabei. Was ist der Grund dafür?
0: Also ich habe auch relativ spät damit angefangen. Also ich hatte das Glück, dass in meiner Hochschule für Künste in Bremen, dass da eine Cartoon-Gruppe entstanden ist und ich da so eine Grundlage bekommen hatte und auch schon einfach großes Interesse dran hatte. Hatte dann aber auch das Gefühl, ja, das machen eigentlich nur Männer. Und habe dann erstmal nicht gedacht, ja, da gehe ich jetzt drauf los und wollen wir doch mal sehen, sondern erstmal mein Geld mit Illustrationsaufträgen verdient, lange Zeit, und irgendwann dann doch nochmal gedacht, ja Mensch, müsste man eigentlich doch nochmal versuchen. Und zu der Zeit gab es tatsächlich fast keine Frau, gerade auch nicht im politischen Bereich, aber inzwischen sind es doch einige.
1: Also es ist ein harter Weg auch gewesen wahrscheinlich. Wir werden drüber reden, wie Sie zur Cartoonistin geworden sind und hören jetzt erstmal von einem anderen Beruf. Wir hören nämlich jetzt die Sterne mit dem Titel Universal Tellerwäscher.
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0: Die Sterne und Universal Tellerwäscher hier bei uns in 1:1 der Talk auf Bayern 2. Die Sterne aus Hamburg und wir gehen jetzt in die Kindheit und Jugend unseres Gastes Miriam Wurster, Cartoonistin, geboren in Hamburg in den 60er Jahren. Was ist denn Ihr Bezug zu Ihrer Geburtsstadt Hamburg?
1: Ja, also so richtig viel Bezug habe ich nicht mehr dazu. Ich kann nicht sagen, dass ich mich gut auskenne in Hamburg. Ich fahre gerne mal hin und zu irgendeiner Gelegenheit oder gucke mir eine Ausstellung an. Aber es sind so ein paar Kindheitseindrücke, die noch im Kopf sind. Also wir lebten damals in einem Vorort in Schenefeld. Ich sehe noch so eine Straße vor mir und so eine Szenerie, wo ich irgendwann mal über die Straße lief und laufen wollte. Es kam von ganz hinten ein Auto und es kam näher und näher und näher. Ich habe mich nicht getraut, rüber zu rennen. Erst als es ganz kurz vor mir war, bin ich doch rüber gerannt. Und das sind so kleine Vergangenheitsfilmchen, die ich noch habe. Aber ansonsten, ich war 6, dann da ist die Familie umgezogen nach Schwaben.
0: Nach Waldstätten bei Schwäbisch Gmund in der Alb sozusagen.
1: Genau, auf die Schwäbische Alb oder auf den Alb drauf, also so den Rand der Alb in ein kleines schwäbisches Dorf. Und da wurde ich dann eingeschult.
0: Und war das ein Albtraum, blödes Wortspiel?
1: Das war tatsächlich ein Kulturschock. Also ich kannte ja niemanden in der ersten Klasse. Und ich hatte eine Lehrerin, die war schwarz gekleidet mit einem grauen Dutt. Ganz streng sah sie aus und sie kam mir steinalt vor und ich habe sie nicht verstanden.
0: Also es wurde geschwäbelt.
1: Genau, sie hat breites Schwäbisch gesprochen.
0: Sie hatte rehbraune Augen.
1: Ja, also der Anfang war schwierig. Echt schwierig. Ja.
0: Aber
1: es ist schon, würde sagen, so eine Heimat für mich. Das ist es geworden und es ist mein landschaftliches Ideal. Also diese Alb und diese Landschaft, die ist wirklich außerordentlich schön.
0: Wollen Sie uns mal beschreiben, wie schaut es da aus?
1: Es ist eben nicht so schroff, wie die Alb oben ist, sondern es ist so lieblich geschwungen. Hügelige Berge, also man kann schon sagen Berge, aber eben kleine Berge, sehr grün. Und wenn man da rumkurvt, dann verändert sich ständig die Szenerie. Und ja, es ist wirklich eine schöne Gegend. Das vermisse ich so ein bisschen in Bremen.
0: Und haben Sie das vielleicht schon mal, diese Landschaft, in irgendeine Zeichnung eingebaut, in irgendeine Karikatur oder einen Cartoon?
1: Also ich habe jetzt keinen direkt vor Augen, aber das wird schon so sein, denke ich.
0: Dass das mitschwingt.
1: Ja.
0: Wie können wir uns Sie als Kind vorstellen? Was hatten Sie so für Hobbys, für Interessen, für Leidenschaften?
1: Pferde, natürlich. Ich wollte eigentlich auch erst mal Tierärztin werden. Zeichnen kam erst so zum Ende der Schulzeit, wurde das wichtig. Ich habe Querflöte gespielt, lange Zeit, und dann schien mir das zu lieblich zu sein und dann habe ich noch mit Saxophon angefangen, aber das war dann irgendwann auch mit dem Ende der Schulzeit, war dann auch das mit dem Saxophon erstmal zu Ende.
0: Also erzählen Sie doch mal von Heldinnen und Helden der Jugend. Wer war das so? War Susi Quattro oder haben Sie Winnetou geliebt mit den Pferden, Pippi Langstrumpf? Wer waren so die Menschen, die Sie beeindruckt haben?
1: Ja, tatsächlich, in Winnetou war ich schwer verliebt, auf jeden Fall.
0: Ich auch.
1: Fand ich ganz toll, ja. Und manchmal auch der andere, ich weiß gar nicht mehr, wie er hieß.
0: Old Shatterhand
1: fand ich auch gut. Ja, das war toll. Das war natürlich so diese Sonntagnachmittage und dann Pierre Brice, das war sehr romantisch. Ansonsten später die wichtigste Person jetzt aus dem Musikbusiness, das war Nina Hagen. Das weiß ich auch von vielen gleichaltrigen Frauen, denen es ähnlich ging. Das war so wichtig, Nina Hagen zu haben, weil ich bin ja auch noch in einer Zeit aufgewachsen, wo das Frauenbild doch schon sehr traditionell noch war. Die Mütter eigentlich, die Frauen meistens zu Hause blieben, mit dem Beruf aufgehört hatten und die interessanten Jobs hatten alle Männer. Und das hat mich schon sehr beschäftigt und gestört. Und Nina Hagen war eine, das war halt die Revoluzzerin, ne? Die hat ja unglaubliche Sachen gemacht, die man als Frau auf keinen Fall machen durfte. Und das war meine Heldin.
0: Also sie war frech, sie war laut, sie war bunt, schrill auch.
1: Genau.
0: Mhm. Ich glotz TV hat sie gesungen.
1: Ja.
0: Also das hat was ausgelöst in Ihnen.
1: Ja, das war wahrscheinlich sowas, was ich gespürt habe, diesen Ausbruchswunsch. Dafür war ich aber selber viel zu schüchtern und brav. Aber Nina Hagen hat's gemacht. Aber ich später dann eben auch so mit meinen Zeichnungen eher. Also dann bin ich nicht die Punkerin geworden, die ich vielleicht ganz gerne auch geworden wäre, sondern ich konnte das besser zeichnerisch umsetzen. So ein bisschen steckt das auch immer noch drin, dieser Wunsch, sowas zu machen, was Unerwartetes und was vielleicht auch über die Grenzen hinübergeht.
0: Und hatten Sie denn sowas wie einen Traumberuf in Ihrer Jugend?
1: Ja, also auf jeden Fall Tierärztin. Ich hatte dann mal ausprobiert, nach dem Abi habe ich ein freiwilliges soziales Jahr gemacht und mich im sozialen Berufen ausprobiert, erst im Altenheim und dann in einer Werkstatt für Behinderte, aber dann doch auch schnell festgestellt, dass ich da nicht geeignet für bin. Aber es war eine gute Erfahrung.
0: Nun sind ja einige Ihrer Cartoons auch politisch. Was hat Sie denn politisiert? Also die Friedensbewegung beispielsweise der Anfang 80er, war das ein Thema für Sie?
1: Ja, also bei uns gab es ja Mutlangen auch, wo dann, ich glaube, die Pershings installiert werden sollten.
0: Diese Mittelstreckenraketen, ja, der Amerikaner. Heute wünscht man sich, dass welche kommen. Damals wollte man auf gar keinen Fall welche haben.
1: Mhm. Ja, da wurde demonstriert. Das war auf jeden Fall wichtig. Und
0: Anti-AKW.
1: Anti-AKW, Feminismus hat mich schon auch interessiert. Also das kam schleichend, würde ich sagen. Es hat mich jetzt für die Zeichnung erstmal nicht so interessiert. Das hat sich erst entwickelt, dass ich dann irgendwann angefangen habe, politische Sachen, die mich gestört haben, im Cartoon umzusetzen.
0: Und haben Sie schon in der Schülerzeitung mitgearbeitet?
1: Ja, genau. Also das war auch ein richtig guter Moment, also in die Schule zu gehen und da noch etwas anderes zu haben, was auch so einen Freiraum geboten hat, zusammen mit anderen. Das war eine sehr, sehr schöne Erfahrung. Und da habe ich dann auch im Grunde schon meine ersten Cartoons gemacht, ohne es genau zu wissen. Also ich habe mal die Brigitte persifliert und die hieß dann Igitte. Und ich habe dann dieses Vorher-Nachher-Schema, die Frau, die vorher eigentlich ganz normal aussieht und nachher furchtbar entstellt wirkt, das hatte ich dann gezeichnet. Und das war im Grunde so einer der ersten Cartoons.
0: Wir hören Musik von Celeste aus England. Wir hören jetzt das Stück Woman of Faces. Und dann werden wir in der nächsten Runde erfahren, wie sie es wieder in den Norden gezogen hat, Frau Wurster, und wie sie dann zur Cartoonistin geworden sind.
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1: Miriam Wurster, schrei mich bitte nicht so an.
2: Das ist der Titel ihres letzten Buches, erschienen beim Verlag Antje Kunstmann in München und bezieht sich auch auf einen Cartoon von Ihnen. Was ist das für ein Buch?
3: Das ist ein wunderschönes Buch, auf das ich sehr, sehr stolz bin. Ist 24 erschienen und hat richtig viele Seiten, 210, und sehr, sehr viele Cartoons drin. Und das ist im Grunde eine Werkschau meiner Arbeit. Vielleicht vor allem der letzten 10 Jahre, aber es sind auch noch welche von vorher drin. Also es ist so eine Sammlung von meinen Besten.
2: Also letztendlich auch natürlich ein schönes Kompliment, sowas zu machen.
3: Absolut. Also das war für mich ein ganz toller Glücksfall, bei dem tollen Kunstmann Verlag ein Buch gedruckt zu bekommen, ja.
2: Wie kam es denn dazu?
3: Ich hatte schon mal auf einer Buchmesse versucht, so den Kontakt herzustellen und ich glaube, ich hatte auch schon mal was hingeschickt und daraus ist aber nichts entstanden und ich habe das nicht weiter verfolgt und dann kam aber der Kontakt zustande über Lisa Hürtgen, die auch da arbeitet. Genau wie das jetzt die Entscheidung war, weiß ich nicht, aber es kam jedenfalls die Frage, wollen wir nicht ein Buch machen? Und das ist natürlich ein Traum.
2: Wie kamst du zu dem Buchtitel? Also was ist auf dem Titelbild zu sehen?
3: Da ist eine Frau, also es ist eine stürmische Situation am Meer, hier an der Küste, mit riesigen, gewaltigen Wellen und oben auf der Welle ist ein kleiner Mann, der offensichtlich sehr in der Bredouille ist, weil er ins Wasser gefallen ist. Am Ufer steht eine Frau im gelben Mantel und ruft ihm zu, schrei mich bitte nicht so an. Das habe ich gemeinsam mit Moritz Kirschner, der jetzt den Verlag leitet, ausgesucht. Also wir hatten diverse Cartoons ausprobiert und wollten etwas haben, was auch so eine gewisse Power rüberbringt, also einen starken Ausdruck hat. Und das ist durch diese Gefahrensituation einfach gegeben.
2: Wie war das denn für Sie, nochmal den gesamten Bestand an Cartoons, quasi Ihre ganze Karriere durchzugehen, um auch zu überlegen, was da rein könnte in das Buch? Was war das für eine Reise?
3: Das war schön. Also schön, da in die Archive zu gehen und dann rauszusuchen und zu filtern und zu gucken, manche Sachen zu finden, die man schon vergessen hatte und dann zu gucken, was passt, auf welche Seite, was ist eine gute Doppelseite, welche Doppelseitengeschichten aus der Titanic passen da rein und wie verteilt man die ins Buch. Ein paar Skizzen sind auch drin. Die aktuellen Sachen muss natürlich so sein, dass man die in 2, 3 Jahren auch noch versteht. Deshalb so ganz viele politische sind nicht drin, weil das mit den politischen Cartoons, das ist schon oft sehr tagesaktuell und manchmal schon nach 3 Jahren weiß man nicht mehr genau, worum ging es denn da. Und da
2: so viel zum Thema Politik.
3: Ja.
2: Und haben Sie auch was wiederentdeckt, was Sie schon fast vergessen hatten?
3: Ja, aber da fällt mir jetzt auf Anhieb nichts ein. Vielleicht die armen Mönche oder die Einsiedler sehe ich hier gerade, wo der eine Einsiedler vor seiner Höhle sitzt und sich einen Tee macht und der andere steht davor und sagt, noch 2 Stunden Kontemplation, dann mache ich Feierabend. Ich glaube, den hatte ich zum Beispiel schon wieder vergessen gehabt.
2: Ich sehe hier gerade einen vor mir, da sieht man also ein Theaterpublikum von hinten, man sieht so auf die Bühne. Und ein Mensch im Publikum steht auf in diesem Theater und schreit laut, Dieter, Dieter. Und drunter steht die Freunde des Statisten.
3: Genau. Ja.
2: Also, jetzt waren wir ja vorher an einem Punkt im Leben stehen geblieben, als noch gar nicht klar war, dass Sie das machen würden beruflich, dass Sie Cartoonistin werden. Als Sie Baden-Württemberg verlassen haben, Sie sind dann in den Norden gegangen. Wie lief das? Also, was war denn der Plan?
3: Also, ich hatte nach meinem sozialen Jahr dann schon so ein bisschen die Idee gehabt, ich will was in Richtung Kunst machen und dachte erst mal freie Kunst. Da bin ich wieder von abgekommen, dann dachte ich, das ist vielleicht, ich konnte mir das nicht vorstellen, wie soll man denn leben von freier Kunst? Und dann habe ich die Version gewählt, Grafikdesign, Da konnte ich mir dann vorstellen, dass man da Jobs kriegt, die bezahlt werden und man vielleicht auch was mit Zeichnungen machen kann. Und das war ein großer Glücksfall, dass das dann in Bremen geklappt hat, an der Hochschule für Künste. Das passte gut zusammen, da fühlte ich mich sehr, sehr wohl.
2: Weil Sie ja auch in Bremen geblieben sind, es ist praktisch Ihre Heimat geworden.
3: Ja, kann man schon sagen.
2: Also Sie lieben auch diese Stadt?
3: Doch, das ist eine ganz gute Stadt, also nicht zu riesig, aber auch nicht zu klein, gerade so die richtige Größe.
2: Nach dem Studium, was war denn der Einstieg in den Beruf? Das war zunächst mal, ging es ja auch noch Richtung Illustration, Werbung. Wissen Sie noch Ihren ersten bezahlten Auftrag nach dem Studium, wo Sie Ihr erstes Geld verdient haben?
3: Also ich habe einen guten Kunden relativ bald dann bekommen und das war der CEDAG Dachdeckerverband. Da habe ich dann so Kalender für gezeichnet zum Beispiel. Also da musste man dann immer die ganzen Dachdecker-Themen abdecken, Sturmsicherung, Dachstuhl.
2: Aber es war noch kein Dachdecker-Humor, sondern da ging es wirklich um Zeichnungen.
3: Ja, da ging es um Zeichnungen und auch für die Branchenzeitschrift habe ich eben auch manchmal was gezeichnet.
2: Der Dachdecker oder wie auch immer sie heißen mag.
3: Wir wissen genau, ja ich glaube, das Dach heißt
2: das. Das Dach heißt das es,
3: Dach.
2: Ja.
3: Ja. Und das war auf jeden Fall so ein super Kunde, weil konstant über die Jahre so ein Kunde, der immer wieder kommt, das ist eben Gold wert, wenn man frei arbeitet.
2: Weil man ja von irgendwas auch leben muss und genau. Auch seinen Arbeitsplatz da in der Kartonagenfabrik bezahlen muss. Also es war am Anfang wahrscheinlich auch gar nicht so einfach davon zu leben. Das sind wir fast bei dem Universal Tellerwäscher, den wir vorhin gehört haben. Also gab es auch so einen Moment der Verzweiflung mal zwischendurch?
3: Immer mal so das Gefühl, ist das jetzt so ausreichend oder müsste es mehr sein? Das gab es schon oft die Überlegung, ja. Und es hat sich dann so ein bisschen entwickelt, dass das dann zunehmend mehr Cartoon wurde, wo ich ja eigentlich erstmal gar nicht so mitgerechnet hatte. Aber das ist jetzt schon der wichtigere Teil für mich geworden.
2: Also damals quasi so ein bisschen so ein Seiteneinstieg. Was war denn die erste Zeichnung von Ihnen, die tatsächlich in der Zeitung erschienen ist? Das haben Sie bestimmt nicht vergessen.
3: Oh.
2: Oder doch?
3: Also ich habe 2 Jahre lang mit meiner Kollegin Bettina Bexe für den Weserkurier gezeichnet. Da hatten wir wöchentlich eine halbe Seite. Aber jetzt ganz genau der erste Cartoon.
2: Welches jetzt war? Ja, also das war praktisch Ihr Duo Mutterwitz?
3: Genau, ja. Das war super. Da hatten wir auch freie Hand und es war gut bezahlt. Also das war auch klasse Auftrag.
2: Jetzt stelle ich mir vor, dass man mit Zeichnungen natürlich auch, ist, speziell wenn es dann in den politischen Bereich geht, auch polarisieren kann. Haben Sie das auch schon mal erlebt, dass Sie ein Fass aufgemacht haben und Sie haben gar nicht gewusst, was Sie da erwartet und dann kam jede Menge Leserbriefe oder inzwischen Empörungskultur im Netz?
3: So einen richtigen Shitstorm hatte ich bisher nicht, toi toi toi. Also was schon kommt, sind immer mal so Leserbriefe. Das gibt's öfters, wo jemand das blöd findet. Also meistens sind es negative, es gibt aber auch manchmal welche, die finden irgendwas toll und schreiben das. Aber häufiger leider ist das, wenn jemand sich auf den Schlips getreten fühlt, das kommt häufiger vor.
2: Also wie vorsichtig müssen Sie auch sein, um nicht eine Lawine loszutreten? Sind das Gedanken, die Sie auch haben beim Zeichnen?
3: Nee, eigentlich nicht, weil ich glaube, das sind oft Cartoons, wo die Kolleginnen in dem Moment gar nicht damit gerechnet haben. Also das ist sehr unberechenbar, worüber Leute sich echauffieren. Und manchmal sucht vielleicht jemand dann auch nur nach einem Aufhänger für die Empörung. Und ich glaube, das jetzt immer vermeiden zu wollen, das wäre falsch, weil es geht ja auch wirklich darum, das hohe Gut der Meinungsfreiheit zu bewahren. Ja.
2: Denn es hat ja auch schon international schon Geschichten gegeben, wie die Empörung in Dänemark und weit über Dänemark hinaus, über die Mohammed-Karikaturen und dann natürlich Charlie Hebdo.
3: Genau, ja.
2: Was sie vermutlich auch sehr getroffen hat.
3: Ja, das war ein tierischer Schock für alle. Das war unglaublich einfach, ja. Da gab es eine ganz, ganz starke Aufmerksamkeit damals für Charlie Hebdo. Und gerade auch in Deutschland gab es unheimlich viel Interesse. Und dann hat das die Redaktion dazu bewogen, auch eine Ausgabe auf Deutsch rauszugeben. Teilweise mit den übersetzten Cartoons aus der Originalausgabe und teilweise mit deutschen Themen. Und da war ich mit einer der Stammzeichnerinnen. Das war natürlich auch eine interessante, tolle Erfahrung, zu sehen, wie die arbeiten und wie die denken, was für einen Humor die verfolgen.
2: Wir hören jetzt Musik aus Frankreich. Hier kommt Mickey mit Cartoon Sex. Und dann geht's in die letzte Runde mit unserem Gast Miriam Wurster.

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2: Miriam Wurster bringt schwere Themen auf Punkt und Strich.
3: Ja, gibt's denn auch mal Themen, Situationen, zu denen Ihnen wenig oder gar nichts Lustiges einfällt, was Sie dann zeichnen könnten?
4: Ja, eigentlich sehr, sehr viel. Also diese politischen Themen, die sind oft sehr theoretisch und sehr trocken und manchmal auch einfach nur schrecklich, jetzt wie diese Kriege. Da lässt sich sehr schwer was drüber machen. Also was will man über Krieg einen Cartoon machen? Das sind dann, wenn man es dann doch macht, so vielleicht über Seitenthemen oder persönlich die gesellschaftlichen Situationen, was ich ja sowieso eigentlich ganz gerne mache, dass ich nicht Politiker zeichne nach Möglichkeit, sondern die gucke nach den Auswirkungen der Politik und nach dem, wie das sich auswirkt in die Gesellschaft oder in den Alltag. Das reizt mich.
3: Möchten Sie auch gern die Welt verbessern?
4: Ja, klar. Das kommt, glaube ich, auch so ein bisschen durch. Ja, bin ich wahrscheinlich schon so ein bisschen die Idealistin. Und das Schöne ist ja, mit der Zeichnung kann man ja alles machen, was man sich erstmal ausdenken will. Also man kann die Welt auch mal so darstellen, wie man sie gerne hätte oder wie man sie lustig findet.
3: Was sind denn die Quellen, die Sie wieder auffüllen mit guten Ideen? Also Sie müssen ja immer wieder irgendwie liefern, aber man braucht ja, kann ja nicht immer nur ausgeben, sondern man braucht ja auch irgendwie mal wieder was reinkommt, so.
4: Ja, das.
3: Was ist es in Ihrem Fall? Sind es Bücher, Filme, Begegnungen?
4: Eigentlich ganz viele Situationen. Es sind auf jeden Fall Begegnungen, Gespräche mit Bekannten oder Freunden. Man schnappt was beim Fernsehen auf. Ich lese sehr, sehr viel im Internet zu den Themen und lese mir aber auch viel die Kommentare durch, weil das auch gut ist, gutes Material oft für die Assoziation. Ja, dann, wenn man nicht unter Zeitdruck steht, dann ist es tatsächlich ein gutes Mittel, ein Stück zu gehen. Irgendwie laufen die Gedanken dann anders. Es ist gut, Bilder sich anzugucken, die schon da sind. Eins meiner wichtigsten Instrumente ist mein Skizzenbuch, also wo ich immer reinkritzel, das mache ich dann auch noch analog mit Bleistift oder Kuli, wo ich erstmal alles festhalte, was überhaupt noch nicht fertig sein muss, sondern nur Assoziationen oder Schnipsel oder lustige Sachen, die ich aber noch nicht verarbeiten kann in dem Moment.
3: Und später kommt's dann mal.
4: Genau.
3: Oder Sie sind auf einer Raststätte zu Gast und müssen da beim Klo auf Sunnyfair gehen. Da sehe ich eine Zeichnung von Ihnen zum Beispiel in Ihrem Buch. Da sieht man also einen Tempel in Griechenland, so alte Säulen. Und beim Einlass zu diesem Tempel ist also quasi so eine elektronische Sicherung, wie man sie auch von Sunnyfair kennt. Und oben auf dem Tempel ist also ein neu gebautes Leuchtschild. Da steht drauf, das Orakel von Sunnyfair und Untertitel der Zeichnung Privatisierung in Griechenland.
4: Ja, das war tatsächlich mein erster Cartoon, der einen Preis ergattert hat beim Deutschen Karikaturenpreis. Mit der wichtigste oder einer der wichtigsten Wettbewerbe in Deutschland und großes Treffen von allen Kolleginnen. Das ist eine sehr, sehr schöne Sache. Und also, da habe ich damals den zweiten Preis damit gemacht.
3: Also auch Preise tragen einen, denn man muss ja auch von irgendwas leben und viele Zeitungen ächzen ja gerade wegen des Verlusts von Auflage und Abonnenten. Die Taz zum Beispiel gibt es wochentags nur noch online. Was bedeuten denn all diese Dinge für Sie und Ihre Kolleginnen und Kollegen?
4: Das ist ja schon schwierig. Also das spürt man. Also ich habe ja auch für das Neue Deutschland lange Jahre gezeichnet und die haben jetzt auch nur noch online bis auf die Wochenendausgabe und haben auch weniger Cartoons drin. Und das ist für uns schwierig, also weil das doch auch das klassische Medium für uns ist, die Zeitung, die Tageszeitung. Und das bricht so ein bisschen weg.
3: Es gibt ja noch eine Anfechtung und das ist KI. Was bedeutet das denn für Sie und Ihren Berufsstand?
4: Also das macht große Angst. Da ist ja wahnsinnig viel möglich und wir wissen noch gar nicht genau, wie sich das jetzt genau entwickeln wird. Aber das ist beängstigend, auf jeden Fall.
3: Weil es sein kann, dass mindestens, sag mal, Ideen geschaffen werden durch KI, aber vielleicht dann auch irgendwie durch die Zeichnungen. Eigentlich auch nur eine Frage der Zeit, oder?
4: Ja, also man kann dann eingeben, zeichne, mach mir einen Cartoon im Stil von. Und dann könnte man, also wenn man jetzt selber nicht zeichnen kann, damit seine eigenen Cartoons entwickeln. Oder man sagt der KI auch gleich, ja, mach die Pointe auch gleich dazu. Wie weit das gehen wird, kann ich nicht so richtig einschätzen. Aber ich glaube, so die Standardwitze sind damit schon verbrannt. Also Inselwitze, solche wiederkehrenden Sachen, die immer wieder sich wiederholen und ein bisschen variiert werden, das wird KI, schätze ich, komplett übernehmen. Und mit Glück bleiben die skurrilen Ideen, die abwegigen Sachen. Ich hoffe mal, dass die KI das noch nicht so bald raus hat.
3: Also, dass gerade eigentlich sozusagen Ihre Art zu zeichnen und zu denken nicht nachzuahmen ist, weil es zu sehr vielleicht auch um die Ecke geht. Ich wünsche Ihnen das wirklich sehr und sage an dieser Stelle ganz, ganz herzlichen Dank an Miriam Wurst. Da sagen Sie uns noch, worauf Sie sich gerade freuen.
4: Vielen Dank, dass ich hier sein durfte. Das hat Spaß gemacht. Worauf freue ich mich? Jetzt auf einen Kaffee gleich.
3: Dann einigen wir uns darauf. Wir trinken aus der Ferne einen Kaffee, Sie in Bremen, ich in München. Unser Dank. Gast war das, die Cartoonistin Miriam Wurster, die uns aus Bremen zugeschaltet war. Ihr Buch »Schrei mich bitte nicht so an« ist beim Antje Kunstmann Verlag in München erschienen. Vielen herzlichen Dank, alles Gute.
4: Herzlichen Dank. Tschüss.
3: Und nachhören kann man diese Sendung als Podcast in ARD Sounds. Und jetzt wünsche ich Ihnen noch einen angenehmen Abend mit Bayern 2. Ihr Achim Bogdan.

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3: Und jetzt gleich übernehmen die Kollegen der Welt am Abend, gleich nach den 17 Uhr Nachrichten.

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1: Um 17 Uhr mit Konstanze Fennel. Gefährliche Elektrogeräte mit qualmenden Akkus oder Babyspielzeug mit zu vielen Chemikalien und Erstickungsgefahr. Das alles hat die EU-Kommission bei Testkäufen bei Temu entdeckt, der chinesischen Billig-Online-Plattform. Deswegen hat die Kommission nun eine Geldstrafe von 200 Millionen Euro verhängt. Katrin Schmidt aus unserem Brüsseler Studio schätzt ein, ob und was sich bei Temu und ähnlichen Plattformen ändern könnte.
2: Die haben natürlich alle irgendwie wenig Interesse, mehr zu kontrollieren. Das ist ein Aufwand, den scheut man auch auf gewisser Weise. Außerdem macht man ja auch viel Geld damit. Temu muss jetzt bis Ende August einen Plan vorlegen in Brüssel, wie man die ganzen Mängel beheben will. Andernfalls, so heißt es heute von der Kommission, kommen dann weitere Strafzahlungen dazu. Also die EU-Kommission setzt die Regeln durch und die Plattformen müssen sich bewegen, weil eins ist ja auch klar, sie wollen den europäischen Markt nicht verlieren. Der ist natürlich sehr attraktiv, weil ganz generell auch sehr zahlungskräftig.
1: In Bayern sollen mehr Vorsorgeangebote für Mädchen und Frauen entstehen. Das hat Gesundheitsministerin Gerlach angekündigt zum heutigen Tag der Frauengesundheit. Die CSU-Politikerin sagte, es gebe immer noch frauenspezifische Erkrankungen, über die viele kaum etwas wissen, zum Beispiel Endometriose, eine gutartige, aber oft chronische Unterleibserkrankung. Die israelische Holocaust-Gedenkstätte Yad Vashem wird ein Bildungszentrum in München eröffnen. Es wird die erste Zweigstelle außerhalb Israels sein. Die Reaktionen aus Bayern dazu hat Irene Essmann zusammengetragen.
3: Was für eine Ehre, so Bayerns Ministerpräsident Markus Söder, CSU, in einer kurzen Videobotschaft. Dass trotz zahlreicher Bewerbungen der Zuschlag für die erste Dependance von Yad Vashem außerhalb Israels nach Bayern geht, liegt laut Söder daran, dass der Freistaat besonders gute Beziehungen pflegt zu Israel und zur jüdischen Gemeinschaft. Für den Antisemitismusbeauftragten der bayerischen Staatsregierung Ludwig Spänle, ebenfalls CSU, ist die Entscheidung historisch und zukunftsweisend gleichermaßen. Schließlich sei München der Ort der Entstehung der NS-Bewegung. Gleichzeitig sei die Landschaft für wissenschaftliches Arbeiten in der bayerischen Landeshauptstadt einmalig.
1: Nach Schwaben. In Monheim im Landkreis Donau-Ries hat eine Frau mit einem Auto eine Schneise der Verwüstung hinterlassen. Die 72-Jährige wollte von einem Parkplatz losfahren, verlor aber wohl wegen eines medizinischen Notfalls die Kontrolle über den Wagen und trat das Gaspedal durch. Sie schrammte mit dem Auto an 5 Häusern entlang und kam erst nach 300 Metern zum Stehen. Verletzt wurde niemand, der Schaden liegt bei mehr als 50.000 Euro. Während es bei uns in Bayern zumindest ein kleines bisschen abgekühlt hat, macht vielen europäischen Nachbarländern weiter eine Hitzewelle zu schaffen. In Italien gilt nun die höchste Hitzewarnstufe für Rom, Florenz, Bologna und Turin. Dort ist es bis zu 33 Grad heiß, schon seit mehreren Tagen. In Frankreich gilt die zweithöchste Warnstufe seit heute auch für den Großraum Paris. Dort werden bis zu 35 Grad erwartet, im Süden des Landes sogar 39 Grad. Das Wetter in Bayern. Bis zum Abend viel Sonnenschein, über den Bergen gibt es ein paar Quellwolken, Höchstwerte 21 bis 29 Grad. In der Nacht Abkühlung auf 11 bis 4 Grad. Morgen erneut viel Sonnenschein, am Samstag und Sonntag gibt es mehr Wolken und örtlich Schauer oder Gewitter bei 22 bis 32 Grad. Es ist 17.03 Uhr. Die Verkehrsmeldungen. A6 Heilbronn Richtung Nürnberg zwischen Ilshofen, Wolpertshausen und Schnelldorf, abschnittsweise Stau an einer Baustelle. A9 München Richtung Nürnberg zwischen Manching und Denkendorf, stockender Verkehr wegen Bauarbeiten. A99 Westumfahrung München Richtung Lindau, zwischen Neuherberg und Dreieck Allach, 9 Kilometer Stau und stockend. Die B12 Mühldorf-Passau in beiden Richtungen zwischen Simbach am Inn und Ehring, Sperre nach einem Unfall. Und zuletzt die B304 Freilassing Richtung Wasserburg am Inn zwischen Teisendorf Ost und Oberteisendorf, ein Unfall mit mehreren Fahrzeugen. Soweit der Service.
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4: Heute mit Rolf Bühlmann. Schön, dass Sie an diesem sommerlichen Abend bei uns sind. In der nächsten Stunde wollen wir uns unter anderem hiermit beschäftigen. Die Holocaust-Gedenkstätte Yad Vashem wird eine Außenstelle in München eröffnen. Ein Bildungszentrum, sagt Yad Vashem-Direktor Dani Dayan.
5: Wir werden sehr innovative pädagogische Technologien einsetzen. Es geht darum, Verständnis und Empathie zu schaffen, damit man versteht, was der Holocaust war.
4: Yad Vashem in München. Darüber rede ich gleich mit dem Antisemitismusbeauftragten der Staatsregierung, mit Ludwig Spänle. Dann haben Sie das auch gehört, das Geraune, dass angeblich darüber diskutiert wird, Friedrich Merz als Kanzler zu stürzen und stattdessen NRW-Ministerpräsident Wüst zum Regierungschef zu machen. Regierung und CDU sind genervt. Unsere Berlin-Korrespondentin berichtet gleich. Aber vorher sprechen wir noch mit einem Nahost-Experten über 3 Monate Krieg gegen den Iran. Hier Donald Trump zu Beginn der Kampfhandlungen und danach der ehemalige iranische UN-Botschafter.
6: The United States military began major combat operations in Iran.
7: Wir haben erkannt, dass Amerika zu schwach ist, um uns Widerstand zu leisten.
4: Unser Thema um kurz nach 5:30.
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4: Und da reichen ein paar Takte, um mit dem Kopf mitzunicken. The Style Council in Bayern 2 in der Welt am Abend. Shout to the top.

0: The Style Council in Bayern 2. Es war 2023, als Dani Dayan, der Direktor der israelischen Holocaust-Gedenkstätte Yad Vashem, und der damalige Bundeskanzler Olaf Scholz beschlossen, dass es eine gute Idee wäre, wenn es eine Außenstelle von Yad Vashem geben würde. Und zwar in Deutschland. Die erste ihrer Art weltweit. Die Frage war aber wo. Städte in Bayern, Sachsen und NRW waren im Rennen. Jetzt ist die Entscheidung gefallen. Yad Vashem wird ein Bildungszentrum mit Hauptstandort München errichten und mit einer Außenstelle in Leipzig. Bei mir im Bayern 2 Studio ist jetzt Ludwig Spänle, der Antisemitismusbeauftragte der bayerischen Staatsregierung. Grüße, Herr Spänle.
1: Hallo, Herr Billmann.
0: Warum braucht es diese Außenstelle von Yad Vashem?
1: Yad Vashem geht mit dem Blick auf 2033 einen neuen Weg. Sie wollen erstens natürlich sichern, was da ist. Die zentrale Gedenkstätte in Israel haben wir schon in Israel begonnen, Zweigstellen aufzubauen und gehen nach draußen. Mhm. Es geht darum, Holocaust-Erziehung dauerhaft präsent zu machen, auch wenn die Erlebnisgeneration nicht mehr da ist. Und eben mit diesem Standort im alten Europa, jetzt in München, auch das zu nutzen, was wir wahrscheinlich auch als Kern mit anbieten können.
0: Was meinen Sie, was können wir als Kern mit anbieten?
1: Wir haben eine Alternative, wir haben ein Konzept vorgeschlagen, in dem der Baustein Yad Vashem zu etwas kommt, was schon da ist. Wir haben nun mal leider in München die Originalkulisse. Wir schlagen auch den Königsplatz und den Umgriff des Königsplatzes, das sogenannte alte Parteiviertel der NSDAP, vor. Das sind die Originalgebäude, der Originaleindruck. Wir haben natürlich leider auch die erste KZ-Stätte in der Gedenkstätte in Dachau vor den Toren Münchens, auch die Stiftung Gedenkstätten. Wir haben eine einmalige wissenschaftliche Landschaft, historisch. Wir haben die Originalarchive. Wir haben zum Beispiel das Holocaust Research Center am Institut für Zeitgeschichte. Und wir haben eine Einbindung in eine zivilgesellschaftliche Umgebung, die bis zur Zusammenarbeit mit Österreich geht.
0: Jetzt haben Sie erwähnt, dass München eine besondere Geschichte hat, eine besondere Verbindung zur Entwicklung des Nationalsozialismus als ehemalige Hauptstadt der Bewegung. Gleichzeitig aber eben auch die Tatsache, dass wir in München am Karolinenplatz schon ein Zentrum haben. Schließt sich da in gewisser Weise ein Kreis auch?
1: Naja, wenn Sie sehen, dass das Grundstück, auf dem heute das NS-Dokuzentrum steht, der Sitz des sogenannten Palais Barlow, also der ersten und dann zentralen Parteizentrale der NSDAP, war das ums Eck rum, in Anführungszeichen, in der heutigen Musikhochschule, der sogenannte Führerbau bis heute ja existiert, und das ganze Quartier geprägt ist, dann ist die Frage des Zusammenwirkens, das israelische Generalkonsulat auch dort seinen Platz genommen hat. Ich hatte diese Idee am Anfang für überraschend bis aber es ist genau der richtige Platz. Und insofern ist diese Entscheidung, ins Herz des Ortes, der Stadt zu gehen, die eben nun mal der Ursprung des Unorts war, um von dort aus das Erbe der Menschen, die durch deutsche Verantwortung

0: nachdem diese Gedanken, das nicht in Berlin zu etablieren, eben spruchreif waren, sofort diese Bewerbung abgegeben oder sich entsprechend positioniert. Der Freistaat Bayern, und das kann ich schon sagen, die gesamte Staatsregierung steht bereit. Es gab ja auch Besuche aus Yad Vashem. Es geht natürlich um Liegenschaften, es geht um entsprechende Entwicklungen von Plänen baulicher Natur oder halt Nutzungskonzepte zu entwickeln. Ich glaube, da wird Bayern das seine tun.
1: In 3 Jahren, so ist der Plan, soll Eröffnung sein. Das ist bald. Das ist für größere Bauprojekte ein ziemlich kurzer Zeitrahmen. Ist das realistisch? Schaffen wir das?
0: Also ich glaube, dass wir eher im Bestand etwas finden werden oder etwas im Auge haben, das im direkten Umgriff des Doku-Zentrums und des Generalkonsulats liegt. Aber das muss natürlich entwickelt werden. Und insofern mit all dem, es wird schulische Elemente geben. Das soll natürlich sicher auch eine Art, in Anführungszeichen, Yad Vashem, diplomatischer Standort sein, wenn man so will. Da sind 3 Jahre durchaus ambitioniert.
1: Aber habe ich Sie richtig verstanden, dann eher ein bestehendes Gebäude umwidmen, nicht einen Neubau?
0: Davon gehe ich aus.
1: Yad Vashem kommt nach München, und zwar in die Stadtmitte an den Karolinenplatz mit einer Außenstelle, die ein Bildungszentrum sein soll. Darüber konnte ich mit Ludwig Spähnle sprechen, dem Antisemitismusbeauftragten der Bayerischen Staatsregierung. Schön, dass Sie zu uns gekommen sind.
0: Vielen Dank für das Gespräch.

Hit the Wall war das von Gracie Abrams. Mit 8 Jahren hat sie erste Lieder geschrieben, mit 20 Jahren ihre erste Single veröffentlicht, mit 24 war sie zum ersten Mal für den Grammy nominiert, mit 25 mit dem größten Popstar unserer Zeit auf Tour. Mit Taylor Swift. Was für eine Karriere. In Bayern 2 läuft sie jetzt auch. Gracie Abrams mit Hit the Wall um 17.17 Uhr. Wenn die Bundeswehr verteidigungsbereit werden soll, kommt es nicht nur auf Panzer oder Hubschrauber an, sondern auch auf die Kommunikation. Die ist nämlich entscheidend wichtig, um die Truppe führen zu können. Hier kommen die Soldatinnen und Soldaten des Cyber- und Informationsraumes ins Spiel. In Dillingen ist ein entsprechendes Bataillon

0: stationiert und zu seinen Aufgaben gehört der Schutz vor Hackerangriffen oder die elektronische Kampfführung, genauso wie die militärische Kommunikation eben. Und das muss geübt werden. Sabina Wolf hat sich das mal angeschaut.
1: Es ist brütend heiß an diesem Morgen, als die Soldaten im Hof der Luitpold-Kaserne in Dillingen antreten. Sie erwarten Einsatzdetails von Zugführerin Selina. Die hat ihnen gerade zugerufen, Schreibbereitschaft. Sie skizziert den Weg zum Übungsort.
2: Autobahn 60, aufholen 70.
1: Um Cyberangreifern keine Chance zu geben, machen sich die Soldaten Notizen auf die herkömmliche Art, ganz ohne Computer, mit Stift und Block. Generalmajor Lutz Kuhn, der Kommandeur der Einsatzkräfte Cyber- und Informationsraum der Bundeswehr, der zum Truppenbesuch beim Informationstechnikbataillon 292 ist, erklärt warum.
3: Wir schreiben das nieder, da können Sie auch sicher sein, dass die Informationen nicht verfälscht werden, ne?
1: Dann rollen die mit Kommunikationstechnik beladenen Lkw bis zum sogenannten Service Delivery Point. Das ist der Ort, an dem die Kommunikationsfähigkeit über bundeswehrinterne Systeme für E-Mails, Telefonie oder Internet verfügbar gemacht werden. Am Service Delivery Point wird die Kommunikation etwa von Land-, Luft- oder Seestreitkräften nach Deutschland angebunden. Wir beobachten den Aufbau. Lkw werden unter Bäumen abgestellt und getarnt. Soldaten schützen mit dem Gewehr im Anschlag den Ort. Eine Tetrapol-Antenne steht in kurzer Zeit. Zugführerin Selina.
2: Ich bin Frau Oberleutnant und seit Januar eingesetzt als Zugführerin des Service Delivery Pointes, der sich hier gerade im Hintergrund aufbaut. Meine Soldatinnen und Soldaten sind dafür zuständig, dass das Bataillon bzw. der Bataillonsgefechtsstand überhaupt in Übung und im Einsatz führungsfähig ist.
1: Moderne Streitkräfte gelten ohne funktionierende IT-Netze, Kommunikation und Schutz im Cyberraum als praktisch blind, taub und führungsunfähig. Generalmajor Lutz Kuhn erklärt die hohe Relevanz der IT-Bataillone wie dem hier am Standort Dillingen.
4: Ohne Kommunikation läuft nichts in der Bundeswehr. Wir sind erzogen zum Führen mit Auftrag. Das heißt, wir können auch eine Zeit lang weiter agieren, operieren ohne eine Verbindung. Aber irgendwann ist eine Verbindung essentiell. Sie ist die Grundlage für ein harmonisiertes Operieren mit allen Fähigkeiten. Sie können sich vorstellen, dass die Artillerie nur zielgenau treffen kann, wenn sie eine Verbindung hat. Sie können sich vorstellen, dass man Entscheidungen auf höheren Ebenen nur nach unten bringen kann, wenn man eine Verbindung hat. Deswegen sind Informationen, sind Verbindungen das neue Gold.
1: Neben dem Übungsplatz treffen wir am Feldlager die neuen Rekruten am Standort Dillingen. Manche haben einen IT-Background, aber das ist nicht zwingend nötig. Den Cyber- und Informationsraum zu schützen, diese Fähigkeit zu trainieren, bietet nach der Grundausbildung auch die Bundeswehr selbst.
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0: Und sorgfältig kuratierte Musik haben wir natürlich auch im Programm. Jetzt aus Frankreich, Les Yeux de la Tête mit Tout Nu.
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0: Les Yeux de la Tête waren das mit Tout Nu. Der 28. April 2025 war ein Tag, den viele Spanier und Portugiesen wohl nie vergessen werden. Denn damals kam es zu einem Stromausfall, der große Teile der iberischen Halbinsel komplett lahmgelegt hat. Kein Internet, kein Handynetz, kein Bahnverkehr. Supermärkte mussten schließen, weil Kühltheken und Kassenterminals nicht mehr funktionierten. Streckenweise ging buchstäblich nichts mehr. Wie konnte es dazu kommen? Und was muss getan werden, damit das nicht nochmal passiert? Ein Expertengremium hat vor wenigen Wochen einen Bericht dazu vorgelegt und Fachleute in Deutschland sagen nun mit Blick auf dessen Ergebnisse, auch wir müssen handeln, denn unser Stromnetz muss dringend modernisiert und ausgebaut werden. Warum, erklärt Jan Kerkhoff aus der ARD-Wissenschaftsredaktion.
1: Die gute Nachricht vorweg. Einen Stromausfall mit denselben Ursachen wie in Spanien wird es so in Deutschland nicht geben. Da ist sich Christian Rethans, Experte für Energiesysteme der Technischen Universität Dortmund, sicher. Jedoch schränkt er ein.
2: Es ist ein technisches System. Es wird immer außergewöhnliche Ereignisse geben. Es wird außergewöhnliche Kombinationen von Ereignissen geben. Und dann ist halt möglicherweise ein Blackout. Aber es wird eben schon alles dafür getan, um das zu vermeiden.
1: Der Stromausfall in Spanien vor mehr als einem Jahr war Folge einer Abfolge von verschiedenen Ursachen. Der Analyse der Betreiber des Übertragungsstromnetzes zufolge ist grob gesagt Folgendes passiert. Im Hochspannungsnetz, in dem Strom über weite Strecken transportiert wird, traten Schwingungen auf. Das passiert immer wieder. Die Schwingungen, so Christian Rethans, entstehen, weil in den Kraftwerken die Turbinen mit den Generatoren rotieren. Normalerweise tun sie das im Gleichtakt, aber eben nicht mal ganz perfekt. Dadurch kann es Schwankungen der Frequenz und der elektrischen Spannung geben. Um diese Schwankungen zu dämpfen, schaltet man Leitungen oder andere Netzkomponenten zu oder ab.
2: Und zwar, dass man sogenannte Drosselspulen aus dem Netz nimmt. Also es sind Einrichtungen, die die Spannung regeln. Und wenn man die rausnimmt, geht die Spannung nach oben. Und dann sollten diese Pendelungen besser gedämpft sein. Und das ist soweit auch abgelaufen. Man hat diese Maßnahmen ergriffen nach Plan. Dadurch ist die Spannung aber deutlich höher gegangen als erwartet.
1: Weil die Spannung im Stromnetz anstieg, sind Photovoltaik- und Windkraftanlagen aus der Stromproduktion ausgestiegen. Genauer gesagt, deren Umrichter oder Wechselrichter. Die schalteten ihre Anlage ab, um sie vor der hohen Spannung im Netz zu schützen. Diese Abschaltung erfolgte allerdings zu früh, sagt Christian Rethans. Dadurch fehlte dann Leistung im Netz zur Versorgung. Gleichzeitig reagierten noch einige konventionelle Kraftwerke falsch. Auch sie schalteten sich ab, anstatt das Netz zu stützen. Als Folge der vielen Abschaltungen schoss die Netzspannung hoch. Und noch mehr Anlagen schalteten sich ab, alle um sich vor der hohen Spannung zu schützen. Ein Kaskadeneffekt bis zum totalen Blackout.
2: Also es war jetzt nicht die Erneuerbaren an sich, dass man sagt, das ist jetzt ein Photovoltaikproblem oder ähnliches. Es war ein Fehlverhalten der Umrichter, die sich eben nicht an das, was normativ vorgegeben war in Spanien, korrekt gehalten haben.
1: Der Analysebericht betont zwar, dass vor allem die konventionellen Kraftwerke ihre Leistung hätten steigern müssen, also dass sie durch ihr Abschalten die Überspannung verursachten. Der Fehler lag nicht bei den erneuerbaren Energien. Dennoch macht die Analyse des Blackouts deutlich, dass durch den starken Ausbau der erneuerbaren Energien das Netz insgesamt verletzlicher geworden ist. Und die erneuerbaren Energieerzeuger, Windkraft und PV-Anlagen, sollen nicht nur Energie liefern, sondern sie müssen zusammen mit den konventionellen Kraftwerken auch für die Stabilität der Netze sorgen. Das betont auch Jutta Hansson, Energieexpertin der Technischen Universität Darmstadt.
3: Das Verhalten der einzelnen Kraftwerke, ob es erneuerbare sind oder konventionelle, das wird wichtiger und beide müssen zusammenpassen. Ich glaube, dass wir kontrollieren müssen, was machen die eigentlich von dem, was sie angeben zu tun. Das heißt, der Einfluss der einzelnen Kraftwerke ist größer, Fehler werden nicht mehr so schnell verziehen.
1: Um einen Blackout zu verhindern, so auch Christian Rethans von der Technischen Universität Dortmund, sollten alle Wechsel- bzw. Umrichter, auch die von kleinen Photovoltaikanlagen auf Hausdächern, zertifiziert sein, damit sie den technischen Vorgaben der Netzbetreiber folgen. So, dass sie auf Schwankungen schnell reagieren, die Anlage hoch- oder runterfahren können, um das Netz zu schützen.
0: Das war ein Beitrag von Jan Kerkhoff. Der chinesische Online-Händler Temu steht immer wieder wegen seiner Geschäftspraktiken in der Kritik. Jetzt hat die Europäische Union eine Strafe von 200 Millionen Euro gegen ihn verhängt. Warum? Das ist eines unserer Themen im Wirtschaftsgespräch gegen 10 vor 6. Jetzt die Schlagzeilen mit Konstanze Fennel.
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5: Außenstelle von Yad Vashem kommt nach München. Bundespräsident Steinmeier sprach von einer wichtigen Entscheidung. Bayerns Ministerpräsident Söder nannte es eine Ehre, dass das erste Bildungszentrum der internationalen Holocaust-Gedenkstätte außerhalb Israels in der bayerischen Landeshauptstadt gebaut wird. Die Vorsitzende der israelitischen Kultusgemeinde für München und Oberbayern, Knobloch, sprach von einem nötigen Gegengewicht zu politischem Extremismus. Israel will nicht mehr mit UN-Generalsekretär zusammenarbeiten. Der israelische UN-Botschafter Danon schrieb, Anlass sei die Entscheidung von Guterres, Israel wegen Vorwürfen der sexualisierten Gewalt in Konfliktgebieten auf eine schwarze Liste zu setzen. Israel werde den Kontakt zu Guterres' Büro bis zum Ablauf seiner Amtszeit Ende des Jahres abbrechen. EU-Kommission verhängt Geldstrafe gegen Temu. Die chinesische Online-Plattform geht aus Brüsseler Sicht nicht ausreichend gegen illegale Produkte wie unsichere Ladegeräte vor. Temu soll eine Geldstrafe von 200 Millionen Euro zahlen. Der Konzern weist die Vorwürfe zurück und kann juristisch dagegen vorgehen. Staatsanwaltschaft erhebt Mordanklage nach Tod von Zugbegleiter. Ein Grieche hatte den Bahnmitarbeiter im Februar während einer Ticketkontrolle in Rheinland-Pfalz angegriffen. Nach mehreren Faustschlägen ging das Opfer zu Boden und starb im Krankenhaus an einer Hirnblutung. Der 26-Jährige sitzt in Untersuchungshaft. Er hat die Attacke zugegeben, habe den Zugbegleiter aber nicht töten wollen. Soweit die Nachrichten um halb.
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5: Viel Sonnenschein, Höchstwerte 21 bis 29 Grad. Die Bayern 2 Verkehrsmeldungen. A3 Würzburg Richtung Nürnberg zwischen Wiesentheid und Geiselwind. Ein Unfall auf zwei Spuren. Vorsicht, dort sind Personen auf der Fahrbahn. Es staut sich. A6 Heilbronn Richtung Nürnberg zwischen Kirchberg und Schnelldorf. Abschnittsweise Stau an einer Baustelle. A9 München Richtung Nürnberg zwischen Manching und Denkendorf. Stockender Verkehr wegen Bauarbeiten. A9 Nürnberg Richtung Berlin zwischen Lauf und Lauf-Hersbruck. Sperre nach einem Unfall. A93 Rosenheim Richtung Kiefersfelden zwischen Inntal-Dreieck und Reichenhardt ein Unfall. A99 Westumfahrung München Richtung Lindau zwischen Neuherberg und Dreieck-Allach 8 Kilometer stockender Verkehr. Und zuletzt die B12 Mühldorf-Passau in beiden Richtungen zwischen Simbach am Inn und Ehring. Sperre nach einem Unfall. Die Polizei und der Rettungswagen sind vor Ort. Soweit der Service. Es ist 17.32 Uhr.
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0: Heute mit Rolf Bühlmann am Mikrofon. 3 Monate auf den Tag ist es heute her, dass die USA und Israel ihre Angriffe auf den Iran gestartet haben. So hat sich das damals und in den Wochen danach bei US-Präsident Trump angehört.
6: We're doing very well on the war front.
7: Auf einer Skala von 1 bis 10 stehen die Dinge an der Kriegsfront bei 15. Wir wollen alles zerstören, was sie haben. Es ist aber möglich, dass wir vorher einen Deal schließen, denn wir werden Brücken bombardieren. Ich habe ein paar schöne Brücken im Kopf. Wenn sie an den Verhandlungstisch kommen, ist das gut, aber es spielt keine Rolle, ob sie kommen oder nicht. Ich glaube, wir haben gewonnen. Wir haben ihre Marine und ihre Luftwaffe ausgeschaltet. Aus militärischer Sicht sind sie am Ende.
0: Sagt Donald Trump. Mir ist jetzt der deutsch-iranische Politikwissenschaftler und Publizist Dr. Ali Fadollah Nejad zugeschaltet, Gründer und Direktor des Centers for Middle East and Global Order, ein Forschungsinstitut in Berlin, das sich mit Transformationen im Nahen Osten beschäftigt. Grüße, Herr Fadollah Nejad.
8: Einen schönen guten Tag.
0: Erinnern Sie sich an den 28. Februar, an den Tag, an dem die Angriffe begonnen haben? Was haben Sie damals gedacht?
8: Ich erinnere mich durchaus. Das war ungefähr 2 oder 3 Wochen nach der Zerschlagung der größten Proteste gegen das Regime in Iran, wo ja innerhalb von wenigen Tagen auch Zehntausende gestorben sind. Mein erster Gedanke war, dass es leider in teilweise vorhersehbar war. Ich hatte meine Analyse zum 12-Tage-Krieg vom letzten Jahr zwischen Iran und Israel damit geendet, dass jener Krieg auch schwanger ist mit dem nächsten. Und es gibt eine Reihe von sicherheitspolitischen Herausforderungen, die immer wieder wahrscheinlich auch zu militärischen Konfrontationen zwischen den Parteien führen.
0: Die USA und Israel haben ja sehr schnell ranghohe Mitglieder des Regimes ausgeschaltet. Sogar der oberste Führer Ali Khamenei wurde getötet. Wie stabil ist das Regime jetzt, 3 Monate später?
8: Das kann man, glaube ich, aufgrund erstens des Dickichts des Krieges nicht mit vollkommener Gewissheit sagen. Das andere ist, dass wir das gesamte Jahr eigentlich eine Internetabschaltung in Iran gehabt haben. Das Regime insgesamt ist durchaus geschwächt. Sie haben das ja erwähnt, dass es eine Reihe von wichtigen Enthauptungen von militärischen und politischen Führern gegeben hat. Aber es ist noch im Sattel. Es versucht, ideologisch Profit zu schlagen vom Krieg gegen den sogenannten großen Satan und den kleinen Satan, also respektive USA und Israel im Regimejargon. Aber die wirtschaftliche Lage ist desolat. Das könnte die Achillesferse sein.
0: Das heißt, Sie wissen auch nicht mehr darüber, was zum Beispiel mit dem Sohn von Ali Khamenei ist, Machabda, der zum neuen obersten Führer ernannt wurde. Man hat ihn seitdem ja nicht in der Öffentlichkeit gesehen. Er wurde, das glauben wir zu wissen, auch verletzt bei dem Angriff auf seinen Vater.
8: Ja, er ist wahrscheinlich verletzt worden. Ich gehe davon aus, dass sogar viele Mitglieder des iranischen Regimes überhaupt nicht wissen, in was für einem Zustand er ist. Oh. Ich gehe davon aus, dass er so stark verletzt worden ist, dass die Botschaften, die ja auch von ihm verlesen werden, de facto verfasst werden von den Islamischen Revolutionsgarden, dem Zentrum der Macht innerhalb der Islamischen Republik. Das ist allerdings auch vor dem Hintergrund der engen Beziehungen zwischen dem Khamenei-Clan und den Revolutionsgarden kaum verwunderlich.
0: Jetzt schweigen die Waffen im Moment weitestgehend. Es gibt immer wieder kleinere Angriffe, aber die ganz großen Kampfhandlungen sind im Moment vorbei, so wie es aussieht. Aber Verhandlungen über ein Ende dieses Krieges kommen gleichzeitig auch nicht so richtig voran. Woran liegt das?
8: Das ist vollkommen richtig. Wir sind in einer sehr merkwürdigen Situation, in einem großen Graubereich. Dass es nicht vorankommt, liegt daran, dass dass es vor allen Dingen sehr viele Themen gibt, die relevant sind, aber auch bei den zwei wichtigsten, die derzeit anstehen, also dass die Meerenge von Hormuz quasi nicht passierbar ist und die Atomfrage. Da gibt es noch große Unterschiede zwischen den Positionen der Amerikaner und den Iranern. Und wir haben noch gar nicht über das Thema gesprochen, Sanktionslockerung. Da gibt es auch wenig Appetit, wenn die Iraner nicht vorpreschen und erst Konzessionen machen, beispielsweise bei der Atomfrage. Und dann haben wir noch gar nicht gesprochen über das iranische Raketen- und Drohnenprogramm. Also es sind eine Reihe von Themen, bei denen die verschiedenen Seiten nicht nur weit auseinander sind, sondern es ist auch die große Frage, wer geht den ersten Schritt?
0: Wer geht den ersten Schritt? Dass wir überhaupt in der Situation sind, uns das fragen zu müssen, das liegt ja auch daran, dass es eben nicht so schnell vorbei war mit dem Krieg, wie US-Präsident Trump offenbar gehofft und ja auch immer wieder gesagt hat, dass es kommen würde. Haben die USA den Iran unterschätzt und vor allem seine Fähigkeit und auch den Willen, die Straße von Hormuz zu sperren, die Sie ja gerade schon angesprochen hatten?
8: Absolut richtig. Trump hatte sich ausgemalt, dass er auch in der Islamischen Republik ein Venezuela-Szenario hinbekäme, also den obersten Diktator zu entfernen und sich mit restlichen Elementen innerhalb des Regimes zu arrangieren. Aber er hat die Natur des iranischen Regimes verkannt. Und es gibt große Unterschiede zwischen den amerikanischen Beziehungen nach Venezuela und nach Iran. Und die Islamische Republik Iran hat sich in einem Existenzkampf gegen die zwei Militärsupermächte, die regionale und die globale, also Israel und USA, wiedergefunden, sodass man eigentlich um sich geschlagen hat. Über 80% der iranischen Vergeltungsschläge galten ja nicht diesen beiden Ländern, sondern den arabischen Golfstaaten. Also ja, die Iraner haben durchaus bewiesen, dass sie sehr viel Unheil stiften können durch diese Angriffe und auch sehr viel Druck ausüben können, nicht nur auf die arabischen Golfstaaten, sondern auch auf die gesamte Weltwirtschaft. Ob das allerdings in Zukunft auch von Erfolg gekrönt wird, das werden wir absehen müssen.
0: Wir müssen warten und gleichzeitig müssen wir bangen um die iranische Zivilgesellschaft. Amnesty International hat gerade erst berichtet von einer wahren Hinrichtungswelle, die über das Land geschwappt ist im letzten Jahr mit mehr als 2000 Oppositionellen, die hingerichtet wurden. Gibt es da Hoffnung in der Zivilgesellschaft?
8: Die Hoffnung stirbt zuletzt auch in Iran und auch innerhalb dieser iranischen Gesellschaft, die natürlich sehr in einer sehr, sehr misslichen Situation ist. Erst dieses große Massaker, dann der Krieg, wo auch überhaupt nicht klar ist, was denn da passieren soll. Also das ist eine sehr, sehr desolate Situation. Es gibt die Menschenrechtssituation, es gibt auch vermehrt zuletzt auch mehr Verhaftungen, Tausende von Verhaftungen. Es sind Zehntausende von politischen Gefangenen, sind bis hin zu 100.000, die verletzt worden sind durch die militärische Antwort auf die Proteste vom Januar. Hinzu kommt eine wirtschaftliche Misere mit einer offiziellen Inflationsrate von 70%. Also offiziell und inoffiziell viel, viel höher, sodass die Leute eigentlich ihr Hab und Gut teilweise verkaufen, um Nahrungsmittel einkaufen zu können. Also die Situation ist, so, ist politisch und auch wirtschaftlich absolut desolat. Aber das Regime versucht nach außen zumindest ein Bild der Einheit darzustellen, aber das gibt es bei genauerem Hinsehen durchaus nicht.
0: Die desolate Lage im Iran 3 Monate nach dem Beginn der Kampfhandlungen durch die USA und Israel. Darüber konnte ich mit dem Politikwissenschaftler und Publizisten Dr. Ali Fatollah Nejad sprechen. Vielen Dank für das Gespräch.
8: Danke sehr.

0: Nave und Liesel in Bayern 2. Can you feel me when you see my face? Das ist nun wirklich das Letzte, was eine Koalition, eine Bundesregierung und vor allem der Bundeskanzler selber brauchen können. Medienberichte darüber, dass angeblich darüber nachgedacht werde, Friedrich Merz als Regierungschef auszutauschen und stattdessen Hendrik Wüst, den Ministerpräsidenten von Nordrhein-Westfalen, zum Kanzler zu machen. Sowohl die CDU als auch die Regierung haben entsprechend genervt reagiert, das sei doch alles völlig absurd. Aber wie konnte es überhaupt so weit kommen? Was steckt dahinter? Und wie verunsichert ist die Regierungskoalition tatsächlich angesichts schlechter Umfragewerte? Ulrike Römer aus dem ARD-Hauptstadtstudio.
1: Es könnte alles so einfach sein. Ortstermin zu Hause im Sauerland. Ein Besuch, der in diesen Tagen viele Bilder produziert. Schützenhalle, Arnsberg, Hüsten. Glaube, Sitte, Heimat steht an der Wand. CDU-Land. Der örtliche Landtagsabgeordnete rollt hörbar den Teppich aus.
2: Sie aus dem Sauerlandkreis kann ich sagen, volle Rückendeckung für das, was du tust, was du vorhast. Die CDU im Sauerlandkreis steht hinter dir.
1: Berlin ist an diesem Abend für den Kanzler auf der Karte und vermutlich auch gefühlt über 500 Kilometer weit weg. Kurz mal nicht daran denken, dass sich in der Hauptstadt die Gerüchte über Kanzlerwechsel, Kanzlertausch halten wie glimmende Glut. Nicht auszutreten. Obwohl sich das Umfeld von Friedrich Merz inzwischen redlich bemüht. Naive Idee, Lust an der Zündelei, so lassen sich Menschen in Berlin zitieren. Im Sauerland versucht es der Kanzler selbst mit Überzeugungsarbeit.
3: Ich bin jedenfalls persönlich fest entschlossen, mit dieser Koalition erfolgreich zu sein.
1: Die Frage ist eben nur, ob er es schafft. Es geht nicht voran im Land. Zuletzt vorgerechnet von den Wirtschaftsweisen. Höchstens 0,5% Wachstum im laufenden Jahr. Der Reformdruck steigt, der Kanzler beschwört.
3: Ein Land, ein so großes Land wie die Bundesrepublik Deutschland, verändert sich nicht in einer Woche. Oder in einem Monat.
1: Mag sein. Je nach Ort fällt die Analyse bei Friedrich Merz aber auch schon mal anders aus. In einem Herbst der Reformen wollte er letztes Jahr alles, was sich seit Jahrzehnten staut, abarbeiten. Im Frühsommer 26 wartet das Volk auf Gesundheitsreform, Pflegereform und den grundlegenden Umbau der Rentenversicherung. Ginge es nach Merz, wäre das alles längst durch, weil zwingend nötig. Die Rentenreform zum Beispiel.
4: Meine Damen und Herren, das ist Demografie und Mathematik.
1: Friedrich Merz, wie er nun mal ist. Beim Versuch, für ein Milliardenumbauprojekt zu werben, klingt er wie der Mathelehrer. Dafür muss er sich Mitte Mai von den Gewerkschaftern verlachen lassen. Womöglich hat es ja mit dieser sehr besonderen Attitüde zu tun, dass im Moment nur 16% der befragten Menschen sagen, dass sie mit der politischen Arbeit des Friedrich Merz zufrieden sind. Stattdessen notieren die Meinungsforscher in der Sonntagsfrage die AfD an 1. Was passiert da gerade mit dieser Republik, fragen sich viele bang im politischen Berlin. Und zumindest in der Union fragt man sich zusätzlich, würde das überhaupt passieren, wenn der Kanzler eine bessere Figur machte? Die Stimmung ist schlecht, Ausweg gesucht. Klar, heißt es in Berlin, ist ja auch einfacher, über Personal zu reden als über Inhalte. Aber wie sollte das überhaupt gehen mit einem Kanzlerwechsel? Dass Merz freiwillig verzichtet, halten die, die ihn gut kennen, für unwahrscheinlich. Dass sich im Bundestag Abstimmungskonstellationen ergeben, die Hendrik Wüst ins Amt verhelfen, glaubt kaum einer. Und Neuwahlen, die fürchtet Merz so sehr, dass er letzte Woche sogar einen Besuch in der SPD-Fraktion unternahm, dem ersten seit der Kanzler ist. Beziehungspflege, Wogen glätten.
5: Wir haben wirklich offen über viele Themen miteinander gesprochen und es war eine ausgesprochen gute Atmosphäre.
1: Und jetzt steht schon wieder ein Stichtag für alle im Kalender. Am 30. Juni soll der Reformknoten zerschlagen werden. Auf geht's, könnte man sagen. Inhalte statt Personal. Aber es hilft ja nichts. Auch Hendrik Wüst hat sich inzwischen zur Debatte geäußert. Er sei kein guter Fußballspieler, sagt der Mann aus NRW, angesprochen auf die Spekulationen, er könne als Kanzler eingewechselt werden.
0: Ulrike Römer berichtete aus Berlin. 17.47 Uhr ist es jetzt, Sie hören Bayern 2 und wir können jetzt einer Bayern 2-affinen Künstlerin, so möchte ich es mal ausdrücken, zum Geburtstag gratulieren. Claudia Korek wird heute 40 Jahre alt und sie hat uns und sich selber einen neuen Titel geschenkt, den wir gleich hören können. Ibn Fondant heißt er. Es geht um Heimat und um das komplizierte Gefühl, das das manchmal in einem auslösen kann und wie sie mit sich selber dabei ringt. Ibn Fondant, Claudia Korek.

0: Neue Musik von Claudia Korek an ihrem 40. Geburtstag. Ibn von Dor war das.
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0: Heute mit Stefan Liener und mit einer Entscheidung, auf die Verbraucherschützer schon lange gewartet haben.
2: Ja, und billig muss nicht unbedingt gut sein. Das ist so ungefähr das Fazit dieser Nachricht. Babyspielzeug, Kleider, Elektronik auf der chinesischen Online-Plattform können Kunden ja alles Mögliche kaufen. Und das oft, auf den ersten Blick zumindest, sehr, sehr günstig. Allerdings ist die Qualität oft fragwürdig. Und das reicht bis hin zu Unfall- oder Gesundheitsrisiken, wie unter anderem Testkäufe gezeigt haben. Und jetzt greift die EU-Kommission durch. Sie hat eine Strafe in Höhe von 200 Millionen Euro gegen Temu verhängt. Katrin Schmid.
3: Laut EU-Kommission bekommen Verbraucherinnen und Verbraucher in der EU auf Temu viel zu häufig illegale Produkte angeboten. Das heißt also gefälschte, gefährliche, giftige oder auf andere Weise umweltschädliche Produkte. Die Verantwortlichen in Brüssel beziehen sich in ihrer Analyse auf eigene Ermittlungen, auf Untersuchungen von Verbraucherschutzorganisationen quer durch Europa und Testkäufe. Die ergeben zum Beispiel, dass ein sehr hoher Anteil von Kleinelektronik und Ladegeräten grundlegende Sicherheitstests nicht bestanden hat. Oder zum Beispiel, dass ein hoher Anteil der auf Temu angebotenen Babyspielzeuge hohe Sicherheitsrisiken aufweist, also etwa in einem Maße Chemikalien enthält, dass sämtliche gesetzlichen Grenzwerte in der EU überschritten werden oder abnehmbare Teile zum Ersticken der Kinder führen könnten. Die EU-Kommission hatte Temu, bevor nun die 200 Millionen Euro Strafe verhängt wurde, bereits mehrfach aufgefordert, gemäß den europäischen Digitalgesetzen die nötigen Risikobewertungen durchzuführen, das heißt mögliche Schäden für die Verbraucher durch die Produkte auf der eigenen Plattform zu analysieren und dann zu minimieren und zum Beispiel ganz konkret die entsprechenden Händler von der Plattform zu verbannen. Temu soll nun bis Ende August einen Plan vorlegen, wie die Mängel behoben werden sollen, um mit den europäischen Digitalgesetzen konform zu gehen. Andernfalls drohen weitere Strafzahlungen.
2: Die geplante chinesische Übernahme der Elektrohändler Mediamarkt und Saturn stößt auf Hürden in Brüssel. Die EU-Kommission kündigte an, sie werde den Kauf der Mehrheitsanteile der Muttergesellschaft Ceconomy durch den chinesischen Konzern JD.com auf unfaire Subventionen aus Peking prüfen. Stellt die Kommission einen Verstoß gegen EU-Recht fest, dann kann sie auch die Übernahme verbieten. JD bestreitet die Vorwürfe. Die Länder der Europäischen Union haben im ersten Quartal knapp 30% weniger in die Vereinigten Staaten exportiert als noch im Vorjahreszeitraum. Dennoch blieben die USA mit einem Anteil von mehr als 19% an allen Ausfuhren das wichtigste Exportziel der EU, dem Zollstreit zum Trotz. Und das geht aus den Zahlen des Statistikamtes Eurostat hervor. Den Angaben zufolge exportierte die EU im Zeitraum zwischen Januar und März Waren im Wert von fast 120 Milliarden Euro in die USA.
0: Und das war das Neueste aus der Welt der Wirtschaft mit Stefan Liener. Und bei uns geht's jetzt weiter mit Musik aus Schweden. The Cardigans in Bayern 2 for what it's worth.

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3: Die israelische Holocaust-Gedenkstätte Yad Vashem bekommt eine Außenstelle in München. Darüber haben wir ja ganz am Anfang unserer Sendung ja schon mit Ludwig Spänle gesprochen, dem Antisemitismusbeauftragten der Staatsregierung, der das Projekt als Leuchtturm der Aufklärung bezeichnet. Unsere Reporterin hat heute noch weitere Reaktionen eingeholt. Die können Sie in einer Dreiviertelstunde etwa hören, hier bei uns im Programm, hier in Bayern 2 in der Welt am Abend.

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1: Um 18 Uhr am Mikrofon ist Markus Terhaast. Die chinesische Plattform Temu ist eine der größten und am schnellsten wachsenden Online-Marktplätze weltweit. Jetzt hat die EU-Kommission eine Geldstrafe gegen den Konzern verhängt, 200 Millionen Euro. Begründung: Temu gehe nicht ausreichend gegen illegale Produkte vor.
2: Das heißt also gefälschte, gefährliche, giftige oder auf andere Weise umweltschädliche Produkte. Die Verantwortlichen in Brüssel beziehen sich in ihrer Analyse auf eigene Ermittlungen und Testkäufe. Die ergeben zum Beispiel, dass ein sehr hoher Anteil von Kleinelektronik und Ladegeräten grundlegende Sicherheitstests nicht bestanden hat. Oder zum Beispiel, dass ein hoher Anteil der auf Temu angebotenen Babyspielzeuge hohe Sicherheitsrisiken aufweist, also etwa in einem Maße Chemikalien enthält, das sämtliche gesetzlichen Grenzwerte in der EU überschritten werden oder abnehmbare Teile zum Ersticken der Kinder führen könnten. Aus Brüssel, Katrin Schmidt.
1: Ein weiteres chinesisches Unternehmen stößt gerade in Brüssel auf Hürden. Die EU-Kommission will die geplante Übernahme der Elektrohändler Mediamarkt und Saturn durch den chinesischen Konzern JD.com prüfen. Es gehe um den Verdacht, dass es direkte Staatshilfen, Steuervorteile und günstige Kredite für JD gegeben haben könnte, hieß es aus Brüssel. Sollten Verstöße gegen EU-Recht festgestellt werden, kann die Kommission die Übernahme verbieten. Bundespräsident Steinmeier und der israelische Staatspräsident Herzog haben die Errichtung eines Bildungszentrums der Holocaust-Gedenkstätte Yad Vashem in München begrüßt. In einer gemeinsamen Erklärung sprachen sie von einer wichtigen Entscheidung, die beide Präsidenten unterstützten. Dieses neue Bildungszentrum werde eine wichtige Ergänzung der bedeutenden Arbeit von Yad Vashem sein, die Gräueltaten des Holocaust zu dokumentieren. Die erste Zweigstelle der Gedenkstätte außerhalb Israels soll in 3 Jahren fertiggestellt sein. Das anhaltend sonnige und trockene Wetter sorgt weiter für eine hohe Waldbrandgefahr in Bayern. Der Deutsche Wetterdienst stuft zurzeit weite Bereiche mit der zweithöchsten Stufe 4 ein. Die Regierung von Mittelfranken hat Beobachtungsflüge für Samstag und Sonntag angeordnet. Auch in Niederbayern werden am Samstag 2 Flüge stattfinden. Forstministerin Karniber appellierte angesichts der Lage an alle Waldbesucher, weiterhin vorsichtig zu sein und kein Feuer zu machen. Jan-Lennard Struff ist in der 2. Runde der French Open ausgeschieden. Die große Sensation des Tages beim Tennis-Grand-Slam-Turnier in Paris war aber das Aus des Top-Favoriten und Weltranglisten-Ersten Jannik Sinner. Er verlor in 5 Sätzen Guido Ringel.
3: Man muss mit dem Begriff Drama eher vorsichtig sein, aber das, was mit Jannik Sinner passiert ist, ist mindestens traurig. Sein Körper hat ihn im Stich gelassen. Sinner klappte in der Mittagshitze in Paris förmlich zusammen. Das Match gegen den Argentinier Cerundolo war fast schon beendet zugunsten des Südtirolers, aber dann mit einem Schlag keine Kraft mehr und Sinner wankte förmlich. Er ließ sich mehrfach untersuchen und behandeln, versuchte alles, um den Körper zu kühlen und spielte auch unter diesen Umständen weiter, aber es war nicht mehr genug. Und so ist der große Favorit Jannik Sinner bereits in der 2. Runde ausgeschieden.
1: Das Wetter in Bayern: bis zum Abend viel Sonnenschein, über den Bergen gibt es ein paar Quellwolken, in der Nacht Abkühlung auf 11 bis 4 Grad. Morgen erneut viel Sonnenschein, am Samstag und am Sonntag gibt es mehr Wolken und örtlich Schauer oder Gewitter bei 22 bis 32 Grad. Es ist 18.04 Uhr. Der Verkehrsservice: A3 Würzburg Richtung Nürnberg zwischen Kitzingen-Schwarzach und Geiselwind, 5 Kilometer Stau nach einem Unfall auf 2 Spuren. A8 München Richtung Stuttgart zwischen Sulzemoos und Udelshausen, Unfall auf der linken Spur. A99 Westumfahrung München Richtung Lindau zwischen Neuherberg und Dreieck Allach, 8 Kilometer stockender Verkehr. Und B12 Mühldorf-Passau in beiden Richtungen zwischen Simbach am Inn und Ehring, Sperre nach einem Unfall. Soweit die Verkehrsmeldungen.
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4: Mit Rolf Bühlmann am Mikrofon. Guten Abend bei Bayern 2. Heute vor einem Jahr wurde der Ort Blatten im Schweizer Kanton Wallis von einer riesigen Erd- und Eislawine verschüttet, teilweise unter nahezu unvorstellbarem 30 Meter hohem Geröll. Unsere Korrespondentin war bei der Gedenkfeier heute dabei und berichtet gleich, wie es war und wie es weitergehen könnte in Blatten. Dann die EU-Außenminister diskutieren darüber, ob es eine Art Chefunterhändler für Friedensverhandlungen zwischen Russland und der Ukraine geben sollte. Der russische Präsident Putin hatte ja Altkanzler Schröder vorgeschlagen, was das Außenministerium ablehnt.
5: Außerdem diktiert hier Russland nicht die Spielregeln. Das muss in aller Deutlichkeit gesagt werden. Und eines Tages, wenn es einen Vermittler gibt, dann muss dieser Vermittler auch von allen Seiten, vor allem von der Ukraine, auch akzeptiert werden.
4: Sagt jedenfalls der zuständige Staatsminister im Auswärtigen Amt. Und wie steht's um die wirtschaftliche Entwicklung Ostdeutschlands? Ein neuer Bericht warnt, da drohen Probleme.
6: Der Aufholprozess ist in Gefahr, weil wir eben große Probleme sehen bei der künftigen Bevölkerungsentwicklung, große Probleme bei Investitionen und bei Innovationen sehen.
4: Sagt einer der Autoren des Berichtes. Was tun? Das werde ich Elisabeth Kaiser fragen, die Ostbeauftragte der Bundesregierung, um kurz nach 6:30.
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4: Und mit der Crookie Gang, Phil Boriva und Ali Neumann mit ihrer Version eines Klassikers der neuen deutschen Welle. Blaue Augen auf Italienisch. Occhi blu.

0: Die Kroki-Gang mit Oki Blue um 18 Uhr und 9 Minuten. 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Auf den Tag genau ein Jahr ist es jetzt her, dass bei einem Berg- und Gletschersturz im Lütschental im Schweizer Kanton Wallis unvorstellbare Mengen Geröll und Eis abgegangen sind. 9 Millionen Kubikmeter kamen ins Rutschen und begruben das Dorf Blatten fast vollständig unter sich, teilweise unter einer Schicht, die 30 Meter dick ist. 300 Menschen verloren ihr Zuhause, 2 Betroffene. Liegen gerade nicht vor, sehe ich gerade. Jetzt wollte ich Ihnen gerade noch 2 Betroffene vorspielen, die sagen, wie fürchterlich es ist, in diesen Ort zurückzukehren bei der Gedenkfeier und zu sehen, dass die Heimat nach wie vor verschüttet ist. Jemand, der das auch gesehen hat, wie es dort aus ist, ist meine Kollegin Katrin Hondl aus dem ARD-Studio Genf. Sie ist nämlich dorthin gefahren, ist gerade erst zurückgekommen und ist mir jetzt zugeschaltet. Hallo Katrin.
1: Hallo Ron.
0: Wie wurde die Gedenkfeier denn gestaltet heute?
1: Ja, das war schon sehr eindrücklich. Also man hat da so ein weißes Zelt mitten auf diesen Schuttkegel. Du hast es gerade schon gesagt, bis zu 30 Meter hoch ist der ja und hat auch die Lonza, den Fluss, der durchs Lötschental geht, aufgestaut. Also es war so quasi am Ufer dieses Stausees, in dem auch noch ja teilweise Häuser oder das, was davon übrig ist, schwimmen, so sieht's aus zumindest. Und unter diesem Zeltdach, ja, gab es dann Reden, Musik. Und für mich war eigentlich schon die Dekoration des Rednerpults bezeichnend. Die hat wirklich deutlich gemacht, worum es bei dieser Gedenkfeier ging. Da stand nämlich in großen blauen Buchstaben Heimat, Dorf. Und das war einfach so aussagekräftig und dann so mit so handgeschriebenen Zetteln standen da auch so Worte wie Zuversicht, Mut, aber auch Trauer, Angst. Und das beschreibt ganz gut, glaube ich, so diese Stimmungslage hier im Lötschental bei den Bewohnerinnen und Bewohnern, die ja wirklich alles verloren haben da vor einem Jahr. Und es war auch Prominenz aus der Bundespolitik da, die Finanzministerin Karin Keller-Sutter. Die hat in ihrer Rede eben an diesen Moment um 15.24 Uhr war es genau vor einem Jahr erinnert und sagte, vor einem Jahr stand die Schweiz still. Das sei ein nationaler Moment gewesen, der daran erinnert, ja, wie verletzlich wir sind, aber auch wie stark wir sein können. Also es war so Trauer und Mut zusammen und ich denke, das beschreibt auch ganz gut die, ja, die Gefühlslage der Menschen hier.
0: Das hast du gerade gesagt, Heimat und Dorf stand auf dem Rednerpult und darum geht's ja, die Heimat wiederzufinden, das Dorf wieder aufzubauen. Wie weit sind die Pläne gediehen und kann das überhaupt passieren, wirklich dort an dem Ort, an dem das alte Dorf stand, das neue wieder aufzubauen?
1: Ja, das ist auf jeden Fall der Plan der Gemeinde. Also das hat mir der Gemeindepräsident Matthias Bellwald, der das ja von Anfang an vorangetrieben hat, der hat ja nur wenige Stunden nach dieser Katastrophe gesagt, Blatten wird wieder aufgebaut. Er hat ja diesen eindrücklichen Satz gesagt, wir haben unser Dorf verloren, aber nicht unser Herz. Ein Satz übrigens, der jetzt auch wieder musikalisch aufkam bei dieser Gedenkfeier von einer Band, von jungen Menschen, die da einen Song draus gemacht haben. Ja, und also der Plan ist tatsächlich, dass 2029 die ersten Bewohner wieder in ein neu aufgebautes Dorf einziehen können. Und Bellwald sagt auch, man sei da absolut im Zeitplan, sogar ein bisschen

0: Sturz. An der Stelle, wo sie mal stand, ist jetzt nur ein Holzkreuz. Und ja, was klar ist schon jetzt, ist, dass es ein kleineres Dorf geben wird, weil die neue Naturgefahrenkarte des Kantons Wallis, die weist ganz große Gebiete der ursprünglichen Gemeinde heute immer noch als hochgradig gefährdet aus. Und da darf absolut nicht gebaut werden.
1: Das wäre auch meine nächste Frage gewesen. Wir wissen ja jetzt, dass es dort gefährlich sein kann. Gibt es deswegen gar keine Kritik an den Plänen, dort wieder hinzuziehen und das Dorf dort wieder aufzubauen? Emotional kann man das ja vielleicht verstehen.
0: Also hier im Tal gibt es da überhaupt keine Kritik und nicht den leisesten Zweifel dran, dass dieses Dorf wieder aufgebaut werden muss. Wenn es die gibt, dann ist das anderswo in der Schweiz. Aber ich muss schon sagen, doch recht leise, weil es gehört einfach zur Schweizer Identität, würde ich jetzt mal ganz forsch sagen, dieses Leben, dieses alpine Leben, ja, weiterzuleben. Und es ist ja auch wirklich eindrücklich, was hier schon geschehen ist im vergangenen Jahr. Es gab ja diese Hoteliers, zwei Hoteliers aus Platten, also eine Frau und ein Mann, die haben alles verloren, ihre Hotels existieren nicht mehr. Die haben in kürzester Zeit, in nur 105 Tagen, wenn ich das richtig erinnere, haben die auf der Lauchernalb, hier oberhalb des Tals, ein provisorisches Hotel gebaut. Mhm. Momentum haben sie es genannt und das ist eröffnet. Ich war da oben am Wochenende und das läuft. Und diese Aufbruchsstimmung, die ist definitiv hier zu spüren. Und man sieht auch, wenn man genau guckt, der Gemeindepräsident hat mich da nochmal drauf aufmerksam gemacht, man steht da, wir standen da heute Nachmittag mitten in diesem, ja, in dieser Mondlandschaft, muss man sagen. Aber gleichzeitig sieht man eben überall auch Baumaschinen, Bagger, Kräne. Ein Mann hat mir gesagt, guck mal da oben, wo der Kran steht, da war mein Haus. Aber das ist so die Situation, ja. Also es ist alles verloren, damit muss man fertig werden und damit sind die Menschen sicher noch lange nicht fertig, aber es wird eben wieder aufgebaut.
1: Hoffnung. Also im Lötschental, von dort war mir Katrin Hondl zugeschaltet. Dort im Wallis wurde heute vor einem Jahr der Ort Platten von einem riesigen Erdrutsch komplett zerstört.

0: Easy, die Commodores waren das auf Bayern 2 um 18 Uhr und 18 Minuten.
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0: Helmut Nordwig ist bei mir im Studio. Hallo Helmut.
2: Servus.
0: Du hast wie immer Neuigkeiten aus der Wissenschaft dabei, passend zur Ferienzeit. Gehen wir heute gleich zweimal ans Meer.
2: Ja, und da geht's als erstes jetzt um die Frage, wie kann man aus dem Meer Trinkwasser gewinnen? Das ist schon heute unverzichtbar in manchen Gebieten und es wird immer wichtiger werden, auch für andere Regionen. Sauberes Grundwasser, das wird immer knapper. Bisher gibt's schon Verfahren der Entsalzung, aber die brauchen oft Energie und außerdem wird als Abfall eine hochkonzentrierte Salzlauge erzeugt. Die wird dann ins Meer zurückgepumpt, das macht wieder andere Probleme dort und all das soll ein neues Verfahren aus den USA vermeiden.
0: Und das funktioniert wie?
2: Mit Solarenergie. Stellen wir uns mal ein Becken mit Meerwasser vor und schwarz gefärbte Aluminiumplatten, die senkrecht aus dem Wasser rausragen. Auf deren Oberfläche ist dann eine Spezialbeschichtung, die einen Kapillareffekt bewirkt. Das heißt, das Salzwasser steigt aus dem Meer nach oben auf und weil diese Platten schwarz sind, erwärmen sie sich in der Sonne besonders gut. Dann kristallisiert das Salz und lagert sich am Rand der Platten ab, ungefähr so wie Kaffee beim eintrocknen Ränder bildet.
0: Also man zieht das Salz einfach mit der Zeit aus dem Wasser im Becken heraus?
2: Ja genau, am Rand kann man es dann abnehmen und für andere Zwecke verwenden. Das Ganze ist jetzt nicht nur Theorie, das ist mit Wasser aus verschiedenen Meeren schon erprobt worden. Das heißt, aus dem bekommt man letztlich nur mit Solarenergie Wasser, das nahezu kein Salz mehr enthält und eben getrunken werden kann. Jetzt muss das Ganze natürlich technisch noch optimiert werden und dann wird die spannende Frage sein, wer nutzt dieses System als Erster?
0: Das war unser erstes Meerthema. Was ist das zweite? Jetzt geht's um Lebewesen dort.
2: Richtig, die Ozeane, die bedecken ja 70% der Erdoberfläche und da meint man, es ist alles erforscht, entdeckt. Aber was in ihnen lebt, das überrascht die Fachwelt immer wieder. Vorgestern erst, da habe ich über einen dunkelblauen Mini-Oktopus hier in der Sendung berichtet, der vor den Galapagos-Inseln in 1800 Metern Tiefe entdeckt worden ist. Ein faszinierendes Tier, das auf die Handfläche passt, kannte man bisher überhaupt nicht, war aber nicht das einzige bisher unbekannte Lebewesen auf dieser Expedition.
0: Es klingt so, als wüssten wir über das Leben in der Tiefsee immer noch herzlich wenig eigentlich.
2: Ja, genau, das ist das Fazit einer Meereszoologin des Senckenberg-Instituts, eines renommierten Meeresforschungsinstituts. Die hat jetzt ausgewertet, welcher Teil der Ozeane bisher überhaupt erforscht wurde und kommt zum erstaunlichen Schluss von rund der Hälfte der Meeresgebiete ist noch völlig unbekannt, welche Lebewesen es dort gibt. Und es gilt erst recht, wenn man in die Tiefe geht. Unterhalb von 200 Metern unter der Oberfläche gibt es nämlich so gut wie gar keine Daten, was dort lebt.
0: Ist ja unglaublich. Man denkt ja, jeder Winkel der Erde und damit auch jeder Winkel der Meere sei längst erforscht. Aber
2: ja, genau. Ja. Was die Biodiversität angeht, ist es aber überhaupt nicht so. Da gibt's nur wenig Forschungsgeld, ist insgesamt ein Feld, dem wenig Aufmerksamkeit gewidmet wird. Auch in der Ausbildung spielt die Artenkenntnis nur eine geringe Rolle. Es gibt also nur wenige Spezialisten. Und das, obwohl es heißt, das wäre die vierte Katastrophe nach dem Klimawandel, der Chemikalienverschmutzung und auch an anderen Orten, da tauchen regelmäßig unbekannte Lebewesen auf, zum Beispiel in tropischen Regenwäldern, in polaren Gebieten und in der Tiefsee. Da kommt dazu, dass die Artenforschung besonders aufwendig ist. Da braucht man zum Beispiel Forschungsschiffe, Unterwasserroboter. Aber, sagt die Wissenschaftlerin, es wäre eben doch sehr wichtig, mehr darüber zu wissen, denn was man nicht kennt, kann man nicht schützen.
0: Was man nicht kennt, kann man nicht schützen. Und wir kennen rund die Hälfte der Meeresgebiete nicht, habe ich heute gelernt. Noch völlig unbekannt, welche Lebewesen dort vorkommen. Unglaublich für mich. Helmut Nordwig war das mit dem Neuesten aus der Wissenschaft. Vielen Dank.
2: Gerne.

0: Holly Humberstone war das mit Into Your Room um 18.26 Uhr. Die EU-Außenminister sitzen heute in Zypern zusammen bei einem informellen Treffen. Bundesaußenminister Wadephul ist nicht dabei, er ist krank und wird vom zuständigen EU-Staatsminister aus seinem Ministerium vertreten. Und der war bei durchaus lebhaften Diskussionen dabei. Denn die Ministerinnen und Minister sind sich nicht einig, ob es eine Art Chefverhandler für mögliche künftige Friedensverhandlungen zwischen Russland und der Ukraine geben soll. Aus Limassol, Sabrina Fritz.
1: Die Europäische Union kann nie ein neutraler Vermittler zwischen der Ukraine und Russland sein. Das ist ein Fazit der Außenbeauftragten Kaja Kallas am Ende des Außenministertreffens auf Zypern.
2: Europe will never be a neutral mediator between Russia and Ukraine, because we are on Ukraine's side and we are defending our own core security interests.
1: Wir stehen immer auf der Seite der Ukraine und wir verteidigen unsere eigenen Sicherheitsinteressen. Damit hat Kallas versucht, eine Diskussion auszutreten, die am Morgen wieder aufgeflammt war. Soll es einen EU-Sondervermittler für die Ukraine geben? Die Haltung der Chefdiplomatin, wir müssen bei den Inhalten bleiben, das sei wichtiger.
2: So sticking to the substance, I think this is much more important to be really ready on the issues that we want to see.
1: Dennoch drehte sich auf Zypern ein wildes Personalkarussell quer über den Kontinent. Es sollte kein Nachbar von Russland sein, vielleicht jemand aus dem Süden, vielleicht ein ehemaliger Regierungschef, der weniger Angst vor den Ergebnissen hat. Wir brauchen jemanden, der einen Friedensnobelpreis will, schlägt Luxemburg vor. Schweden ist ganz gegen Verhandlungen. Die schwedische Position ist klar. Wir sollten nicht an den Verhandlungstisch gehen und Russland die Bedingungen bestimmen lassen, so Außenministerin Stenegaard. Und für Deutschland ist nur eines klar, kein Gerhard Schröder, so Staatssekretär Gunter Kriechbaum, der den erkrankten Außenminister Wadephul vertritt.
3: Außerdem diktiert hier Russland nicht die Spielregeln. Das muss in aller Deutlichkeit gesagt werden. Und eines Tages, wenn es einen Vermittler gibt, dann muss dieser Vermittler auch von allen Seiten, vor allem von der Ukraine, auch akzeptiert werden.
1: Die Frage ist aber dennoch, wer sich dann an einen möglichen Verhandlungstisch setzen würde, wenn vor allem die USA weiterhin im Nahen Osten beschäftigt sind. Man kann nach dem Treffen der Außenminister jedenfalls den Eindruck haben, eine Verhandlungslösung liegt noch in weiter Ferne. Vor allem, weil der Forderungskatalog der EU so dick ist, dass Putin ihn wohl nie unterschreiben wird. Außer ihm steht das Wasser bis zum Hals. Diesen Zustand herzustellen, ist eine Strategie der EU. Dazu gehört, die Ukraine weiter militärisch zu unterstützen und neue Sanktionen gegen Russland zu verhängen. Beim Treffen der EU-Außenminister wird außerdem deutlich, dass die Krisen der Welt eng miteinander verbunden sind. Der hohe Ölpreis, der durch den Angriff auf den Iran ausgelöst wurde, hilft Russland, seinen Krieg gegen die Ukraine zu finanzieren. Der Europäischen Union ist deshalb aus mehreren Gründen daran gelegen, den Krieg im Nahen Osten so schnell wie möglich zu beenden. Deshalb hatte man die Außenminister von Saudi-Arabien und Indien zu dem Treffen eingeladen, um ein möglichst genaues Bild über die Lage vor Ort zu bekommen. Ihr Eindruck, das Abkommen zwischen dem Iran und den USA ist in greifbarer Nähe. Aber danach müsse weiter um ein Atomabkommen verhandelt werden. Die Mitgliedstaaten rief Chefdiplomatin Kallas dazu auf, mehr Schiffe zu senden, um die freie Schifffahrt in der Region zu gewährleisten. Die gute Nachricht sei, ein zusätzliches Schiff gebe es schon.
0: Sabrina Fritz berichtete. Der Aufholprozess der ostdeutschen Wirtschaft ist in Gefahr. Das ist das Ergebnis einer neuen Studie, die heute veröffentlicht wurde. Und da steht natürlich die Frage im Raum, was tun? Das frage ich gleich. Die Ostbeauftragte der Bundesregierung. Jetzt die Schlagzeilen mit Markus der Harst.
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5: Künftige Außenstelle von Yad Vashem in München setzt Zeichen. Bundespräsident Steinmeier und der israelische Staatspräsident Herzog erklärten, dieses neue Holocaust-Bildungszentrum werde eine wichtige Ergänzung der bedeutenden Arbeit von Yad Vashem sein, die Gräueltaten des Holocaust zu dokumentieren und das Andenken an alle Ermordeten zu bewahren. Beide Präsidenten unterstützen dieses Vorhaben, das in einer Zeit von weltweit zunehmendem Antisemitismus, Fremdenfeindlichkeit und Hass erfolgt. Auch in Leipzig wird eine Außenstelle entstehen. Temu bekommt Millionenstrafe von der EU, weil der chinesische Onlinehändler nach Ansicht der Kommission nicht genug gegen den Verkauf illegaler Produkte unternommen hat, muss er eine Geldstrafe in Höhe von 200 Millionen Euro zahlen. Die EU-Kommission setzte Temu zudem eine Frist bis zum 28. August, um einen Maßnahmenplan vorzulegen. Temu wies die Vorwürfe zurück und nannte die Strafe überzogen. Ein weiteres chinesisches Unternehmen stößt gerade in Brüssel auf Hürden. Die EU-Kommission will die geplante Übernahme der Elektrohändler Mediamarkt und Saturn durch den chinesischen Konzern JD.com prüfen. Es gehe um den Verdacht, dass es direkte Staatshilfen, Steuervorteile und günstige Kredite für JD gegeben haben könnte, hieß es aus Brüssel. Ein Lastwagen hat eine Bahnbrücke bei Bar-Ebenhausen südlich von Ingolstadt beschädigt. Die Bahn sprach von massiven Beeinträchtigungen auf der Strecke, die Teil der schnellsten ICE-Route zwischen der Landeshauptstadt und Nürnberg ist. Die Fernzüge werden laut einer Bahnsprecherin wegen der Sperrung umgeleitet. Für Regionalzüge seien Ersatzbusse im Einsatz. Ein Experte müsse prüfen, ob die Statik der Brücke beeinträchtigt ist. Soweit die Nachrichten um halb.
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5: Noch viel Sonnenschein, die Höchstwerte zwischen 21 und 29 Grad. Der Verkehrsservice mit zwei Infos. A3 Würzburg Richtung Frankfurt zwischen Markt Heidenfeld und Rohrbrunn. Unfall auf der linken Spur. Und A8 München Richtung Stuttgart zwischen Sulze-Moos und Odelshausen. Unfall auf der linken Spur. 18.32 Uhr.
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0: Heute mit Rolf Böhmann am Mikrofon. Der Wettbewerbsreport Ostdeutschland. Das ist eine Bestandsaufnahme der wirtschaftlichen Entwicklung in dem, was wir früher mal die neuen Länder genannt haben. Erstellt unter anderem vom IFO-Institut Dresden. Dieses Jahr sehen die Autoren Fortschritte, warnen aber auch vor Rückständen. 36 Jahre nach der Wiedervereinigung. Dietrich Kallmeurer mit den Einzelheiten.
6: Der Bericht zeigt, die Wirtschaft im Osten Deutschlands hat den Abstand zum Westen verringert. Die Produktivität liegt inzwischen bei 84% des westdeutschen Niveaus. Vor 10 Jahren waren es etwa 78%. In einzelnen Regionen wird der gesamtdeutsche Durchschnitt bereits erreicht oder übertroffen. Allerdings verläuft die wirtschaftliche Annäherung langsamer als in den vergangenen Jahren. Vor allem bei Investitionen, Innovation und Fachkräften bestehen weiter deutliche Unterschiede. So erreichen die Unternehmensinvestitionen im Osten nur rund 3/4 des Westniveaus. Gleichzeitig verschärfen demografischer Wandel und Fachkräftemangel den Druck. Die Autoren des Reports fordern eine realistische Bestandsaufnahme und entschlossene Maßnahmen, um Wachstum und Wettbewerbsfähigkeit zu stärken.
0: Am Bayern 2 Telefon kann ich jetzt Elisabeth Kaiser begrüßen. Die SPD-Politikerin ist die Ostbeauftragte der Bundesregierung. Grüß Sie, Frau Kaiser.
7: Hallo, grüße Sie.
0: Wenn Sie den Bericht lesen, sind Sie dann erleichtert über die großen Fortschritte, die es gibt, oder frustriert über die immer noch deutlichen Unterschiede zwischen Ost und West?
7: Na, also ich muss konstatieren, dass es natürlich gut ist, dass wir einige Regionen in Ostdeutschland haben, die tatsächlich auch in ihrer Entwicklung über West- oder über Bundesniveau liegen sozusagen. Und ich glaube, wenn wir über Ost-West sprechen, ist es vielleicht auch nicht immer gut zu sagen, wie weit hat denn der Osten schon aufgeholt? Wir müssen eher gucken, wo gibt es Herausforderungen, in welchen Regionen drohen wir wirtschaftlich wirklich abgehängt zu werden. Das darf nicht passieren. Und welche Maßnahmen braucht es, damit auch die möglichst vielen Regionen sich die Wirtschaft gut entwickelt oder auch so entwickelt, dass sie auf den Rest der Landesteile auch ausstrahlt. Ich glaube, das muss unser Fokus sein. Und am Ende geht es ja darum, in ganz Deutschland für gute Lebensverhältnisse zu sorgen. Und da muss man natürlich als erstes auch mit die wirtschaftliche Entwicklung in den Blick nehmen.
0: Aber dann ist Ost und West vielleicht gar nicht mehr das entscheidende Unterscheidungsmerkmal, sondern eher strukturschwach und strukturstark. Und beides gibt es halt sowohl im Westen als auch im Osten.
7: Ja, absolut ist das richtig, dass wir genau gucken müssen, wo sind strukturschwache, wo sind strukturstarke Regionen. Das macht ja auch was mit den Zukunftsperspektiven, mit der Frage auch der politischen Einstellung vor Ort. Aber wir sehen halt schon, dass es aus historischen Gründen heraus in vielen Landesteilen, gerade Ostdeutschlands, dass es da einfach noch Herausforderungen gibt. Das ist zum einen die Frage des Kapitals, Unternehmenskapital, Investitionen. Die meisten Standorte, größeren Standorte, da liegen die Konzernzentralen halt nicht vor Ort, sondern eher in Westdeutschland. Das ist die Frage, was wird dann noch investiert vor Ort? Mhm. Und wie können wir eigentlich auch die Transformation begleiten, wenn weniger Kapital da ist, was investiert werden kann. Das hat ja auch historische Gründe, warum die Kapitalbildung in Ostdeutschland eben nicht so gut ausgeprägt ist wie in Westdeutschland und auch im privaten Vermögen sozusagen weiterhin große Unterschiede bestehen und eben auch die Menschen vor Ort weniger partizipieren sozusagen, auch was die Investitionen vor Ort angeht. Und wir haben eine große Herausforderung mit der Fachkräftefrage, gerade mit Blick auf den demografischen Wandel. Der ist zu Recht ja dann für ganz Deutschland ein Thema, aber im Besonderen eben in Ostdeutschland, wo mit Blick auf die hohe Abwanderung in den 90er, 2000er Jahren bis heute eben auch große Herausforderungen bestehen, wo wir jetzt schon Antworten finden müssen.
0: Ja, aber wie kommt man raus aus diesem Teufelskreis? Sie haben ihn gerade skizziert. Es gibt einerseits zu wenige Investitionen. Weil es zu wenige Investitionen gibt, gibt es zu wenige Arbeitsplätze. Weil es zu wenige Arbeitsplätze gibt, wandern die Leute ab und die Leute fehlen dann wieder, um Investitionen zu rechtfertigen. Also was tun? Die Politik kennt das Problem. Was muss passieren?
7: Naja, zum einen wichtig, dass wir da investieren in die Zukunft. Das ist Bildung, das sind die Menschen vor Ort, die vor Ort arbeiten sollen. In Ostdeutschland verlassen doch im Verhältnis zu Westdeutschland noch mehr Jugendliche die Schule ohne Bildungs- oder ohne Schulabschluss. Und da kann man schon einiges tun. Genauso auch die Auszubildenden, vor allem Studierende an den ostdeutschen Hochschulen auch in Ostdeutschland zu halten. Aber da haben Sie ganz recht, da müssen wir natürlich auch für die entsprechenden Arbeitsplätze sorgen und für die entsprechende Entlohnung. Da sind wir wieder beim Thema Tarifbindung. Da haben wir mit dem Tariftreuegesetz jetzt schon wichtige Signale gesetzt, damit sich eben auch die Tarifbindung mehr lohnt oder attraktiver wird und dann eben auch die Arbeitsplätze attraktiver werden und die Leute vielleicht dann auch vor Ort zu den Bedingungen Arbeit finden, die sie gut finden, die attraktiv sind. Und wir müssen investieren in Zukunftstechnologien, in Zukunftsbranchen, die in Ostdeutschland auch schon entstehen, aber wo wir noch ein bisschen mehr, sag ich mal, ein bisschen mehr Schwung reinbringen müssen. Und es ist die Mikroelektronik, Halbleiterindustrie, genauso auch die Gesundheitsmarkt, die Gesundheitsversorgung spielt da eine große Rolle, aber auch erneuerbare Energien zum Beispiel oder auch Biotechnologie. Da entsteht gerade einiges in Ostdeutschland, weil die Voraussetzungen gut sind, aber da muss man auch gezielt eben investieren. Und wir haben eben viele kleine mittelständische Unternehmen in Ostdeutschland und die auch Ziel zu unterstützen, auch was die Forschung und Entwicklung angeht. Wenn wir diese, sage ich mal, Potenziale heben, dann können wir auch dafür sorgen, dass es mehr attraktive Arbeitsplätze gibt, die auch andere anzieht. Und eins darf man nicht vergessen, wir brauchen auch tatsächlich das Bewusstsein dafür, dass gerade mit Blick auf den demografischen Wandel wir auch auf Zuwanderung angewiesen sind. Und da brauchen wir ein Klima der Offenheit, also nicht nur für Fachkräfte und Arbeitskräfte im Betrieb, sondern auch als für Nachbarn und für die Vereinsmitglieder. Also eine gesellschaftliche Offenheit für Migration. Ich glaube, das ist ganz wichtig, dass da leider viel zu sehr die Stimmung sozusagen in eine andere Richtung gegangen ist und die Entwicklung. Und da müssen wir offener werden, wenn wir für eine gute Zukunft sorgen wollen.
0: Jetzt haben Sie mehrere Male gesagt, wir müssen investieren in das eine oder das andere. Wer sind denn wir? Ist es der Staat? Ist es die Privatwirtschaft? Was kann die Ostbeauftragte da anstoßen, dass wir investieren?
7: Ja, gute Frage. Also es ist einfach so, dass natürlich das kann der Staat nicht alleine machen, sondern wir haben natürlich mit dem Sondervermögen einen Impuls gesetzt, gerade auch in die Infrastrukturfrage, dass die wettbewerbsfähig bleibt. Und als Ostbeauftragte will ich natürlich auch dafür sorgen, dass da auch Ostdeutschland davon profitiert. Wir investieren über Mittel in die Bildung, natürlich auch mit unterstützend bei den Ländern, gerade was die frühkindliche Bildung angeht und auch was die Forschung angeht. Auch da gibt es Förderprogramme des Bundes, die gezielt auch den Mittelstand adressieren. Also das meine ich damit wir, aber natürlich sind am Ende Investoren gefragt. Und wir haben zum Beispiel im März jetzt diesen Jahres eine Investorenkonferenz über die GTAI organisiert. Und da geht es auch darum, dass Ostdeutschland als guter Investitionsstandort sichtbar wird, dass da werde ich auch mit dabei sein und das Gespräch auf die ostdeutschen Bundesländer bringen, aber dass man eben auch Ostdeutschland als attraktiven Investitionsstandort mit in den Blick rückt, ist da auch von enormer Bedeutung.
0: Denn nur wenn Ostdeutschland weiterhin als guter, als attraktiver Investitionsstandort gilt, dann kann das Wachstum dort weitergehen. Das war die SPD-Politikerin und Ostbeauftragte der Bundesregierung Elisabeth Kaiser im Gespräch mit Bayern 2. Frau Kaiser, schön, dass Sie Zeit für uns hatten. Vielen Dank.
7: Sehr gerne.
0: Jetzt in Bayern 2 Musik von Jackson Browne mit einem seiner größten Hits, Lawyers in Love.

0: Jackson Brown war das mit Lawyers in Love. In München wird eine Außenstelle der israelischen Holocaust-Gedenkstätte Yad Vashem errichtet. Und es wird die erste ihrer Art sein, weltweit. Seit mehreren Jahren wurde darüber diskutiert. Eine israelische Delegation hatte sich mehrere mögliche Standorte in Deutschland angeschaut. Und heute ist die Entscheidung gefallen, eben für die bayerische Landeshauptstadt und einen Ableger in Leipzig. Irene Esmann mit den Hintergründen und ersten Reaktionen.
1: Das ist schon ein bisschen rührend für mich, wissen Sie.
2: Sagt Charlotte Knobloch wenige Stunden, nachdem klar ist, die erste Dependance von Yad Vashem außerhalb Israels, sie kommt nach München. Die bayerische Landeshauptstadt, so Knobloch, sei dafür genau der richtige Ort.
1: Hier sind die Orte, in denen die Dinge passiert sind und die Menschen sich nicht dazu bewegen konnten, vielleicht ein bisschen Einhalt zu schaffen. Nein, man hat zugeguckt, man hat geklatscht. Und es war alles in bester Ordnung in der Zeit, als die Nazis unser Land besetzt hielten.
2: München, die sogenannte Hauptstadt der Bewegung, die einstige Machtzentrale der Nationalsozialisten, könnte spätestens jetzt zur Hauptstadt der Erinnerungskultur werden. In einer Zeit, in der die Zeitzeugen weniger werden und der Antisemitismus zunimmt. Historisch nennt der Antisemitismusbeauftragte der bayerischen Staatsregierung Ludwig Spänle von der CSU jedenfalls die Entscheidung von Yad Vashem.
3: Weil wir mit München einen Ort haben, der leider eine Originalfläche anbietet, wenn man so will, mit dem Ort der Entstehung der NS-Bewegung. Und auf der anderen Seite ist es natürlich zukunftsweisend, weil für München, glaube ich, spricht, dass wir eine einmalige wissenschaftliche Landschaft von den Originalarchiven über Einrichtungen wie etwa dem Holocaust Study Center am Institut für Zeitgeschichte, den Gedenkstätten, die Stiftung Gedenkstätten haben. Also wir können sagen, wir haben fast auf Yad Vashem gewartet.
2: Die Infrastruktur sei ein wichtiger Faktor für die Entscheidung gewesen, sagt Bundesbildungsministerin Karin Prien von der CDU. München stelle ein Gebäude am Karolinenplatz 4 bereit. Dort war während der NS-Diktatur das oberste Parteigericht der NSDAP untergebracht. Die Bundesregierung war am Auswahlverfahren beteiligt. Die Entscheidung habe aber Yad Vashem selbst getroffen, so Prien. Und auch der Mitbewerber Sachsen wird beteiligt.
4: Sehr froh bin ich darüber, dass von Anfang an eine Nebenstelle in Leipzig eröffnet wird, um damit auch den Anspruch übrigens auch der Bundesregierung zu manifestieren. Das ist ein Education Center für ganz Deutschland und ehrlicherweise auch darüber hinaus auch für Europa werden soll.
2: Dass die Gedenkstätte und das Forschungszentrum von Yad Vashem seine erste Dependance in Deutschland eröffnet, hat auch symbolische Gründe, sagt der Vorstandsvorsitzende von Yad Vashem, Dani Dayan. Wir sind überzeugt davon, dass wir, wenn wir irgendwie Einfluss nehmen wollen, global agieren müssen. Und es war beinahe eine natürliche Angelegenheit, dass wir unsere erste ständige Bildungseinrichtung außerhalb Israels in Deutschland etablieren. In Bayern ist die Außenstelle äußerst willkommen. Bayerns Ministerpräsident Markus Söder, CSU, gab ein Schutzversprechen ab und sagte in einer kurzen Videobotschaft:
5: Was für eine Ehre. Und wir werden Yad Vashem hier eine großartige Möglichkeit bieten, auch jungen Menschen und vielen anderen einen Einblick zu geben, was einmal passiert ist und dass dieses nie wieder tatsächlich für immer gelten soll.
2: In 3 Jahren soll die Außenstelle von Yad Vashem dann spätestens eröffnen.
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0: Hunde an die Leine, das ist eine ziemliche Selbstverständlichkeit heutzutage. Aber Katzen, die sind so gut wie immer frei unterwegs und unbeaufsichtigt. Das gilt für Hauskatzen, vor allem aber natürlich für streunende Katzen. In den Niederlanden gibt es jetzt eine Diskussion darüber, was das für Folgen hat, vor allem für die Vogelwelt und was man dagegen tun könnte. Vom Ruf nach einer Leinenpflicht für Katzen über groß angelegte Fangaktionen für Streuner bis hin zur Forderung, herrenlose Katzen zu jagen, ist alles dabei, berichtet Andreas Meyer-Feist.
7: Auf den niederländischen Inseln gelten sie fast schon als Plage. Nun sollen sie eingefangen werden. An einer Drohne hängt eine Wärmebildkamera. Die KI erkennt, ob es eine Katze ist oder nur ein Kaninchen. Auch Karin Ratzdake von der Stiftung Streunende Katzen Niederlande findet das sinnvoll. Die Katzen hätten ein schlimmes Leben. Wenn sie eine Maus abbekämen, dann auf Kosten anderer Tiere. Sie würden hungrig um die Bauernhöfe schleichen. Viele Bauernhöfe liegen in Gebieten, in denen Wiesenvögel brüten. Es wäre besser, wenn die Küken nicht von Katzen gefangen werden. Katzen lassen sich mit Wärmebildkameras nur an kalten Tagen zuverlässig orten. Es gab andere Versuche. Fast 70 Katzen wurden mit einem Stück Thunfisch in Käfige gelockt und danach in Tierheime auf das Festland gebracht. Aber die Katzen lernten, die Käfige blieben irgendwann leer und die Gefahr wurde größer für geschützte Arten wie Feldmaus, Schwarzkehlchen und Uferschnepfe.
8: Sie gehen nachts auf Rauftocht und dann essen sie die ab.
7: Sie gehen nachts auf Raubzüge und fressen sie auf, sagt Inselförsterin Anna Sprenkeling im niederländischen Sender NOS. Die Katzen gehören nicht hierher. Sie sind nur hier, weil wir sie gezielt als Haustiere halten wollen. In freier Wildbahn kommen sie nicht vor. Der niederländische Biologe Chris Smit machte vor einiger Zeit eine Rechnung auf. 32 Vögel pro Minute würden von Katzen getötet. Er fragte, warum müssen Hunde an der Leine geführt werden und Katzen nicht? Katzen sind die schädlichsten invasiven Arten. Sie gehören nicht in die freie Natur.
8: Predator von Nederland, precies.
7: Laut einer Studie der Universität Groningen werden rund ein Drittel der Küken von Wiesenvögeln von Katzen getötet. Aber das Thema ist umstritten, nicht nur in den Niederlanden, überall in der EU. Der Versuch, das Freilaufenlassen von Katzen zu verbieten und einen Leinenzwang einzuführen, endete mit Morddrohungen und Polizeischutz für den klagenden Juristen. Die Provinz Utrecht, die Dutzende verwilderte Katzen erschossen hatte, musste damit aufhören. Eine geplante Katzenjagd in der Provinz Zeeland wurde nach heftigen Protesten abgeblasen. Juristisch ist die Sache unklar. Zuständig ist die EU. Aber in der europäischen Vogelschutzrichtlinie steht nichts über Katzen. Schon gar nicht, dass man sie nicht mehr rauslassen darf. Aber die EU-Länder haben die Pflicht, die vorsätzliche Tötung geschützter Arten zu verhindern. Ob Katzen vorsätzlich Vögel töten, konnte auch der Europäische Gerichtshof bisher nicht klären. Wohl aber, dass der Begriff Vorsatz sehr allgemein gehalten sei. Also alles für die Katz? Juristisch offenbar. Und bisher hat keine europäische Regierung versucht, die Katze zum Wolf im Schafspelz zu machen.

0: Lira aus Südafrika war das mit It's Alright um 18.54 Uhr und damit am Ende dieser Ausgabe der Welt am Abend. Rolf Bühlmann dankt im Namen von Redaktion und Technik für Ihre Aufmerksamkeit. Schön, dass Sie bei uns waren. Um 6:05 geht's hier in Bayern 2 weiter mit dem Zündfunk. Jetzt sind aber zuerst noch die Kinder dran.
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2: Tante Jenny hat Clara etwas mitgebracht. Ein großes Blatt Papier und einige Malstifte. Klingt nicht besonders aufregend, ist es aber. Kaum malt Clara mit den Sachen, passieren geheimnisvolle Dinge. Auf das große Blatt hat Clara ein großes Haus gemalt mit Fenstern und einer Tür. Heute ist das letzte Fenster an der Reihe. Clara überlegt. Grün, Rot, Blau und Rosa waren schon dran, aber Braun noch nicht. Ein schönes Braun, sieht aus wie Schokolade. Clara nimmt den Stift und malt den Rahmen an. Plötzlich fegt ein Windstoß durchs Kinderzimmer. Das Fenster mit dem braunen Rahmen fliegt auf und Clara steht in einer wildfremden Wohnung. Auf einem braunen Sofa sitzen drei kleine braune Wesen mit Wuschelhaaren, großen runden Augen und spitzen Ohren. Und alle drei Wuschel knappern an einer Tafel Schokolade. »Seht ihr aber lustig aus«, sagt Clara.
3: »Schokolade macht lustig, damit du's gleich weißt. Wir sind die Schokoladenfresserchen«, sagen die drei Kleinen im Chor.
2: Sie reden nicht nur gleichzeitig, sie beißen auch gleichzeitig in ihre Schokoladentafel, wischen sich gleichzeitig den Mund ab, kratzen sich gleichzeitig am Kopf, stehen gleichzeitig auf. So etwas hat Clara noch nie gesehen.
3: »Hier, willst du mal probieren?«, fragen die Schokoladenfresserchen.
2: Sie halten Clara ihre Schokoladentafeln hin. Clara weiß nicht so recht, aber dann beißt sie doch ab. Von jeder Tafel ein Stückchen. »Esst ihr immer nur Schokolade?«, fragt sie. »Keine Spaghetti, Würstchen oder sowas?«
3: »Wo denkst du hin?«, rufen die Schokoladenfresserchen. »Von solchen Sachen bekommen wir Bauchweh, nur von Schokolade nicht.«
2: Die Fresserchen springen auf und öffnen den Kühlschrank. Stolz zeigen sie ihre Vorräte.
3: »Da, Schokoladenkuchen, Schokoladenpudding, Schokoladeneis, Schokoladenbonbons, Schokoladenkekse, was willst du noch mehr?«
2: Clara stöhnt. Da bekäme ich Bauchweh.«
3: »Du bist ja auch kein Schokoladenfresserchen«, sagen die Fresserchen.
2: Ehrlich gesagt möchte Clara auch keins sein.
3: »Übrigens machen wir all die Schokoladensachen selbst«, sagen die drei. »Aber wie, das verraten wir nicht. Großes Schokoladenfresserchen-Geheimnis.«
2: Clara muss noch den Schokopudding und die Schokokekse probieren. Eigentlich Zeit, nach Hause zu gehen. Doch plötzlich machen die Fresserchen ganz ängstliche Gesichter. Sie starren auf dem Fußboden und fangen an zu zittern. »Was habt ihr denn?«, fragt Clara erschrocken.
4: »Gleich kommt er wieder, wie jeden Abend«, flüstern die drei.
2: »Ja, wer?«
4: »Der Schokoklau. Er kommt durch die Luke im Fußboden. Dann räumt er unseren ganzen Kühlschrank leer, steckt alles in seinen Rucksack und verschwindet.«
2: Clara wundert sich. »Lasst ihr euch das einfach so gefallen?«
3: »Was sollen wir denn machen? Er ist doch so groß und stark«,
2: jammern die Fresserchen. Da kommt Clara die Idee. Sie nimmt ihren braunen Stift, macht zwei Striche auf die Luke und weg ist sie. »So, jetzt kann der Schokoklau nie mehr kommen«, sagt sie. Die Fresserchen können es kaum glauben. Sie springen Clara um den Hals und geben ihr viele klebrige Schokoladenküsse auf die Backen. Clara lacht und fährt dann mit dem braunen Stift am Fensterrahmen entlang. Und schon ist sie wieder in ihrem Kinderzimmer. Auf ihrem Blatt ist das vierte Fenster verschwunden. Jetzt ist nur noch die Tür da.
1: 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Erzählt hat es Luise Kinseher.
2: Und jetzt wünsche ich euch eine gute Nacht, schlaft's gut und träumt was Schönes.
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6: Und gleich nach den Nachrichten der Zündfunk mit Ann-Kathrin Mittelstraß und Franziska Timmer. Und wir feiern heute den Release des Sportfreunde-Stiller-Podcasts. Außerdem gehen wir auf ein Konzert, bei dem nur die, die da waren, wissen, was gespielt wurde. Einiges mehr gibt's noch gleich im Zündfunk auf Bayern 2 nach den Nachrichten.

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1: Um 19 Uhr am Mikrofon ist Markus Terhaast. Bundespräsident Steinmeier begrüßt den Bau des Bildungszentrums der israelischen Holocaust-Gedenkstätte Yad Vashem in München. In Zeiten von wachsendem Antisemitismus sei das eine wichtige Entscheidung, so Steinmeier. Ähnlich äußerte sich Bayerns Ministerpräsident Söder. Irene Essmann berichtet.
2: Was für eine Ehre, so Markus Söder, CSU, in einer kurzen Videobotschaft. Dass trotz zahlreicher Bewerbungen der Zuschlag für die erste Dependance von Yad Vashem außerhalb Israels nach Bayern geht, liegt laut Söder daran, dass der Freistaat besonders gute Beziehungen pflegt zu Israel und zur jüdischen Gemeinschaft. Charlotte Knobloch, Präsidentin der israelitischen Kultusgemeinde München und Oberbayern, hält das Yad Vashem Bildungszentrum für dringend notwendig. Knobloch wörtlich: Dem Judenhass ist ohne Kenntnis der Geschichte nicht beizukommen und sie sei sehr gerührt, ob der Entscheidung von Yad Vashem, so die 93-Jährige.
1: Der Online-Shop Temu ist vor allem beliebt, weil er günstig ist. Doch laut EU hat der niedrige Preis einen Haken, denn oftmals sind die Produkte minderwertig oder sogar gefährlich. Temu muss nun eine Geldstrafe an die EU zahlen in Höhe von 200 Millionen Euro. Der Online-Händler verstoße gegen die Digitalregeln in der EU, weil der chinesische Konzern nicht genug tue, um zu verhindern, dass illegale Produkte auf der Plattform verkauft werden. Israel hat die Zusammenarbeit mit UN-Generalsekretär Guterres aufgekündigt. Grund sei die Entscheidung, Israel wegen Vorwürfen der sexualisierten Gewalt in Konfliktgebieten auf eine schwarze Liste zu setzen. Das teilte der israelische UN-Botschafter Danon mit. Israel werde den Kontakt zum Büro von Guterres bis zum Ablauf seiner Amtszeit Ende des Jahres abbrechen. Danon bezog sich auf einen Bericht des UN-Generalsekretärs zu sexualisierter Gewalt in Konfliktgebieten. Die betroffenen Staaten wurden vor der offiziellen Veröffentlichung bereits informiert. Bei einem Messerangriff in der Schweizer Stadt Winterthur sind Polizeiangaben zufolge 3 Personen verletzt worden. Der Sicherheitsdirektor des Kantons Zürich, Fehr, sprach von einem terroristischen Akt. Laut Polizei wurde ein 31-Jähriger festgenommen. Der mutmaßliche Täter sei schon in der Vergangenheit wegen der Verbreitung von Propaganda für die radikal-islamische Gruppierung IS angezeigt worden. Die verletzten Schweizer im Alter von 28 bis 52 Jahren wurden ins Krankenhaus gebracht. Eine Person musste wegen einer Verletzung am Oberschenkel notoperiert werden. Wer mit der Bahn zwischen München und Ingolstadt unterwegs ist, braucht heute wieder mal Geduld. Auf der Strecke kommt es wegen einer beschädigten Bahnbrücke zu Verspätungen und Zugausfällen. Anna Fries mit Einzelheiten.
3: Ein Lastwagen ist in Oberbayern gegen eine Bahnbrücke gefahren und hat sie dabei beschädigt. Der Unfall ereignete sich bei Bar Ebenhausen im Landkreis Pfaffenhofen an der Ilm südlich von Ingolstadt. Laut einem Polizeisprecher hatte der Fahrer die Höhe seines LKW falsch eingeschätzt. Nun müsse ein Experte die Statik der Brücke prüfen. Die Bahn sprach von massiven Beeinträchtigungen auf der Strecke zwischen München und Ingolstadt. Die Strecke sei derzeit gesperrt. Fernzüge werden umgeleitet. Für die Regionalzüge der Linien RE1 und RB16 wurde ein Schienenersatzverkehr eingerichtet.
1: Das Wetter in Bayern: bis zum Abend viel Sonnenschein. Über den Bergen gibt es ein paar Quellwolken. In der Nacht Abkühlung auf 11 bis 4 Grad. Morgen erneut viel Sonnenschein. Am Samstag und am Sonntag gibt es mehr Wolken und örtlich Schauer oder Gewitter. Die Temperaturen dann zwischen 22 und 32 Grad. Es ist 19.04 Uhr. Der Verkehrsservice mit 2 Infos: A3 Würzburg Richtung Frankfurt zwischen Markt Heidenfeld und Rohrbrunn, Unfall auf der linken Spur. Und A3 Nürnberg Richtung Passau zwischen Metten und Hengersberg, 3 Kilometer Stau und stockender Verkehr. Dort steht ein defekter PKW auf der rechten Spur. Soweit die Verkehrsmeldungen.
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4: Irgendwie für mich so eine Spannung in der Luft. Also ich bin halt dann einfach durchgegangen, habe eingestöpselt und habe mein Programm abgezogen. Also Gürtelschnalle über den Bass sichtbar und einfach abgehen. Und bin dann gestolpert und bin halt in den Bassamp reingeflogen und habe ihn halt umgeschmissen. Und das war dann für den Flo das Zeichen, dass ich der Richtige bin.
5: Der da reinstolpert, ist Rüde, Bassist von den Sportfreunden Stiller. Er erzählt da von ihrer ersten gemeinsamen Probe. Ja, wer hätte gedacht, dass aus so einem Stolperer mal eine ganz große Band wird? Wir feiern heute die Sporties im Zündfunk. Reingestolpert, naja, geschritten vielleicht. In dieses Studio sind für euch heute Franziska Timmer und Ann-Kathrin Mittelstraß.
6: Ja, und mir war heute den ganzen Tag so nach Wellenreiten. Aber dann dachte ich mir, ist bei dem Wetter ein bisschen zu offensichtlich. Also gibt's hier meinen zweitliebsten Sporty-Song. Die wunderbaren Jahre.

0: Es waren aber auch wunderbare Jahre mit den Sporties. 30 Jahre gibt es die Münchner Band jetzt schon. Und wenn ich die alten Sachen höre, dann bin ich echt wieder Teenager. Denke an Nachmittage vor der Glotze und coole Musikvideos auf MTV. Ah, die guten alten Zeiten, ja. In dem Song, ich weiß nicht, kennst du das Video, hast du es vor Augen? Da klauen sie die Fußballmeisterschale und rennen in Sportanzügen.
1: Trikots,
0: durch die Stadt.
1: Ah ja, Anzüge, genau.
0: Genau, Sportanzüge werden von der Polizei verfolgt. Altes Polizeiauto.
1: Natürlich.
0: Es ist schon ein bisschen her, muss man sagen.
1: Ja, auf jeden Fall. Und es ist doch noch so präsent. Yeah. Ich meine, das muss man erstmal schaffen. Du hörst einen Bandnamen und du hast sofort einen Ohrwurm oder mehrere. Also die Frage ist, welchen hast du, Elke, wenn du die Sportfreunde nennst?
0: Ich habe es nur eine Jahre.
1: Ja.
0: Die Jahre.
1: Ich habe vielleicht da.
0: Den Fußballsong.
1: Ja.
0: 54, 74 und so weiter.
1: Ja, und was dann
0: ist der?
1: Wenn man so denkt, bist du.
0: Wir
1: hören jetzt auch zu singen,
0: das
1: soll man nicht machen im Radio.
0: Wir
1: haben bessere Musik, aber naja, ihr kennt es alle. So viel Ohrwürmer muss man auf jeden Fall erstmal schaffen. Die Sportfreunde Stiller, die sind im letzten Vierteljahrhundert zu Ikonen geworden. Das muss zelebriert werden. Das hat sich die Zündfunk-Redaktion gedacht, zusammen mit 1 Live vom WDR. Und heute ist es endlich soweit. 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
9: Ich wünsch mir so sehr, du hörst niemals damit auf.
1: Seufz.
0: Ja. Ah, ja. Also ich mag ja so Trailer, ich bin ja da schon ein bisschen angerührt immer. Das ist so dramatisch irgendwie. Ja. Auf jeden Fall, ihr wisst, was ihr zu tun habt. Alle 6 Folgen des Sportfreunde Stiller Podcasts sind seit heute online, natürlich mit ganz vielen Erzählungen in der Sportis selbst, auch mit vielen WegbegleiterInnen. Und uns haben tatsächlich schon Nachrichten erreicht von Leuten heute, die alle Folgen heute schon durchgebinged haben.
1: Das müssen ja um die 6 Stunden sein, die diese Person.
0: Menschen haben vielleicht gerade Urlaub, es sind Pfingstfans.
1: Ja, und Menschen haben einfach einen sehr guten Podcast gefunden.
0: Das stimmt.
1: Eine Band, die Sportis schon ganz früh auf ihrem Weg getroffen hat, in den 90ern, ist die österreichische Band Heinz aus Wien. Und so erinnert sich der Michi, Sänger und Gitarrist, ans erste Kennenlernen.
10: Ich habe das noch ziemlich gut in Erinnerung, oder ich glaube es zumindest, als wir oder ich die Sportis kennengelernt haben. Es war im Dezember 1996. Wir waren damals auf unserer allerersten Tour, also vor allem ich glaube, ich bin jeden Tag um 6 in der Früh schlafen gegangen. In all dieser Euphorie und Freude und jeden Tag Konzert spielen und wieder aus dem Bett schälen und die Müdigkeit gab es irgendwie gar nicht. Ja. Der Bierkonsum war hoch, es hat einfach unpackbar viel Freude gemacht und es war einfach so, wow, wir sind auf Band, wir haben es nicht fassen können. Gegen Ende der 2 Wochen hat sich dann doch eine leichte Müdigkeit eingestellt. Also der Körper hat dann schon gemeint, du, vielleicht mal ein bisschen einen Gang runter und just in diesem Moment kommen wir zu unserem letzten

0: Lokal und habe versucht, wie die Abende davor, mal ein kleines Bier zu trinken und dann dadurch ein bisschen aufzuwachen. Und gelang mir nicht so wirklich. Und auf einmal standen zwei in meiner Wahrnehmung total überzogene, zappelnde Menschen vor mir und haben irgendwie auf mich und uns eingeredet. Und ich glaube, es ging darum, dass sie sich eine Tretmine, also so ein Gitarreneffektgerät, ausborgen wollten. Und so haben der Peter und der Flo halt zu zweit gespielt. Und ich weiß noch, als wir das gehört haben, und da war die wunderbaren Jahre und wir haben gesagt, boah, geil.
1: Schwärmt da der Michi Gassmeier von der Band Heinz aus Wien. Da wird er sich gefreut haben, dass wir diesen Zündfunk heute mit wunderbaren Jahren eröffnet haben. Den Song, den er damals Ende der 90er schon so gefeiert hat.
2: Ja, und ich kann mir auch gut vorstellen, zu welchem Song damals im Strom in München wiederum die Sporties bei Heinz aus Wien abgegangen sind. Dieser Song hier von Heinz aus Wien ist von 1997 und er heißt Fußballspielen.

0: Wir haben gerade die ganze Zeit gedacht, ah, das sind doch die Ärzte mit Westerland. Aber nein, die Fußball spielen wollen. Ja, weiter südlich. Heinz aus Wien waren das. Sie singen da, mein Leben hat keinen Sinn, weil ich so ein schlechter Fußballspieler bin. Und es passt wie Arsch auf einmal zu den Sportfreunden Stille, die ja auf die Musik gesetzt haben, weil sie einfach zu schlecht Fußball gespielt haben für eine Sportlerkarriere.
1: Heinz aus Wien, ihres Zeichens Wegbegleiter der Sportfreunde Stiller. Ende der 90er haben sie sich in München kennengelernt, beide damals im Club Strom. Da haben sie beide gespielt. Es klingt ein bisschen wie Liebe auf den ersten Blick, wie der Sänger von Heinz aus Wien, der Michi, das erzählt. Und wenn man dann auch noch so viele Gemeinsamkeiten hat, ist schon schön.
2: Der Peter und ich waren aus irgendeinem Grund zu zweit, also nur wir beide, im Bus von der Sportis. Und ich sag dem Peter halt so den Weg an, vom Flex zur Wohnung von Bernd. Und ich weiß nicht mehr warum, aber irgendwann sagt der Peter zu mir, wann hast denn du Geburtstag? Und ich sag mein Geburtsdatum und der Peter sagt zu mir, ja lustiger, willst du mich jetzt verarschen oder was? Und ich sag, hä? Und der Peter sagt, wann hast du das Geburtstag? Und ich sage nochmal mein Geburtsdatum. Und der sagt, ja, bitte, das ist nicht lustig jetzt. Und ich sage, was willst du von mir? Und das war so, hä? Und der eine sagt, denkt sich, was redet der andere da? Und war so, hä? Wirklich so ein großes Fragezeichen über uns beiden. Und der Peter gibt mir dann seinen Pass, drückt ihn mir einfach in die Hand, wortlos. Und ich nehme den Pass und klappe den auf. Und so haben wir das festgestellt. Und das war halt der Zufall, dass da jetzt eine Band aus München und eine aus Wien ist und die eine ähnliche Musik machen. Ja, und die auf eine ähnliche

0: Musik stehen, ja, und die eine ähnliche Anmutung nach draußen haben, ja, und da sind zwei Sänger vorne in der Mitte, die beide Gitarre spielen und die nicht als die besten Sänger und nicht als die besten Gitarristen gelten, aber trotzdem wird beiden ein bisschen ein Charme zumindest nachgesagt und die Konzerte sind trotzdem gerne besucht von den Menschen und die Bands funktionieren dann auch irgendwie, also da gab es so viele Gemeinsamkeiten und dann war das noch oben drauf und das war halt ziemlich verrückt und dann kam eben noch dazu, dass der Peter ja in München geboren ist und ich bin ja in Stuttgart geboren und er um 8 in der Früh, glaube ich, und ich um 6.30 Uhr oder sowas, also gar nicht weit weg voneinander und fast um die gleiche Uhrzeit. Und das war alles so...
1: Schicksal. Ich würde sagen, es ist Schicksal.
2: Oder Zufall. Ja, das sind immer die zwei Lager. Auf jeden Fall ist es schon irgendwie schön, dass sie sich gefunden haben. Der Michi von Heinz aus Wien und der Peter von den Sporties. Und noch was haben die beiden Bands gemeinsam. Da geht es jetzt eher ums Musikalische.
0: Wir haben schon auch erkannt, also das Dilettantische vom Dilettantischen Genialen, das ist eine Sache, die uns sicher auch geeint hat. Also, und das war gerade mir eine Sache, die bei der Sporty sehr sympathisch war, weil auch ich gelte nicht als der großartigste Sänger der Welt und schon gar nicht als bester Gitarrist der Welt. Und der Peter und ich haben da schon einige Ähnlichkeiten an uns beiden entdeckt. Ja. Wissen auch, dass wir das, was wir mit unseren Bands tun, trotzdem ganz gut können. Aber es ist so ein bisschen das so ein Not aus der Tugend machen und umso mehr hat es mich gefreut, dass da noch andere gibt, die auch so drauf zugehen, wo es mehr darum geht, dass man sein Ding macht und das durchzieht, als dass man jetzt irgendwie den perfekten Sound oder den perfekten Gesang rüberbringt, weil es ist so, diese Zeit so Anfang der 90er Jahre, da ging es um viel mehr als einfach ein guter Musiker zu sein. Ja, das soll jetzt nicht heißen, dass die alle schlecht waren, überhaupt nicht, sondern es ging halt da um wie auch immer was, ja, wenn man was rübergebracht hat, was einem taugt hat, dann war das super. Und wenn man dann auch Leute da gefunden hat, die ähnlich denken wie einer selbst, dann war das umso schöner.
2: Dilettanten unter sich. Michi von der Band Heinz aus Wien erzählt da von den Dingen, die sie und die Sportfreunde Stiller miteinander verbinden. Ja, wie die Sporties ohne Proben nach oben gekommen sind und zu Ikonen geworden sind und auch wie sie sich im ganzen Ruhm beinahe verloren hätten. Das könnt ihr ab heute hören im Podcast ARD Ikonen Sportfreunde Stiller. 6 Teile hat er und zu finden in ARD Sounds. Produziert ist das hübsche Ding vom Zündfunk zusammen mit 1 Live vom WDR.
1: Ja, und ans Herz legen mag ich euch noch die Doku zum Gucken, Sportfreunde Stiller mit dem Herz in der Hand, auch seit heute in der ARD-Mediathek. Ich habe sie letzte Woche bei der Premiere schon gesehen und ich hätte nicht gedacht, wie sehr mich diese Doku rührt, also wirklich rührt. Und es sind einfach echt gute Jungs, muss man sagen. Und saulustig sind sie auch noch. Ich habe wahnsinnig viel gelacht.
2: Ganz nette.
1: So, jetzt hören wir auf, in der Vergangenheit zu uns an der Vergangenheit zu wärmen, weil ist ja eh schon so warm heute. Die musikalische Gegenwart, das sind zum Beispiel diese zwei Schwestern hier. eBay sind zurück.

0: Irre guter Song, finde ich. Hypnotisch und sinnlich, aber auch mit dieser unheimlichen Spannung und irgendwie Dramatik durch diese Percussion. Der neue Song von eBay war das. Aset, das ist der ägyptische Name für die Göttin Isis. Ich glaube, ich hoffe, ich spreche es richtig aus, Aset. Und eBay, das sind die afro-kubanisch-französischen Zwillingsschwestern Elisa Kainde und Naomi Diaz. Und der Name eBay bedeutet Zwillinge in der Sprache der Yoruba, ein westafrikanisches Volk, das vor allem im südlichen Nigeria und Benin angesiedelt ist. Und da haben die beiden eben auch Wurzeln.
1: Und die Yoruba-Musik, die wird später indirekt ja nochmal Thema sein bei uns. Da geht es nämlich um die Afrobeat-Legende Fela Kuti. Dessen Musik hat jetzt nämlich ein Makeover bekommen in Dub. Dazu später mehr im Zündfunk.
0: Der nächste Song hier im Zündfunk, der ist für den Kongo geschrieben. Er heißt For the Congo und kommt von der amerikanischen Spoken-Word-Poetin Aja Monet. Seit Jahrzehnten ist der Osten der Demokratischen Republik Kongo umkämpft. Da gibt es viele Rohstoffe, die auch zum Beispiel in unseren Smartphones stecken. Und in den letzten Jahren, da war der Konflikt zwischen der kongolesischen Armee und der Rebellenmiliz M23 immer wieder hochgekocht. Die Rebellen, die werden von Ruanda, teils auch Uganda, unterstützt. Und seit etwa einem Jahr gibt es dort einen Waffenstillstand, der aber so ein bisschen wackelig ist. Und auf jeden Fall nimmt sich Aja Monet hier dem Kongo an. Und so wie ich den Song verstanden habe, geht es da aber um ein größeres Bild. Das koloniale Erbe des Westens auch und die Verstrickungen in solche Konflikte wegen eigenen Interessen.
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3: Das heißt Color of Rain, kommt von Aja Monet aus L.A. Wir haben gerade gehört For the Congo, ein dringlicher Song, der einen ganz schön aufrüttelt, finde ich. Mhm. Und dafür muss man gar nicht so tief in der Geschichte des Kongos drin sein. Der Song, der funktioniert eben auf einer anderen musikalischen Ebene mit diesen nervösen, abgefahrenen, dieser nervösen, abgefahrenen Percussion.
4: Das hat schon so was Hörspielartiges.
3: Ja, total. Und natürlich, Aja Monet hat eine wahnsinnig tolle Stimme. Also die muss nicht mal singen, sprechen reicht völlig. Die fesselt einen sofort. Sie nennt sich ja gerne selbst surrealistische Blues-Poetin.
4: Ihr seid beim Zündfunk. Gleich ist es 7:30. Elke, wann warst du das letzte Mal in einer Sneak Preview? Also hast dich im Kino überraschen lassen?
3: Noch nie. Ich denke mir immer, wer geht da rein? Hä? Nee.
4: Ich bin da schon ein paar Mal reingegangen.
3: Nee.
4: Ja.
3: Nee.
4: Ich mag Überraschungen
3: ich
4: grundsätzlich.
3: Nicht.
4: Das ist der Unterschied zwischen. Ich mag das schon. Mhm. Aber ich hatte immer Pech bei den Sneaks. Deswegen mag ich da nicht mehr reingehen.
3: Das sitzt man auf einmal in einem Horrorfilm. Denkst du, ich mag gar keine Horrorfilme,
4: oder? Das dürfen die, glaube ich,
3: nicht. Dürfen sie nicht?
4: Meine, oh, vielleicht verbreite ich da jetzt Unwahrheiten, aber ich glaube, zu krass dürfen sie nicht sein.
3: Okay.
4: Genau. Wie auch immer, es gibt was, was mein überraschungsliebendes Ich aber schon sehr begrüßt. Das ist nämlich das Konzept der Konzertreihe Unreleased. Da geht es nämlich nicht um Filme, sondern es geht um Musik. Jeden Monat präsentieren an einem Abend 10 geheime Acts unveröffentlichte Songs. Und da kann es auch schon mal sein, dass plötzlich eine Nina Chuba auf der Bühne steht und einen noch nicht veröffentlichten Song mitbringt. Wichtig fürs Publikum, Handyaufnahmen sind strengstens verboten und Tonaufnahmen der Songs natürlich auch.
3: Diese Veranstaltungsreihe, die kommt ja ursprünglich aus Berlin und ja. Wir waren auch für den Zündfunk auch schon mal dort in Berlin damals.
4: Genau, und die Konzertreihe, die tourt nun durch Deutschland. Gestern Abend zum ersten Mal ein Unreleased-Konzert in Bayern, in München, im Technikum. Zündfunk-Reporterin Ida Morganti war im ausverkauften Technikum dabei. Mit den VeranstalterInnen und Leuten vor Ort durfte sie natürlich schon sprechen. Wie gesagt, die Musik, die müsst ihr euch vorstellen.
5: Am Eingang vorne wurden eure Handys abgeklebt. Dazu haben wir uns anfangs entschieden, um die Artists und ihre Songs zu schützen. Aber was noch viel, viel wichtiger geworden ist, wir haben dadurch Konzerte wieder erlebbar gemacht, Leute.
6: Hier spricht Waumi, einer der Gründer der Konzertreihe Unreleased. Die Nachfrage ist hoch bei fast allen Konzerten der Unreleased-Tour. Der andere Gründer, Fede, erklärt:
7: Ich glaube, Leute haben Bock, sich wieder überraschen zu lassen. Wir leben halt irgendwie in einer Zeit, in der alles relativ vorhersehbar ist. Ne? Wir sind die ganze Zeit am Handy, ja, haben alles sehr durchgetaktet.
6: Die Regeln bei Unreleased? Keine Fotos, keine Videos, nichts, was man posten kann, um vor seinen Freunden zu prahlen. Das muss man ihnen, wenn, schon selbst erzählen. Was erstmal ungewohnt ist, sagt Fede.
7: Ich hatte das auch bei unseren ersten Shows, dass ich selber schon das Handy rausnehmen wollte, weil ich so gewohnt war. Und dann habe ich mich aber schnell dran gewöhnt und war so, ah nee.
6: Bei der Unreleased Bayern-Premiere in München spielen 12 Acts. Unter anderem der Schweizer Rapper Monet192, der mit seiner Band das erste Mal bei Unreleased dabei ist.
8: Ich habe einen neuen Song, der nächste Woche kommt. Den habe ich heute hier mit dabei. Ich bin gerade mal gespannt. Das ist eigentlich wie so ein Song-Teasing. Kann ich jetzt direkt sehen, wie die Leute darauf reagieren.
6: Monet192 hat 140.000 Follower bei Instagram. Entsprechend bejubelt wird sein Auftritt vom Publikum, das vorher nicht wusste, welche KünstlerInnen auftreten.
5: Hier ist für euch Monet.
6: Seinen unreleased Song dürfen wir im Zündfunk nicht mal in Ausschnitten spielen. Die Rechte bleiben bis zur Veröffentlichung bei der Konzertreihe. Unreleased verkauft also auch Exklusivität. Ein Erlebnis, das es sonst nirgends gibt. Kein Wunder, dass die Reihe so gut funktioniert. Monet192 sagt, auch für ihn lohnt sich das.
8: Wenn ich heute von der Stage falle, dann sieht das auf jeden Fall niemand.
6: Und der Rapper findet?
8: Ich glaube, heute werden die ein bisschen lockerer sein. Vor allem eben wegen diesem Smartphone-Aspekt. Oder die sind dann nicht abgelenkt, die können sich komplett auf das Konzert sozusagen einlassen. Und das ist einfach eine nice Experience für alle.
6: Auch Newcomerin Zaynab Bro tritt heute Abend auf. Zum ersten Mal vor 2000 Menschen. Die 18-Jährige ist zwar über TikTok bekannt geworden, sagt aber auch...
9: Ich finde auch, die Jugend zum Beispiel jetzt, wo wir immer, wenn ich zum Beispiel auf Konzerte gehe oder sowas, dann sehe ich immer nur Handys und die fühlen das gar nicht, die viben das gar nicht, die sind nur am Filmen. Und ich finde, die haben schon was sehr Schlaues hier mit reingebaut, dass man halt nicht filmen darf, weil dann fühlen die Musik.
10: Also wie ich gehört habe, das ist mein erster richtiger Auftritt, auf jeden Fall, ich bin richtig aufgeregt.
6: Ein bisschen paradox. Handys sind bei Unreleased zwar verboten, aber das Prinzip Social Media spürt man trotzdem, weil es Schlag auf Schlag geht. Alle Künstler sind nur 5 Minuten auf der Bühne. Dadurch rast die Zeit, aber es gibt wenig Möglichkeiten, sich länger auf die einzelnen Künstler einzulassen. Unreleased ist einerseits eine Aneinanderreihung musikalischer Trailer, andererseits eine Chance für Künstler, sagt Sängerin Esther Graf, die auch in München auftritt.
11: Das einzig Schade ist natürlich, die Leute können keine Stories machen, man kann jetzt nicht so unbedingt eine Reichweite mitnehmen, aber das ist ja gleichzeitig auch die Magic hinter diesem Format. Aber ich hoffe, dass sich der ein oder andere dann den Namen merkt und sich den vielleicht dann notiert und mir dann folgt.
6: Und mittlerweile sind bei Unreleased auch große Namen dabei.
5: Macht Lärm für
6: BHZ aus Berlin sind derzeit eine der angesagtesten Deutschrap-Gruppen. In München sind sie zum ersten Mal dabei. Sie haben einen Maßkrug aus dem Hofbräuhaus geklaut.
5: Seid ihr bereit, München?
6: Unreleased ist also die Sneak-Preview des Hip-Hops. Man weiß vorher nicht, wer kommt, aber hat mit einem verhältnismäßig günstigen Eintrittspreis von 39 Euro die Chance auf einen großen Star. Zumindest für 5 Minuten.
3: Zündfunk?
4: Ida Morganti war unterwegs im Technikum München bei Unreleased. Ja, wie die Musik vor Ort klang, das wissen nur die, die da waren. Aber das ist ja auch part of the deal.
3: Und wir haben gerade von Ida gehört, dass die hier am Start waren.
4: Nicht. Ich wollte gerade fragen, was?
3: Nicht MTMT, sondern BHZ. Das ist Ion Myers von BHZ mit Powerade.
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0: Kommen sie noch, die echten MGMT?
1: Ich fände es schön irgendwie.
0: Ja, also nicht ganz MGMT hier in Zündfunk auf Bayern 2, aber hat sich wer schamlos bedient an MGMT. Ion Myers war das, bekannt von der Berliner Rap-Crew BHZ, hier mit Powerade. Er kauft sich eine Powerade in Blau, rappt er da. Weißt du, was Powerade ist?
1: Ja klar,
0: diese
1: Getränke. Das ist falsch.
0: Ist falsch. Das ist kein
1: das
0: Energy
1: ist kein
0: Drink.
1: Koffeinhaltiger Energy Drink. Sondern ich habe da noch mal quer
0: das
1: recherchiert.
0: Ist ionisch.
1: Das ist ein isotonisches Sportgetränk.
0: Wirklich? Ja. Das sieht so ungesund aus. Also ich kann mir nicht vorstellen, dass das...
1: Wir machen jetzt hier keinen Werbeblock, aber ich glaube wirklich, dass kein Koffein drin ist.
0: Okay, ich sag gar nichts.
1: Aber ich finde auch, es ist eher das... Ich mag auch kein Schlumpfeis.
0: Ah, also, nee, das mache ich auch nicht. Okay, egal. Blaue Sachen dürfen Kinder essen. Essen wir nicht. BHZ jedenfalls. Wir haben es vorher gehört, gestern am Start bei der Konzertreihe Unreleased in München, wo niemand weiß, was passiert. Außer man geht hin, so analoge Exklusivität. Handys werden abgeklebt und so weiter. Beim nächsten Song ist es in gewisser Weise auch so. Den könnt ihr nirgendwo streamen, nicht auf Spotify, nicht auf YouTube. Ihr könnt ihn bzw. das Album, das dann bald kommt, dazu nur kaufen. Auf CD, auf Vinyl, auf Kassette oder offiziell downloaden, so für Geld. Oder
1: gratis
0: im Radio, dank eurer Gebühren, im Radio hören. Es ist wirklich mein Highlight für diesen Tag heute. Der neue Song von Panda Bear und Sonic Boom. Den einen, Noah Lennox, alias Panda Bear, den kennt man auch von Animal Collective. Der andere hatte in den 80ern die Band Spaceman 3. Und zusammen haben sie eben keinen Bock mehr auf KI, auf Algorithmen und Social Media. More Rock'n'Roll than Flick and Scroll fordern sie. Und ich fordere hiermit, nein, ich bitte natürlich, macht unbedingt lauter für diesen Song A Question of When.

0: Sie haben 2022 schon mal zusammen ein großartiges Album rausgebracht, das sehr nach Beach Boys klang. Hier klingen sie jetzt nach Beach Boys und Suicide. Weißt du, die Synth-Punk-Band aus New York? Ja. So ein bisschen da unten nach Polizeisirenen.
1: Ja, das macht schon Sinn, wenn da ein bisschen Punk noch drin ist.
0: Genau. Panda Bear und Sonic Boom haben wir gehört mit A Question of When, der ganz neue Song. Und im Juli kommt schon das ganze Album dazu raus. Gibt's, ich sag's nochmal, nicht zum Streamen. Müsst ihr Oldschool kaufen, physisch oder downloaden oder dann bei uns halt hier im Zündfunk hören.
1: Und vielleicht jetzt auch Oldschool auf irgendeinem Post-it schreiben oder so.
0: Oder so.
1: Weil sonst macht man sich immer ein Herzchen.
0: Ja, stimmt. Nicht liken, sondern
1: ja, nicht liken, aufschreiben. Sondern aufschreiben und aufkleben. Der Zündfunk, gleich ist es 7:45. Lilafarbener Overall und ein E-Bike, auf dem er ein ganzes Soundsystem durch die Gegend fährt. Das sind die Markenzeichen von Manuel Dacol alias Captain Josarian. Er ist Multi-Instrumentalist und Musikproduzent aus München. Man kennt ihn als Drummer von Lapras Banda, Polyester und Fee. Und man kennt ihn seit ein paar Jahren nun auch als Solokünstler. Captain Josarian hat ein Fable für Dub, nämlich. 2021 hat er sein Album Bob Marley in Dub rausgebracht. Und jetzt wagt er sich an die nächste Dub-Adaption. Und zwar vom Begründer des Afrobeats, dem Nigerianer Fela Kuti. AK, du hast heute Nachmittag mit Captain Josarian gesprochen. Der war da gerade in Hamburg, am Bahnhof, glaube ich, aber nicht mit E-Bike und Soundsystem.
0: Nee, genau. Der ist Zug gefahren und wie viele von uns wissen, ist Zugfahren mit normalem Fahrrad ja schon manchmal ein Act, weil kein Platz oder ausgebucht oder so. Heute Abend ist Captain Josarian zur Listening Session in einem Hamburger Club und wird auf deren Anlage sein neues Mini-Album vorspielen, das morgen erscheint. Wir haben heute Nachmittag über seine Faszination für Fela Kuti und Afrobeat gesprochen. Afrobeat, ja, diese Mischung aus afrikanischen Einflüssen aus Nigeria wie Yoruba oder auch Highlife aus Ghana und eben amerikanischem Funk und Jazz. Also was fasziniert ihn daran?
2: Naja, ähnlich sozusagen wie Reggae in Jamaika ist es halt so eine komplett eigenständige Musik, natürlich mit den Einflüssen, die du eh genannt hast, die aber so sich irgendwo anders entwickelt hat. Und gerade als Schlagzeuger, der ich ja bin, ist es sehr, sehr spannend mit dem tollen Schlagzeuger von Fela Kuti, mit Tony Allen. Da darf man sich als Schlagzeuger, glaube ich, sowieso mal beschäftigen. Und sagen wir mal so, die Rhythmik, die da drin vorkommt oder auch das Schlagzeugspiel unterscheidet sich fundamental von allem, was ich davor so am Schlagzeug gespielt habe. Und da ist mein Interesse sofort da gewesen.
0: Aber warum lassen sich denn Afrobeat und Dub so gut vermischen?
2: Das tun sie gar nicht. Deswegen habe ich auch gesagt, das war ein ziemlich langer Prozess, bis ich einen Weg gefunden habe, die beiden Musikstile irgendwie zu mischen. Für mich war das sozusagen wie so ein Herzenswunsch. Was wäre denn, wenn Fela Kuti damals in den 70er Jahren mit King Tubby beispielsweise aus Jamaika irgendwie mal eine Zusammenarbeit gehabt hätte?

0: Also ich kann sagen, als jemand jetzt nicht so tief drin ist, auch in musiktheoretischen Sachen und in Drum-Patterns, also für mich hat es sich angehört, ich dachte mir, wow, das harmoniert total gut. Also ich muss sagen, dann hast du offenbar einen guten Job gemacht.
1: Ja, danke. Also das waren viele, viele Sackgassen und Irrwege dabei. Und ich bin aber total happy mit dem, wie es jetzt auch rausgekommen ist.
0: Um den Sound und ich sag mal, den Spirit von Fela Kuti zu spüren, hast du, glaube ich, auch Original-Equipment versucht aufzuspüren, mit dem er gearbeitet hat. Wie schwer war das, da ranzukommen, da was zu finden?
1: Das ist eine lustige Geschichte, weil mich ein Freund darauf aufmerksam gemacht hat, dass es so ein, man würde sagen, eine App für den, also für die Software, mit der ich produziere, gibt. Also ein VST-Plugin heißt es in der Musiksprache. Und das ist eine Nachbildung, eine Emulation sozusagen von dem Originalpult, welches in Lagos stand in den 70er Jahren. Das ist ein altes Decca-Pult. Dann habe ich mir natürlich diese Software geholt. Das war überschaubar so vom Preis. Das konnte man einfach mal ausprobieren. Und da war dann so ein Beipackzettel als PDF dabei. Und da stand dann, dass das Pult von einer Person in Paris, nämlich von Sodi, in den Sama Studios, der hat sich dieses Pult aus Lagos geholt, weil er selbst auch damals noch mit Fela dort aufgenommen hat. Und er hat das Pult hergerichtet und dann mit einem Softwareentwickler zusammen emuliert. Und dann habe ich mir gedacht, jetzt kann ich das Plugin nehmen oder ich frage den jetzt einfach, ob ich ihm einfach diese Files schicken kann und ob er es vielleicht wirklich drüber laufen lässt. Und das ist natürlich ein bisschen nerdy und ich weiß nicht, wie viel Unterschied das gemacht hätte mit der Software, aber so ist es tatsächlich einmal über das Originalpult aus Lagos gelaufen.

0: Jetzt ist ja Fela Kuti nicht nur musikalisch, sag ich mal, eine legendäre Figur. Er war ja auch gesellschaftskritisch und politisch. Er war Aktivist. Was hast du da irgendwie über ihn gelernt oder rausgefunden, was du irgendwie an ihm faszinierend fandst?
1: Ja, ich habe vor kurzem mal wieder einen Post gesehen, da stand, er wurde über 200 Mal in Nigeria verhaftet, ja, wegen seinen politischen Ansichten. Und das passiert ja nicht so oft, dass Musik wirklich so einen Impact hat. Bei Bob Marley hat es das sicherlich auch und ich bin ein politischer Mensch. Und ich finde es natürlich toll, wenn es Künstler gibt, die das schaffen über ihre Musik, sei es, dass sie explizit das in dem Text drin haben, aber sei es auch, dass es einfach künstlerisch klar ist, wofür man steht, wenn dadurch eine Veränderung angestoßen wird und ja, man nicht klein beigibt und den Autoritäten was entgegensetzt, womit die schwer umgehen können. Also schwerer, als würdest du jetzt irgendwie vielleicht auf die Straße gehen oder irgendwas sabotieren oder so. Weil die Musik, die verbreitet sich einfach unter den Leuten. Selbst Leute, die vielleicht unpolitisch denken oder so, können über die Musik dann daran geführt werden und vielleicht darüber dann auch eine politische Meinung ja, kanalisieren.
0: Jetzt sag noch kurz zum Schluss, was kommt als nächstes? Also nach Bob Marley in Dub, Fela Kuti im Dub, Sportfreunde Stille in Dub?
1: Beziehungsweise bin auf dem Weg, nach London, also an alle Ehre an die Sportfreunde natürlich, aber ich bin auf dem Weg nach London, um eigentlich dort mein neues Album zu mischen. Es ist quasi schon fertig und es besteht jetzt wirklich nur aus eigenen Kompositionen und Produktionen mit so internationalen Feature Vokalisten und anderen Musikern als Gästen, aber die Songs sind diesmal alle von mir und das war auch irgendwie sozusagen lange überfällig, dass ich mich traue, sozusagen jetzt auch meine eigene Musik so zu bearbeiten und auch rauszubringen.
0: Dann sind wir sehr gespannt drauf und sagen herzlichen Dank, Manu da Koll alias Captain Yossarian.
1: Ich freue mich auf euch und vielen Dank an Katrin.
0: Ja, mach's gut, gell? Servus, ciao.
1: Jo, bis bald, für dich. Ciao.
0: Oh, das ist ein Stück von dem Mini-Album von Captain Yossarian, das morgen erscheint. Fela Kuti in Dub, Water No Get Enemy.

0: Und da hört man den Dub, der hier reingebastelt wurde in Water No Get Enemy von Fela Kuti. Das Original ist aus dem Jahr 1975. Jetzt gute 30 Jahre später hier das Dub-Update von Captain Yossarian featuring Jan Weißenfeld von den Münchner Poets of Rhythm. Und mehr von diesem neuen Mini-Album Fela Kuti in Dub heute kurz nach 23 Uhr bei mir auch nochmal im Nachtmix.
1: Wie schön, dass du nochmal kommst,
0: ja.
1: Mit den neuen Alben im Check. Was gibt's noch, AK?
0: Ich habe tatsächlich noch eine Sensation dabei. Das erste Album von den Boards of Canada. Seit 13 Jahren das rätselhafte Elektro-Duo aus Schottland. Die gibt es seit 30 Jahren, werden kultisch verehrt von Fans. Und nachdem ich das neue Album jetzt gehört habe, muss ich sagen, krass, ich check's schon. Außerdem heute Abend noch dabei, neues Album von Indie-Slacker Kurt Weil. Wie immer tiefenentspannt, mega lässiger Gitarrenrock. Und es gibt Grunge-Pop von Violet Grohl, der Tochter von Dave Grohl.
1: Den kennen wir. Ja. Frontmann von den Foo Fighters und Drummer bei Nirvana war er auch.
0: Genau.
1: Die neuen Alben im Check heute, also im Nachtmix um kurz nach 23 Uhr, jetzt gleich nach den Nachrichten, kommt erstmal der Bayern 2 Salon mit einem Perspektivwechsel.
0: Und ich habe zum Schluss noch einen Song dabei, von dem ich sehr hoffe, dass er morgen auch in unseren Zündfunk Top Tracks vertreten sein wird, unsere Redaktionscharts morgen an dieser Stelle. Das ist gerade meine Nummer 1, Perfect Kiss von Alexis Taylor, der Hot Chip Sänger mit Mike Simonetti.
1: Damit Bussis und Kisses, danke fürs Zuhören und einen schönen Abend wünschen. Franziska Timmer und Ann-Kathrin Mittelstraß.
0: Macht's gut, servus.
1: Ciao.

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1: Um 20 Uhr am Mikrofon ist Markus Terhaast. Die USA und der Iran haben einen erheblichen Fortschritt bei ihren Verhandlungen erzielt. Das berichten übereinstimmend amerikanische Medien. Was die ausverhandelte Vereinbarung enthält, dazu Carsten Kühntop aus Washington.
2: Laut dem Dokument verlängern beide Seiten die Waffenruhe um 60 Tage. Der Iran verpflichte sich zur vollständigen Öffnung der Straße von Hormuz innerhalb von 30 Tagen, habe vorher aber alle gelegten Seeminen zu beseitigen. Gleichzeitig gäben die USA ihre Blockade der iranischen Häfen auf. Außerdem erkläre der Iran, nicht nach einer Atombombe zu streben. Während der verlängerten Feuerpause, so die Berichte, wollten beide Kriegsparteien in Nuklearverhandlungen einsteigen. Dabei werde es unter anderem um den Verbleib des hoch angereicherten Urans des Iran gehen.
1: Bundespräsident Steinmeier und der israelische Staatspräsident Herzog haben die Errichtung eines Bildungszentrums der Holocaust-Gedenkstätte Yad Vashem in München begrüßt. In einer gemeinsamen Erklärung sprachen sie von einer wichtigen Entscheidung. Dieses neue Bildungszentrum werde eine wichtige Ergänzung der bedeutenden Arbeit sein, die Gräueltaten des Holocaust zu dokumentieren. Die erste Zweigstelle der Gedenkstätte außerhalb Israels soll in 3 Jahren fertig sein. Gegen die Autofahrerin, die gestern in Dienstlagen mit ihrem Wagen in eine Gruppe von Schülern gefahren ist, wird wegen fahrlässiger Tötung ermittelt. Das hat die Staatsanwaltschaft Duisburg mitgeteilt. Die Frau habe bereits vor einem Jahr wegen eines Ohnmachtsanfalls am Steuer einen Unfall verursacht. Danach sei ihr ein Gerät, das das Herz überwacht, implantiert worden. Dessen Daten würden nun ausgewertet. 2 12-Jährige wurden so schwer verletzt, dass sie im Krankenhaus starben. Auch die 47-Jährige ist schwer verletzt. Wegen einer beschädigten Brücke bei Bar-Ebenhausen ist der Zugverkehr an der Bahnstrecke zwischen München und Ingolstadt 4 Stunden lang massiv beeinträchtigt gewesen. Inzwischen gab die Bahn Entwarnung. Züge können den Abschnitt wieder befahren. Fernzüge waren wegen der Sperrung zeitweise umgeleitet worden. Bei Regionalzügen gab es teilweise Ersatzbusse. Laut Polizei hatte ein Lastwagenfahrer die Höhe seines Fahrzeugs falsch eingeschätzt und so die Brücke in der Nähe von Ingolstadt beschädigt. Das Wetter in Bayern. In der Nacht meist klar, Abkühlung auf 11 bis 4 Grad. Morgen dann erneut viel Sonne, am Samstag mehr Sonne als Wolken, besonders in Teilen Nordbayerns, aber vereinzelt auch Regen oder Gewitter. Am Sonntag dann wechselhaft, die Höchstwerte 25 bis 32, am Sonntag nur noch 22 bis 28 Grad. Es ist 20:03.
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3: Jeder für sich und Gott gegen alle. So hat Filmregisseur Werner Herzog seine Memoiren genannt. Das ist eine Ansage. Ja, der Mann weiß, wie man Legenden erzählt, wie man selbst zur Legende wird. Herzog ist Kult, in den USA noch mehr als bei uns in Bayern, wo er ja eigentlich herkommt. Aber er sagt eben auch:
4: I don't like the Germans.
3: Werner Herzog und die Deutschen. Es ist kompliziert. Manche sagen, er sei zu groß für Deutschland. Das ist auch die These meines Kollegen Max Osenstädter. Ihn hören wir gleich wieder mit seinem Podcast zu Werner Herzog. Da ist wieder viel Faszinierendes und Kurioses dabei. Ich bin Julian Gertowitsch, sag Hallo und hoffe, Sie haben eine gute Zeit bei uns in den nächsten 2 Stunden auf Bayern 2.
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3: Los geht's mit den Eels aus Los Angeles. 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

0: Was Werner Herzog in den 83 Jahren seines bisherigen Lebens alles gemacht hat, das reicht eigentlich für 3, 4, 5 Leben. Und er ist ja lange noch nicht fertig, hat erst vergangenes Jahr wieder einen neuen Dokumentarfilm herausgebracht, Geisterelefanten. Auch der kommt vor im Podcast meines Kollegen Max Osenstädter. Herzog war viel im Dschungel, im Amazonas unterwegs, hat dort ein Schiff über einen Berg gezogen, Fitzcarraldo, so ist er bekannt geworden. Er ist vor laufender Kamera angeschossen worden, hat einen Schuh gegessen, nachdem er eine Wette verloren hat. Und er ist sowieso ein Meister darin, genau solche unglaublichen Geschichten richtig zu erzählen und auszuschmücken. Jetzt geht's hier weiter mit einer Podcast-Folge über den bayerischen Filmemacher. Max Osenstädter übernimmt das Mikrofon.
1: Wir sind in den 90ern. Werner Herzog ist 50 Jahre alt und hat gerade eine Trennung hinter sich. Heute würde man sagen, er hat vielleicht eine kleine Midlife-Crisis. Er will sich ablenken. Also geht er ins Restaurant eines guten Freundes, ins Chez Panisse in San Francisco. Herzog geht gerade die Treppe hoch und zieht zur Bar rüber. Da sitzt eine Frau, die sich gerade zu ihm umdreht. Herzog bleibt wie angewurzelt stehen. Als hätte ihn der Blitz getroffen. Sie ist jung und blond und hat die schönsten Augen, die Werner Herzog jemals gesehen hat. Eine russische Studentin namens Elena Pisetsky. Herzog geht auf sie zu. Bei euch gehen da vielleicht gerade die Cringe-Alarmglocken an. Aber Werner Herzog ist nicht so einer. Er geht das Ganze smoother an. Er hat da ja sein Konzept der ekstatischen Wahrheit.
2: Did you know who he was?
3: No. He told me he was a stuntman.
1: So erinnert sich die junge Studentin 30 Jahre später im Interview mit der CBS-Sendung 60 Minutes.
2: Did you believe him?
3: Sure. And I thought, my God, I'm falling in love. It's too bad he's a stuntman. What am I going to say to my mother?
1: Werner, der Stuntman Herzog, ist Hals über Kopf verliebt. Er weiß sofort, mit dieser Frau will ich zusammenleben. Und eins haben wir ja schon gelernt über Werner Herzog in den letzten Folgen. Der Typ macht keine halben Sachen. Also fliegt er nach Europa, löst seinen kompletten Hausstand, ja sein ganzes Leben auf und fliegt zurück in die USA, um ein neues Leben zu starten. Und wenn Werner Herzog Neustart sagt, dann meint Werner Herzog Neustart.
4: Als ich in die USA zurückkehrte, hatte ich kein Gepäck bei mir. Nichts. Der Beamte erwiderte, in 22 Jahren Dienst habe er noch nie einen Reisenden von einem anderen Kontinent ankommend ohne Gepäck gesehen. Aus purer Dummheit, wohl um ihn zu beeindrucken, griff ich in meine Jackentasche und zeigte ihm meine Zahnbürste. Dafür landete ich für die nächsten 6,5 Stunden in Verhören. Ich versuchte zu erklären, dass ich meine Frau gefunden hätte und dass ich nur ich sein wolle, ohne Status, ohne Besitz, ohne alles, selbst ohne die Gewissheit, ob ich wohl von ihr aufgenommen würde. Man ließ mich einreisen.
1: In Germany we call it a red flag, Werner. Aber Elena Pisetsky scheint das nichts auszumachen. Ganz im Gegenteil. Heute, 30 Jahre später, leben Werner und Lena Herzog immer noch zusammen in Kalifornien. In den USA schafft er es tatsächlich, sich nochmal komplett neu zu erfinden und sein Fame-Level von bekannter deutscher Regisseur zu heben auf...
5: Es ist Werner.
6: Living Legend.
5: Herzog.
1: Und darum geht's in dieser Folge. Das ist Werner Herzog, zu groß für Deutschland. Folge 4, Herzog vs. Wild. Ich bin Max Osenstädter. Seit 30 Jahren lebt Werner Herzog in Los Angeles. Darauf liegt er Wert. Los Angeles, nicht Hollywood.
4: Los Angeles ist eine sehr lebendige Stadt, wo wirklich Sachen auch praktisch gemacht werden, wo nicht die Leute alle nur über das Filmemachen reden, sondern es wird dort gemacht.
1: Vielleicht gefällt es ihm in den USA aber auch so gut, weil er dort endlich die Anerkennung und Liebe bekommt, die er in Deutschland immer vermisst hat.
7: I had these difficulties quite often in my own country.
1: In der letzten Folge habt ihr ja schon gehört, dass Herzog einen schweren Stand hatte in Deutschland Ende der 1980er Jahre. Bei Medien, bei Filmkritikern und zum Teil auch beim Publikum. Fitzcarraldo kam ja sehr gut an, aber viele andere Filme sind völlig verrissen worden. Manchmal zu Recht, manchmal zu Unrecht und manchmal war die Kritik an ihm einfach nur komplett drüber. Wie damals auf der Berlinale, als ihn die Leute angeschrien und angespuckt haben. Irgendwie wirkt das Verhältnis zwischen Herzog und Deutschland wie ein einziges großes Missverständnis. Und ich glaube, genau das ist auch der Grund, warum die Werner-Herzog-Noobs unter euch noch nie was von ihm gehört haben. Die kalte, harte Wahrheit ist, Werner Herzog hat mit Deutschland abgeschlossen.
2: I don't like the Germans.
1: Aber auch in den USA bekommt man die Zuneigung des Publikums natürlich nicht einfach so geschenkt. Trotzdem hat Werner Herzog in den USA Legendenstatus erreicht. Wie er das schafft? Naja, erstmal durch sauharte Arbeit. Herzog dreht ja schon immer extrem viel, aber seit den 90ern arbeitet er echt wie ein Besessener. Herzogs Filmografie in seiner After-Kinski-Era ist ein wilder Ritt durch alle Genres und mit den bekanntesten Leuten, die ihr euch vorstellen könnt. Oscar-Gewinner Christian Bale zum Beispiel. Den hat Herzog bei den Dreharbeiten zu Rescue Dawn 2006 offenbar traumatisiert. In einer Folterszene hängt Herzog ihn kopfüber auf und lässt ihn immer wieder im Kreis drehen, wie einen menschlichen Kreisel. Das erzählt Bale in der Doku Radical Dreamer.
8: They think I'm just really

0: climbed up on it and he said, team. And they came and he said, finally, I'm working with a director who knows what he's doing.
1: Peter Zeitlinger, der Kameramann, der die meisten Herzog-Filme seit den 90ern gedreht hat, sagt dazu,
2: es sind die Stars, die auf ihn zugehen, nicht er geht auf sie zu. Wer sucht dann aus? Also Johnny Depp zum Beispiel wollte mit ihm drehen. Der hat gesagt, ja, mit dem dreht er nicht, den findet er nicht interessant genug.
1: Die Hollywood-Stars lieben es, mit Herzog Spielfilme zu drehen. Das Ding ist, also, wie sage ich das jetzt? Naja, wenn ich ganz ehrlich bin, die neuen Spielfilme von Herzog, naja, so richtig geil, also so Fitzcarraldo geil oder Aguirre geil, sind die irgendwie nicht. Also zumindest nicht alle.
3: He's not like a Christopher Nolan, who's like slaving over each movie with all his heart and have each movie be like a masterpiece.
1: Das sagt Tom van der Linden. Er ist Film-YouTuber und betreibt den Kanal Like Stories of Old. Seine Videos über Herzog haben Millionen von Klicks. Er sagt, Werner Herzog ist nicht wie der Regisseur Christopher Nolan, bei dem jedes kleinste Detail stimmen muss.
3: He's just making stuff and he doesn't seem too concerned with each movie being like the ultimate reflection of him as a human being or filmmaker.
1: Herzog ballert einfach raus, ohne sich viele Gedanken um Perfektion zu machen.
3: He's not staking his reputation on each project.
1: Ohne zu viel darüber nachzudenken, wie das Publikum das finden könnte. Ich glaube, es stimmt, was Tom van der Linden da sagt. Und bei manchen Herzog-Filmen, die ich mir in den letzten Monaten reingezogen habe, saß ich echt 98% der Zeit davor und dachte mir, what the fuck, Werner? Was willst du mir sagen? Es gibt da einen Anbieter von sogenannten Masterclasses im Internet, wo berühmte Filmleute einem in Videokursen was beibringen. Und da gibt es auch einen 6-stündigen Kurs, Werner Herzog Teaches Filmmaking. Darin erzählt er, wie lange er so an Drehbüchern schreibt.
0: And this is a screenplay I finished in 2.5 days. And normally I do not write more than 5 days. Like Stroszek, 3-4 days. Salt and Fire, 5 days.
1: Es klingt echt übelst anmaßend jetzt. Ich finde viele seiner Spielfilme ja auch echt geil. Aber manchen Herzog-Filmen merkt man es schon an, dass er sie in 3 oder 4 Tagen geschrieben hat. Aber selbst bei diesen Filmen, wo der Plot, naja, so dahin schwimmt, wenn du es da schaffst, nicht einzuschlafen, dann siehst du irgendwann diesen einen besonderen Moment.
3: You can always tell at least that it's a Herzog movie because they will always have like some nugget of like Herzog weirdness or something, like some offbeat moment that no one but Herzog would have put in there.
1: Nuggets of Herzog weirdness. Ich schwöre euch, ihr findet sie in jedem seiner Filme. Das können schreiende Kamele sein, wie in Queen of the Desert. Oder eine breakdancende Seele in Bad Lieutenant.
4: The soul still dancing.
1: In den USA wird Herzog aber nicht nur für seine Spielfilme mit den ganzen Hollywood-Größen gefeiert, sondern vor allem für etwas anderes. Die meisten Regisseure sind ja entweder Weltklasse-Spielfilmregisseure oder Weltklasse-Dokumentarfilmregisseure. Aber Werner Herzog, der ist beides. Zählt man die gut 80 Filme durch, die er in seiner Karriere gemacht hat, dann ist es echt ziemlich 50-50 zwischen Dokumentarfilmen und Spielfilmen. Mir fällt kein anderer Regisseur ein, der so arbeitet. 2012 drehte er eine Doku-Reihe über zum Tode verurteilte Mörder, kurz vor ihrer Hinrichtung, namens Death Row.
5: Mr. Barnes, you should know that sympathizing with your quest to have procedural injustices corrected in your case does not necessarily mean that I have to like you.
1: 2016 drehte er eine Doku zur Frage, wovon träumt das Internet, in der er mit Elon Musk über dessen Träume spricht.
6: I don't think I have good dreams, honestly. Oh, I'm sure I have good dreams sometimes, but I don't seem to remember the good dreams. The ones that I remember are the nightmares.
1: Werner Herzog dreht gefühlt über alles und jeden eine Doku. Über Michael Gorbatschow, über Vulkane, über den Dalai Lama, über Geisterelefanten, über Wunderheiler in Sibirien, sogar über die Gefahr von Handys am Steuer. Er dreht 2010 auch eine grandiose 3D-Doku, Cave of Forgotten Dreams,

0: eine Höhle in Frankreich, in der Forschende zigtausend Jahre alte Höhlenmalereien gefunden haben.
1: At first, the cave did not appear to contain anything special, aside from being particularly beautiful.
0: Ein absolut magischer Ort, wie sich Herzogs Kameramann Peter Zeitlinger erinnert.
2: Diese Höhle mit den Höhlenmalereien, es sind ja eigentlich keine Malereien, sondern es sind Reliefe, es sind eigentlich Halbskulpturen zu betreten, das lässt einen weinen, weil man ist da plötzlich Zeuge von der ältesten Kunst der Menschheit. Also man ist eigentlich in dem ältesten Museum der Welt und auch in dem einzigartigsten Museum, weil das gibt's wirklich nur einmal, diese Höhle.
0: An Cave of Forgotten Dreams sieht man sehr gut, was Herzogs Dokus so einzigartig macht. Wie er durch die Musik Emotionen aufbaut. Wie außergewöhnlich lange er die Bilder stehen und regelrecht atmen lässt. Und wie er diese Bilder durch seine Stimme mit Bedeutung auflädt.
1: In fact, they are the oldest paintings ever discovered, more than twice as old as any other.
0: Ich muss sagen, mit Herzogs Dokus aus den 90ern und 2000ern kann ich deutlich mehr anfangen als mit seinen Spielfilmen. Und ich glaube, vielen geht's ähnlich. Seinen großen Durchbruch in den USA hat Werner Herzog auch mit einem Dokumentarfilm. Und dieser Film ist so fame, dass er sogar im bekanntesten Podcast der Welt diskutiert wird. 2024 bei Joe Rogan.
3: I believe that Grizzly Man was a secret comedy. The way he edited Grizzly Man, I'm like, this motherfucker is being funny on purpose.
0: In Grizzly Man erzählt Werner Herzog 2005 die wahre und tragische Geschichte von Timothy Treadwell.
4: He's a big bear. He's a big bear. A very big bear. I will die for these animals. I will die for these animals. I will die for these animals.
0: Treadwell lebt 13 Sommer lang in der Wildnis von Alaska unter Grizzlybären. Er campt, um ihnen so nah wie möglich zu sein und filmt sich dabei quasi permanent selbst.
5: Go ahead back. Go back.
6: This is a subadult. He's now moving away from me. I've now proven myself as being able to hold my ground and therefore earning their respect.
0: Bis Treadwell und seine Partnerin Amy Huguenard am 5. Oktober 2003 von einem Bären getötet werden. Unter wirklich grausamen Umständen. Aus dem Filmmaterial schneidet Herzog seine ganz eigene Version von Treadwells Leben und seinem Tod zusammen. Und das Besondere an dem Film ist, dass er für eine Szene berühmt wird, die im Film nicht vorkommt.
7: When the attack was already on, his girlfriend apparently switched on.
0: Treadwells Freundin muss kurz vor dem tödlichen Angriff die Kamera eingeschaltet haben, erzählt Herzog.
7: And the lens cap was still on. And the tape runs for the next 6.5 minutes until the tape ends.
0: Aber der Objektivdeckel ist noch drauf, deswegen sieht man nichts, sondern hört den schrecklichen Angriff nur.
7: And you hear Timothy Treadwell screaming at some distance and she apparently grabbed a frying pan. You hear her beating the bear over the head with a frying pan, a petite woman with the heart of a lion. And she went down and she was also eaten.
0: Das Unternehmen, das den Film finanziert, will, dass Herzog diese Tonaufnahme unbedingt in den Film mit reinnimmt. Treadwells und Huguenards Todeskampf. Aber
7: I decided never to publish it in my film, only over my dead body.
0: Herzog weigert sich, die Aufnahme im Film hörbar zu machen. An dem Konflikt hätte Grizzly Man komplett scheitern können, weil das ist ja eine ganz entscheidende Stelle. Aber Herzog macht aus der Not eine ikonische Szene. Im Film sehen wir Werner Herzog und eine gute Freundin von Treadwell, Jewel Palovec. Sie verwaltet Treadwells Nachlass. Ihr gehört das Tape, auf dem die schreckliche Szene zu hören ist. Herzog trägt Kopfhörer und hört sich die Aufnahme an. Sie beobachtet ihn dabei.
8: I hear rain and I hear Amy, get away, go away.
0: Herzog zittert und beschreibt, was er hört.
8: Can you turn it off?
0: Und sagt danach zu der weinenden Jewel,
8: Julie, you must never listen to this.
9: I know, Werner, I'm never going to.
8: I think you should not keep it. You should destroy it.
9: Yeah.
8: I think that's what you should do.
9: Okay.
8: Because it will be the white elephant in your room all your life.
0: Ein typischer Herzog-Moment, für den ihn ab jetzt auch die Leute in den USA kennen und lieben.
10: Das ist typisch Herzog, weil er erzählt, das muss gar nicht stimmen, aber das muss so im Film sein.
0: Das sagt Walter Sachser, der Produktionsleiter mit dem Schnauzer. Den kennt er ja schon. Und bei dem schrillen bei solchen Momenten immer die Alarmglocken.
10: Das stimmt nicht. Das gibt es nicht. Sonst hätte er das auch im Film zeigen können. Da gibt es nichts daher, dass er gefunden hätte, dass er da die Knochen knacken hört. Und das stimmt alles nicht.
0: Okay. Sagt es Walter Sachse jetzt nur, weil er noch eine Rechnung mit Herzog offen hat? Oder ist es mal wieder eine von Herzogs ekstatischen Wahrheiten und es gibt die Aufnahme gar nicht? Ich hätte das Werner Herzog ja gerne selber gefragt, aber ihr wisst ja.
11: Ich brauche dabei gar nicht genau hinzusehen, um zu wissen, dass das nichts für mich ist.
0: Ich will aber wissen, wie das wirklich war mit dem berühmten Tape in Grizzly Man. Gott sei Dank ist mein Kollege Johannes nicht nur ein guter Herzog-Imitator, sondern auch ein guter Journalist. Also trifft er den Kameramann, der die Kopfhörerszene mit Herzog gedreht hat, Peter Zeitlinger, und fragt ihn:
12: Haben Sie diese Aufnahme gehört oder war das nur Werner Herzog?
13: Die Aufnahme hat nur Werner Herzog gehört.
0: Und zu Sachsers Vermutung, dass es typisch Herzog wäre, so eine Szene zu faken, sagt Zeitlinger.
13: Ja, also die Aussage stimmt absolut, aber in dem Fall war es eine echte Aufnahme.
0: Die Wahrheit über das Tape, also die faktische, nicht die ekstatische, die kennen vielleicht nur Werner Herzog und Treadwells gute Freundin Jewel Palowak. Von ihr finde ich Interviews im Internet. Und da klingt es so. Ja, das Tape gibt es. Aber es sei nicht Herzogs Entscheidung gewesen, die Aufnahme nicht im Film zu zeigen, sondern von vornherein Jules Bedingung. Wieder so eines dieser kleinen Details, die Herzog nicht miterzählt, die aber halt ganz entscheidend sind für den Hype um Grizzly Man.
7: Von früh an war ich in meiner Arbeit mit Fakten konfrontiert. Man muss sie ernst nehmen, weil sie normative Kraft haben. Aber rein faktenorientierte Filme zu machen, das hat mich nie interessiert. Die Wahrheit muss mit den Fakten nicht übereinstimmen.
14: Ja, ein kontroverses Statement. Die Wahrheit muss mit den Fakten nicht übereinstimmen. Ist die Wahrheit tatsächlich größer als Fakten? Darf ein Dokumentarfilmer das sagen? Gleich mehr dazu. Jetzt hören wir erstmal die wunderbare Jessie Ware mit einem Song vom neuen Album Automatic.
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0: 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Schön, dass Sie weiter dabei sind. Gleich gibt's bei uns mehr zu Kultregisseur Werner Herzog, der übrigens auch sein eigenes kleines Filmfestival in München hat. Das kennen viele gar nicht, ist so eine Art Geheimtipp. Jedes Jahr im Dezember ist Werner Herzog für 3 Tage im Filmmuseum München zu Gast. Dort hat übrigens auch die Stiftung ihren Sitz, die Werner Herzogs Filmschaffen verwaltet. Und in diesen 3 Tagen stellt der Regisseur normalerweise immer seinen eigenen neuen Film vor. Es wird manchmal auch über seine alten Filme diskutiert, die werden gezeigt. Überhaupt wird übers Filmemachen diskutiert. Und Werner Herzog vergibt den Werner Herzog Filmpreis für innovatives Filmschaffen. Er ist ja auch als Dozent und Lehrer tätig, fördert junge Talente. Auch das kommt im Podcast von Max Osenstädter vor, den wir gleich weiterhören. Vorher gehen wir aber nochmal aufs Sonnendeck mit Peter Licht. 25 Grad Sonnenschein in ganz Bayern. Da passt dieser Song doch perfekt.
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0: Peter Licht mit Sonnendeck war das. Und jetzt übernimmt wieder Max Osenstädter das Mikrofon zusammen mit Werner Herzog. Den sechsteiligen Podcast Werner Herzog zu groß für Deutschland können Sie übrigens auch in der ARD Sounds App hören. Wir steigen ein bei Werner Herzogs Dokumentarfilmverständnis. Mit den Fakten nimmt er es nämlich nicht immer ganz so genau.
1: Ich habe Dokumentarfilme ja immer so verstanden, dass man da möglichst nah an den Fakten bleibt. Aber Herzog hatte eben einen anderen Ansatz, einen ganz eigenen. Das sieht man auch an einer anderen Doku, die eine ziemlich unglaubliche Vorgeschichte hat. Und dafür müssen wir über 50 Jahre zurückspringen. Es ist der 24. Dezember 1971 und das Terminal am Flughafen in Lima ist super voll an diesem Weihnachtsmorgen. Es geht chaotisch zu, weil eines der wenigen Flugzeuge ausgefallen ist. Es liegt eine ungute, irgendwie angespannte Stimmung in der Luft. Ein Mädchen sticht aus der Menge hervor. Sie ist blond, zierlich und trägt ein buntes, schrilles Minikleid. Das Mädchen heißt Juliane Köpke. Die 17-Jährige war am Abend davor auf der Abschlussfeier ihrer deutsch-peruanischen Schule. Jetzt wartet sie mit ihrer Mutter auf den verspäteten Flug in die kleine Dschungelstadt Pucallpa, wo ihr Vater lebt. Um 11 Uhr hört Juliane eine Durchsage. In diesem Moment spaltet sich die wartende Menge im Terminal in zwei Lager. Die einen toben, weil sie gerade erfahren haben, dass heute kein Flugzeug mehr nach Cusco startet und sie Weihnachten nicht mit ihren Liebsten verbringen werden. Die anderen, die nach Pucallpa wollen, jubeln. Juliane gehört zu den Jubelnden und besteigt mit ihrer Mutter eine kleine Propellermaschine.
2: Ja, und dann ging es los und war alles ganz normal, ganz normaler Flug. Der Mann neben uns schlief gleich ein und wir waren nicht mehr weit weg von unserem Zielflughafen Pucallpa und müssen eigentlich schon runtergegangen sein, also auch schon im Landeanflug gewesen sein.
1: Kurz vor der Landung gerät die Maschine plötzlich in ein schweres Tropengewitter.
2: Und dann sehe ich plötzlich ein gleißend weißes Licht auf der rechten Tragfläche. Die Maschine macht einen irren Satz. Und meine Mutter sagt in dem Moment mit ganz ruhiger Stimme, jetzt ist alles aus.
1: Ein Blitz schlägt in das Flugzeug ein. Die Maschine bricht in der Luft auseinander, in gut 3000 Metern Höhe.
2: Und dann war ich ganz plötzlich draußen. Ich war außerhalb der Maschine und es war still. Und ich hörte nur ein lautes Sausen des Windes an meinen Ohren. Unter mir sah ich eine große grüne Fläche. So wolkig, es sah aus wie Brokkoli, wie ein Meer aus Brokkoli. Und ich drehte mich außerdem langsam und dieser Wald kam mir näher. Und da wusste ich, ich stürze ab, ich falle. Und dann ist plötzlich alles um mich dunkel.
1: 91 von 92 Passagieren des Lanza-Flugs 508 sterben an Heiligabend 1971. Die einzige Person, die den kilometerlangen Sturz überlebt, heißt Juliane Köpke. Und das vielleicht noch größere Wunder, obwohl Juliane alleine mitten im Dschungel landet, so tief im Dschungel, dass Suchtrupps nach über einer Woche die Absturzstelle immer noch nicht finden und aufgeben, findet Juliane nach 10 Tagen aus eigener Kraft aus dem Wald heraus und überlebt. Ohne Essen, ohne Wasser, ohne Hilfe.
2: Also das ist einmal das Kleid, was ich damals anhatte. Dass man sowas mal getragen hat, aber das war halt in der Zeit.
1: treffe Juliane in ihrer Wohnung am Stadtrand von München. Das Erste, was mir an ihr auffällt, ist, wie klein sie ist. Ich schätze unter 1,60 Meter. Und wie freundlich und quirlig sie ist. Würde ich Julianes Geschichte nicht kennen, würde ich es nicht glauben.
3: Das hatten sie beim Absturz an.
1: Sie zeigt mir ein Kleid. Bis auf ein paar Flecken eigentlich unversehrt.
2: Das hat den Absturz so gut überlebt. Nur hier an den Seiten ein bisschen aufgerissen und der Reißverschluss kaputt.
1: Juliane ist heute über 70 und heißt nicht mehr Köpke, sondern Diller. Sie sagt, eigentlich ist es völlig unglaublich, dass sie den Absturz überlebt hat.
2: Das empfinde ich dann auch jetzt, wenn ich es erzähle, wieder als Wunder und als außergewöhnlich schön, dass ich das ein zweites Leben führen durfte.
1: Und dann erzählt mir Juliane von einem Anruf. Wegen diesem Anruf bin ich heute hier. Der Anruf kommt 26 Jahre nach dem Absturz, 1998. Da ist Juliane längst eine angesehene Biologin und Forscherin in Deutschland und hat sich aus der Öffentlichkeit zurückgezogen. Kein Wunder, nachdem Journalisten wie die Aasgeier über sie hergefallen waren, mit Teleobjektiven in das Schlafzimmer der 17-Jährigen fotografiert und sogar einen Kinofilm über ihr Schicksal gedreht hatten. Wahnsinnig überdramatisiert und unrealistisch. Und dann klingelt das Telefon. Juliane hebt ab. Am anderen Ende der Leitung meldet sich eine ruhige, tiefe Stimme.
2: Und sagte, ja, grüß Gott, mein Name ist Werner Herzog, ich bin Regisseur und ich möchte gerne einen Film mit Ihnen drehen.
1: Nicht nur das. Werner Herzog erzählt ihr eine unglaubliche Geschichte. Und zwar, dass die beiden sich schon einmal begegnet sind, auch wenn sie das damals gar nicht mitbekommen haben. Am Weihnachtsmorgen 1971 am Flughafen in Lima. In der wartenden Menge steht damals nämlich auch ein 29-jähriger Filmemacher namens Werner Herzog. Er dreht da gerade Aguirre, der Zorn Gottes, mit einem gewissen Klaus Kinski. Herzog will nach Cusco, und zwar unbedingt.
4: Hier hat sich alles gedrängt von Passagieren. Ich erinnere mich noch, ich muss sie mit dem Ellbogen irgendwann einmal beiseite geschoben haben. Ich habe damals $20 irgendwie an den Schalter gelegt und die sagte zu uns, ihr seid drauf, ihr seid alle drauf.
1: Doch obwohl Herzog die Flughafenmitarbeiterin schmiert, kommt es anders. Ein Flugzeug fällt aus und die letzte verbleibende Maschine schafft an diesem Tag nur noch eine Strecke, und zwar die von Lima nach Pucallpa und nicht die nach Cusco. Herzog erklärt Juliane Diller 1998 am Telefon, dass nur durch puren Zufall sie und ihre Mutter in der Maschine saßen und nicht er.
2: Und dann fing er an zu erklären, wer er ist. Ne? Und dann habe ich ihn unterbrochen und habe gesagt, ich kenne alle ihre Filme. Aguirre, der Zorn Gottes und Nosferatu und Fitzcarraldo, die habe ich natürlich alle im Kino gesehen.
1: Juliane hatte damals, 1998, seit über einem Vierteljahrhundert mit keinem Journalisten mehr gesprochen. Den Absturz, den Tod ihrer Mutter, die traumatischen Erfahrungen. All das hat sie so gut es ging verdrängt. Sie ist erst einmal skeptisch. Aber die Art und Weise, wie Werner Herzog ihr das Projekt erklärt und wie er mit ihr umgeht, die überzeugt Juliane. Also fliegt sie mit Werner Herzog zurück in den Dschungel.
5: Diesmal landete Juliane Köpke sanft.
1: Genau an den Ort, wo sie damals abgestürzt ist.
2: Also ich hätte von mir aus wahrscheinlich niemals diesen Ort nochmal besucht. Aber für mich war das dann im Nachhinein gesehen eine Art Therapie. Es war heilsam, sich seiner eigenen Vergangenheit in dieser Form zu stellen, wo man das dann nicht alleine, sondern mit anderen zusammen dann nochmal durchlebt hat. Das war sehr, sehr schön im Grunde, so schmerzlich es war.
1: Dieser Film, Julianes Sturz in den Dschungel, ist ein bedeutender Teil in Herzogs Neuanfang. Aber auch für Juliane Diller ist das Projekt wichtig. Werner Herzog gibt ihr Sicherheit. Und er gibt ihr mit dem Filmprojekt die Chance, ihre Geschichte zu erzählen und endlich mit dem traumatischsten Kapitel ihres Lebens abzuschließen. Fast alle Leute, die eng mit Werner Herzog arbeiten, erzählen mir von dieser Qualität, die ihn auszeichnet. Auch Kameramann Peter Zeitlinger.
6: Was der Werner gut kann, und das ist auch eines seiner Geheimnisse, der kann Leuten Angst nehmen. Der kreiert nicht Angst, sondern er nimmt Leuten Angst weg. Und in dem Moment, wo man mit ihm zu tun hat, als Schauspieler, Künstler oder auch als Laie, fühlt man sich in seiner Anwesenheit sicher und geachtet und sozusagen als Mensch wahrgenommen.
2: Jedenfalls war es also wirklich extrem weit und alle haben furchtbar geschwitzt und waren ziemlich fertig.
1: Juliane erinnert sich noch gut an die Zeit mit Herzog. Wie sie stundenlang durch den Dschungel marschieren, in brüllender Hitze, auf der Suche nach ihren Erinnerungen und den Wrackteilen, die dort Jahrzehnte später noch herumliegen.
2: Und Werner Herzog war voraus und der hat auch keine Pause gemacht und nichts, sondern er ist einfach voraus. Er ist da unheimlich zäh, ne? Und wenn er sich ein Ziel gesetzt hat, dann hat er das durchgezogen. Und das war wirklich sehr, auch für einen selber ein Vorbild. Also er kannte den Wald und ich hatte nie den Eindruck, dass er da irgendwie eine Scheu vor hatte.
1: Ey, Fritz Meinecke, Amazon, wer auch immer. Hier habt ihr euren nächsten Kandidaten für Seven vs. Wild. Aber gut, zurück zu Herzog und Juliane Diller. Der Film Julianes Sturz in den Dschungel startet mit einer typischen Herzog-Szene.
5: In ihren Träumen sieht sich Juliane immer wieder in den Straßen einer Stadt.
1: Werner Herzog beschreibt einen Traum von Juliane. Sie schlendert durch eine Einkaufsstraße, vorbei an Schaufensterpuppen.
5: Und dann auf einmal sind alle Gesichter, denen sie begegnet, zerbrochen.
1: Die Gesichter der Puppen sind kaputt. Juliane erinnert sich noch, wie sie die Szene gefilmt haben.
2: Und dann haben mich die Besitzer gefragt, aber warum filmt ihr denn diese hässlichen Puppen, diese kaputten Puppen? Wir haben doch ganz andere. Da habe ich gesagt, ja, darum geht es nicht. Wir brauchen das für Darstellung des zerbrochenen Lebens der anderen, die das nicht überlebt haben.
5: Die Köpfe sind zerschmettert, entstellt. Aber seltsam, sie hat keine Angst.
1: Juliane versteht, worauf Herzog raus will mit der Anfangsszene. Und ich muss sagen, die ist echt iconic und die bleibt safe im Gedächtnis. Aber ich kenne ja das Ding mit Herzog und der Wahrheit. Und deshalb interessiert mich...
3: Haben Sie das wirklich so geträumt, was der Herr Herzog da beschreibt?
2: Nein, also das habe ich so in der Form, hat er das selber gestaltet. So habe ich es nicht geträumt. Ich habe aber über das Thema, da habe ich natürlich schon geträumt auch, ne, dass irgendwie alles kaputt ist und ich in Finsternis bin, wo ich alleine herumrase. Und das waren Träume, die ich sehr lange Zeit hatte. Aber also das mit dem, ja, es ist, sie sieht und alle Köpfe sind zerbrochen. So wird es, glaube ich, einmal beschrieben. Also das hat er hinein.
1: Da ist sie wieder, die ekstatische Wahrheit des Werner Herzog. Der denkt sich einfach einen Traum aus, den Juliane nie geträumt hat. Ich weiß, Herzog hasst dieses typisch deutsche Nachgebore.
7: Let them fact check to their death.
1: Trotzdem will ich von Juliane wissen.
3: Wie finden Sie das denn, wenn Werner Herzog da Sachen reininterpretiert, die ja Sie persönlich betreffen?
2: Ich finde, dass es dem Film jetzt keinen Abbruch tut und dass es eigentlich auch eine künstlerische Freiheit ist. Er ist ja Künstler im Grunde, ne? Auch wenn es eine Doku ist. Und er hat es ja auch nicht in der Ich-Form, sondern er hat gesagt, sie empfindet es als ob. Und das finde ich in Ordnung dann, ja. Also es ist nichts, was mir unangenehm ist. Das macht ja gerade auch sein Genie aus, finde ich, ne? Dass er eben sehr sprunghaft auch was Neues dazu tun kann.
1: Für viele andere Dokumentarfilmer oder für Journalisten wäre sowas ein No-Go. Ich glaube, deshalb finde auch ich manche von Herzogs Herangehensweisen befremdlich. Und das, obwohl ich ja angeblich laut meinem Kumpel ein notorischer Lügner bin. Ich interviewe ja auch ständig Leute in meinem Arbeitsalltag, auch für diesen Podcast. Aber ich würde ihn nicht so stark beeinflussen oder sogar Sachen dazu erfinden. Aber bei Werner Herzog ist das eben anders. Manche sagen sogar, genau das macht seine Magie aus.
8: Would I consider Herzog a liar?
1: Das ist wieder der bekannte Film-YouTuber Tom van der Linden. Er findet, ob Herzog ein Lügner ist, hängt davon ab, welchen Wahrheitsbegriff man selbst hat.
8: Yes and no, but that also comes back to if you say a lie, it implies that there is a truth that's being ignored or deliberately obscured.
1: Eine Lüge, sagt Tom, ist, wenn man die Wahrheit absichtlich verschweigt. Und Herzog macht eigentlich was ganz anderes.
8: And I don't think that's what he's trying to do. I think he lies in a way that understands that the truth is just not good enough.
1: Herzog will wahrhaftiger sein als das, was wir so als Wahrheit bezeichnen würden.
8: I think Herzog is really someone who does.
1: Also ist er eigentlich, sagt Tom van der Linden, das Gegenteil eines Lügners.
8: So in that sense he might actually be the opposite of a liar.
1: Ich glaube, der Hauptknoten, den ich da in meinem Kopf habe, ist, dass ich unterschiedliche Maßstäbe anlege an Dokumentarfilme und an Spielfilme. Spielfilme sind fiktional. Da darf der Regisseur alles. Aber Dokumentarfilme?
9: Für mich ist das alles Kino.
1: Das ist der springende Punkt. Für Werner Herzog ist dieser Unterschied nicht wichtig, wie er im Podcast von Sandra Maischberger sagt.
9: Viele meiner Dokumentarfilme sind ja inszeniert, sind Spielfilme in Verkleidung. Nicht alle, aber einige. Und ich benutze Vorgangsweisen, die man nur im Spielfilm anpackt.
1: Wichtig ist, was ein Film aussagt, was die tiefere Wahrheit darin ist. Und genau dafür feiern ihn ebenso viele, also zumindest in den USA. Was mich jetzt wirklich brennend interessieren würde, gilt das eigentlich nur für Herzogs Filme oder gilt das vielleicht auch für die Geschichten, die er über sein Leben erzählt? Zum Beispiel, dass er eine Zeit lang als Schmuggler sein Geld verdient hat.
9: In einigen wenigen Fällen brachte ich auch Colts nach Mexiko.
1: Oder dass er dann in Mexiko als Rodeo-Clown von Stieren durch die Luft geworfen wurde.
9: Das tat immer weh, aber das Publikum liebte den Trottel aus Alemannia.
1: Oder dass er eigentlich am liebsten Skispringer geworden wäre, bis ein schrecklicher Unfall ihn hat umdenken lassen.
9: Ich wollte fliegen, schon von ganz früh an.
1: Ich habe ja Herzogs ganze Autobiografie gelesen. Und ich habe eigentlich auf jeder Seite irgendeine Geschichte entdeckt, bei der ich mir gedacht habe, ey, das klingt doch schon wieder wie ausgedacht. Das kann doch ein Mensch nicht wirklich alles erlebt haben. Oder? Das war die vierte Folge von Werner Herzog, zu groß für Deutschland. Ein Podcast von Klaus Uhrich, Johannes Munzinger, Judith Götzsch und mir. Autor dieser Folge war ich, Max Osenstetter. Regie: Klaus Uhrich und Fabian Zweck. Regieassistenz: Till Tonino. Redaktion: Christian Lerch und Martin Zein. Besonderer Dank an Jorge Cadenas. Die Hörbuchausschnitte stammen aus Jeder für sich und Gott gegen alle, erschienen bei Tacheles. 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
0: Ja, am Dienstag geht's bei uns im Kulturleben weiter mit Werner Herzog, zu groß für Deutschland. Sie können den Podcast auch schon jetzt in ARD Sounds komplett hören. Ich kann's nur empfehlen. Ich habe schon alle Folgen gehört. Und sowieso immer zu empfehlen ist die Musik, die wir jetzt hören, von Maestro Stromae. Absoluter Ausnahmemusiker, Tänzer, Performer, Künstler. Seine Konzerte sind Gesamtkunstwerke. Das ist L'Offert. Ciao, bis zum nächsten Mal.

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3: Um 21 Uhr am Mikrofon ist Markus Terhaast. Die USA und der Iran sollen sich in ihren Verhandlungen zum Krieg auf Eckpunkte für eine gemeinsame Vereinbarung geeinigt haben. Das berichten US-Medien übereinstimmend. Einzelheiten dazu von Lukas Kram.
4: Dem Nachrichtenportal Axios zufolge haben sich beide Seiten auf ein Abkommen verständigt, das unter anderem eine Verlängerung der Waffenruhe vorsieht. Diese soll für weitere 60 Tage gelten. Außerdem sollen Verhandlungen über das iranische Atomprogramm aufgenommen werden. Diese Vorvereinbarung löse demnach die Frage des Atomprogramms noch nicht, öffne aber den Weg für vertiefte Gespräche darüber. Ein weiterer Streitpunkt der Verhandlungen über ein dauerhaftes Ende des Krieges ist die Straße von Hormus. Eigentlich gilt bereits seit Anfang April eine Waffenruhe. USA und Iran werfen sich jedoch gegenseitig vor, dagegen zu verstoßen.
3: Im Prozess um mutmaßliche Anschlagspläne auf ein Konzert von US-Sängerin Taylor Swift in Wien ist der Angeklagte schuldig gesprochen worden. Er hatte eingeräumt, dass er im August 2024 einen Anschlag auf ein Konzert des US-Stars in Wien geplant hatte. Dabei wollte er möglichst viele Zuschauer töten. Er wurde kurz vor dem Konzerttermin festgenommen. Das Gericht in Wien sieht es außerdem als erwiesen an, dass der 21-jährige Österreicher mit nordmazedonischen Wurzeln an der Bildung einer islamistischen Terrorzelle beteiligt war. Das Strafmaß wird noch bekannt gegeben. Die Deutsche Telekom hat sich mit der Gewerkschaft Verdi auf einen neuen Tarifvertrag für die rund 60.000 Beschäftigten geeinigt, nach einem 36-stündigen Verhandlungsmarathon in Frankfurt am Main.
5: Die Telekom verzichtet auf betriebsbedingte Kündigungen bis Ende 2028. Dazu werden Löhne und Gehälter stufenweise angehoben. Zunächst steigt zweimal das sogenannte zusätzliche Monatsentgelt und in 2 Jahren kommt ein Plus von 2,4% dazu. So profitieren vor allem untere und mittlere Einkommensgruppen von dem Abschluss. Aus Bonn, Sebastian Tittelbach.
3: Während es bei uns in Bayern zumindest ein kleines bisschen abgekühlt hat, macht vielen europäischen Nachbarländern weiter eine Hitzewelle zu schaffen. In Italien gilt nun die höchste Hitzewarnstufe für Rom, Florenz, Bologna und Turin. Dort ist es bis zu 35 Grad heiß. In Frankreich gilt die zweithöchste Warnstufe seit heute auch für den Großraum Paris. In Soustons im Südwesten Frankreichs wurde heute wegen Hitze eine Schule geschlossen, nachdem im Klassenraum 53 Grad gemessen wurden. Das Wetter in Bayern in der Nacht meist klar, Abkühlung auf 11 bis 4 Grad, morgen erneut viel Sonne, am Samstag mehr Sonne als Wolken, besonders in Teilen Nordbayerns, aber vereinzelt auch Regen oder Gewitter, am Sonntag wechselhaft, Höchstwerte 25 bis 32, am Sonntag nur noch bis 28 Grad, 21.03 Uhr.
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6: Hier sind die Herzstücke aus Bremen. Ich bin Christine Heuk. 2 Stunden von Herzen für das Herz. Es klingt so nicht einlösbar, dieses Versprechen. Aber warten Sie es ab. Warten Sie mal ab, wie es sich anfühlt, wenn Sie ein Duett Mutter-Tochter Amos gehört haben, drauf auf Tori Amos neuem Album. Oder was das mit ihnen macht, wenn ein Everlast sagt, hier bin ich wieder, um mich mit meiner Stimme direkt in die Herzen zu raspeln. Oder wenn sie diese richtig olle Schmonzette hören jetzt, so gut, so viel Wohlgefühl. Oder hier sind Extreme und More Than Words.

Bed for Lashes haben wir gerade gehört mit Moon and Moon. Und jetzt kommen The Haunted Youth. Die haben sich in kürzester Zeit zu einer belgischen Indie-Sensation entwickelt, weil sie einfach auch wirklich magisch sind. Sie haben ein neues Album draußen, das heißt Boys Cry 2. Damit wir es uns ein für alle Mal merken, auch Männer haben Gefühle, lachen und weinen. Und gleich dieser Song zieht so sehr in den Bann. Es geht um diese ja eisige Reue am Morgen nach dieser Nacht, in der man sich irgendwie verloren hat. Hier sind The Haunted Youth und Wake Up.

John Legend, Conversations in the Dark. Mit dem neuen Album ist sie wieder zurück, die Frau, die so wunderbar singt, dass es manchmal innen wehtut.

ihr Name Tori Amos, die auf diesem neuen Album das Politische und das Persönliche in einem Werk zusammenbringt. Und da passt auch der Name. Es heißt In Times of Dragons. Es ist insgesamt etwas schräg geraten, nicht ganz so eingängig wie das Cornflake Girl und andere Songs aus der Vergangenheit, aber die Welt ist ja auch ruppiger geworden und die spielt in den neuen Sounds eben eine große Rolle. Und es gibt sehr viele berührende Momente, zum Beispiel in diesem Song, den wir jetzt zusammen hören, in den Herzstücken. Es ist ein Duett mit ihrer Tochter, in dem Tori singt: Ich wollte dir nichts sagen von all diesen Schatten und der Familiengeschichte, damit all das nicht auch durch deine Venen fließt. Bayern 2, MDR Kultur, SR Kultur und Bremen 2, Tori Amos und Veins.

Hier sind die Herzstücke immer donnerstags zwischen 21 und 23 Uhr, gerade mit Tori Amos und ihrer Tochter Tash Hawley. Der Song heißt Veins. Wie im echten Leben kann es auch hier mal zwicken. Vielleicht hat es das gerade. Es kann mal knistern, es kann mal ein Lächeln ins Gesicht gezaubert werden und mal regiert die Melancholie. Hier sind No King, No Crown und Smoke Signals.

0: Yakuto mit einem unfassbar schönen und starken Song, wie ich finde, Fool Me Once. Jetzt kommen wir zu The Jeremy Days Dirk, den sie früher schon als Brand New Toy geliebt haben. Der Sounds Like Dirk Dirk, den sie einmal im Monat auf Bremen 2 hören können mit seiner ganz eigenen Auswahl an Lieblingssongs und Neuentdeckungen. Seine Sendung vom letzten Freitag haben wir übrigens im Webchannel. Hören Sie gerne nach. Dieser tolle Teite Dirk Darmstädter schenkt uns heute den Live-Song In den Herzstücken. Auch dieser Song wurde aufgenommen hautnah und komplett unprätentiös im Bremen 2 Studio. Late Night Sounds, einen warmen Applaus bitte für unser heutiges Live-Schätzchen. Hier ist Dirk Darmstädter und This is where I leave you.
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Melody Gardot mit Sunset in the Blue. Liv Solveigs allererster Song auf Deutsch heißt Rüstung. Die Berliner Künstlerin thematisiert in ziemlich intensiven Worten das Zerbrechen einer Beziehung, wo eben scheinbar diese Rüstung auch nicht mehr viel geholfen hat, denn da sind natürlich Schmerzen. Und warum ist das alles passiert? Die eine Person sucht Nähe und Halt, die andere wünscht sich Freiheit und Distanz. Und das geht nicht lange gut. Bayern 2, MDR Kultur, SR Kultur und Bremen 2. Hier ist Liv Solveig und Rüstung.

Everything I Didn't Say, also alles, was ich nicht gesagt habe. So der Name von Liv Solveigs neuem Album. Ich finde es wirklich, wirklich schön. Vielleicht nehmen Sie sich mal ein Stündchen und hören rein und lernen mehr kennen als diesen Song gerade namens Rüstung. Jetzt in den Herzstücken Lars Bückden und The Hole.

Sun Little mit Don't Wait Up. Für uns zusammen Bayern 2, MDR Kultur, SR Kultur und Bremen 2. Herzlich willkommen. Jetzt Olivia Dean, ebenfalls ein herzliches Willkommen mit der Geschichte von, ja, Liebe. All die Wege, die sie gehen kann. Sie kann wachsen, verkümmern. Sie bringt uns zum Lachen, zum Weinen. Gespräche gibt es wie eine ganze bunte Blumenwiese und dann wieder Knallauffall, ein aufgehängter Telefonhörer. I've seen it. Hier ist Olivia Dean.

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1: Um 22 Uhr am Mikrofon ist Markus Terhaast. Die USA und der Iran haben einen erheblichen Fortschritt bei ihren Verhandlungen erzielt. Das berichten übereinstimmend amerikanische Medien. Was die ausverhandelte Vereinbarung enthält, dazu Carsten Kühntop aus Washington.
2: Laut dem Dokument verlängern beide Seiten die Waffenruhe um 60 Tage. Der Iran verpflichte sich zur vollständigen Öffnung der Straße von Hormus innerhalb von 30 Tagen, habe vorher aber alle gelegten Seeminen zu beseitigen. Gleichzeitig gäben die USA ihre Blockade der iranischen Häfen auf. Während der verlängerten Feuerpause, so die Berichte, wollten beide Kriegsparteien in Nuklearverhandlungen einsteigen.
1: Im Prozess um den geplanten Anschlag auf ein Konzert von Taylor Swift in Wien ist der Angeklagte schuldig gesprochen worden. Das Gericht hat eine 15-jährige Haftstrafe gegen den 21-Jährigen verhängt. Zudem wurde der Österreicher mit mazedonischen Wurzeln schuldig gesprochen, weil er an der Bildung einer Terrorzelle beteiligt war. Er hatte bereits gestanden, dass er im August 2024 den Anschlag auf das Konzert geplant hatte. Aus Sicherheitsgründen wurden alle drei Auftritte in Wien damals abgesagt. Bundespräsident Steinmeier begrüßt den Bau des Bildungszentrums der israelischen Holocaust-Gedenkstätte Yad Vashem in München. In Zeiten von wachsendem Antisemitismus sei das eine wichtige Entscheidung, so Steinmeier. Ähnlich äußerte sich Bayerns Ministerpräsident Söder. Irene Essmann berichtet.
3: Was für eine Ehre, so Markus Söder, CSU, in einer kurzen Videobotschaft. Dass trotz zahlreicher Bewerbungen der Zuschlag für die erste Dependance von Yad Vashem außerhalb Israels nach Bayern geht, liegt laut Söder daran, dass der Freistaat besonders gute Beziehungen pflegt zu Israel und zur jüdischen Gemeinschaft. Charlotte Knobloch, Präsidentin der israelitischen Kultusgemeinde München und Oberbayern, hält das Yad Vashem Bildungszentrum für dringend notwendig. Sie sei sehr gerührt, ob der Entscheidung von Yad Vashem, so die 93-Jährige.
1: Gegen die Autofahrerin, die gestern in Dienstlagen mit ihrem Wagen in eine Gruppe von Schülern gefahren ist, wird wegen fahrlässiger Tötung ermittelt. Das hat die Staatsanwaltschaft Duisburg mitgeteilt. Die Frau habe bereits vor einem Jahr wegen eines Ohnmachtsanfalls am Steuer einen Unfall verursacht. Danach sei ihr ein Gerät, das das Herz überwacht, implantiert worden. Dessen Daten würden nun ausgewertet. Zwei 12-Jährige wurden so schwer verletzt, dass sie im Krankenhaus starben. Das Wetter in der Nacht meist klar, morgen viel Sonne, am Samstag mehr Sonne als Wolken, in Teilen Nordbayerns Regen oder Gewitter möglich. Am Sonntag dann wechselhaft, die Höchstwerte bis 32, am Sonntag nur noch bis 28 Grad. Es ist jetzt 22 Uhr und 3 Minuten.
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4: Herzlich willkommen zu den Herzstücken in Bremen, mit Liebe gestrickt und mit unter anderem neuen Songs, die berühren. Aus Düsseldorf beispielsweise kommt gleich einer und auch aus der Schmiede vom Lindy und den Humpe-Schwestern, nur eben jetzt in neuen Kleidern. Das wird schön. Ich bin Christine Heug und das sind The New Basement Tapes, Florida Key.

ja immer gut, wenn da einer oder eine hinter einem oder einer steht und aufpasst, dass man nicht stolpert. Catch you if you fall, William Fitzsimmons. Düsseldorf, möchte ich Ihnen erzählen, klingt einfach schön. Und zwar im Gewand von 5 Menschen und ihren glänzend glitzernden Gitarren und träumerischen Vocals. Und ab aufs Meer mit uns, so fühlt sich das an, was wir gleich hören. Und wir werden einfach getragen. Die Band heißt Attic Ocean. Von ihrer kommenden EP, die auch schon einen so berührenden Namen trägt, nämlich I Promise I'll Try Every Day, jetzt in den Late Night Sounds, heute mit den Herzstücken Coastal. Hier sind Attic Ocean.

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1: Wunder, wunderfein, dieser Song von Phineas, What They'll Say About Us. Und oh, habe ich ihn vermisst, den nächsten Herzstücke-Lieferanten. Er war Frontmann der Hip-Hop-Gruppe House of Pain. Er war Mitglied der Hip-Hop-Supergroup La Coca Nostra und ist ebenfalls, für manche war das dann eine Überraschung, ein Ausnahmesänger und Songwriter, Everlast. Und der meldet sich jetzt zurück, wie man so schön sagt, mit einem neuen Song. Und das ist ein Song über Schuld und Reue, eine Reise von Selbsthass zu Selbstheilung und Vergebung. Bremen 2, Bayern 2, MDR Kultur und SR Kultur, halten Sie Ihre Herzen fest. Hier ist Everlast und Stones.

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Die nächste kommt von Imelda May, hier ist Diamonds.

I know, Decker. Teddy Swims hat einen neuen Song gemacht und der ist wieder einmal ein Beweis, dass die Texte so, so ebenbürtig wichtig sind in der Musik und das Zuhören sich immer lohnt. Dieser Song ist eine Variation von Robert K. Mertens Konzepten der selbstzerstörerischen Prophezeiung versus der sich selbst erfüllenden Prophezeiung, auch bekannt als das Prophetendilemma. Wenn man zum Beispiel glaubt, das Ende einer Beziehung schon zu kennen und sich auch davor fürchtet, selbstverständlich, schützt man sich manchmal durch Zurückhaltung und diese Distanz wird zum Grund für das Scheitern. Kompliziert wir manchmal sind. Teddy Swims, Mr. Know-It-All.

Das war Annie DeFranco in den Herzstücken mit Bad Dream. Und hier nochmal ein kräftiges, nachträgliches Happy Birthday Udo. Udo Lindenberg. Ach, der Udo. Am 17. Mai, also gerade mal zurück über die Schulter geguckt, ist er 80 Jahre geworden. 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Und Sie können jetzt mit mir in einen Song hineinhören, der auf dem Tribute-Album We Love Udo drauf ist. Geschrieben und komponiert einst von Udo und Inga Humpe und Annette Humpe. Gesungen vom Lindy und später dann in einer Version mit Inga. Und jetzt ist Ali dran. Ali Neumanns liebstes deutsches Duett, wie sie sagt. Zwei Ikonen, so viel Schmerz, so viel Humor und am Ende die große Hoffnung und Leichtigkeit. Der Song, sagt Ali, hat sie durch jeden Herzschmerz begleitet. Bayern 2, MDR Kultur, SR Kultur und Bremen 2. Hier ist Ali Neumann. Ein Herz kann man nicht retten.

Die Late Night Sounds mit Ali Neumanns Version von Ein Herz kann man nicht reparieren. May the Force be with you, Udo Lindenberg. Zum 80. nachträglich alles Gute. Udo Lindenberg übrigens, mein erstes Konzert ever. Es war in der Nordseehalle in Emden. Ich war 12, ich stand ganz vorne. Und als ich einen Blick von unten auf seine Augen erhaschte, unter der Hutkrempe entlang, ich war schockverliebt, auch von seinem Hüftschwung. Und was nun lustig klingt, ändert jetzt ein bisschen die Richtung, nämlich Richtung Tränen der Rührung. Bei diesem Song von The Wales, hier ist A Land Beyond.

To Someone from a Warm Climate, das war Hozier. Und was Sie zu dem Duett von The Brothers Landreth und Bonnie Raitt sagen werden gleich, das würde ich gerne wissen. Einfach mal per Fernzugriff in Ihre Ohren und Augen schauen und horchen, ob es mit Ihnen auch unerwartet etwas macht, wenn da von den Ups und Downs einer Beziehung gesungen wird und auch von Abschied, aber auch von viel Liebe. Abschied. Wer ist da bitte gut drin? Ich nicht. Ich bin Christine Heug. Ab kurz nach 11 geht's hier weiter mit dem Nachtmix aus Bayern mit Ann-Kathrin Mittelstraß. Bis bald. Alles Liebe. 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
1: Um 23 Uhr am Mikrofon ist Markus Terhaast. Weder die USA noch der Iran bestätigen eine Einigung bei den Verhandlungen zum Iran-Krieg. US-Finanzminister Bessent, der bei einem Pressetermin wiederholt nach entsprechenden Berichten gefragt wurde, sagte, er habe vor dem Termin nicht mit US-Präsident Trump über die Angelegenheit gesprochen. Der Iran hat die Berichte dementiert. Eine vorläufige Einigung auf ein Rahmenabkommen zwischen Teheran und Washington sei weder fertiggestellt noch bestätigt, wie die iranische Nachrichtenagentur Tasnim unter Berufung auf eine dem Verhandlungsteam nahestehende Quelle berichtete. Zuvor hatten mehrere US-Medien unter Berufung auf US-Regierungskreise über den Fortschritt in den Verhandlungen berichtet. Sowohl Trump als auch die iranische Führung müssten noch zustimmen. 15 Jahre Haft, so lautet das Urteil gegen den 21-Jährigen, der vor 2 Jahren in Wien einen Anschlag auf ein Taylor Swift-Konzert geplant hatte. Einzelheiten von Oliver Schosch aus dem ARD-Studio Wien.
2: Das Gericht sah es als erwiesen an, dass er einen Terroranschlag auf ein Taylor Swift-Konzert geplant hatte. Behran A. hatte diesen Anschlagsplan von Anfang an gestanden. Die Beweislage war erdrückend. Die Ermittler fanden Sprengstoffmaterialien, Bombenbauanleitungen und Chats mit IS-Mitgliedern. Behran A. wurde aber auch wegen Beihilfe an einem Mordversuch ein knappes halbes Jahr vor dem Taylor Swift-Konzert schuldig gesprochen. Es gab die Höchststrafe von 20 Jahren nur deshalb nicht, weil Behran A. ein Teilgeständnis abgelegt hatte und zuvor als unbescholten galt.
1: Nach dem jüngsten Ebola-Ausbruch in Afrika rechnet die Gesundheitsbehörde der Afrikanischen Union mit einem Impfstoff bis Jahresende. Es gäbe bereits einige Kandidaten, die gegen die seltene Variante des Virus wirksam sein könnten. Laut der Gesundheitsbehörde Afrika CDC gibt es aktuell rund 1000 Verdachtsfälle, 129 Fälle im Kongo wurden bestätigt, 8 Fälle in Uganda. Die Behörde kritisierte die Verhängung von Einreisebeschränkungen, die die regionale Wirtschaft träfen und die Reisefreiheit von Millionen Menschen beschnitten. In Teilen Italiens gilt die höchste Hitzewarnstufe. In Rom, Florenz, Bologna und Turin ist es bis zu 35 Grad heiß. In Frankreich gilt die zweithöchste Warnstufe für den Großraum Paris. In Soustan im Südwesten Frankreichs wurde eine Schule geschlossen, nachdem im Klassenraum 53 Grad gemessen worden waren. Das Wetter in Deutschland in der Nacht verbreitet klar, am Tag wieder viel Sonnenschein. Im Nordwesten breiten sich Wolken aus, am späten Nachmittag und am Abend Schauer und Gewitter möglich, Höchstwerte bis über 30 Grad. Am Samstag teils Sonne, teils Wolken. Es ist jetzt 23:03.
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3: Donnerstags an dieser Stelle heißt es immer herzlich willkommen zur Musik von morgen und zum Neuheitencheck. Wir hören in einige der Alben rein, die morgen Freitag erscheinen. Einige davon erscheinen erstmal digital, auf Vinyl kommen sie manchmal etwas später. Diesmal testen wir unter anderem das heiß erwartete erste Album nach 13 Jahren von Boards of Canada. Außerdem neue Alben von Ice Age, Digitalism, OK Kid und der Tochter von Foo Fighters Dave Grohl, Violet Grohl. Los geht's aber mit dem amerikanischen Indie-Slacker Kurt Weill. Einst Gründungsmitglied der Band The War on Drugs, außerdem tiefenentspannter Gitarrenvirtuose, Langhaarträger und einer der berühmtesten Söhne und größten Fans seiner Heimatstadt, Philadelphia im US-Bundesstaat Pennsylvania. Philadelphia's Been Good to Me heißt jetzt auch sein neues 10. Album. Wir hören Chance to Bleed. It's all right.

Kurt Weils Songs klingen immer wie ein Stream of Consciousness. Er lässt seine Gedanken fließen und hat das große Glück, dass sie sehr lässig und authentisch aus ihm rausfließen und man unweigerlich wissend mitnickt, wenn er hier von den Old-Time-Lo-Fi-DIY-Rock'n'Roll-Nights singt. Dafür muss man selbst gar keine richtigen Rock'n'Roll-Nächte erlebt haben. Kurt Weill selbst nennt den Sound auf dem gerade gehörten Song scherzhaft Hillbilly Techno. Dabei ist es einfach unheimlich hypnotischer, vor sich hin mäandernder Rock, der durch Kurt Weills hingeschnodderten Sprechgesang am ehesten noch was von Rap hat. So conversational, also gesprächig wie sein Sprechgesang, agieren auf dem Album auch die vielen verschiedenen Gitarren miteinander. E-Gitarren, Akustikgitarren, zwölfseitige Gitarre, Steel-Gitarre. Mit dabei ist wieder Kurt Weills langjährige Backingband The Violators. Das neue Album sei sein Bringing It All Back Home to Philly Record, sagt er, in Anspielung auf das Bob Dylan-Album. Er hätte alles in dieses Album gesteckt, als wäre es sein letztes. Es ist eine Liebeserklärung an seine Heimatstadt geworden, die City of Brotherly Love. Auf dem Titeltrack Philadelphia's Been Good to Me, der mit nostalgischen 80er-Synthies daherkommt, verteidigt er zum Beispiel den hochgradig verschmutzten Schuylkill River, an dem die Stadt liegt. Und auf dem Opener-Song Zoom 97, da nimmt er uns mit in seinem Schlitten den Lincoln Drive runter. Fenster runter, Musik aufdrehen.

Kurt Weill mit Zoom 97. Schaut euch meine Hände an, meine klingenden Akkorde auf einer Go-Tone-Mandolinengitarre. Singt er hier und man hört in dem Moment die klingenden Akkorde. Witzig, wie er eh oft kommentiert, was er gerade wie spielt. Es hat einen ähnlich interessanten Effekt wie im Theater, wenn sich Schauspieler direkt ans Publikum wenden und die vierte Wand durchbrechen. Im besten Song des Albums, dem gemächlich vor sich hinrollenden 10-Minüter 99th Song, da singt er Watch me move so slow because I know how to stroll. Das Album ist wirklich wie ein wunderbarer, kontemplativer Spaziergang, an dessen Ende man sich wieder neu in Gitarren verliebt hat. Wirklich fantastisches Album. Live zu sehen ist Kurt Weill am 30. August in Köln, am 1. September in München und am 3. September in Berlin. 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Mit einer ominösen VHS-Videokassette hat es vor ein paar Wochen begonnen. Das kultisch verehrte Elektronik-Duo Boards of Canada hat einigen Fans eine solche Videokassette zukommen lassen. Darauf keine Musik, sondern eine Minute Rauschen, wie bei einem Radio, bei dem man den Sender nicht findet. Ein so schräges wie passendes Lebenszeichen von diesen zwei rätselhaften schottischen Brüdern Michael Sanderson und Marcus Yeon. Als Boards of Canada machen sie seit 1986 Musik, also genau seit 30 Jahren. Jetzt erscheint ihr erstes Album seit langen 13 Jahren. Und zwar wieder auf dem renommierten britischen Label Warp Records. Seit den 90ern das Zuhause für experimentelle Elektro-Acts wie auch Otekor und Aphex Twin.

Inferno, Hölle, heißt das neue Boards of Canada Album. Aber die Hölle, die klingt im Sound der Band alles andere als abschreckend, eher einladend und warm. Nach 70 Minuten denkt man eigentlich, man ist im Himmel. So verschluckt und herausgelöst aus allem Irdischen fühlt man sich in diesen dichten atmosphärischen Soundschichten. Die perkussiven Elemente und Beats, die bleiben konstant im Mittempo, sodass man sich richtig schön eingelullt fühlt. Wie im gerade gehörten Song Prophecy at 1420 MHz arbeiten Boards of Canada oft mit stark verfremdeten Stimmen. Hier ist es, als würde eine göttliche Instanz zu einem sprechen. Manchmal sind es auch völlig krude Sprachschnipsel, die klingen, als wären sie aus irgendwelchen YouTube-Wurmlöchern hochgetaucht, zerhackt und faszinierend gut in Rhythmus gebracht mit der Musik. Es hat definitiv einen spirituellen, wenn nicht esoterischen Touch. An einer Stelle findet man sich auf einmal inmitten von Hare Krishna-Mantra-Gesängen wieder. Dann an der Schwelle zwischen Leben und Tod, wenn einen das konstante Piepen in einem Track an ein Krankenhausbett versetzt, in dem ein Mensch an Maschinen angeschlossen ist. Und dann wieder fühlt man sich wie in einem Sci-Fi-Film oder besser wie in der Erinnerung an einen Sci-Fi-Film, den man in den 80ern auf einer ausgeleierten VHS-Kassette geguckt hat. So faszinierend, zärtlich und wunderschön kann elektronische Musik sein. Damit nach Dänemark zu Ice Age. Die Band, die habe ich immer verbucht unter düsterem Post-Punk, bewusst und ambitioniert trist gehalten, um auf gar keinen Fall den Anschein von Zugänglichkeit oder gar catchy Melodien zu erwecken. Sänger Elias Rönnenfeld, der zuletzt mehrere Soloalben veröffentlicht hat, fand ich als Typ immer charismatischer als den Sound seiner Band. Deshalb habe ich mir fast verwundert die Ohren gerieben, als ich jetzt das neue Ice Age-Album gehört habe, For Love of Grace and the Hereafter. Hier geht's auf einmal in die Indie-Disco. Ich habe plötzlich glücklich auf der Tanzfläche hoppende Menschen in Röhrenjeans vor meinen Augen, als wär's 2006 und nicht 2026. Ice Age mit Amber.

Vielleicht ist es ja der Klimawandel, der sich innerlich auch in der Band Ice Age, Eiszeit, bemerkbar macht. Vielleicht haben auch nur ein paar Sonnenstrahlen ins Gemüt gereicht oder mal ein bisschen Pop und Humor zuzulassen. Die professionelle Schwermütigkeit von Ice Age scheint jedenfalls zu schmelzen. Im Song Amber wurde zwar gerade die unheilvolle Liebe rausgeschrien, aber immerhin in einem richtigen Mitsing-Refrain. Auf dem Rock'n'Roll-Song The Week, da erlauben sie sich sogar ein witziges, schrottiges Blockflöten-Solo am Ende. Es gibt hübsche Xylophon-Tupfer neben gekonnten Disharmonien und überaus freundlich schrammelige Gitarren. Ein schmissiger, kantiger Indie-Hit nach dem anderen. Die frühen Arctic Monkeys lassen grüßen. Ich sag nur Ice Age, You Look Good on the Dance Floor. Jetzt zu Karin, geschrieben mit 2 Y, eine syrisch-armenisch-amerikanische Sängerin und Produzentin. Ihr experimenteller Artpop ist beeinflusst von ihrer Spiritualität und den Traumata, die ihre Vorfahren durchleben mussten und die bis zum armenischen Völkermord zurückgehen. Karins neues Album heißt Physics Universal Love Language, kurz PULL. Es geht darauf um einen Zusammenbruch und die Kräfte, die einen am Ende wieder zusammenbauen, durch die Liebe. Für sie ist das Album der Sound ihrer eigenen menschlichen Revolution, sagt sie. Das ist Collapse Phase.

Der Zusammenbruch, die Collapse Phase, klingt bei Karin dramatisch und opulent. Hohe, fragile Vocals, gepaart mit dicken Beats und fetter Produktion. Hier hatten die Producer James Ford und der Schotte Hudson Mohawk ihre Finger im Spiel. Ein bisschen musste ich zwischendrin an FKA Twigs und an Björk denken, aber in poppiger und leider auch ein bisschen gewöhnlicher. Die Songs von Karin, die sind handwerklich gut gemacht, aber mich persönlich hat keiner berührt, nur die wenigsten sind bei mir hängen geblieben. Der Titeltrack Pull noch am ehesten mit seinen verhackstückten, lieblichen Vocals und den wummernden, treibenden Bässen. Sie hören die neuen Alben im Check, hier in den Late Night Sounds auf Bayern 2, Bremen 2 und MDR Kultur. Digitalism, das ist das Hamburger Duo Jens Mölle und Issi Tüfekci. Bekannt geworden sind Digitalism in den Nullerjahren als Remixer für The White Stripes, Deepish Mode und The Cure und vor allem mit eigenen Hits wie Pogo, der mittlerweile fast 50 Millionen Streams allein bei Spotify hat und zu denen Clubkids und Indie-Fans gleichermaßen getanzt haben. Dieses Rezept, Rockmusik, aber in treibend elektronisch, ist zu ihrem Signature-Sound geworden, der sofort als Digitalism erkennbar ist. Hört man auch auf dem neuen, fünften Album Optimism.

Space Invaders, der Opener vom neuen Digitalism-Album, kommt dem Albumtitel gemäß gleich mal optimistisch daher. Searching for a better place. Auf die Suche nach dem besseren Ort wird man einfach gleich mitgerissen. Ich habe bei Digitalism oft das Bild vor mir von einer riesigen Soundwelle aus breiten Synthesizer-Melodien und treibenden Beats. Einmal drin schwimmt man einfach mit. Das geht mir bei mehreren Songs so auf dem neuen Album. Manche gehen ganz schön auf die 12, wenn die Beats so richtig pumpen oder wenn eine Ladung nervöser, zerhackter Sounds auf einmal rausgehauen wird. Aber es steckt zu viel Dynamik und Songstruktur drin, als dass es irgendwie platt wirken könnte. Wir hören noch einen Song, Achtung Optimism, der wie ein fieser EDM-Banger losgeht, aber schnell die Kurve kriegt.

Erinnert an Dance-Punk und Indie-Rock wie in den frühen Nullerjahren, aber hier mit ganz schön hämmernden Beats. Achtung Optimism vom Hamburger Duo Digitalism. Ich mag die etwas weichere Seite von Digitalism lieber, wenn sie wie auf dem letzten Song des Albums an ihre Helden Daft Punk erinnern. Die neuen Songs sind wieder in ihrem eigenen Bunkerstudio in Hamburg entstanden. Tatsächlich ein ehemaliger Bunker aus dem Zweiten Weltkrieg. Gut, dass die Songs da jetzt rauskommen, auch wenn es bis zu den Live-Terminen in Deutschland noch dauert. 13. November Berlin und 14. November Hamburg. Vielleicht hat der eine oder die andere den nächsten Musiker schon mal mit seinem selbstgebauten mobilen Soundsystem zum Auftritt rollen sehen. Captain Josarian ist mit seinem Soundsystem-Fahrrad nicht nur ein Hinhörer, sondern immer auch ein Hingucker. Hinter Captain Josarian steckt der Münchner Manuel da Coll, Drummer bei La Brass Banda und der Trip-Hop-Band Fee, außerdem Studiobetreiber und vor allem Dub-Lover. Nach Bob Marley in Dub hat er sich jetzt für sein neues Mini-Album mit 4 Stücken an Fela Kuti gewagt, den legendären nigerianischen Afrobeat-Begründer. Auf Fela Kuti in Dub werden jetzt sowohl die nigerianische als auch die jamaikanische Musiktradition gefeiert und vereint.

0: Vor fast genau 50 Jahren, im Juni 1976, kam das Album Zombie raus von Fela Kuti. Hier bekommt der Titeltrack ein Dub-Remake verpasst von Captain Losarian mit den charakteristischen Effekten wie Hall und Echo. Eingespielt wurden die Stücke nur mit analogen Instrumenten von Freunden und Weggefährten des bestens vernetzten Münchner Musikers. Hier gerade gehört der Drummer Prince Tempo Police, ein Hardcore-Afrobeat-Fan, der sonst mit ghanaischen Highlife-Bands trommelt. Außerdem zu hören der finnische Saxophonist Jimmy Tanner, der in der Vergangenheit mit der anderen Afrobeat-Legende Tony Allen schon mal ein ganzes Album aufgenommen hat. Man merkt, hier kommt zusammen, was sich hörbar gut versteht, Afrobeat und Dub. Und unter dem Kommando von Captain Josarian ist mit Fela Kuti in Dub ein Mini-Album mit 4 Stücken, 8 Minuten entstanden, das auch aus der kleinen Boombox eine Freude ist, falls das Soundsystem-Fahrrad gerade nicht in der Nähe sein sollte. Auch die nächste Band kommt aus Deutschland. OK Kid, das Trio aus ursprünglich Gießen, jetzt Köln, ist seit bald 15 Jahren in der deutschen Musikszene unterwegs, als Wegbegleiter für Indie-Millennials und als schlaue, reflektierte Beobachter unserer Zeit und unserer Gesellschaft. Wenn sie wie in der Vergangenheit von Lügenhits gesungen und mit der Sprache von Rechtspopulisten gespielt haben, dann war ihr Sarkasmus nicht so schmerzhaft und fies wie zum Beispiel bei Rappern wie KIZ, aber trotzdem unheimlich treffend. Auch auf dem neuen Album »Komm, wir bleiben stehen« finden sich wieder einige Songs, auf denen aktuelle Themen verhandelt werden. Siehe »Wie ein echter Mann«.
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Ist zwar jetzt nichts Neues, sich an toxischer Männlichkeit abzuarbeiten, aber immer gut, wenn Männer das selbst machen. Da tickt eine Bombe in der DNA, fühlen uns wie Opfer, obwohl wir schon immer Täter waren, singt bzw. rappt Okay Kid Frontmann Jonas Schubert hier. Die Hoffnung auf eine bessere Welt und bessere Menschen, die hat uns die Band da schon zu Beginn des neuen Albums genommen, wo die ersten drei Songs Die Hoffnung stirbt 1-3 heißen. Und wenn uns Klimaaktivistin Luisa Neubauer in einem 30-sekündigen Intro dann noch erklärt, dass Hoffnung nur blinder Optimismus sei, dann mögen sich die einen bestätigt fühlen, andere genervt abwenden. So ungemütlich die Themen teilweise sind, so gut untermalt sie der Sound. Gleichzeitig eingängig und komplex, eine Mischung aus Indie und Rap mit stolpernden und rasanten Drums, mit Samples und verzerrten Gitarren. Solides neues Album von OK Kid, deren Bandname sich übrigens aus Radioheads OK Computer und Kid A zusammensetzt. Damit zu Philipp Johann Timm aus Berlin, ausgebildeter klassischer Cellist und Multiinstrumentalist und langjähriger Weggefährte von Sascha Ring alias Apparat. Als Streicher ist er einst zu dessen Live-Besetzung gestoßen. Inzwischen ist er Sascha Rings Co-Autor und Mitproduzent und war an dessen Grammy-nominierten Album LP5 beteiligt. Wenn Philipp Johann Timm nicht für Film und Theater arbeitet, dann macht er auch Solomusik, beziehungsweise Solo im erweiterten Sinne. Unter seinem eigenen Namen und mit Unterstützung vieler musikalischer Kolleginnen veröffentlicht er jetzt sein zweites Solo-Album, The Red Door. Wir hören die Single Have You Ever featuring Coca. Have you ever?

Have You Ever von Philipp Johann Timm. Wir hören den zärtlichen, halb geflüsterten, halb verfremdeten Gesang von Koka, eine in Albanien geborene und in Berlin aufgewachsene Sängerin. Dazwischen schwellen die schnellen Beats immer wieder an und ab. Hinter der roten Tür, der Red Door aus dem Albumtitel, liegt eine Zwischenwelt aus Pop und Club. Und immer wieder auch Klassik, wenn sich Philipp Johann Timms Cello und andere Streicher zwischen Plucker-Sounds und Samples mischen. Manchmal erinnern mich die Stücke an Moderat, was natürlich nahe liegt bei einem, der viel mit Sascha Ring alias Apparat arbeitet. Das Album erscheint auch bei dessen Moderat-Kollegen auf dem Monkeytown-Label. Aber es ist durch die verschiedenen GastsängerInnen viel eklektischer und verspielter. Zwischen den elektronischen Flächen passiert mehr. Trotzdem ist es nicht überladen, sondern kommt mühelos und zugänglich daher. Das sind die neuen Alben im Check hier in den Late Night Sounds auf Bayern 2, Bremen 2 und MDR Kultur. Die nächste Musikerin ist gerade mal 19 Jahre alt, aber kann schon auf einige große Auftritte zurückblicken. Schon mit 13 stand sie neben ihrem Vater auf der Bühne und hat Nirvana-Songs gesungen. Man muss dazu sagen, ihr Vater ist Nirvana-Drummer Dave Grohl. Für dessen Band Foo Fighters hat Violet Grohl auch schon Konzerte eröffnet. Morgen kommt jetzt ihr Debütalbum raus, Be Sweet to Me. Und vom Sound her könnte man auf die Idee kommen, dass Violet Grohl eher die Tochter von Dave Grohl und Courtney Love von Hole ist.

Violet Grows Plattenfirma Universal preist den Song hier 595 an als frechen Track, weil er inspiriert ist von einem Vintage-T-Shirt, das für eine Telefonsex-Hotline wirbt. Ich weiß ja nicht, ob das frech im Sinne der Musikerin ist. Das macht Frauen immer so klein. Dabei zeigte Violet Grow hier ja, wie breitbeinig und arschcool sie auftreten kann. Grunge is not dead. Das hört man in letzter Zeit immer wieder bei jungen, vor allem weiblichen Bands und Künstlerinnen, die sich vom Alternative Rock der 90er inspirieren lassen. Und das klingt auch bei Violet Grow hier nicht gewollt, sondern gut. Poppig, aber gleichzeitig schön dreckig. Die anderen vorab hörbaren Songs sind auch knackig und rasant. Produziert hat das Album übrigens Justin Raisin, der auch bei den letzten hervorragenden Alben von Kim Gordon im Studio saß. Die Playlist zu dieser Sendung und die Punktebewertungen der einzelnen Alben, die können Sie übrigens nachlesen auf bayern2.de und dann zur Musik von morgen klicken. Das letzte Album, in das wir zum Schluss noch reinhören, kommt von The Bug Club, ein walisisches Duo. Sam Wilmot und Tilly Harris, die machen DIY-Indie-Punk und zwar so rastlos, wie ihr Sound auch klingt. Jetzt kommt schon ihr 5. Album in nur 4 Jahren. Erscheint wieder auf dem US-Label Sub Pop in Seattle. Es hat beachtlich 18 Songs, die in der Mehrzahl nicht viel länger als 2,5 Minuten sind. Kurze, rumpelige Stücke, in denen es um unbehagliche Situationen geht, etwa die Überforderung mit dem eigenen und dem nackten Körper einer anderen Person. Es werden explizit Geschlechtsteile genannt, aber nicht so sehr in sexy Kontext, sondern eher sehr menschlich. Der Mensch in all seiner Absurdität, mit jedem einzelnen Muskel, every single muscle, wie der Albumtitel auch heißt. Irgendwie rührend und ein angenehm belustigter Blick auf unsere Spezies, die ja oft so gar nicht lustig ist, sondern viel Schaden anrichtet. Wir hören A Good Day for Dying von The Bug Club. Damit sage ich danke fürs Zuhören. Ich bin Ann-Kathrin Mittelstraß.

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1: Um Mitternacht am Mikrofon ist Markus Terhaast. Weder die USA noch der Iran bestätigen eine Einigung bei den Verhandlungen zum Iran-Krieg. US-Finanzminister Bessent, der bei einem Pressetermin wiederholt nach entsprechenden Berichten gefragt wurde, sagte, er habe vor dem Termin nicht mit US-Präsident Trump über die Angelegenheit gesprochen. Es sei immer ein Fehler, dem Präsidenten vorzugreifen. Der Iran hat die Berichte dementiert. Eine vorläufige Einigung auf ein Rahmenabkommen zwischen Teheran und Washington sei weder fertiggestellt noch bestätigt, wie die iranische Nachrichtenagentur Tasnim unter Berufung auf eine dem Verhandlungsteam nahestehende Quelle berichtete. Zuvor hatten mehrere US-Medien unter Berufung auf US-Regierungskreise über den Fortschritt in den Verhandlungen berichtet. Sowohl Trump als auch die iranische Führung müssten noch zustimmen. Im Prozess um den geplanten Anschlag auf ein Konzert von Taylor Swift in Wien ist der Angeklagte schuldig gesprochen worden. Das Gericht hat eine 15-jährige Haftstrafe gegen den 21-Jährigen verhängt. Zudem wurde der Österreicher mit nordmazedonischen Wurzeln schuldig gesprochen, weil er an der Bildung einer Terrorzelle beteiligt war. Er hatte bereits gestanden, dass er im August 2024 den Anschlag auf das Konzert geplant hatte. Aus Sicherheitsgründen wurden alle 3 Auftritte in Wien damals abgesagt. Gegen die Autofahrerin, die gestern in Dienstlagen mit ihrem Wagen in eine Gruppe von Schülern gefahren ist, wird wegen fahrlässiger Tötung ermittelt. Das hat die Staatsanwaltschaft Duisburg mitgeteilt. Die Frau habe bereits vor einem Jahr wegen eines Ohnmachtsanfalls am Steuer einen Unfall verursacht. Danach sei ihr ein Gerät, das das Herz überwacht, implantiert worden. Dessen Daten würden nun ausgewertet. 2 Zwölfjährige wurden so schwer verletzt, dass sie im Krankenhaus starben. Eine Hitzewelle hat weite Teile Europas im Griff. Im portugiesischen Mora war es nach offiziellen Angaben heute mit 40,3 Grad so heiß wie noch nie in einem Mai. Laut Wetterdienst wird die Hitze wohl noch einige Wochen anhalten. Italien rief unter anderem für die Hauptstadt Rom die höchste Warnstufe aus. In Soustan im Südwesten Frankreichs wurde heute wegen Hitze eine Schule geschlossen, nachdem im Klassenraum 53 Grad gemessen worden waren. Auch morgen fällt hier der Unterricht aus. Das Wetter in Deutschland in der Nacht verbreitet klar, am Tag wieder viel Sonnenschein. Im Nordwesten breiten sich Wolken aus, am späten Nachmittag und am Abend Schauer und Gewitter möglich, Höchstwerte bis über 30 Grad. Am Samstag teils Sonne, teils Wolken, regional kräftige Schauer oder Gewitter möglich. Es ist jetzt 0:03 Uhr.
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2: Meine Freundin Vera ist eine Frau, die viel nachdenkt über Beziehungen. Sie überprüft ihr eigenes Verhalten und fragt, was sie selbst zum Gelingen oder vielleicht zu Schwierigkeiten im Miteinander beiträgt. Susanne, sagte sie kürzlich am Telefon, werde ich etwa pingelig? Das musst du mir sagen. Vera erzählt mir vom Besuch einer früheren Kollegin. Die beiden hatten sich Jahre nicht gesehen. Vera hatte Tee mit viel selbstgebackenem Kuchen vorbereitet. Sie ist überaus gastfreundlich. Für den Hund, den die Kollegin mitbrachte, war auch einiges bereitgestellt zum Knabbern und Spielen. Nach der Abreise ihres Gastes erkundigte sich Vera per Textnachricht später, ob sie gut daheim angekommen sei, samt Hund. Keine Antwort, kein Ton zu der Begegnung. Vera hatte sich eine Reaktion per Handy erhofft, kein Dankeschön, sondern Nachhall, Resonanz, ein schönes Wort. Resonanz, das ist Widerhall, emotionales Mitschwingen oder Nachschwingen von Menschen. Resonanz ist wesentlich fürs Zusammensein. Das ist zu spüren, wenn es ein Echo gibt auf Gedanken, Worte, Ideen, Blicke und Gesten, auf Berührungen und Bewegungen und auf einen Nachmittagskaffee. Meine liebe Freundin, du bist nicht pingelig, im Gegenteil. Du weißt einfach, wie wertvoll es ist, wenn das Schöne in einem nachklingt und man das mit dem anderen teilt.
3: Das waren Gedanken zur Pfingstzeit mit Susanne Breitkessler.

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1: Im Jahr 1942 tobte der Zweite Weltkrieg. Aber trotzdem wurde es auch damals Frühling. An einem schönen Freitag, dem 29. Mai, eben 1942, ging der amerikanische Sänger Bing Crosby ins Studio, um ein Lied aufzunehmen, das Geschichte schreiben sollte. Kein Frühlingslied, ganz im Gegenteil. Das Lied handelte von verschneiten Baumwipfeln und Weihnachtskarten, von Pferdeschlitten und bimmelnden Glöckchen. Die Verkaufszahlen der Single, die im August auf den Markt kam, dümpelten erst einmal vor sich hin. Im Hochsommer nicht weiter verwunderlich. Doch im Spätherbst eroberte das Lied erstmals die Spitze der Hitparaden und hielt sich dort lange, lange. White Christmas wurde eines der erfolgreichsten Lieder überhaupt. Komponiert hatte es Irving Berlin. Geboren wurde er 1888 als Israel Beilin. Wo genau, wusste er selbst nicht, ob in Sibirien oder Weißrussland, jedenfalls im russischen Zarenreich. Sein Vater, ein jüdischer Kantor, wollte mit seiner Familie dem Hunger und den Pogromen entfliehen und ging nach Amerika. Hier wuchs der Junge auf, in der Lower East Side in New York, dem Tor für Immigranten aus Europa. Als Erwachsener änderte Israel Beilin seinen Namen in Irving Berlin. Mit seiner Frau Ellen zusammen richtete er stets ein prächtiges Weihnachtsfest für seine drei Töchter aus, mit einem festlichen Abendessen im Kerzenschein, unzähligen Geschenken und einem riesigen geschmückten Weihnachtsbaum. Und jedes Jahr erzählte ihnen der Vater dieselbe Geschichte, wie er als kleiner Junge aus der Wohnung schlich zu den irisch-katholischen Nachbarn und dort verzückt den prächtigen Weihnachtsbaum anstarrte. Eine Tradition, die es bei seinen frommen jüdisch-orthodoxen Eltern natürlich nicht gab. Bei Irving Berlin später schon. Für ihn wurde das Weihnachtsfest zu einer Bestätigung, es geschafft zu haben, angekommen zu sein in der neuen Gesellschaft. Doch Weihnachten hatte noch eine weitere Bedeutung für den Komponisten und seine Frau. Am Weihnachtstag 1928 war ihr neugeborener Sohn plötzlich gestorben. So jährte sich immer an Weihnachten der Todestag von Irving Berlin Jr. White Christmas vereint all das, ist durchdrungen von Nostalgie. Es beschwört eine Fata Morgana herauf, ein fernes Trugbild von unerreichbaren Dingen. Der Kindheit, der Vergangenheit, dem Schnee, der schmilzt und vergeht. Sicher klingt etwas von Berlins Weihnachtsmelancholie in diesem Lied mit, ein Klagelied für seinen Sohn. Doch diese Melancholie traf den Nerv so vieler Menschen, egal welcher Herkunft. Irving Berlin hatte den größten gemeinsamen emotionalen Nenner gefunden und den Trost geschaffen, den eine vom Krieg verängstigte und verunsicherte Gesellschaft bitter nötig hatte. Es ist also schon ein erstaunliches Lied, dieses White Christmas. Eine säkulare amerikanische Weihnachtshymne, komponiert von einem im russischen Zarenreich geborenen Sohn eines jüdischen Kantors, aufgenommen an einem Maientag des Kriegsjahres 1942. Das war das Kalenderblatt, heute von Julia Devlin. Gelesen hat Hans-Jürgen Stockerl.

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1: Mit Maren Ulrich und den 4 folgenden Komponisten: Eberhard Klemmstein, Roland Leistner-Meyer, Markus Zahnhausen und Josef Haas, der den Anfang macht. Das hier ist sein Divertimento für 2 Violinen, Viola und Violoncello, C-Dur, Opus 22, gespielt vom Kellerquartett.

Applaus für das Kellerquartett. Gespielt haben sie ein Werk von Josef Haas. Das war das Divertimento für Streichquartett C-Dur Opus 22. Damit kommen wir zu einem Werk von Markus Zahnhausen. Der hat sich die Frage gestellt, wie klingt Zeit? Und so heißt auch sein Werk, Klingende Zeit, für Bariton, Blockflöte, Violoncello und Klavier.

Klingende Zeit für Bariton, Blockflöte, Violoncello und Klavier. Komponiert von Markus Zahnhausen. Gesungen hat dieses Werk der Bariton Simon Pauli. Sie hören das Concerto Bavarese in Bayern 2, jetzt mit einem Werk von Roland Leistner-Meyer. Poem 2 für Gitarre und Schlagzeug. Hier ist die Gitarristin Gabriele Prediger gemeinsam mit der Schlagzeugerin Elisabeth Amandi.

Eine der ersten studierten Schlagzeugerinnen, Elisabeth Amandi, hier gemeinsam mit der Gitarristin Gabriele Prediger. Gespielt haben sie ein Werk von Roland Leistner-Meyer. Das war Poem 2 für Gitarre und Schlagzeug. Und damit kommen wir nun zu einem Werk von Eberhard Klemmstein. Konzert für Violoncello und Orchester. Der Solist ist der Cellist Mark Kasowa und er spielt gemeinsam mit dem Bratislava Symphony Orchestra unter Leitung von David Hernando Rico.

Eine Aufnahme aus dem Jahr 2017. Das war der Cellist Mark Kasowa gemeinsam mit dem Bratislava Symphony Orchestra unter Leitung von David Hernando Rico mit dem Konzert für Cello und Orchester von Eberhard Klemmstein. Kurz vor zwei ist es mit diesem Nocturne Cis-Moll Opus 19 Nummer 4 von Peter Tschaikowski geht es in Richtung der Nachrichten. Das ist Ihre Einstimmung für unsere kommende Sendung, das ARD-Nachtkonzert. Mein Name ist Maren Ulrich. Vielen Dank fürs Zuhören. Ich wünsche Ihnen noch eine gute Nacht.

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1: Um 2 Uhr mit Wolfgang Berger. Der Iran hat Berichte westlicher Medien über eine Annäherung mit den USA dementiert. Eine Einigung auf ein neues Abkommen gäbe es nicht. Aus der Nachrichtenredaktion Klaus Reginek.
2: Die Klarstellung kam von der iranischen Nachrichtenagentur Tasnim. Die steht den Revolutionsgarden im Iran nahe. Demnach seien die Berichte westlicher Medien falsch, dass ein Abkommen bereits abgeschlossen sei. Das US-Nachrichtenportal Axios hatte unter Berufung auf US-Beamte berichtet, die Waffenruhe werde verlängert und es sollten Gespräche über das iranische Atomprogramm aufgenommen werden. Tatsächlich aber gehen die USA inzwischen weiter gegen den iranischen Ölhandel vor. US-Finanzminister Bessent kündigte neue Sanktionen gegen 8 Tankschiffe und 15 Unternehmen an.
1: Außenminister Wadephul will für einen nichtständigen Sitz Deutschlands im UN-Sicherheitsrat werben. Vor seiner Abreise nach New York hieß es, Deutschland wolle im wichtigsten multilateralen Gremium für Frieden und Sicherheit einen aktiven Beitrag leisten. Die Abstimmungen in der Generalversammlung der Vereinten Nationen finden am 3. Juni statt. In der Regionalgruppe Westeuropa und andere bewerben sich auch Österreich und Portugal. Im Prozess um einen geplanten Anschlag auf ein Taylor Swift-Konzert in Wien ist der Angeklagte zu 15 Jahren Haft verurteilt worden. Die Geschworenen sprachen den 21-Jährigen in allen Punkten für schuldig. Neben dem geplanten Anschlag ging es dabei auch um Beihilfe zu einem Mordversuch. Der Österreicher war nach einer Warnung von US-Geheimdiensten einen Tag vor dem geplanten Anschlag im August 2024 festgenommen worden. 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